0: bekommen. Diesen Parteien ist das Wohl des Landes aus meiner Sicht völlig wurscht. Ich kann es gar nicht anders interpretieren, als wenn ich das hier sehe.
1: Die Bild hatte da auch noch mal nachgefragt, wie das mit dem Stellenaufwuchs und der inneren und äußeren Sicherheit sei, vor allem durch die Soldaten. Und da hieß es ja, die richtigen Zahlen nenne man nicht von Seiten der Bundesregierung. Dafür müssten sich die Journalisten dann an alle Ressorts im Einzelnen wenden. Ne? Heißt mit anderen Worten, macht euren Dreck selber.
0: Interessant, dass der Souverän, nämlich das Volk, in diesem Fall vertreten durch die Bild, zum Beispiel eine Anfrage macht, weil sie das Volk informieren will, und man sagt einfach, wir geben die Informationen nicht durch. Ich stelle mir vor, dass ich beispielsweise Vorstand bin in einem Unternehmen und ich gehe beispielsweise zu meiner Buchhaltung und will mir ein paar Zahlen geben lassen und die sagen, die kannst du dir selber zusammensuchen, ich denke ja gar nicht dran. Die Politiker haben vergessen, dass sie nicht die Dienstherren sind, sondern die Diener der Dienstherren. Nochmal, die Wähler sind die Chefs, nicht die Politiker. Und es hat sich komplett ins Gegenteil. Das ist die Tyrannei und das ist genau eben halt der Totalitarismus, den wir heute haben.
1: Wir kommen zum nächsten Thema, Andreas. Du hattest vorhin Markus Lanz vom ZDF gelobt. Du hattest gesagt, naja, also der macht sich jetzt so langsam. Es könnte natürlich auch sein, dass der Wind sich dreht und man schnell
0: Genau.
1: die Flagge in die richtige Richtung hisst und festhält. Ich will ihm das nicht unterstellen, aber es wäre eine der Möglichkeiten, zumal man ja sieht, dass auch andere große Haltungsmedien das tun. Es gibt einen Artikel auch von Bild, und das ist schon etwas, wenn die Bild sowas nochmal aufgreift. Markus Lanz wird hier bezeichnet und beschrieben als jemand, der wohl offenbar vom Wahlkampf jetzt völlig genervt sei und rechnet jetzt mit dem doofe Ossis-Journalismus ab, und die Bild sagt, Mensch, da spricht endlich ein Profi die Wahrheit aus, ein paar Tage vor der Landtagswahl in Sachsen-Anhalt. Also Lanz hat auf jeden Fall die Berichterstattung hart kritisiert in der Sendung im ZDF und hat einen überraschenden Vergleich gezogen und hat gesagt, hat es verglichen mit den USA und festgestellt, es sei eine besonders beliebte Methode, und die ist ja jetzt ehrlich gesagt auch nicht neu. Er sagt, du holst dir als Fernsehteam einen einfacher gestrickten Menschen irgendwo in den Südstaaten als Diskussionsteilnehmer, der kann sich dann nicht so richtig gut artikulieren und unterstellt ihm die ganze Zeit, dass er eigentlich ein richtig harter Trump-Wähler ist, also ein harter Rechter und so weiter. Und das erwünschte Ergebnis, das lasse dann auch nicht lange auf sich warten, denn dann sagen die Leute manchmal, weil sie es auch rhetorisch und intellektuell nicht hinkriegen, komisches Zeug und sind völlig überfordert mit der Situation und sagen vielleicht dann sogar unpassende Dinge, weil man ihnen die auch unterschiebt und sie das gar nicht merken. Es ist wirklich ein perfides Spiel. Und man bringt sie damit dann dazu, Dinge zu sagen, die sie eigentlich nicht sagen wollten, fährt dann nach Hause, also in den Sender, und macht den Beitrag fertig und sagt, guck mal, was für stumpfe, dumme Typen diese ganzen Trump-Wähler sind. Und er sagt, das hat die Menschen dann wahnsinnig verletzt. Und diese Reportagen, sagt er, beobachte er jetzt eben auch im deutschsprachigen Raum und denke immer, er weigere sich zu glauben, dass der gesamte Osten so sein soll, so doof halt, wie er dargestellt wird. Und hat dann gesagt, nein, so ist er nicht. Da müssen wir doch auch als Medien aufpassen, welches Bild wir da zum Teil zeichnen. Ja, Sinneswandel, oder?
0: Ja, natürlich. Also den Osten zu diffamieren, die Nummer funktioniert nicht mehr, weil der Osten hat ein totalitäres System hinter sich. Dieses totalitäre System der DDR steht allerdings in der Rücksichtslosigkeit noch weit hinter der jetzigen Dramatik, die wir haben. Was wir heute haben, ist viel schlimmer, weil es ist nämlich viel ausgefeilter. In der DDR wussten letztendlich alle, was das für ein mieses System war. Und alle Leute haben sich den angeschlossen oder viele Leute, und die sich nicht angeschlossen hatten, wussten genau, was ihnen blühte. Es war eine klare Linie. Sowohl die Täter als auch die Opfer wussten, dass es alles eine Riesenlüge und Seifenblase ist. Das Problem ist, unsere heutige sozialistische Demokratur, die wir hier haben, die ist so aufgebaut, dass sie die Psyche der Menschen dramatisch beeinflusst, unfassbar im Prinzip eine Charakterwäsche vollzieht und sie glauben es tatsächlich irgendwann selbst. Ich will doch gar nicht unterstellen, dass eine Oma gegen rechts es nicht sogar ernst meint, weil sie es einfach nicht versteht, mangels Intellekt und natürlich durch die dramatische Abrichtung. Und jetzt kommt natürlich die Situation, dass im Osten die deutlichsten Verschwörungstheoretiker herauskamen und die am deutlichsten bestätigt wurden, dass es eben keine Verschwörungstheorien waren, sondern die Verschwörungspraxis war. Während der Westen permanent zurückrudern muss. Wir sehen doch eigentlich nur noch, Entschuldigung, ZDF bringt ja eigentlich nur noch Fake News raus. Das ist ja eine reine Fake News Produktion und Propagandaproduktion mit Pflicht der Bürger, dass sie es auch noch zu finanzieren haben. Und das mittlerweile kommt jetzt langsam durch und ich bin froh, dass wir die Erfahrung aus dem Osten haben, denn diese Erfahrung schwappt auch in den Westen rüber. Ja, die Wessis können von den Osten tatsächlich jetzt lernen an der Stelle.
1: In dieser Sendung waren mehrere Journalisten und Journalistinnen dabei. Mariam Lau von der Zeit oder auch Sabine Rennefanz, weiß nicht, wo die jetzt ist. Und die haben beigepflichtet und haben sich dazu geäußert, ähnlich wie Markus Lanz. Es geht dann um diese DDR-Erfahrung, um die Schädigung durch die Diktatur, so wird es dargestellt. Und dann werden halt die Ossis, ich meine das ganz liebevoll, also nicht diskriminierend, denen wird ein Defekt unterstellt, ein merkwürdiger Defekt, aber es ist natürlich klar, dass niemand als zurückgebliebener Hinterwäldler dargestellt werden möchte. Und diese Journalistin Rennefanz, die hat dann noch einen anderen Vorwurf gemacht. Sie sagt, mir ist aufgefallen, dass Kollegen hinfahren, also in den Osten, mit dem Ziel, ich muss diesen AfD-Politiker irgendwie entlarven im Interview. Ich muss zeigen, dass da alles nicht zusammenpasst. Und sie warnt und sagt, ich glaube, wir kommen mit diesem Journalismus nicht weiter. Und dann hat Markus Lanz ergänzt, dass er das auch so sieht, auch mit den AfD-Wählern auf der Straße. Er sagt, dieser elitäre intellektuelle Gestus nach dem Motto, pass mal auf, Dummerchen, jetzt erkläre ich dir mal kurz die Globalisierung, ich erkläre dir jetzt mal, wie es läuft. Und es wird dann auch befragt, der Global Reporter bei Axel Springer, da gehört ja auch Politiker und Business Insider, Telegraph und so weiter dazu, Marc-Felix Serrao, und der sagt, es ist nun der Eindruck entstanden, dass es nicht darum ging, objektiv zu berichten, sondern Leute vorzuführen. Und dann wird natürlich dicht gemacht. Was mich jetzt angeht, Andreas, ich weiß nicht, wie du es siehst, aber in 3 Tagen wird gewählt in Sachsen-Anhalt. Es ist so viel Schmutzbrühe über die Menschen dort, auch über die AfD-Politiker, verbal und zum Teil auch körperlich ausgeschüttet worden. Und 3 Tage vorher sind sich plötzlich Mainstream-Journalisten, also bei allem Respekt, einig, nee, das hätten wir nicht machen dürfen. Das war nicht objektiv. Also nee, wie siehst denn du das?
0: Naja, also du hast es ganz deutlich ja gesagt gerade. Das, was du meintest, wenn jetzt Reporter dort irgendwo aus Sachsen-Anhalt berichten und versuchen, Bilder einzufangen, das haben wir ja im ganz Großen auch. Gucken wir uns das Sommerinterview von Frau Weidel an oder von Herrn Chrupalla. Wir haben einen Moderator, der sich Moderator nennt, in Wirklichkeit ein politischer Aktivist, der als Moderator auftritt unter falscher Flagge gewissermaßen, der an einem als Interviewer auftritt, aber überhaupt kein Interesse daran hat, was der Interviewpartner überhaupt sagt. Das ist ja eigentlich das Interesse eines Interviewers. Ich möchte den fragen und möchte hören, was er sagt. Es ist aber von vornherein überhaupt gar kein Interesse vorhanden. Das sieht man ihm in jeder Faser seines Körpers an und seines Gesichtes, Augen zusammengepresster Mund, der will nicht wissen, was sie sagt. Der sucht nur Möglichkeiten reinzugrätschen, um sie zu diffamieren. Es geht hier also quasi um den Auftrag einer Diffamierung. Und das läuft dann im ZDF als Sommerinterview völlig klar ab, dass hier ein Aktivist vorhat, einen vermeintlichen Interviewpartner, das ist die falsche Flagge, es wird ein Interview vorgegaukelt, in Wirklichkeit soll es eine Propaganda-Abwertung werden. Und genau das sehen wir. Und das zieht sich bis in die kleinsten Annalen auch der Regionalblätter durch.
1: Ja, und dann kommen wir zum nächsten Thema. Die Zeiten werden immer unsicherer. Viele Randale, die Antifa droht, hat sie ja auch schon die ganze Zeit gemacht. Und wer weiß, was in den nächsten 3 Tagen noch alles passieren könnte. Denn in den vergangenen 2 Tagen gab es Großangriffe auf das deutsche Stromnetz, und zwar dreimal. Dreimal mehr oder weniger kann man es Sabotageakte nennen. Alarm an kritischer Infrastruktur. Erst nach dem mutmaßlichen Sabotagefall an einem Umspannwerk in Dormagen haben die Sicherheitsbehörden jetzt erneut reagiert. Immer ist das Ziel das Stromnetz. Deswegen, ihr Lieben, denkt dran, euch vorzubereiten. Und zum Beispiel in der Nacht zu heute, zum Freitag, gab es am Umspannwerk in Ganderke See, also ist bei Bremen, einen offenen Schaltschrank. Die Nerven liegen dann offen. Polizei kam, alles wurde abgesperrt, Diensthunde, THW-Scheinwerfer, Polizeihubschrauber. Dann am Morgen hat man endlich festgestellt, keine Person, keine Beschädigung, kein Stromausfall, aber die Nerven liegen blank. Und warum dieser Kasten zum Beispiel offen war, ist nach wie vor ein Rätsel. Die Polizei sucht und prüft, ob eventuell eine Straftat dahinter stecken könnte oder Schlamperei oder was auch immer. Andreas, aber die Tage vorher war es ja auch so, und da war es zum Beispiel, wir kommen auch gleich noch auf die Drohne in Leipzig natürlich, da war es kein Fehlalarm.
0: Naja, also erstmal dieses Thema Umspannwerke und deren terroristischen Angriffe darauf. Das Thema hatten wir schon vor einigen Jahren in unserem Podcast, wo ich dann gesagt habe, das ist relativ einfach zu machen. Die Dinger stehen nämlich irgendwo in der Walachei, sind verhältnismäßig unbewacht. Und man kann theoretisch mit einem großen Schwung einen Sack mit Graphit einfach rüberschmeißen. Und dieses Graphit fängt dann sofort an zu schmelzen, weil dann eben halt Lichtbögen entstehen. Und schon hat man sogar einen Blackout konstruiert. Das ist ja alles überhaupt nichts Neues. Und das, was wir hier haben, ist natürlich, das klingt nach Fehlalarm, aber es ist gar keiner. Das ist der neue Normalzustand. Denn Ganderke See steht jetzt gar nicht allein. Und innerhalb weniger Tage haben wir ja gehabt, jetzt selbstgebaute Abschussvorrichtungen an Umspannwerken, zum Beispiel in Brandenburg, Bergheim, Dormagen, dann leitfähiges Material Richtung Höchstspannung. Das ist das, was ich meine, zum Beispiel Graphit. Ein Bekennerschreiben liegt vor, Fahndung nach einem Mann aus dem Raum Gevelsberg, das liegt in Nordrhein-Westfalen. Und die Frage wird jetzt natürlich gestellt, wer ist das, in wessen Auftrag handelt der und sind es wieder die Russen? Und wir wissen natürlich, dass durch diese Klima-Story, den man den Menschen aufgetischt hat, dass man damit natürlich auch große terroristische Potenziale in linken Gruppierungen freisetzt, die bereit sind, alles in die Luft zu sprengen, um die Erde zu retten. Ist zwar ein Widerspruch, aber das bemerken die einfach nicht, mangels Intellekt.
1: Und in der Vergangenheit wurden ja die Anschläge auf die Infrastruktur, wir denken an Berlin vor, wie lange ist es her? Dreiviertel Jahr oder so. Das wurde ja alles der Antifa zuerkannt unter dem linken Spektrum. Meistens bekennen die sich auch dazu. Und zum Beispiel die niedersächsische Polizei sagt ganz offen, man habe den Fall hoch aufgehängt, weil die Beamten nach den Vorfällen der letzten Tage sensibilisiert seien. Und ja, die Netzbetreiber melden sich, nee, da ist jetzt nichts nachgewiesen worden. Viel Wind um nichts, aber viel Wind wurde um die Leipzig-Drohne gemacht, Andreas.
0: Also der Sven Schulze, der Herausforderer oder der Ministerpräsident, der noch vor Herausforderer, der noch bestehende Ministerpräsident von Sachsen-Anhalt hat sich ja gerade mit der Antifa im Rahmen des Wahlkampfs nochmal abgestimmt und getroffen. Finde ich auch sehr interessant in dieser Geschichte. Ja, also wir sind hier momentan in einer völlig verwirrten Situation, wo die linksrote Gewaltbereitschaft immer deutlicher wird, die man immer den Rechten getan hatte. Und das ist natürlich dummes Zeug. Und diese Leipziger Drohne ist natürlich wirklich eine Räuberpistole, dass ausgerechnet die Russen in Sachsen, wo sie die meisten Anhänger haben, also die meisten Sachsen sind für einen Frieden mit Russland, und ausgerechnet in dem Bundesland sprengen sie dann letztendlich einen Flughafen in die Luft und so weiter mit einer ominösen Drohne, aus einer handelsüblichen Drohne aus dem Kaufhaus, die noch mit einem mangelnden Zünder versehen wurde, und dann im Prinzip ein mutiger Busfahrer, der zufällig vorbeifährt, anhält, steigt aus dem Bus und erlegt dann diese Drohne. Also das ist ja alles nur noch lächerlich. Genauso wie dieser große russische Waffenfund, wo man zwei Pistolen gefunden hat. Also ich meine, die findet man in jedem mittleren Haushalt mittlerweile, wenn man sich in irgendwelchen Großstädten befindet. Also das Ganze ist natürlich eine Lachnummer.
1: Ja, eine Lachnummer, aber mit, also was die Leipzig-Drohne angeht, da sind ja schwere, schwere Konsequenzen, diplomatische Verstimmungen auf höchstem Niveau die Folge gewesen. Da wollen wir auch mal über die nächste Nachricht hinübergehen und direkt daran das thematisieren. Da haben zum Beispiel die Amerikaner das US Portal Zero Hedge sich Gedanken gemacht und die Überschrift lautet: Der Vorfall in Leipzig trägt alle Merkmale einer False Flag Operation, einer falschen Flagge.
0: Logisch,
1: Also man
0: logisch.
1: nimmt, ne, man nimmt denen das nicht ab. Und bevor ich das vorlese, was die schreiben, Andreas, auffällig ist doch eins: Das Ding wurde riesig aufgehängt. Wadephul und Dobrindt direkt mit einer Pressekonferenz. Wir wissen, das waren die Russen. Jetzt reicht es. Wir brechen die diplomatischen Beziehungen ab. Das russische Haus, die russische Botschaft in Deutschland wird alles geschlossen, ohne große Prüfung. Da muss man sich natürlich nicht wundern, wenn man dann auch keine wirklichen, echten Beweise vorlegen kann, dass die halbe Welt spekuliert über eine falsche Flaggeaktion. Und offenbar kommen sie damit nicht durch, weil wenn man jetzt heute oder gestern in den Medien schaut, da ist nicht mehr viel übrig von diesem Riesenwind, außer dass diese fatalen Entscheidungen gegen Russland getroffen wurden. Kann es sein, dass da jemand interveniert hat? Ich denke da eventuell an den amerikanischen Präsidenten.
0: Also, das könnte sein, da würde ich gerne noch was zu sagen gleich. Aber ich denke, es gibt ja nicht nur wenig Beweise, sondern gar keine. Das ist ein ganz wichtiger Punkt. Und wenn sich dann Herr Merz hinstellt und sagt, ich gehe davon aus, dass es die Russen waren, ist dieser Satz völlig sinnlos, weil der hat keine Substanz, der kann von allem ausgehen, das interessiert keinen. Beweise. Er kann sich auch nicht hinstellen und sagen, das ist zu brisant, wir können die Beweise nicht vorgeben, das muss geheim bleiben, weil das könnte sonst den Russen in die Karten spielen. Blödsinn. Nein, bei solchen Dingen muss es um Beweise gehen. Die Frage stellt sich doch, wem nutzt das Ganze? Ganz eindeutig, es ist Selenskyj, der Nutzen davon hat. Denn Selenskyj konnte sich dann sofort in den Raum stellen, hat dann gewartet, bis die EU dann in den Chor der Klaköre eingetreten ist und hat dann gesagt, ja, wir sehen das auch so. Und dann ist Selenskyj hingegangen, hat gesagt, wir machen den gesamten Luftraum von Russland platt. Es ist ein solch brisantes Spiel mit dem Feuer, was hier gemacht wird. Deshalb konnten die auch sofort wieder diese ganzen Diskussionen zurückziehen, weil es ist bereits ja alles im Prinzip gelaufen, was man laufen haben wollte. Man hat jetzt zusätzlich wieder ein weiteres Spiel, was den Leuten sich in den Kopf festgesetzt hat. Oh, die Russen haben da schon wieder irgendwie. Und so wird das dann im Prinzip Stück für Stück immer weiter in die Köpfe der Menschen implementiert, weil sie können nachher gar nicht mehr feststellen, stimmte das oder stimmte das nicht. Wenn ich sage, ich glaube nicht, dass Frau Merkel eine Drogendealerin in Berlin damals war und hat sich damit beispielsweise ihre Kanzlerschaft erkauft. Das glaube ich nicht. Allein die Tatsache, dass ich vorher sage, ich glaube nicht und bringe dann eine Geschichte, dann setzt sich diese Geschichte in den Köpfen fest. Und wenn ich die 10-mal wiederhole, dann war irgendwas mit Merkel, mit Drogendealen und die hat sich die Kanzlerschaft erkauft. Das sind ja die Methoden im Prinzip, wie Menschen psychisch abgerichtet werden.
1: Also Zero Hedge spekuliert auch, die schreiben, Beobachter sollten bedenken, dass Deutschland inzwischen nach den USA der zweitwichtigste militärische Unterstützer der Ukraine im Frühjahr eine Vereinbarung zum Ausbau der ukrainischen Fähigkeiten für Schläge in die Tiefe des gegnerischen Raums getroffen hat. Auch die deutsche Wirtschaft stellt sich auf Kriegswirtschaft um, während das Land im Eiltempo aufrüstet. Ziel ist es, heißt es weiter, über die größte Armee Europas zu verfügen, bevor, wie von der EU prognostiziert, um das Jahr 2030 ein möglicher Krieg mit Russland ausbrechen könnte. Da dieses Vorhaben bei der Wählerschaft jedoch auf wenig Gegenliebe stößt, muss es durch den Vorfall in Leipzig gerechtfertigt werden. Dein Kommentar?
0: Also, wir haben hier ein größeres Bild, was wir zu sehen haben, aus meiner Sicht. Wer hier ganz wichtig ist und eine Rolle spielt, sind die Vereinigten Staaten von Amerika. Die stehen nämlich momentan mit dem Hintern an der Wand. Die Amerikaner sind überdehnt mit ihren militärischen Möglichkeiten. Und denken wir zum Beispiel an eine Situation, dass ich hatte mal gerade eine Recherche darüber gemacht, die USA verfügen zurzeit zum Beispiel über 11 Flugzeugträger. Weltweit. Von diesen 11 sind aber nur 3 bis maximal 4 im Einsatz, weil da sind die uralten Dinger drin, beispielsweise die USS Nimitz aus dem Jahre 1975, viele Eisenhower von 77 und so weiter. Also uralte Dinge. Gucken wir uns mal beispielsweise dagegen China an. Die haben nur 3 von den Flugzeugträgern, aber alle 3 sind im Einsatz. Und die sind zwar kleiner, aber auch wesentlich schneller zu reparieren und so weiter. Das sind große Faktoren. USA steht momentan selbst mit ihren militärischen Möglichkeiten an der Wand und kann sich eine Ausweitung des Krieges nicht mehr leisten. Denn wenn dann beispielsweise China und Iran mit dazukommt und die stehen hinter Russland und Indonesien und beispielsweise Indien und, dann werden die Amerikaner ein Problem haben. Und die versuchen jetzt natürlich auch dagegen zu schießen. Und ich vermute auch, dass man deshalb versucht hat, da die Energie wieder rauszuholen mit dieser Drohnengeschichte. Und das ist aus meiner Sicht das größere Bild.
1: Möglich. Die Berliner Zeitung hat sich auch Gedanken darüber gemacht, was hinter der Russland-Schuldzuweisung wirklich stecken könnte. Und da heißt es in dem Artikel, hier wird Baustein für Baustein ein Narrativ eingeimpft, in dem Russland zum Feind hochstilisiert wird, an dem sich innenpolitische Probleme von der Wehrpflicht bis zur wirtschaftlichen Misere abarbeiten lassen. Im Grunde schreiben die bei der Berliner Zeitung, gehe es darum, die Bevölkerung Schritt für Schritt auf einen möglichen großen Konflikt mit Russland zu konditionieren. Dabei sei aber auffällig, mit welcher Selbstverständlichkeit inzwischen von russischen Staatsbürgern als Kollektiv die Rede ist. Also da hat ja Frau Strack-Zimmermann, ich weiß nicht, ob du das gesehen hast, die hat ja gesagt, man muss die eigentlich alle ausweisen. Man müsste, also es geht dann auch gegen die russischstämmigen Bürger. Und die Berliner Zeitung sagt, man könnte fragen, wie viele der etwa 300.000 in Deutschland lebenden russischen Staatsbürger haben mit einer Drohne am Flughafen in Leipzig-Halle zu tun. Und trotzdem haftet der gesamten Gruppe nun ein Generalverdacht an, der sich nahtlos in eine Stimmung einfügt, die die russische Außenamtssprecherin Sacharowa selbst wenig überraschend, aber nicht ganz unzutreffend als Symptom einer antirussischen Hysterie bezeichnet. Hat.
0: Also ich finde das interessant gerade, was die Strack-Zimmermann da sagt. Sie ist ja nun als bekennende Kriegstreiberin mittlerweile unterwegs, die ohne Sinn und Verstand nur Hasskapaden, Eskapaden rausjagt. Sie sagt ja nicht nur, alle Russen müssen jetzt aus Deutschland rausgejagt werden, sondern man muss auch ihre privaten Vermögen konfiszieren. Das heißt also, willkürliche diktatorische Maßnahmen. Frau Strack-Zimmermann ist absolut überhaupt nicht mehr vorzeigbar. Und ich frage mich, wie man eine solche mit Psychopathien ausgestattete Dame, die komplett voller Hass ist, noch überhaupt in irgendeine Talkshow einladen kann. Weil das ist einfach dummes Zeug und es ist überhaupt nicht mehr tragbar. Von Herrn Kiesewetter wollen wir mal ganz reden. Man sieht gar nicht reden. Man sieht ja im Prinzip auch in ihren Augen an, dass sie völlig planlos sind, weil keiner fragt mehr überhaupt irgendwelche Zusammenhänge. Keiner sagt mehr, wie ist es überhaupt zu dem Krieg gekommen? Wie ist die NATO im Prinzip Osterweiterung gebaut worden? Was haben die Russen eigentlich gemacht? Haben die Russen überhaupt die Ukraine angegriffen oder haben sie die Ostukraine eben halt verteidigt? Auch das sind ja ganz wichtige Faktoren. Eins ist definitiv, Russland hat Deutschland nichts getan, außer dass sie Gas liefern wollten über die Nord Stream 1 und 2 Leitung. Deutschland hat keinen Schaden durch Russland erfahren. Frankreich hat keinen Schaden durch Russland erfahren. England hat keinen Schaden durch Russland erfahren. Trotzdem will man Krieg gegen sie führen. Die einzigen, die einen Schaden in Deutschland erfahren haben, das waren die Deutschen selbst mit der Nord Stream 1 und 2, weil die Ukraine oder ukrainische Bürger, kann man ja auch wieder kollektivieren, die Nord Stream 1 und 2 in die Luft gesprengt haben und Deutschland ins industrielle Chaos getrieben haben. Diese ganzen Zusammenhänge werden nicht mehr diskutiert, sondern es wird nur noch oben geplänkelt und wir müssen sie alle rausschmeißen, Geld konfiszieren und totschießen.
1: Berliner Zeitung schreibt, parallel dazu medial deutlich leiser wahrgenommen die Debatte um die neuen Wehrdienstgesetze. Ein Staat, der seinen Bürgern immer weniger Schutz vor den eigentlichen Alltagsproblemen bieten kann, verlangt zugleich wachsende Bereitschaft, im Ernstfall für ihn zu sterben. Was man in diesem Fall jedoch braucht, das ist natürlich ein Feindbild, das diese Militarisierung in Gesellschaft und Politik und Wirtschaft dann auch plausibel erscheinen lässt.
0: Das ist eben halt die Situation, in der wir sind. Natürlich ist es so, dass weder England noch Frankreich noch Italien, wenn es zu einem militärischen Konflikt zwischen Deutschland und Russland käme, dass sie ihr Land riskieren würden für Deutschland. Nicht eine Atomrakete würde von Frankreich gegen Russland abgeschossen werden, die man übrigens auch abfangen könnte, alleine nur, weil man Angst davor hätte. Man lässt jetzt Deutschland quasi, überlässt es sich selbst und wir sehen, die Hauptfeinde Deutschlands sitzen in Berlin im Bundeskanzleramt aus meiner Sicht und in deren Ministerien, gesteuert durch die NGOs und deren Philanthropen. Und wir sehen auf der anderen Seite eben halt Russland und Russland hat natürlich hier ganz viele Pfeile noch im Köcher, nicht nur die großen Bündnispartner, die sie haben, denn sie stellen ja mehr dar im Prinzip mit ihren Bündnispartnern, als die gesamte westliche Welt an Wirtschaftskraft und auch an Bevölkerung überhaupt aufzuwarten hat. Okay, geht so weit.
1: Ja. Ich will abschließen, was die Berliner Zeitung noch dazu äußert. Man nimmt natürlich auch Stellung zu diesen deutschen Maßnahmen. Es sind ja deutsche Maßnahmen. Es ist ja zunächst mal von Herrn Wadephul, dem Außen- und Herrn Dobrindt, dem Innenminister, formuliert worden. Und jede deutsche Maßnahme provoziert ja auch eine russische Gegenmaßnahme. Und jede russische Gegenmaßnahme rechtfertigt dann wieder die nächste deutsche Verschärfung. Und am Ende der ganzen Eskalationsspirale steht dann nicht mehr die Sicherheit für die Menschen im Land oder in Leipzig oder anderswo, sondern eine Gesellschaft, die sich zunehmend an den Gedanken gewöhnen soll, dass die Konfrontation mit der größten Atommacht der Erde der Normalzustand sei.
0: Und wir haben ja nun schon mehrere Versuche gehabt, dass Russland zerstört werden sollte. Napoleon Bonaparte kann ein Lied davon singen, wie er gescheitert ist an Russland. Im Dritten Reich konnte Hitler sehen, wie man scheitert an Russland. 1853 bis 56 hat England, Frankreich und das Osmanische Reich versucht, wo die Krim eine große Rolle spielte und in Sewastopol, in dem sogenannten Krimkrieg, Russland zu vernichten. Alle diese Vorgänge sind gescheitert und waren mit viel Leid gespickt. Warum lässt man sie nicht einfach in Ruhe, geht mit ihnen in Verhandlungen und nutzt die größte Tankstelle der Welt? Das ist nämlich Russland.
1: Ich springe noch mal ein, zwei Seiten weiter und möchte euch noch näher bringen, die Zeit läuft schon wieder gleich ab, was die Russen sagen. Also zum Beispiel soll ja das oder wird auch das russische Haus in Berlin geschlossen. Und der Leiter Igor Tschaika, der sagt, seit mehr als 40 Jahren ist das russische Haus in Berlin eine verlässliche kulturelle Brücke zwischen beiden Völkern. In seinen Räumen befindet sich die größte russische Buchhandlung Westeuropas. Seit 20 Jahren treffen sich Russischlehrer aus dem ganzen Land einmal im Jahr in Berlin zur Woche der russischen Sprache. In den vergangenen 15 Jahren haben über 3 Millionen Menschen das russische Haus besucht. Das sind fast so viele, wie Berlin Einwohner zählt. Und trotz des sinnlosen und für unsere Völker schädlichen und absolut beispiellosen Drucks, dem das russische Haus in den letzten 4 Jahren ausgesetzt ist, zieht jede seiner Veranstaltungen in der deutschen Hauptstadt weiterhin 500 bis 700 Besucher an. Und dann werden einige Großveranstaltungen aufgezählt und man merkt, es ist Trauer, die dort auf russischer Seite herrscht. Und ich glaube nicht nur auf russischer, sondern kann mir natürlich vorstellen, was das auch für viele, die in einem regen Austausch stehen, jetzt bedeutet. Ich weiß nicht, ob du gesehen hast, wie Herr Wadephul darauf reagiert hat, als Russland dann verkündet hat, okay, dann machen wir halt das Goethe-Institut zu. Da hat er das bedauert und gesagt, ja, also das ist ja nun so sinngemäß, ne? Das verstehe er ja nun gar nicht.
0: Also Wadephul ist wirklich das Musterbeispiel für einen intellektuell und charakterlich geeigneten Vorzeigepolitiker in der Jetztzeit.
1: Ja, also ja, ihr Lieben, und dann hat noch in Russland das 11. Östliche Wirtschaftsforum geöffnet. Das befindet sich in Wladiwostok. Und gerade jetzt muss man meines Erachtens genau auf diese Entwicklungen achten, nachdem die NATO-Staaten gerade einen massiven Kriegskurs eben gegen Russland fahren. Und wir haben ja gerade über die Drohnenaffäre gesprochen, dieses wirklich merkwürdige Konstrukt, das man da auch betrachten konnte. Also eine freikäufliche Drohne mit einem falsch angebrachten Zünder. Das ist jetzt der Grund für einen Spannungsfall eventuell, der ins Feld geschoben werden könnte. Andreas, da könntest du uns vielleicht noch mal deine Perspektive, bringen.
0: Ja, diese Drohnentheater und dieser Waffenfund, den haben wir diskutiert. Also es geht jetzt wirklich darum, dass dieses Forum dort in Wladiwostok ein regionales Forum, also kein super globales Event ist, wie zum Beispiel in Davos, wo die BlackRock-Chefs sich, die ja mittlerweile das WEF gekapert haben, dann letztendlich ihre großen Strategien planen. Also vom 1. bis 4. September diesen Jahres, da fand es auf dem Campus statt der fernöstlichen föderalen Universität auf der Insel Ruski. Ich hatte mir das angesehen gehabt. Das war ein sehr interessantes Forum, was die Russen da gemacht hat. Und das Motto lautete: Der Ferne Osten, Entwicklung zum Nutzen der Menschen.
1: Am 3. September saß in der Plenarsitzung Wladimir Putin unter anderem neben dem indonesischen Präsidenten, auch neben Chinas Vizepremier Ding Xuanyang. Und das klingt ja erst einmal nicht besonders spektakulär, wenn zum Beispiel nur der Vizepräsident der Chinesen teilnimmt, oder?
0: Also das Problem liegt offenbar darin, bei der westlichen Bevölkerung, dass sie zu wenig überhaupt über die östlichen Länder wissen, was wer wo welche Funktion hat. Also in meinen geopolitischen Gesprächen, die ich immer wieder habe, auch mit westlichen Politikern, da erlebe ich regelmäßig, dass man bei dem Land zum Beispiel Indonesien ähnlich reagiert, als würde es man über Kambodscha sprechen, die 18 Millionen Einwohner haben, oder Malaysia mit 34 Millionen Einwohner. In Indonesien leben 290 Millionen Menschen. Das sind gerade mal 50 Millionen weniger als in den gesamten Vereinigten Staaten von Amerika. Und diese Größenunterscheidungen, die werden von den meisten Westbürgern überhaupt nicht realisiert, weil man sie nicht kennt. Wenn also der russische Staatspräsident neben dem indonesischen Präsidenten sitzt, dann muss man schon etwas genauer hinsehen. Indonesien ist wirtschaftlich eines der wichtigsten Schwellenländerökonomien Asiens. groß und wachstumsstark, übrigens mit über 5% Wirtschaftswachstum im Jahr. Also solche Länder, die sollte man auf dem Schirm haben.
1: Ja, und Putin hat die auf dem Schirm. Der führt bilaterale Gespräche, unter anderem dann auch mit der chinesischen Delegation. Und es geht dabei um viel, um Investitionen im fernen Osten, um die Infrastruktur, um den nördlichen Seeweg, heißt es auch, und den Handel zwischen China und Russland. Und man hat das Gefühl, dass Russland seinen Stiefel der BRICS-Strategien weiter unvermindert durchzieht, wobei man in den westlichen Mainstream-Medien erfährt, dass Putin durch den Druck aus Europa natürlich völlig aus dem Häuschen ist und vermutlich kein Auge in der Nacht zubekommt.
0: Ja, das ist westliches Wunschdenken und damit kommt man auch schon an seine Grenze. Nehmen wir nur das Militär der Russischen Föderation. Und dann nehmen wir nur mal ein Beispiel, welches in den Westmedien nahezu nicht vorkommt. Und gerade in der aktuellen kritischen Lage, wo wir noch niemals so nah an einem Weltkrieg waren wie seit 1945, da sind wir heute. Nur zwei Beispiele. Es geht hier um zwei russische U-Boote. Das ist die K-329 und die BS-329 Belgograd. Ich habe diese Bezeichnung im Kopf, weil ich dort gerade etwas intensiver recherchiert habe. Poseidon ist eine riesige atomgetriebene Unterwasserwaffe auf Spezial-U-Booten. Ich höre irgendwas im Hintergrund.
1: Ja,
0: Ist
1: ich muss
0: alles in
1: das hier
0: Ordnung?
1: gerade mal. Ja. Hier hat sich gerade
0: Okay,
1: eine
0: das höre ich.
1: Technik
0: Ja, sorry.
1: eingeschaltet.
0: Also nochmal, es geht nochmal um die Poseidon. Die Sprengkraftangabe, die soll laut den westlichen Militärs bei rund 2 Megatonnen liegen. Bei dieser Poseidon-Rakete auf den U-Booten. Da sind mehrere stationiert auf jedem U-Boot. Das entspricht die 130-fache Sprengkraft der Hiroshima-Bombe. Das sollte man sich mal klar machen. Aber interne russische Quellen sprechen sogar von 100 Megatonnen pro Bombe. Das wäre dann die 6500-fache Sprengkraft von Hiroshima. Und diese U-Boote können in rund 2 Tagen zum Beispiel die Nordsee erreichen. Die liegen zurzeit im Weißen Meer. Das liegt oberhalb vom Finnland auf der russischen Seite. Man kann da mal reingucken, wo das ist.
1: Ja, das ist Futter für Panikattacken. Wir weichen aber damit jetzt auch ein bisschen vom Thema ab, Andreas. Entschuldigung, wir haben das verstanden, dass es offenbar neben den nicht abfangbaren Überschallraketen noch weit mehr gefährlichere Waffen gibt, als man im Westen lesen kann oder vielleicht sogar weiß oder ja, viel, einige werden es schon wissen. Lass uns mal zurückkommen zu den ökonomischen Vorgängen, die ja parallel stattfinden. Es macht ja nicht gerade den Eindruck, als wolle Russland die NATO angreifen, auch wenn es immer wieder insinuiert wird, zumal man kein schlüssiges Motiv entdecken kann. Wie geht es also ökonomisch auf der östlichen Seite der Welt weiter?
0: Ich habe das gerade mit der russischen Militärgeschichte nur erzählt, weil es hieß, er könnte nicht schlafen, der Putin, weil er so massiv unterlegen ist. Also gehen wir nochmal auf diesen chinesischen Präsident ein Xi, der ja nicht da war in Wladiwostok, sondern sein Stellvertreter. Warum war er nicht da? Das lag vermutlich daran, dass er aktuell in der Hauptstadt von Kirgisistan auf dem SCO-Meeting, das ist der Shanghai Cooperation Organization, da hat er eine Rede gehalten und vermutlich war Xi deshalb nicht mit Putin in Wladiwostok. Das müssen wir auch noch hinterfragen. Wir erleben hier offenbar eine arbeitsteilige, hochprofessionell strukturierte Agenda im Osten. In Bischkek, so heißt die Hauptstadt von Kirgisistan, sind allein 25% der Weltwirtschaft vertreten, der Weltwirtschaft. Mitte September fliegt dann Xi nach Ägypten. Dann besucht er auch den BRICS-Gipfel in Neu-Delhi. Und dort sind 50% der Weltwirtschaft und 50% der Weltbevölkerung versammelt. Das müssen wir uns immer wieder vor Augen führen. Erst danach reist Xi dann weiter in die USA. Und der Besuch da bei Donald Trump, der wird übrigens wesentlich kürzer sein als in den ersten Jahren. Man setzt offenbar mittlerweile auf chinesischer Seite andere Prioritäten und sieht die USA sogar in einer Art Abwicklung dieser Hegemonialmacht. Das ist wichtig. Auf mich wirkt es eben halt, als ginge es Xi und Putin um eine neue Weltordnung. Und jetzt darf ich meinen eigenen Impuls dazu bringen, die auf meiner Sicht auf Gerechtigkeit und Respekt beruht. Auch wenn das jetzt sehr pauschal klingt und ich weiß sehr wohl, wie der Umgang mit Menschen in China stattfindet. Das Verhältnis der Staaten untereinander soll trotzdem aus meiner Sicht nicht mehr von der Macht der einzelnen Staaten geprägt sein, sondern von einer gegenseitigen Nutzenstiftung. Das ist so ein bisschen die Vision, die ich vom Osten aus wahrnehme.
1: Also, ich gebe zu, das sind wirklich gewagte Aussagen, Andreas. Ich frage mich auch, wie du diese Aussagen begründest. Gibt es denn Analysen, die du anführen kannst, um deine Meinung hier zu unterfüttern?
0: Ich habe ja einen wunderbaren strategischen Kollegen, Professor Schmelzer, den du ja auch vom Namen her gut zuordnen kannst. Und der sandte mir neulich eine Analyse zu, die er auch bewertet hatte. Und sie stammt von dem US-Ökonomen Richard Wolff. Der Westen und die Sowjetunion und auch China hatten die gleiche kapitalistische Wirtschaftsordnung. Nur lag im Westen das Kapital in Privathand, während es bei den Kommunisten in Staatshand lag. Das muss man erstmal als Erststruktur verstehen. Der ehemalige chinesische Präsident Deng, vielleicht erinnern sich noch einige, Deng Xiaoping, der hatte China auf einen neuen Weg umgeleitet und der ist deutlich erfolgreicher. Und jetzt haben wir die Situation, zwischen USA und China besteht eine Kluft im jährlichen Wirtschaftswachstum. Das Wachstum sinkt zwar in den letzten Jahren, aber die Kluft bleibt. China ist übrigens ein Drittel größer in der Volkswirtschaft als die gesamte USA. Ein Drittel größer. In China ist das Kapital in den Händen von Regierungen und Privatleuten. Aber Regierung und die Großunternehmer werden kontrolliert von der Kommunistischen Partei Chinas, auch ein Spannungsfeld. Und Putin geht da einen etwas anderen Weg, aber ähnlich wie der Weg von Xi. Und wir sehen, dass diese neue Struktur der gesamten ökonomischen Ausrichtung zu einer offenbaren starken Präsenz führt.
1: Also du meinst, es geht insgesamt um die Ablösung der Weltwirtschaft vom Dollar und vom westlichen Finanzsystem. Sozusagen, der Humanismus erfährt damit eine Stärkung. Meinst du das?
0: Richtig, richtig. Der US-Dollar ist ja parasitär. Das ist ein Parasit. Der nimmt ja letztendlich die Gelder, die beispielsweise andere Länder an Überschüssen machen, nehmen sie auf und entwerten sie durch Inflation. Sie zahlen also quasi an China, an Deutschland, an sonst wen, je nachdem, wer die Produkte in Amerika verkauft, zahlen die US-Dollarnoten in die entsprechenden Länder. Die haben einen Außenhandelsüberschuss. Dann produzieren die USA gigantische Geldmengen in Dollar nach und erhöhen die Inflation. Und damit werden die Gelder, die die anderen vorher verdient haben, wieder weitgehend entwertet. Und diese parasitäre Weltlage, die bekommt gerade jetzt eine Art Wurmkur.
1: Hast ja hübsch ausgedrückt. Was soll denn jetzt Deutschland machen? Wie soll sich Europa vorbereiten? Wir sehen ja aktuell, dass die EU und die NATO offenbar völlig diese ganzen Entwicklungen ignoriert und stattdessen lieber, ja, die Räuberpistole mit den Leipziger Drohnen im Fokus hat. Warum? Das muss man sich ja immer wieder fragen. Tragen die Politiker wie Friedrich Merz oder andere diesen totalen Zerstörungskurs der EU mit und das wider besseren Wissens oder mit besserem Wissen? Ich kann das gar nicht mehr einordnen, denn anhand älterer Videoaufnahmen haben sowohl Merz als auch Frau Merkel deutlich artikuliert, dass sie genau wissen, welchen Kurs der Zerstörung Europas heute eingeschlagen hat, ob es nun um die Migrationspolitik geht oder die konstruierte Kriegstreiberei gegen Russland durch die NATO-Umzingelung der russischen Außengrenzen auf der europäischen Seite. Wie könnte man das allgemein verständlich zusammenfassen?
0: Ganz klassisch, wie man es von mir kennt. Wir kommen hier nur weiter, wenn wir wieder die Vogelperspektive einnehmen. Und da sind wir wieder bei den selbsternannten Philanthropen und deren NGOs, die die westliche Welt in der alten Form zertreten wollen, um sich danach dem Osten zu widmen. Es ist eine krakenartige private Infrastruktur, die über Ländergrenzen hinweg ihre Ein-Welt-Regierung aufbauen wollen. Siehe Soros und wie sie alle heißen. Aber ich habe das Gefühl, dass man hier die Rechnung ohne den Wirt gemacht hat. Der größte Teil der Welt hat sich von der Hegemonialmacht USA angewidert abgewandt. Und man erkennt außerhalb der gehirngewaschenen westlichen Regionen die Zusammenhänge der Milliardäre wesentlich besser, die die Welt im Schwitzkasten halten wollen. Und ich sehe hier auch aus der geistigen Perspektive einige sehr förderliche Entwicklungen, die für eine Befreiung der Menschheit aus diesen Krakenarmen sprechen. Und das ist, glaube ich, meine gute Nachricht aus meiner Sicht jetzt hier.
1: Ja, danke schön für die Einschätzung. Letzte Frage. Wie würdest du dann einordnen, was der russische Präsident Putin am Dienstag dieser Woche dem iranischen Präsidenten Massoud Pezeshkian mitgeteilt hat? Das meldet nämlich Fox News. Das russische Volk stehe solidarisch an der Seite des Iran, während dieser für seine Interessen kämpfe. Das haben auch andere, auch russische Medien berichtet. Und Putin habe außerdem erklärt, Russland und der Iran hätten ihre Wirtschafts- und Handelsbeziehungen trotz des gegenwärtigen militärischen und politischen Umfelds aufrechterhalten. Also, du hast vorher gesprochen über Russland und China und

0: wie an allen Kanten geschickt eine Gegeninitiative dieser sogenannten alten westlichen Welt, die läuft relativ still ab. Aber zwischendurch, gerade in Anbetracht der Tatsache, dass ja nun Herr Merz in seiner gnadenlosen Ignoranz Russland gewissermaßen übertragen gesehen den Krieg erklärt hat, indem er diese Drohnengeschichte da im Prinzip nach oben führt, ohne Beweise und auch ohne Sinn und Verstand und ohne Struktur, ja, dass er jetzt damit natürlich auch die Möglichkeiten schafft, dass diese kriegerischen Auseinandersetzungen Iran und auch Ukraine zusammenwachsen lässt. Das bedeutet, dass also auch jetzt Türkei immer mehr mit reinkommt in die Richtung beispielsweise Israel, die dagegen gestaltet werden, dann wird Griechenland immer mehr mit reingezogen werden in die Aggressionslinie zwischen Türkei und Griechenland. Das kann man auch deutlich merken. Und dann merkt man, dass man über das Schwarze Meer natürlich auch schnell in Bulgarien und Rumänien und so weiter ist. Dann Aserbaidschan, Armenien, Ossetien und so weiter und so fort. Diese gesamten Strukturen, die werden jetzt in eine kriegerische Situation reingezogen werden können, um daraus dann aber letztendlich auch wieder eine friedliche Neuordnung zu schaffen.
1: Die Welt ist in Aufruhr. Sachsen-Anhalt ist in Aufruhr. Wir gehen friedlich und ruhig ins Wochenende. Wir wünschen euch allen ein friedliches und ruhiges, harmonisches Wochenende. Andreas, ich danke dir sehr für deine, ja, es ist ja immer wieder überraschend, was du hier so alles raushaust. Und ich denke, es gibt vieles, was wir im Kopf noch hin und her bewegen können, um vielleicht auch zu noch anderen Blickwinkeln zu kommen. Ich danke dir und wünsche dir auch ein schönes Wochenende.
0: Ja, danke dir auch. Im Lichte der Botschaft betrachtet, im Lichte der Wahrheit, kann man diese Dinge sehr schnell ableiten. Man muss nur verstehen, wie die Grundgesetze der Schöpfung funktionieren. In diesem Sinne alles Liebe auch von mir.
1: Und in diesem Sinne, heute zu den Abendgedanken, mehr zu dem, was du gerade gesagt hast. Danke auch. Bis bald. Ciao.
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0: 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In Fragen der Migration aus muslimischen Ländern geht Italiens Regierungschefin Giorgia Meloni in die Offensive. Zum Schutz einheimischer Schüler und zur Eindämmung des islamischen Einflusses soll Verschleierung an Schulen untersagt und die Zahl ausländischer Kinder in den Klassen begrenzt werden. Außerdem sollen deren Eltern verpflichtend Italienisch lernen. Die CDU ist bei der Landtagswahl in Mecklenburg-Vorpommern krachend an der 5%-Hürde gescheitert. Erstmals seit Gründung der Bundesrepublik fliegt sie damit aus einem Landesparlament. Ihre Abgeordneten müssen dennoch nicht sofort auf ihre bisherigen Bezüge verzichten. Dank eines Landesgesetzes können sie noch bis zu 3 Jahre Übergangsgeld erhalten. Denn nach § 16 des Abgeordnetengesetzes erhalten ausscheidende Parlamentarier auf Antrag zunächst 3 Monate lang 90% ihrer bisherigen Grundentschädigung. Wer dem Landtag mindestens 2 Jahre angehört hat, kann anschließend weitere 9 Monate lang 70% der bisherigen Bezüge erhalten. Ein CDU-Abgeordneter, der seit Beginn der abgelaufenen Legislaturperiode im Parlament saß, kann damit über 3 Jahre insgesamt über 156.000 Euro erhalten. Die UN fordert nach Vorfällen mit außer Kontrolle geratenen KI-Agenten schärfere Sicherheitsvorkehrungen. Empfohlen werden begrenzte Toolzugriffe, Überwachung, Dokumentation und Notabschaltungen sowie eine Meldepflicht für schwere Vorfälle. 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
6: Der 21. September ist Welt-Alzheimer-Tag und da werden wir wieder zugeballert mit Berichten und Schicksalen zum Thema. Berichte, die auch Angst machen werden. Und die Angst wird offiziell geschürt. Laut Alzheimer-Lobby-Organisationen sind bereits jetzt global mehr als 50 Millionen Menschen von Demenz befallen. 2050 sollen es weit mehr als 100 Millionen sein. Die meisten davon mit Alzheimer. Aber ist das wirklich so? Die meistzitierte Studie, nach der Alzheimer-Medikamente entwickelt wurden, flog vor 2 Jahren als banaler Betrug auf. Mein Gast ist überzeugt, an der Diagnose Alzheimer ist nichts sicher, außer den Milliardengewinnen der Pharmaindustrie. Warum jetzt auch gesunde vorbeugend Pillen schlucken sollen, jetzt den Punkt Preradovic. Hallo Cornelia Stolze, schön, dass Sie da sind.
7: Hallo, ich freue mich.
6: Ja, und ich stelle Sie kurz vor. Sie sind Diplom-Biologin und Wissenschaftsjournalistin. Seit Mitte der 90er Jahre schreiben Sie als Autorin und Redakteurin über Medizin und Psychologie sowie über die Tricks, mit denen sich Forscher, Ärzte und Pharmafirmen in unserem Gesundheitssystem selbst bedienen. Sie haben unter anderem für die Zeit, den Stern, die Süddeutsche Zeitung, Geo, Spiegel Online und die Financial Times Deutschland gearbeitet. Nach Abschluss Ihres Studiums waren Sie Pressereferentin am Max-Delbrück-Zentrum in Berlin-Buch sowie am Max-Planck-Institut für Biochemie in Martinsried. Für verschiedene Forschungsinstitute haben Sie populärwissenschaftliche Broschüren sowie Websites unter anderem zu den Themen Hirnforschung und Neurowissenschaften sowie Stammzellenforschung und Systembiologie realisiert. Und Sie beschäftigen sich seit mehr als 15 Jahren mit dem Thema Alzheimer und haben schon 2011 in Ihrem Buch Vergiss Alzheimer, die Wahrheit über eine Krankheit, die keine ist, dargelegt, wie problematisch die Diagnose Alzheimer ist und wie unter anderem Pfizer davon enorm profitiert. Und da schreiben sie, Alzheimer ist keine Krankheit, sie ist ein Phantom, ein gezielt geschaffenes Konstrukt, mit dem sich Ängste schüren, Forschungsmittel mobilisieren, Karrieren beschleunigen, Gesunde zu Kranken erklären und riesige Märkte für Medikamente schaffen lassen. Dahinter steckt ein fundamentaler Schwindel, sagen sie. Das wird für viele Menschen überraschend kommen. Kann man Alzheimer denn nicht einwandfrei diagnostizieren?
7: Ja, genau das ist das Problem. Und man muss da immer sozusagen ganz genau unterscheiden zwischen den Worten Alzheimer und Demenz. Und oft wird es in einen Topf geworfen und dadurch entsteht viel Verwirrung. Natürlich gibt es Demenz, also den Zustand, dass Menschen so krank sind, dass sie, also wo das Gehirn so geschädigt ist, dass sie viele geistige, das nennt man kognitive Leistungen, nicht mehr erbringen können, wo sie stark eingeschränkt sind. Und das kann natürlich für die Betroffenen selbst, aber auch für die Angehörigen eine ganz, ganz schwere Belastung sein. Also natürlich, wie gesagt, gibt es Demenz, diesen Zustand gibt es und den habe ich nie in Frage gestellt. Alzheimer ist eine sozusagen ein Krankheitsbild, das definiert wurde und das angeblich die häufigste Ursache von Demenz sein soll. Das Problem ist allerdings, dass Theorie und Wirklichkeit gar nicht zusammenpassen. Das heißt, man behauptet, dass ganz viele Menschen an Alzheimer leiden und in Wirklichkeit lässt es sich nicht zuverlässig diagnostizieren. Es ist sogar so, dass die Theorie, nämlich dass bestimmte Proteinklumpen, sage ich mal so ein bisschen populärwissenschaftlich, dass die im Gehirn dafür verantwortlich sind, dass jemand an Alzheimer erkrankt, diese Theorie passt einfach überhaupt nicht mit wissenschaftlichen Befunden zusammen. Es ist aber so als Idee, als Theorie so intensiv vermarktet worden, dass sehr, sehr viele diese Theorie in die Welt getragen haben und immer wiederholen und wo darauf auch basierend dann Tests und Medikamente auf den Markt gebracht werden und wurden.
6: Mhm. Ja, ich habe ein bisschen nachgelesen und die Alzheimer-Forschung sagt ja, ne, im Gehirn von Alzheimer-Patienten verändern sich Proteine krankhaft. Sogenannte Tau-Fibrillen entstehen im Inneren von Nervenzellen, während sich Amyloid-Fibrillen als Plaques zwischen den Zellen ablagern. Wie kann man diese Eiweiß-Plaques denn überhaupt nachweisen? Die gelten ja im Grunde als typisch für Alzheimer.
7: Genau, also sagen wir mal, der Goldstandard, so nennt man das, ist eigentlich eine Untersuchung des Gehirngewebes, wo man dann, also bei Verstorbenen versteht sich, wo man dann mit Hilfe von kleinen Gewebestücken, die man ganz fein aufschneidet und unter dem Mikroskop betrachtet, bei bestimmten Menschen oder bei einigen Menschen sehen kann, dass es eben diese Ablagerungen gibt. Das kann man dann mit bestimmten biochemischen Tests sozusagen gucken, ist da Amyloid oder nicht, ist da Tau oder nicht. Und das ist sozusagen der einzig wirklich verlässliche Nachweis für das Vorhandensein von diesen Klumpen, von diesen Proteinklumpen. Das Problem und sagen wir auch der Ausgangspunkt meiner These ist, dass es viele Menschen gibt, die diese Ablagerungen haben, diese Klumpen haben. Das weiß man zum Beispiel durch die Nonnenstudie. Das ist eine große Studie, die schon in den 90er Jahren veröffentlicht wurde. Es gibt also viele Menschen, die haben diese Klumpen im Gehirn, auch im hohen Alter gehabt, waren aber keineswegs dement. Aha. Sprich, waren nicht krank. Und umgekehrt gibt es viele Menschen, die an Demenz leiden, die aber keine Proteinklumpen in dieser Form im Kopf haben.
6: Da sagen die Alzheimer-Forscher, ja, die sind zwar dement, aber die haben nicht Alzheimer.
7: Ja, genau. Also es ist so, dass natürlich, dass, wie gesagt, Demenz gibt es als Krankheit, als Zustand. Ja. Demenz ist sozusagen ein Zustand nur und dann gibt es verschiedene Ursachen dafür, wie zum Beispiel schwere Schlaganfälle, die sich sozusagen addiert haben und dann zu starken Beeinträchtigen führen. Oder schwere Hirnverletzungen. Zum Beispiel gibt es eine sogenannte Boxerdemenz. Das sind Menschen, die sehr viele Schläge auf den Kopf abbekommen haben, massive Gehirnerschütterungen davon getragen haben. Und wenn auch das sozusagen über längere Zeit stattfindet, dann kann es zu Demenzsymptomen kommen. Und es gibt etliche andere Ursachen, auch noch Hirnblutungen und viele andere Ursachen, die muss man eben gründlich abklären. Und wenn man, das Interessante ist nämlich, wenn man sich all diese verschiedenen Fälle anguckt, dann bleibt eigentlich auch kaum noch Raum für eine Alzheimer-Diagnose. Das heißt, die meisten Fälle, auch die ich während meiner Recherchen irgendwie erfahren habe oder auch bei Vorträgen, da findet man immer, okay, da war irgendeine schwerwiegende Erkrankung oder Hirnverletzung oder zum Beispiel auch massiver Alkohol- oder Drogenkonsum auf Dauer kann bleibende Schäden hinterlassen. Also Demenz ist ohnehin definiert als eine bleibende Schädigung des Gehirns, die nicht sozusagen umkehrbar ist. Zusätzlich oder neben dieser Demenz, die nicht umkehrbar ist, gibt es aber auch Zustände von geistiger Verwirrtheit, von Hirnleistungsstörungen, die vorübergehend oder die auch behebbar sind. Und auch das wird häufig alles in einen Topf geworfen, was natürlich fatal ist für die Betroffenen, weil sie dann ja auch gar nicht die Hilfe bekommen, die sie eigentlich bräuchten und die ihnen wirklich helfen würde, ja?
6: Aber wie kommen dann die Ärzte, nach was für Symptomen gehen die? Weil die haben ja den lebenden Menschen vor sich und nicht den Obduzierten. Also die wissen gar nicht, ob der irgendwelche Plaques im Hirn hat. Wie kommen die dann zu dieser scheinbar sicheren Diagnose Alzheimer?
7: Ja, also ich habe auch da sehr häufig bemerkt, dass Ärzte sehr schnell gerade bei älteren Menschen, die starke Beeinträchtigungen haben, verwirrt sind, nicht mehr im Alltag zurechtkommen, vergesslich sind, ihre Angehörigen nicht mehr erkennen, die kriegen einfach mal eben schnell diese Diagnose aufgeschrieben. Das heißt, oft wird da gar nicht gründlich untersucht und dazu kommt teilweise sogar noch ein monetärer Effekt, dass nämlich Krankenhäuser oder auch Ärzte mehr abrechnen können, wenn der Patient mehr Diagnosen hat. Und viele Ärzte werfen auch Demenz und Alzheimer in einen Topf oder sagen, das wird wohl Alzheimer sein, weil wir haben nichts anderes gefunden. Das heißt, da gibt es gar keinen zuverlässigen diagnostischen Test. Teilweise wurden über lange Zeit psychologische Tests gemacht, wenn jemand da schlecht abgeschnitten hat und das, sagen wir, über längere Zeit auch schon die Probleme bestanden, dann hieß es, ja, das deutet ja alles darauf hin, dass es dann Alzheimer ist. Aber einen direkten Nachweis gibt es gar nicht. Was es neuerdings gibt, es gibt zwei Dinge noch, die sozusagen eingesetzt werden, mit denen man vorgaukelt, dann eine sichere Diagnose zu haben. Das sind zum einen Nervenwasserproben, das heißt, aus dem Rückenmarkskanal wird mit einer ganz feinen Spritze etwas Nervenwasser entnommen. Und wenn man dann in diesem Nervenwasser Bruchstücke zum Beispiel von diesem Amyloidprotein oder Tau, von diesen beiden Substanzen, von denen es heißt, dass die im Hirn diese Klumpen machen. Wenn man die findet, dann werten das manche Mediziner auch als Nachweis für Alzheimer.
6: Wenn diese Proteine auch bei Leuten nachgewiesen sind, die gar nicht dement waren, dann ist da doch gar kein fixer, fester Boden für diese Theorie.
7: Genau das ist es. Und das war das, was ich ehrlich gesagt beim Beginn meiner Recherchen nicht fassen konnte, dass trotz der massiven Widersprüche und Unstimmigkeiten in dieser ganzen Krankheitsbeschreibung, dass trotzdem ständig davon die Rede ist und ständig diese Diagnose auch gestellt wird. Aber tatsächlich ist es eigentlich wie ein Kartenhaus, das in sich zusammenfällt, wenn man es genauer anguckt.
6: Also und wenn jemand sagt, wenn der Arzt nicht mehr weiter weiß, ist es dann Alzheimer?
7: Ein bisschen so. Also ich habe es selber auch im weiteren Bekanntenkreis irgendwie mitbekommen, dass Menschen einfach mal diese Diagnose reingeschrieben bekommen. Zum Beispiel gab es eine Dame, die ich auch persönlich getroffen habe, die diese Diagnose verpasst bekommen hat. In Wirklichkeit hatte sie mit Epilepsie schwere Probleme und auch mit der Medikation, die sie dafür bekommen hat. Und dann war sie über mehrere Wochen und war sie eben nicht klar und hat sich komisch verhalten. Und die hatte diese Diagnose. Und hat daraufhin, das war ziemlich dramatisch, auch eine rechtliche Betreuung sozusagen verordnet bekommen von einer Dame, die dann ihre Wohnung aufgelöst hat, all ihr Guthaben verscherbelt hat. Und diese Patientin hat es aber geschafft, sich da wieder zu berappeln, kam raus, hat Medikamente reduziert, wurde wieder klar im Hirn und hat dann kämpfen müssen, dass man vor Gericht anerkennt, dass sie nicht dement ist. Also diese Fälle gibt es immer mal wieder und nicht alle haben natürlich das Glück und die Kraft, da wieder rauszukommen aus dieser Schublade, in die sie einmal gesteckt wurden.
6: Ja, Wahnsinn. Aber da fragt man sich jetzt natürlich, warum gibt es dann diese extra Form der Demenz, dieses Alzheimer? Warum wird das so propagiert? Was steckt dahinter? Man könnte ja auch sagen, gut, wer dement ist, ist dement. Aber warum Alzheimer? Das man ja eigentlich nicht nach ihren Recherchen gar nicht nachweisen kann.
7: Genau. Also sehr gute Frage. Man kann es eigentlich ganz schlicht beantworten mit Geld. Es geht um Geld. Und zwar ging es ursprünglich so in den 70er, 80er Jahren erstmal darum, dass Forscher in den USA, denn diese Bewegung, man kann das zurückverfolgen, da bin ich bei meinen Recherchen darauf gestoßen, dass in den 70er, 80er Jahren einige Hirnforscher sehr geschickt darin waren, Geld für ihre Forschung sozusagen locker zu machen. Also in den USA sind das teilweise private Geldgeber oder halt irgendwelche Stiftungen oder eben auch Steuergeld, das dafür dann mobilisiert wurde. Und die sind im Prinzip auf die Idee gekommen, ja, wir können nicht einfach nur von Altersschwachsinn oder so sprechen, so wie das früher benannt wurde, oder von Senilität, sondern wir müssen sozusagen eine konkrete Krankheit haben, für die wir versprechen, dass wir eine Heilung entwickeln werden. Und das war sozusagen das Thema Alzheimer. Das haben sie für sich selber so gefunden und haben gedacht, okay, schönes Modell. Da machen wir jetzt mal eine schöne Geschichte draus. Ja, ich sag das jetzt so ein bisschen salopp, aber im Prinzip wurde eine Krankheit sozusagen hochgejatzt mit viel PR, mit viel Geld, mit viel Power, um dann zunächst mal Forschungsgelder zu bekommen. Aber natürlich hat die Pharmaindustrie auch erkannt, das ist ja ein riesiger Markt. Und selbst wenn wir kein Medikament entwickeln, das etwas hilft, allein die Hoffnung, die wir damit verkaufen können, ist für uns wirklich Milliarden wert. Und tatsächlich wurden auch Medikamente auf den Markt gebracht gegen Alzheimer. Die werden zum Teil immer noch verordnet. Im Prinzip ist vollkommen klar, dass sie nichts bringen, dass sie im Gegenteil sogar Nebenwirkungen hervorrufen und den Zustand der Betroffenen noch schlechter machen. Aber sie haben Unternehmen wie zum Beispiel Pfizer, das war der Marktführer, Milliardeneinnahmen gebracht über viele, viele Jahre.
6: Das heißt, diese Präparate bestärken dann die Symptome von Alzheimer zum Teil sogar?
7: Genau, also die Nebenwirkungen sind derart, dass die Betroffenen teilweise eben unruhig werden, halluzinieren, teilweise irgendwie merkwürdiges Verhalten an den Tag legen. Und das heißt, das ist wie eine self-fulfilling prophecy. Also sie bekommen die Diagnose Alzheimer, bekommen ein Mittel dagegen und die Nebenwirkungen erzeugen dann sozusagen die Symptome, die als typisch für Alzheimer gelten. Und viele enden dann tatsächlich im Heim und werden dann noch zusätzlich mit anderen Psychopharmaka ruhig gestellt. Ich weiß nicht, ob Sie das vielleicht mal selber erlebt haben, aber auch andere, also viele Menschen, wenn die mal in Altenheime gehen, die sehen, wie die Menschen teilweise apathisch in ihren Stühlen sitzen, weil man sie so runterdimmt. Und statt, dass man das verursachende Medikament absetzt, werden noch 2, 3 andere verordnet. Das ist ein Muster, das sich leider immer wieder findet.
6: Und womöglich haben diese Leute eigentlich ganz andere Krankheiten, die man behandeln könnte.
7: Genau.
6: Und würden dann gar nicht so dahin dämmern.
7: Ganz genau. Also wie gesagt, das beginnt damit, dass man die eigentliche Ursache nicht gründlich genug gesucht hat, nicht behoben hat und dann auch noch falsch behandelt hat. Und dann auch noch zusätzlich Medikamente verordnet, die eben das Problem noch größer machen. Und das hat auch ein bisschen, sagen wir, mit der Konstruktion des Gesundheitssystems zu tun, dass viele Ärzte, sagen wir mal, sich viel Zeit nehmen müssten, um auf Spurensuche zu gehen, zu gucken, was sind da für Vorerkrankungen, wie zum Beispiel Diabetes, wie leben die Menschen zu Hause, vielleicht nehmen sie viel zu wenig Flüssigkeit zu sich, ernähren sich falsch, haben vielleicht auch einen Mangel, also eine Unterfunktion der Schilddrüse. Es gibt also eine ganze Palette von Ursachen, die dazu führen können, dass das Gehirn nicht mehr richtig funktioniert. Auch natürlich zum Beispiel kleine Schlaganfälle oder Hirnblutungen, die bei älteren Menschen auftreten können, die werden häufig nicht richtig erkannt, nicht richtig behandelt. Und dann entsteht oft eine Art Kettenreaktion. Also es beginnt mit einem körperlichen Problem und dann kommen die Menschen ins Krankenhaus. Dann trägt noch die neue Umgebung dazu bei, dass sie verunsichert sind. Sie sind selber schon nicht im guten Zustand und dann schaukelt sich das manchmal regelrecht hoch und im Krankenhaus bekommen sie dann zusätzlich auch noch häufig weitere Medikamente und die werden einfach weitergegeben, auch nach der Entlassung.
6: Ja, und ich habe bei Ihnen gelesen, dass es 50 weitere Erkrankungen gibt, rund 50, die ähnliche Symptome aufweisen wie die, die man Alzheimer zuschreibt. Also genau. Verwirrtheit, Verlust des Gedächtnisses, Kurzzeitgedächtnis und so, ne?
7: Ganz genau, ja. Also
6: und auf die wird dann gar nicht mehr getestet, ne?
7: Genau. Also da wird oft nicht mehr richtig geguckt, was da eigentlich los ist. Und wie gesagt, man will dann einfach schnell eine Diagnose haben und schnell den Patienten versorgt haben. Da wird ein Medikament aufgeschrieben gegen Demenz und dann ist der Fall erstmal erledigt. Und teilweise ist es so, dass dann die Angehörigen, die auch ja nicht sich zu helfen wissen, dann sagen, na ja gut, dann ist es jetzt, ist schlimm, dass es so ist, aber jetzt haben wir wenigstens eine sichere Diagnose, ja, die überhaupt gar nicht sicher und gar nicht richtig ist. Aber wie will man das als Laie auch einschätzen können? Das ist sehr, sehr schwierig. Da muss man sich wirklich selber schlau machen.
6: Oder Ihr Buch lesen. Sehr interessant, muss ich sagen. Ja. Ich meine, es geht ja gar nicht nur um Leute, die irgendwelche Symptome haben, was ja ganz erschreckend ist. Es geht ja jetzt inzwischen auch um Leute, die eigentlich überhaupt keine Symptome haben, die kein Krankheitsbild haben, die gesund sind. Dieser aktuelle heiße Scheiß in der Alzheimer-Forschung sind ja Früherkennungstests. Was hat es mit denen auf sich?
7: Ja, also das ist eine ganz fatale Entwicklung, die auch einige führende Mediziner stark kritisiert haben. Aber die Meinungsführer in dem Bereich, die pushen diese Entwicklung ganz massiv. Also zum Beispiel gibt es eine Medizinergesellschaft, DGPPN heißt die, die das sehr forciert, dass man doch möglichst früh testen soll. Flankiert wird es teilweise dann auch durch Berichte in Zeitungen wie Die Zeit. Habe ich erst kürzlich im Juni einen Artikel gelesen, wo ich mir dachte, aha, interessant, die dann indirekt propagieren, dass man doch möglichst früh schon mal mit Hilfe, es gibt jetzt neue Tests, nämlich Bluttests, möglichst früh schon mal guckt, ob da vielleicht irgendwelche Anzeichen sind für eine beginnende Alzheimer-Krankheit. Also die Theorie dahinter ist, die Alzheimer-Krankheit beginnt schon 20 Jahre, bevor erste Symptome kommen. Und deswegen sei es doch sehr, sehr gut, das früh festzustellen, weil man da ja auch früh mit Medikamenten eingreifen kann. Der Haken ist aber zum einen, dass diese Tests, hatten wir ja vorhin schon, total fragwürdig sind. Denn egal, ob im Nervenwasser oder im Blut, wenn ich nach diesen Tau-Proteinen oder nach Amyloid gucke, ist die Aussagekraft einfach gar nicht da. Das heißt, da werden so und so viele Fehldiagnosen, Falschdiagnosen gestellt.
6: Ja, weil auch nicht demente Menschen diese Plaques und Eiweißbruchstücke im Hirn haben, wenn sie obduziert werden, also die gar nicht dement waren.
7: Genau. Also da wird sozusagen, ist zu rechnen mit unglaublich vielen Fehlalarmen. Die Idee dahinter ist von der Pharmaindustrie, aha, wir haben den Test, können wir möglichst früh schon irgendwie bei den Leuten irgendwie sagen, sie werden das bekommen. Die kriegen natürlich eine wahnsinnige Angst und denken sich, oh Gott, jetzt muss ich alles tun, um das zu verhindern. Und aha, ja, da gibt es ja jetzt zwei neue Medikamente, die angeblich gezielt gegen diese Amyloid-Plaques im Gehirn wirken und die Krankheit verlangsamen, ja. Diese Medikamente sind höchst problematisch. Unabhängige Forscher, die eben nicht verbandelt sind mit den Herstellern, die sagen, Finger weg davon. Die Mittel sollten eigentlich vom Markt genommen werden und die richten eigentlich nur Schaden an. Und der Schaden kann sein, zum Beispiel Hirnödeme und Hirnblutungen, die teilweise in den klinischen Studien zu Todesfällen geführt haben. Und das alles für einen Nutzen, der absolut fragwürdig ist, nämlich aus meiner Sicht nicht vorhanden ist. Also das Institut für Qualität und Wirtschaftlichkeit im Gesundheitswesen, IQWiG heißt es, hat gesagt, kein Zusatznutzen. sollte man auf keinen Fall geben, weil wenn kein Nutzen, dann ist ja nur Schaden vorhanden. Aber die Präparate sind auf dem Markt und werden gepusht von führenden Medizinprofessoren. Es gibt da zum Beispiel einen, der ist schon ganz lange auf diesem Feld aktiv, Frank Jessen, der auch in dieser DGPPN ist und sagt, ja, also kann man früh feststellen, kann man früh was dagegen tun. Und der selber ist eben bezieht auch Honorare von den Herstellern genau dieser Medikamente.
6: Und die Institutionen, also die Zulassungsstellen, die machen das alles mit?
7: Ja, ganz schwierige Geschichte. Also in den USA zum Beispiel, von dort geht eigentlich die Entwicklung maßgeblich aus. Da gibt es ja diese Federal Drug Agency, das FDA. Da konnte man in den letzten Jahren oder eigentlich ist es schon 10, 15 Jahre diese Entwicklung zu sehen, dass die sehr, sehr eng verbandelt sind mit Arzneimittelherstellern. Es ist auch so, dass die teilweise, also dass ein Teil des Budgets der FDA auch wirklich von den Pharmafirmen stammt. Und gerade auf dem Gebiet Alzheimer ist enorm viel Lobbyismus zu beobachten. Also vor einigen Jahren gab es ja schon mal einen richtigen Aufruhr. Da war ein Vorläufer der jetzt modernen Medikamente gegen das Votum aller Experten der FDA doch trotzdem von der FDA zugelassen worden. Also es ist völlig absurd. Die haben extra ein Expertengremium, das das begutachten soll. Alle sagen nein und trotzdem hat die FDA es zunächst mal auf den Markt gebracht. Und dann gab es aber einen Riesenprotest und inzwischen hat der Hersteller, das ist Biogen, hat das Präparat vom Markt genommen.
6: Und in Europa bei der EMA ist das ja auch nicht viel anders, nicht? Auch die ist ja Pharma durchseucht.
7: Ja, genau. Also ich habe da auch kürzlich mal was veröffentlicht in dem Magazin Cicero. Das nennt man Drehtüreffekt. Das sind teilweise Leute aus den Pharmafirmen, die dann arbeiten in der EMA und natürlich gute Kontakte haben.
6: Ima Cook, das war doch die Chefin der EMA während der Corona-Zeit?
7: Genau, die auch selber.
6: Die kam direkt aus der Pharma.
7: Genau so. Und es ist dann teilweise eben auch so, dass wieder Mitarbeiter von der EMA, die ja dann viel sich befassen mit den Pharmafirmen, wechseln zurück in die Pharmaindustrie, wo, das kann ich jetzt nicht nachweisen, aber es doch manches danach riecht, dass man denen schon während ihrer Zeit bei der EMA sagt, naja, wenn du uns da entgegenkommst, kriegst du vielleicht einen lukrativen Posten bei uns. Also zumindest liegt dieser Verdacht nahe und da ist eine ganz fatale Verquickung. Leider ist die EMA da auch häufig eben pharmahörig und lässt dann eben wie zum Beispiel diese neuen Medikamente, eines heißt Lecanemab, das andere ist Donanemab, lässt diese Mittel zu, obwohl der Nutzen sozusagen, also der ist nicht nachweisbar und obwohl schwere Nebenwirkungen belegt sind. Und das, obwohl Pharmafirmen ohnehin in den vergangenen Jahren extrem geschickt darin geworden sind, Studien so zu frisieren, dass die Ergebnisse sehr, sehr positiv sind.
6: Ja? Ich nehme mal an, nicht nur ich habe die ganze Zeit ein Déjà-vu, wenn ich Sie reden höre. Und es erinnert frappierend an das System Corona, oder? Haben Sie das auch?
7: Genau. Also ich bin ja auf dieses Alzheimer-Thema 2007 eigentlich zufällig gestoßen. Und ich habe durch ein Interview, das ist übrigens ganz interessant, mit einem Alzheimer-Forscher, der damals ein aufstrebender Star war, damals an der Universität München. Wir kamen dann drauf zu sprechen, er sagt, was er in seiner Forschung macht. Ja, er entwickelt also Früherkennungstests für Alzheimer. Und ich habe dann festgestellt, dass er sehr eng verbandelt ist mit der Industrie und diese Früherkennungstests eigentlich total auf Sand gebaut waren. Weil wenn man einen Test entwickelt, muss man ja immer gucken, wie zuverlässig sagt er denn das voraus, was ich nachweisen will. Mhm. Und das wäre eigentlich die Pflicht gewesen, dann zu gucken, bei den sozusagen Getesteten, ob die später, nachdem sie verstorben sind, tatsächlich sozusagen diese scheinbar charakteristischen Ablagerungen im Gehirn hatten. Und er sagte, nee, das braucht's heute nicht mehr. Und daraufhin begann eigentlich meine Recherche, weil ich mir dachte, so entweder habe ich was überhaupt nicht mitbekommen oder das ist hier Schwindel auf höchstem Niveau. Und letzteres war der Fall. Also als ich angefangen habe, dann zu recherchieren, bin ich auf immer mehr haarsträubende Fakten gestoßen. Und das war eigentlich auch der Grund, warum ich dann überhaupt das Buch geschrieben habe. Und was da sozusagen an Mechanismen wirksam wurde, das habe ich dann, als Corona losging, sofort wiedererkannt. Also zum Beispiel dieser PCR-Test von Christian Drosten, wo mir klar war, da, wenn der massenhaft angewendet wird bei Gesunden, kommt es auch zu massenhaft falsch positiven Ergebnissen. Das heißt, dass Menschen, die völlig gesund sind, als krank erkannt werden, obwohl sie eben nicht krank sind. Und das ist einfach ein statistisches Phänomen, das auch vielen Medizinern gar nicht übrigens bewusst ist. Also wenn ich in einer großen, großen Gruppe von Gesunden einen Test anwende, da kann der zwar vermeintlich zuverlässig sein, aber ich habe trotzdem massenhaft falsche Krankheitsdiagnosen. Und dann natürlich, was mir auch ins Auge gestochen ist, Pfizer hat da eine maßgebliche Rolle gespielt. Pfizer war lange wirklich der Marktführer da in dem Bereich Alzheimer, hat auch die Forschung gepusht. Hoppla, wieder bei Corona mit BioNTech ist Pfizer wieder mit im Boot. Und Pfizer, ich glaube, die Kernkompetenz von Pfizer besteht darin, perfekt im Marketing zu sein, perfekt darin zu sein, wie man Studien so trimmt, dass sie positiv aussehen, und massiv Einfluss auf Politik und Zulassungsbehörden zu nehmen.
6: Und womöglich sind sie auch in der Lage, Probleme zu schaffen, die sie dann hinterher lösen.
7: Ganz also genau.
6: Pfizer ist jetzt mit Milliarden, genau. 40 Milliarden, glaube ich, oder so, noch in die Krebsforschung eingestiegen, also in die Krebsmedikamente. Ja. Aber apropos, gibt es eigentlich auch einen Zusammenhang, einen möglichen, ich habe davon schon mal gehört, zwischen der sogenannten Corona-Impfung und Demenz?
7: Also ich habe teilweise gelesen, dass die Corona-Impfung oder Spritze davor schützen solle, an Demenz zu erkranken. Also das halte ich für erfunden. Oder meinten Sie jetzt die Corona-Erkrankung, dass die
6: Demenz? Nee, ich rede von der Spritze, weil sie auch von Mini-Schlaganfällen, von Blutungen im Gehirn gesprochen haben.
7: Ja. Das kann ich mir gut vorstellen. Ich kenne keine Studien, die das bisher irgendwie überprüft haben. Insofern kann ich da nichts Belastbares sagen. Mhm. Denkbar ist es durchaus, denn was ich ja vorhin auch schon erwähnt hatte, gerade eben kleine Schlaganfälle oder auch größere Schlaganfälle sind eben, also man muss sich das ja so vorstellen, dass dann Gehirngewebe kaputt geht. Mhm. Teilweise kann man natürlich auch nach einem Schlaganfall sich wieder erholen. Das kommt sehr darauf an, wo der Schlaganfall im Kopf war und auch wie die Reha im Anschluss war. Also ich habe es bei einer meiner Großmütter gesehen, die mit, weiß nicht, Mitte 70 einen Schlaganfall, wirklich, wirklich starken Schlaganfall hatte und kaum mehr reden konnte, gar nicht mehr sich bewegen konnte und die sich zum Glück super wieder erholt hat. Mhm. Aber das ist halt nicht jeder bekommt die Zuwendung, dass er sich wieder so gut erholen kann. Und je nachdem auch, welcher Bereich im Gehirn verletzt wurde oder wie viel verletzt wurde, erholen sich die einen eben besser oder nicht.
6: Natürlich.
7: Aber rein statistisch ist es so, dass ein Prozentsatz von ungefähr 40% von Schlaganfallpatienten auch eine Demenz irgendwann später entwickeln. Also teilweise sind es auch kleine Schlaganfälle, die man nicht so sieht durch die klassische Halbseitenlähmung, sondern einfach kleinere beeinträchtigen, wo man sagt, ah ja, da ging es der Oma neulich nicht so gut, aber jetzt seit 3 Wochen langsam erholt sie sich wieder, war wahrscheinlich ein Infekt oder war weiß der Kuckuck was. Die können sich auch über die Zeit dann anhäufen. Dann die Summe macht es dann auch.
6: Ja, und im Zweifel haben die dann alle Alzheimer. Also die Propaganda und auch die Angstmache läuft auf großen Touren. Ne? 21. Genau. September, Welt-Alzheimer-Tag. Ich hatte es in der Anmoderation schon erwähnt, da werden wir wieder zugeballert, ne? Mit Berichten und Schicksalen. Das sind so Angstmachsgeschichten. Und es gibt ja sogar in Sachen Propaganda auch sogar einen Hollywood-Film, ne? Mit Julianne Moore zum Thema, oder?
7: Ganz genau. Also ich habe mir diesen Film, ich glaube, das war 2017.
6: Wie heißt der? Still Alice?
7: Still Alice. Ja. Und also immer noch Alice sozusagen war die Botschaft. Und dieses Still Alice-Motto wurde auch dann später bei Tagungen und in der PR verwendet. Also es gab auch eine ganz enge Verknüpfung zwischen einer Organisation, die auch dieses Alzheimer ja Narrativ sozusagen seit ewigen Zeiten in die Welt trägt, die Alzheimer's Association in den USA, die hat auch mitgewirkt bei diesem Film im Hintergrund. Und diesen Film fand ich aus mehreren Gründen höchst problematisch, weil also zum einen ging es darum, Angst zu machen, so von wegen, es kann jeden treffen und es kann jemand auch in jungen Jahren treffen. Denn die Hauptrolle, die von Julianne Moore eben verkörpert wurde, war eine Frau, eine Wissenschaftlerin, die dann mit, ich glaube, so um die 50 in etwa so bei sich bemerkt, dass sie kognitive Einschränkungen hat, leichte. Und in dem Film wird es suggeriert, als könnte man sozusagen dieses frühe Stadium der vermeintlichen Alzheimer-Krankheit bei ihr feststellen und würde das sozusagen anhand von bildgebenden Verfahren nachweisen. Wie gesagt, das kann man bis heute nicht. Mit bildgebenden Verfahren kann man es nicht. Und es ist rein von dem ganzen Konstrukt her nicht möglich, weil was will man denn nachweisen? Diese Plaques sind ja nicht aussagekräftig.
6: Richtig. Und wurde nicht auch ein Medikament erwähnt?
7: Genau. Und spätestens da ist mir schier der Kragen geplatzt, weil es wurde dann natürlich gesagt, ja, ist ja schlimm und die Krankheit so richtig heilen lässt sie sich noch nicht. Aber es gibt ja ein Mittel, das man geben kann, dass das Fortschreiten dieser Krankheit bremst. Das wurde übrigens immer wieder auch in Werbebroschüren von Pfizer so dargestellt, als würde es die Einweisung in ein Heim bis zu 2 Jahre verzögern. Alles erfunden. Und in diesem Film, und das ist ein eindeutiger Fall von Schleichwerbung, wurde sogar der Name des Präparats genannt, also Aricept. Der Wirkstoff ist Donepezil. Und dieses Aricept ist von Pfizer. Und das ist eben dieser Blockbuster, also dieser Goldesel von Pfizer, der diesem Unternehmen über Jahre, Jahrzehnte wirklich Milliardeneinnahmen beschert hat. Und was bitteschön hat der Name eines Medikaments in einem Hollywood-Film zu suchen, wenn nicht PR? Und Hollywood, das kann man auch an anderen Ebenen feststellen, ist offenbar sehr eng verbandelt, auch mit der Pharmaindustrie und mit der Politik. Also diese Filme
6: und mit dem Militär und überhaupt mit allen, die Geld geben. Ja, genau. Das würde ich auch sagen. Wir erinnern uns ja noch alle an diesen ganz bekannten Fall von Gunter Sachs, ne? Der bekannte Millionär. Der hat sich ja vor Jahren aus Angst, dass er Alzheimer hat, erschossen. Genau. Und da haben ja Freunde gesagt, also der war geistig völlig fit, aber er sei depressiv gewesen. Wie ist denn der Zusammenhang zwischen Depression und Alzheimer-Diagnose? Ist auch ganz interessant, weil Depression auch ein sehr weit verbreitetes Krankheitsbild
7: ist. Ganz genau. Und wiederum Depression ist teilweise auch mit Angst verknüpft, mit Angsterscheinung oder sagen wir mit Angst, die einen lähmen kann. Also Depression kann so starke Form annehmen, dass ein Mensch nicht mehr in der Lage ist, klar zu denken, sinnvoll zu handeln. Teilweise ist es sogar mit Sprechen schwierig. Das heißt, Depression kann einen wirklich in schweren Fällen regelrecht lähmen. Und wenn man dann, und so wie es lange gemacht wurde, eben zum Beispiel irgendwelche psychologischen Tests macht, wo man jetzt auch noch unter Stress kommt, weil, oh Gott, jetzt könnte ja dabei rauskommen, dass jetzt besiegelt ist, dass ich demenzkrank bin und jetzt soll ich mir 5 Wörter merken, oh Gott, was waren denn diese 5 Wörter? Dann kann das ganz schnell sein, dass man sozusagen diesen Stempel bekommt.
6: Und dann nehmen die noch oftmals Antidepressiva.
7: Ganz genau. Und diese Antidepressiva können wiederum auch als Nebenwirkungen nämlich dazu führen, dass bestimmte geistige Fähigkeiten auch gedämpft eingeschränkt sind, dass man auch komische Verhaltensweisen entwickelt, wie Unruhe oder Aggressionen oder teilweise, Antidepressiva können ja sogar dazu führen, dass man einen Selbstmord begeht. Also die sozusagen einen darin nochmal Rückenwind geben, um einen Selbstmord wirklich auszuüben, ja. Aber eben, sie können eben gerade auch noch vortäuschen, dass das Gehirn nicht mehr in Ordnung ist. Und das ist natürlich fatal, wenn derjenige dann sozusagen auch noch die Diagnose Demenz bekommt, ich meine, dann ist ja sozusagen gar keine Hoffnung mehr.
6: Ja, und dann kriegt er noch die Alzheimer-Präparate, die das zum Teil noch verstärken. Es ist wirklich, das ist ein Todeskreislauf im Grunde.
7: Ne? Es ist wirklich ein Teufelskreis.
6: Es ist ein Teufelskreis. Und das gilt ja im Grunde generell für viele Medikamente. Ja? Sie beschreiben in Ihrem Buch den Fall eines 65-jährigen Architekten eigentlich als Beispiel, wie Medikamente erst richtig krank machen. Können Sie den ganz kurz schildern? Mich hat er sehr beeindruckt.
7: Ja, also das war ein 65-jähriger Mann, der aufgrund von Herzproblemen ins Krankenhaus gebracht wurde. Und im Krankenhaus hat sich sein Zustand immer weiter verschlechtert. Er hat noch weitere Medikamente bekommen. Dann hat man versucht, dann nochmal nach irgendwelchen Ursachen zu gucken. Aber letztlich ging es über Wochen und Monate, auch nach seiner Entlassung aus dem Krankenhaus, wirklich mit ihm bergab. Die waren bei verschiedenen Ärzten, alle haben nichts gefunden. Und bis dann irgendwann der Hausarzt sich gesagt hat, ich guck mir den Fall jetzt nochmal genau an. Und ich weiß jetzt nicht mehr genau, wie viele Medikamente waren es, aber so um die 10 in etwa. Und auch alles Medikamente, von denen man weiß, dass sie sich auf die Hirnfunktion auswirken und eben Nebenwirkungen dort hervorrufen können. Und der Hausarzt hat dann geguckt, okay, was können wir jetzt mal von diesen ganzen Medikamenten streichen, ohne dass sofort irgendwas Schlimmes passiert? Und welche Medikamente, da muss man nämlich auch dabei drauf achten, muss man langsam reduzieren, damit nicht eine Art Entzugserscheinung nämlich auftritt. Denn auch das wird immer wieder geleugnet, zum Beispiel bei Antidepressiva, auch Antidepressiva, wenn man sie plötzlich absetzt, rufen Entzugserscheinungen hervor. Und so ist es auch bei Schlaf- und Beruhigungsmitteln, die übrigens auch massenhaft verschrieben werden und die Leute nicht ahnen, dass die fatal sein können. Auf jeden Fall hat dieser Hausarzt dann nach und nach diese Medikamente reduziert und der Patient, der davor schon sozusagen nur noch im Rollstuhl saß, hat sich nach und nach berappelt. Es ging ihm immer besser, bis er nachher wieder im Alltag eigentlich gut klarkam, während vorher seine Frau alles machen musste, anziehen, zur Toilette begleiten, füttern und so weiter. Sprich, wenn die Frau sich nicht gekümmert hätte, wenn der Hausarzt nicht gesagt hätte, so, jetzt probieren wir jetzt mal eine Reduktion der Medikamente, dann wäre der im Heim gelandet.
6: Und wahrscheinlich auch bald gestorben.
7: Auch das.
6: Ich möchte noch mal zur Alzheimer-Forschung kommen. Da ist ja vor 2 Jahren, 2024, ein großer Betrug aufgeflogen. Und zwar das war, glaube ich, eine der meistzitierten Studien. Und darauf wurden ja sogar Alzheimer-Medikamente entwickelt. Und dann hat sich das rausgestellt, das war nichts als Fake.
7: Ja, es war nicht nur einer, es waren mehrere, die so in den letzten Jahren aufgeflogen sind. Das eine war ein Franzose, der in den USA gearbeitet hat, ein anderer ein ursprünglich Mexikaner, der aber schon sehr, sehr lange in den USA ist und der massenhaft Studien veröffentlicht hat und wo sich herausgestellt hat, dass eben, also in beiden Fällen sogar, dass diese Studien, in denen sie irgendwas gefunden haben wollten, eigentlich fabriziert hatten. Sie hatten sie erfunden, die hatten dann teilweise als Belege Fotos von irgendwelchen Versuchsergebnissen, also zum Beispiel Proteinanalysen, verwendet, die überhaupt nichts wirklich mit der Studie zu tun hatten, aber die waren damit durchgekommen mit dieser Schwindelei. Das ist übrigens gar nicht so selten. Es fliegt nur sehr, sehr selten auf. Also in Berlin gab es vor irgendwie Ende der 90er Jahre einen riesigen Fälschungsskandal, der aufgeflogen ist. Habe ich ziemlich hautnah mitbekommen damals. Denn damals habe ich nämlich am Max-Delbrück-Zentrum gearbeitet und in dieser Zeit flog es auf. Und da hatte ein Krebsforscher, der große Star war und immer von Gentherapie gesprochen hat, der hat auch reihenweise jahrelang gefälscht. Und auch schon sein Doktorvater hatte ihm wahrscheinlich die Methoden beigebracht. Und hier in diesem Fall jetzt, den Sie wahrscheinlich machen, diesen Elisa Maslia. Der Name ist ein bisschen kompliziert, das ist nämlich ein hebräischer Name. bei dem ist es aufgeflogen, weil ein anderer Forscher festgestellt hat, da kann was nicht stimmen. Und das trauen sich die allerwenigsten. Also eine Krähe hackt der anderen kein Auge aus. Denn wenn man anfängt, das sozusagen publik zu machen, dann ist das mehr oder weniger das Ende der eigenen Karriere. Und das war übrigens auch so mit dem Whistleblower damals bei dem Krebsforscher vor 30 Jahren. Dessen Karriere war auch erstmal dahin. Also das ist der Mechanismus. Man darf nicht ausbrechen aus diesem System, sonst geht man unter, mehr oder weniger. Und deswegen gibt es nur ganz wenige, die das aufdecken und das publik machen.
6: Auch das haben wir bei Corona alles gesehen, wie dieses System funktioniert. Jetzt haben Sie in Ihrem Buch, da nehmen Sie auch kein Blatt vor den Mund, ja, da haben Sie Alzheimer-Forschung und Pharmaindustrie ordentlich auseinandergenommen, mit sehr guten Belegen, wie ich fand. Mhm. Gab es da eigentlich irgendwelche Klagen gegen Sie? Also ist irgendjemand gegen Sie juristisch und das Buch gegen Sie, also juristisch vorgegangen?
7: Also ich habe, als das Buch rauskam, habe ich gedacht, oh Gott, was da jetzt wohl alles kommen wird. Also ich hatte mich natürlich abgesichert. Ich habe das Buch gegenlesen lassen, bevor es erschien, um mich einfach nochmal abzusichern. Habe ich da auch ja nichts übersehen oder falsch verstanden? Und ich habe mich auch über den Verlag juristisch ein bisschen absichern lassen. Mhm. Also da haben wir nochmal an kleinen Stellen was geändert, aber eigentlich am Inhalt nichts, sondern nur an Formulierung. Und darauf kommt es nämlich manchmal an. Mhm. Also bis heute ist keiner juristisch dagegen vorgegangen. Ich habe, glaube ich, sogar mal vor Jahren die Deutsche Gesellschaft für Neurologie, die ja da auch immer bei Alzheimer mitspricht, kontaktiert und gefragt, so von wegen, ob es denn irgendwas gäbe, was sie daran aussetzen haben oder was vielleicht aus ihrer Sicht nicht zutrifft. Und dann haben sie gesagt, nee, sie äußern sich dazu nicht.
6: Aha, okay.
7: Also es war sogar, ich habe wirklich aktiv versucht zu sagen oder rauszufinden, ja, jetzt sagt mal, was ihr an Kritik habt. Nee, sie äußern sich nicht dazu.
6: Ich würde sagen, das spricht für den Wahrheitsgehalt Ihres Buches, weil ansonsten wären die mit ihren milliardenschweren Unternehmen, hätten die ja schon ihre Rechtsanwälte auf Sie losgehetzt. Jetzt zum Schluss würde ich gern noch mal irgendwie positiv rausgehen. Ja? Ich meine, keiner von uns weiß, wie er im Alter wird und ob er dement wird, ob irgendwas im Hirn ist. Aber was ist eine gute Vorbeugung? Ist zum Beispiel Hirntraining eine gute Vorbeugung?
7: Also ich glaube, man muss zwei Blöcke so ein bisschen sehen. Das eine ist, wie kann ich den Lebensstil so gestalten, dass mein Risiko an Demenz zu erkranken gering ist. Und das andere ist, wenn schon mal irgendwie der Verdacht im Raum steht, da ist irgendwas nicht in Ordnung, ich bin so vergesslich, ich bin verwirrt oder mein Partner, meine Mutter, mein Großvater, wer auch immer, wird komisch. Das würde ich so ein bisschen trennen. Und das Erste, was kann ich selber tun, um nicht demenzkrank zu werden, das ist eigentlich gesunder Lebensstil im Sinn von alles, was für das Herz gut ist, ist auch gut für das Gehirn. Das heißt, gesunde Ernährung, kein Alkoholmissbrauch, möglichst wenig Medikamente. Natürlich gibt es Medikamente, die sinnvoll sind. Also bei einer OP möchte ich Schmerzmittel haben, ist klar. Möchte ich auch eine Narkose, die funktioniert. Mhm. Ich möchte auch, wenn ich schwer Diabetes habe, ist es ein Segen, dass es Insulin gibt. Es gibt solche Medikamente, die sind wichtig, aber ganz, ganz viel oder ganz viele Menschen nehmen viel zu viele Medikamente, zu hoch dosiert, zu lange und oft auch noch Jahre, nachdem es eigentlich nötig war. Also wenig Medikamente, Bewegung ist einfach, um Kreislauf und alles fit zu halten, tut auch der Seele gut. Geselligkeit, also Einsamkeit ist nämlich ein riesiges Thema, gerade bei älteren Menschen. Und Einsamkeit kann zu Ängsten, zu Depressionen führen. Da wird man selber komisch, wenn man einsam ist. Und dann ist man einfach nicht mehr im Lot seelisch. Und wenn man seelisch nicht mehr im Lot ist, kann eben das auch passieren, dass dann die Gehirnfunktion nicht mehr so richtig klar ist. Und das heißt, also Geselligkeit halte ich ehrlich gesagt für einen ganz, ganz wichtigen Punkt auch. Mhm. Auch weil man Unterstützung bekommt, nämlich wenn man Probleme hat, wenn man irgendwie mal, man kann nicht Auto fahren, dann kann einem jemand was holen. Das ist ein ganz, ganz wichtiger Faktor. Deswegen ist es nicht nur eine medizinische Vorbeugung, sondern wirklich eine, ja, menschliche Vorbeugung, die man
6: da. Wir sind soziale Wesen, wir sind nicht für Einsamkeit gemacht.
7: Ganz genau, ganz genau. Und dann wäre der andere Block sozusagen, was tut man, wenn irgendwas komisch ist? Und das merkt man ja auch, also ich habe es auch in meinem Umfeld erlebt, meine Großmutter hatte, die ist irgendwie 93 geworden, aber die hatte dann hier und da auch, war nicht mehr alles so ganz in der Reihe, hat nicht mehr jeden so 100% erkannt. Also ich erkenne diese Erscheinungsform, aber da ist es eben ganz wichtig zu sagen, gründlich untersuchen lassen bei einem am besten Internist. Ich würde nicht gleich irgendwie zu einem Psychiater rennen. Da wäre ich eh immer vorsichtig bei Psychiatern. Das ist meine ganz persönliche Meinung. Aber gucken, dass man sich gründlich untersuchen lässt bei einem Internisten, bei einem Neurologen. Auch mal gucken, stimmen denn eigentlich alle Grundwerte, die man hat? Ist irgendwas mit der Niere? Ist irgendwas mit der Leber? Ist irgendwas mit dem
6: Herzen? Trinke ich genug? Genau. Oder trinken die Menschen genug?
7: Genau. Das ist ja, also ich will jetzt gar nicht Werbung machen, aber ich habe nach dem ersten Buch Vergiss Alzheimer habe ich noch ein zweites veröffentlicht, weil nämlich genau diese Fragen immer kamen: Was kann ich tun? Das nennt sich Verdacht Alzheimer, wo ich auch noch mal drauf eingehe, was kann man tun, um abzuklären. Ja, und dann ganz, ganz wichtig eben auch nochmal dieses Thema Medikamente. Es gibt zum Beispiel, das ist jetzt nur, um überhaupt mal ein bisschen da bewusst zu machen, dass man hingucken sollte, die sogenannte Priskusliste. Das sind mehr als 130 Medikamente, die gerade bei alten Menschen problematisch werden können. Und okay, ganz viele von denen sind nämlich auch, also wirken sich auf die Hirnfunktion aus. Und das können Blutdrucksenker sein, das können Mittel sein gegen Schmerzen, Psychopharmaka hatten wir schon. Das ist also eine ganze Palette von Medikamenten, wo man nachweislich gezeigt hat, die sind problematisch und man muss hingucken. Es kann also bedeuten, dass man irgendwie auf ein Medikament stößt und sagt, vielleicht müssen wir mal gucken, ob man die Dosis einfach reduziert.
6: Können Sie mir den Link schicken?
7: Ja, kein Problem.
6: Dann setze ich den nämlich unter das Video. Genau. Dann kann jeder mal selber nachgucken.
7: Genau. Also ganz problematisch, hatte ich vorhin kurz erwähnt, Schlaf- und Beruhigungsmittel, sogenannte Benzodiazepine, die wirklich auch, wenn man sie lange nimmt, auch wirklich bleibende Schäden hinterlassen können, aber eben auch, vielleicht ist auch nochmal so ein Aspekt, manche Menschen nehmen diese Mittel auf Dauer und wenn sie dann sozusagen plötzlich absetzen, kommen krasse Entzugserscheinungen, wo man wirklich denkt, derjenige, der muss jetzt in die Irrenanstalt so ungefähr. Dabei ist es ein Entzug wie bei einem Drogenabhängigen eigentlich, aber das ahnt kaum jemand, weil die sind ja vom Arzt verschrieben, habe ich immer gut vertragen, ja? Und deswegen kann es sein, wenn zum Beispiel ein älterer Mensch ins Krankenhaus gebracht wird und keiner weiß, dass sie das ständig nehmen, dass dann der Entzug da stattfindet im Krankenhaus. Okay. Und dann heißt es so, und jetzt ist er aber ganz schlimm dement.
6: Okay. Ja,
7: und also auch nochmal ein wichtiger Punkt, ganz kurz, ist mir ganz wichtig. Und zwar Demenz, also die Diagnose Demenz kann, das war früher in der Definition auch in der Leitlinie so drin, das hat man dann rausgeschmuggelt. Die Diagnose kann man eigentlich erst stellen, wenn man alles Mögliche vorher abgecheckt hat und wenn das über längere Zeit geht. Also wenn jemand ins Krankenhaus kommt, geistig normal ist und nach 3 Wochen komplett verwirrt und nicht mehr er selbst, ist das noch keine Demenz, sondern das deutet eher auf ein Delir hin. Und ein Delir ist nämlich so ein vorübergehender Zustand. Und wer da die Diagnose Demenz stellt, der handelt gegen jegliche medizinischen oder ärztlichen Prinzipien.
6: Ja, kann ja nie passieren. Ja. Vielen Dank. Vielen Dank, Cornelia Stolze. Jetzt habe ich ja fast den Namen vergessen. Nein, ein hochinteressantes Thema. Und alles irgendwie systemisch. Vielen Dank, dass Sie da waren, auch noch für die Tipps am Ende.
7: Hochinteressant. Sehr gerne, danke. Hat mich gefreut.
6: Tja Leute, Angst, Propaganda, Korruption, gekaufte Wissenschaft, ja, was schon so lange läuft, wie wir gerade gehört haben, ist uns mit Corona ins Gesicht gesprungen. Und ich denke, wir müssen inzwischen alles hinterfragen und abklopfen. Wer einmal gelernt hat, wie das geht, dem fällt es nach einiger Übung leicht. Ist im Grunde wie Radfahren, nur wichtiger. Und danke, dass ihr mich weiter unterstützt. Ohne ging's nicht. Ich wünsche euch eine gute Zeit. Bis bald.
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2: 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Jetzt Meldungen aus der Trigger FM Redaktion. Der Krieg zwischen Russland und der Ukraine droht sich weiter zu verschärfen. Unmittelbar nach der russischen Parlamentswahl hat Russland seine Angriffe auf die Ukraine fortgesetzt und Ziele in 10 Regionen attackiert. Zuvor hatte die Ukraine den bislang größten Drohnenangriff auf Moskau geflogen. Russland kündigte daraufhin an, seine Angriffe auf Kiew zu intensivieren. Nach Angaben des russischen Verteidigungsministeriums wurden landesweit mehr als 1000 ukrainische Drohnen abgefangen. Allein 450 davon sollen auf Moskau zugeflogen sein. Die CDU erwägt möglicherweise eine Neupositionierung bezüglich der privaten und gesetzlichen Krankenversicherung. Parteichef Friedrich Merz erklärte nach Beratungen der Parteiführung in Berlin, die unterschiedliche Behandlung von Privat- und Kassenpatienten werde von vielen Bürgern als ungerecht empfunden. Unklar bleibt damit, ob Merz lediglich gleiche Leistungsstandards anstrebt oder langfristig zum Beispiel die gesetzliche Krankenversicherung abschaffen will. Kritiker meinen, seinem ehemaligen Arbeitgeber BlackRock würde dies sicherlich gefallen, denn dann müssten alle Menschen in Deutschland eine private Krankenversicherung abschließen. Bei der Wahlparty der Linken im Berliner Bezirk Neukölln und auch bei der Hauptparty des Berliner Landesverbandes tauchte der Clanchef Issa Remo auf. Während die Linkspartei es mit der Distanzierung eilig hatte, lobte Remos Sohn Firas in einer Instagram-Story die gute Zusammenarbeit mit dem linken Politiker Ferhat Kocak. "Wir sind ein Team", schrieb er. Beobachter meinen, dass es durchaus sein könnte, dass neben Behörden, Gerichten und Polizei die Clans in Berlin nun auch die Politik unterwandert haben. Die Trigger FM-Meldungen. 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
7: Guten Morgen, es ist Samstag, der 29. August 2026 und ihr hört Nacktes Niveau, den Podcast für starken Tobak gegen Propaganda, den Podcast für das vorsätzliche Brechen von menschenverachtenden Politikern. 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Ich darf endlich wieder eine wählen, die schon lange nicht mehr da war. Aus Berlin Journalistin und Achse des Guten Redakteurin Ulrike Stockmann und aus Österreich natürlich die Präsidentin der Idi Amin Universität für globalen Bullshit. Journalistin und Moderatorin Milena Preradovic. Ich grüße euch, ihr beiden.
8: Ich freue mich immer wieder.
9: Ja, ich mich auch. Schön, mal wieder da zu sein.
7: Ja, gleichfalls. Es war ja eine Woche der Todesfälle, jetzt völlig ironiefrei, Harald von Norwegen, Dolly Parton, Tim Curry, Klaus-Michael Kühne, die sind alle in dieser Woche verstorben, meistens im recht hohen Alter. Und verstorben ist auch endgültig aus meiner Sicht, glaube ich, der letzte, wenn es ihn noch gab, der letzte verbleibende Rest an Autorität, Substanz und Ansehen für Professoren und Akademien, würde ich sagen. Denn die wahrscheinlich oder mit Sicherheit wirklich dümmste Inhaberin aller Zeiten eines deutschen Außenministeramtes, die wirklich imbezile Annalena Baerbock, ist nun Professorin für Global Leadership der einst renommierten Columbia University in New York. Es freuen sich die Gazetten von T-Online über alle sämtlichen regierungsnahen Dinge eigentlich, und es lachen und schütteln verzweifelt die Köpfe die anderen. Und ich frage euch jetzt ganz ernsthaft, angesichts dieser Entwicklung, es lohnt ja eigentlich kaum noch darüber ein Wort zu verlieren, könnt ihr natürlich auch tun, wenn ihr wollt, aber die Frage an euch, was würdet ihr tatsächlich einem jungen Menschen heute empfehlen, wenn er sagt, soll ich studieren oder was soll ich eigentlich lernen? Welche Berufsausbildung kann man noch angehen in Deutschland, da ja die zumindest universitäre, ich meine es ganz ernst, im Sinne von Christian Schneider, eigentlich Betrug ist, Milena?
10: Also ich würde sagen, es gibt ja zwei Arten von Leuten, die mit Arbeit ihr Geld verdienen wollen, und die anderen.
7: Meinst du uns?
10: Den anderen würde ich sagen, ich würde mich gleich beim WEF, also beim Einschleimen.
7: Sie nimmt mich wieder immer ernst, ja. Mhm.
10: Sofort einschleimen, dort ins Young Global Leader Programm aufgenommen werden, ja. Damit wirst du Grünen-Vorsitzende oder Grünen-Kandidatin, damit wirst du Facility-Managerin der UNO, damit wirst du irgendwas, also bei der Columbia University, obwohl sie wird ja nicht Professorin, das sind ja Manager, die eigentlich schon was können sollten, und die können noch irgendeinen zusätzlichen Kurs belegen.
7: Doch, sie kriegt den Titel Professorin für Global Leadership.
10: Ja. Aber sie ist es natürlich nicht. Das ist genauso wie Präsidentin der UNO-Vollversammlung. Facility Management ist das. Hämmerchen einmal draufhauen und dann auf die Uhr gucken und sagen, oh, jetzt ist aber Schluss. Ne?
7: Ja.
10: So. Ja, und die anderen könnten sich mal dem Handwerk zuwenden. Also die arbeiten wollen.
7: Also Handwerk, gute, klare Empfehlung, stimme ich zu, würde ich auch so sehen, halte ich auch für in Deutschland noch brauchbar, die Ausbildung. Ulrike, wie sieht's bei dir aus? Und ganz ernsthaft, würdest du noch irgendwem eine Uni empfehlen in Deutschland?
9: Ach, also ich finde, grundsätzlich sollte man immer nach Neigung gehen. Also ich selber habe ja Geisteswissenschaften studiert, und ich selber betreibe ja beruflich im Prinzip Wolkenkraxeleien, die Gott sei Dank bis jetzt für mich funktioniert haben. Aber grundsätzlich ist natürlich Journalismus, alles, was mit Medien zu tun hat, immer eine unsichere Bank, das wissen wir alle. Gerade auch in der heutigen Zeit, gerade auch in unserem Spektrum. Aber wenn man sich dafür entscheidet, weil man es gerne tut, weil man es machen will, dann sollte man das tun. Ich glaube auch jetzt rein von der Logik her, könnte es ratsam sein, etwas Handwerkliches zu tun, aber auch dafür muss man ja geeignet und gebaut sein. Und wenn man nun mal eher ein Kopfmensch ist und damit nichts anfangen kann, dann hilft einem das ja nicht weiter.
10: Das stimmt, so Windvögler können unglaublich schlechte Fliesen legen.
7: Ich hätte ja, dich also, jetzt also nicht vor diesen Bus gestoßen, Milena, so wie du die Geisteswissenschaftler immer bezeichnest, aber wenn du selber schon deinen Vater wieder zitierst, ich weiß.
9: Naja, und ich meine, klar, man kann sich immer im Kopf zurechtlegen, was ist jetzt noch sinnvoll. Ich habe das Gefühl, dass eigentlich jede Branche heute krankt. Also selbst ITler stöhnen, selbst, wahrscheinlich, wenn man sich jetzt ein ganz tolles KI-Tool ausdenkt, dann kann man vielleicht kurzfristig sehr viel Geld machen. Aber ja, ich finde, langfristig baut sich doch die gesamte Gesellschaft um. Es wird buchstäblich alles auf den Kopf gestellt, und wahrscheinlich kann man da wenig voraussehen, wenig vorausplanen und dann einfach nur versuchen, mit dem, was man kann, irgendwie durchzukommen.
7: Ein wohlklingendes Ausweichen, würde ich fast sagen. Ich würde es einfach halten und sagen, tatsächlich, ja, Handwerk, definitiv, auf jeden Fall. Würde ich auch jedem empfehlen, der sich irgendwie Richtung Uni umguckt. Nein, ich habe den Betrieb durch, ja, ich habe bis auf die Professur, da habe ich dann rechtzeitig abgebrochen. Nein, es ist Betrug. Es ist von vorne bis hinten Betrug. Es gibt Ausnahmen, sicherlich, ein Mathematikstudium halte ich immer noch, oder ein Physikstudium halte ich für sinnvoll und nötig. Ist auch den wenigsten gegeben, ich hätte gern Physik studiert, würde nicht reichen, bekäme ich nie durch, ich würde an Mathe scheitern. Aber fast alles andere ist kompletter Betrug, und es tut mir leid, nichts gegen dich, Ulrike, ich schließe die Geisteswissenschaften in toto ein, und ich denke, ja, eine Ausbildung jeder konkreten Art ist super, egal ob das ein Handwerk ist, ob das eine Lehre ist, irgendwelchen kaufmännischen Geschichten, das ist perfekt, und hinterher kann man sich eine Uni suchen, wenn es unbedingt sein muss, irgendwo anders, und das nachmachen halte ich in jedem Fall für besser, erst in die Praxis. Also das finde ich eindeutig sagbar, also egal was, gerade im Journalismus, ja. Nichts ist doch besser als ein Journalist, der noch was gelernt hat vorher, der was kann.
9: Ja, aber ich glaube grundsätzlich, ist Praxis immer gut. Viele Leute studieren ja, ohne dass sie jemals irgendwo mal reingeschnuppert oder gearbeitet haben.
7: Genau.
9: Wahrscheinlich auch im Bereich Medizin, könnte ich mir vorstellen.
7: Definitiv.
9: Und ich glaube, darum schickt man doch Mediziner im ersten Semester in die Pathologie, um gleich mal die auszusortieren, die gar kein Blut sehen können, dachte ich.
7: Nee. Also Pathologie ist auch nicht praktisch. Also da gibt es so Pflegepraktikum und so, aber das ist alles ein Witz. Das sind mehr so Scheindinger und so. Ich würde nicht im Sinne der DDR sagen, die Akademiker in die Betriebe, aber ja, praktisch was lernen. Einfach
10: also ich würde Ausbildung. Zum Beispiel in Sachsen-Anhalt jetzt kein Genderstudium
7: abschaffen, ja.
9: Aber auch beim Thema Praxis, auch da macht ja die Robotik wahnsinnige Fortschritte und es werden Roboter entwickelt, die Autos vollkommen selbstständig zusammenschrauben können und dann natürlich vielerlei mehr. Klar, jetzt kann man sagen, guten Klempner brauchst du immer noch, aber auch das, wenn der Fortschritt weitergeht, wird irgendwann auch von Robotern bewerkstelligt werden können. Aber dann kann man sich ja immerhin noch sagen, wenn die Gesellschaft sich weiter so entwickelt, müssen wir ohnehin alle bald aussteigen und dann brauchen wir, dann müssen wir uns selbst ernähren, dann brauchen wir irgendwie selber eigene Generatoren.
10: Wenn du ein guter Klempner bist, du kriegst sowieso kein Personal und dann kommen die Roboter, dann hast du halt ein Heer von Robotern unter dir, verstehst du, und die arbeiten für dich.
7: Besondere Form von Kulturpessimismus, was so KI und Robotik angeht, das kann man natürlich an anderer Stelle vertiefen, da ist uns die Zeit leider nicht gegeben. Ich sehe es ein bisschen anders, auch wenn man da sicherlich miteinander diskutieren kann, und wie es der Zufall will, ihr Lieben, das Thema habe ich nicht ganz uneigennützig ausgesucht, läuft ja gerade meine kleine Umfrage noch bis zum 30.09. auf normalekollegen.de, alles zusammengeschrieben, da im schaue ich einfach mal nach. Habt ihr da draußen Interesse an einem Stellenmarkt, an einer Auftragsvermittlung, die normal ist und weder gendert noch Gebetsräume einrichtet, die nicht sexuelle Präferenzen am Arbeitsplatz zelebriert und fordert und Stolz und Pride, sondern ganz normale Kollegen eben sucht. Wer da mitmachen möchte, um das zu beantworten, normalekollegen.de ist die Site, die ihr besuchen müsst. Dauert ein paar Sekunden und wir alle sind schlauer. Vielleicht wird was draus. Schreibt mir gerne auch, was für euch eine richtige Arbeitswelt ausmacht. Und wir, denke ich, stürzen uns jetzt in die Arbeit, denn es gibt ja einiges zu tun da draußen, wie jede Woche. Donald Trump ist derzeit sehr beschäftigt mit der Umbenennung von Wasserflächen in seinem Heimatland. Lake Ontario heißt jetzt Lake America und es kursieren im Netz lustige kleine Videos, in denen erklärt wird, dass auch die Kanada-Gänse jetzt umbenannt werden zu Donald Ducks, weil das Ganze auch viel besser sei. Während Donald damit beschäftigt ist, da reist sein CIA-Chef, Mr. Radcliffe, allerdings um die Welt. Und ja, was war da eigentlich, Milena? Mit großem Brimborium, und Henning Rosenbusch kommentierte aus meiner Sicht sehr treffend im Netz, sehr ein geheimnistuerisches, groß inszeniertes Brimborium, führte CIA-Direktor Radcliffe mittels eines Transportflugzeuges und mehreren darin befindlichen Autos offensichtlich nach Moskau, um dort mit dem russischen FSB, ex-KGB oder dem KGB-Nachfolger, Geheimdienstchef, zu sprechen über die Lage in der Ukraine. Inzwischen wurde auch über die New York Times kolportiert, was da wohl wie besprochen wird, und das Ganze wird von EU und Brüssel Funktionären geframed als eine Art Manöver des letzten Augenblicks, weil Putin nun endgültig zum Atomknopf greifen möchte. Ja, wie ordnest du die ganze Szene ein, Milena?
10: Ja, es ist natürlich Propaganda. Ich meine, die Russen reden seit ein, zwei Jahren davon und die Stimmen werden lauter, dass man Europa mit atomar angreifen soll. Das ist jetzt nicht ganz neu aus der Geschichte. Ich frage mich, wenn der Radcliffe da so heimlich war, ist der vielleicht in so einer Catering-Box geflogen?
7: Heimlich, ja. Also heimlich, ja. Unheimlich, ne? Also alle wussten es, aber er war ganz inkognito da.
10: Ja. Ich meine, wir reden hier in diesem Podcast schon ewig lang davon, ja. Und ich denke, die Diskussion in Russland über taktische Atomwaffen gegen Europa, das soll die Europäer eigentlich auch aufwecken. Ja, weckt sie allerdings nicht auf, sondern wird nur als Grund dafür hergenommen, um noch mehr aufzurüsten, noch mehr Steuergelder umzuverteilen, Russland noch mehr zu verprellen, anstatt sich an den Verhandlungstisch zu setzen. Und da heißt es oft, die Russen wollen ja nicht verhandeln. Der Putin rückt ja nicht von seinen Forderungen ab, ja, den Donbass zu Russland zu holen. Ja, aber Europäer und Ukraine rücken ja auch nicht von ihren Forderungen ab. Die sagen ja ganz platt, Putin hat den Krieg begonnen, er soll sich jetzt verziehen. Ja, aber ist natürlich Quatsch. So läuft Diplomatie nicht, außer bei Herrn Badefuhl oder in seinem Kopf, er hat ja als erstes gesagt, Russland wird immer unser Feind bleiben, als erster Diplomat Deutschlands. Aber sollte Russland seine atomare Drohung tatsächlich mal wahr machen, dann gute Nacht, Deutschland, ne? Weil schon Anfang des Jahres hat der Putin-Vertraute Karaganov bei Tucker Carlson gesagt, strategisches Ziel Nummer 1 ist Deutschland. Auch weil Deutschland die Quelle des Schlimmsten in der europäischen Geschichte sei. Also die Quelle des Schlimmsten, so sehen uns die Russen. Und Deutschland eskaliert weiter und hat nichts, nicht mal warme Unterhosen für die Soldaten im Köcher. Und die Russen sagen, wohl nicht ganz unrichtig, Europa wolle Krieg, um das gescheiterte Projekt EU zu vertuschen. Also ich glaube, ich persönlich glaube nicht, dass wir jetzt direkt vor einem Atomkrieg stehen. Aber was die Russen auch bewegt, ist, dass sich keine Gegenwehr in Deutschland, in Europa bildet. Ja? Und es stimmt ja auch, die Menschen sind ja stumm. Es gibt keine Friedensbewegung. Es gibt keine Demos für Frieden. Es gibt gar nichts. Ja? Es gibt keine Anzeichen, dass die Menschen in Europa keinen Krieg wollen. Und ich glaube, da schauen die Russen auch drauf. Also alle schauen da drauf. Und der Bürger glaubt halt, er hat nichts mehr zu sagen. Und das ist der große Fehlschluss.
7: Ulrike, die Welt berichtet ja von besagtem New York Times Stück und macht darin diesen Hitler-Vergleich auf, beziehungsweise schreibt, dass man fürchtet auf amerikanischer Seite, dass es Putin nun wie Hitler gehe, dass er abgeschirmt sei von den wahren Berichten von der Front, dass Russlands Lage in der Ukraine sehr viel schlechter sei, als dass Putin berichtet werde. Und das ist ja ein Narrativ, das aufhorchen lässt. Die Atomdrohungen kommen ausschließlich aus Brüssel, oder diese Atombeschwörungen kommen bisher ausschließlich aus Brüssel. Nichts dergleichen haben sich die Amerikaner zu eigen gemacht, anwerfen. Aber dieser Hitler-Vergleich, der da drin steckt, der kommt nun erstmals aus den USA. Ist das eine gemeinsame Eskalation von EU und Amerika in die Richtung? Schlägt das in die gleiche Kerbe oder wird das in Europa umgedeutet und die Amerikaner sind eigentlich deeskalierend unterwegs?
9: Also ich muss gestehen, ich habe bei diesen ganzen Hergängen ein wenig den Überblick verloren.
7: Da bin ich nicht der Einzige zum Glück.
9: Also und ich sag's mal so, das, was öffentlich kolportiert wird und was tatsächlich hinter verschlossenen Türen geredet wird, das sind ja auch zwei verschiedene Dinge. Also ich muss sagen, ich finde grundsätzlich Hitler-Vergleiche sehr lächerlich, egal wer sie ausspricht. Ich muss vielmehr immer daran denken, wenn es heißt, man wolle Russland militärisch schlagen, dass das schon Napoleon nicht geschafft hat, geschweige denn Hitler. Also das fällt mir bei solchen Vergleichen dazu ein. Also ich denke, dass auf jeden Fall die EU natürlich versucht zu zündeln und sich auf jeden Fall gegen Russland zu positionieren und auch die EU-Bürger zu dazu anzuhalten, Russland als ultimativen Feind abzulehnen. Was ich aus den USA mitbekomme, ist so ein bisschen widersprüchlich. Da habe ich das Gefühl, das ist mal so, je nachdem, was da taktisch gerade am passendsten ist. Was diese ganzen Atomdrohungen anbelangt, da stellt sich mir immer die Frage, so wie ich das verstanden hatte, hat man ja Atomwaffen, um sie nicht einzusetzen. Also um einfach dieses Druckmittel zu haben, den Gegner einschüchtern zu können oder ihn zu bestimmten Handlungen bewegen zu können, weil man eben Atomwaffen hat, aber sie kommen nicht zum Einsatz. Das war ja, soweit ich weiß, zumindest der Vorgang im Kalten Krieg. Ich frage mich jetzt, wenn es tatsächlich so wäre, dass Russland, Deutschland nuklear angreifen würde. Was hätte Russland davon? Dann kämen doch sofort die Amerikaner mit Atombomben nach Russland, oder habe ich da ein falsches Verständnis von?
7: Ja, das könnte man fragen, Ulrike. Das ist natürlich an der Grenze zur Putin-Troll-Propaganda aus EU-Sicht. Aber tatsächlich haben ja auch die Amerikaner kürzlich wohl diskutiert, sogenannte taktische Atomwaffen im Iran einzusetzen. Das geht aus Berichterstattung diverser amerikanischer Quellen hervor. Wir haben letzte Woche darüber gesprochen. Also den Einsatz von sogenannten taktischen Atomwaffen, die ja sehr kurze Reichweiten haben im Gegensatz zu Interkontinentalraketen und kilometerweiten Vernichtungszonen, der wird wohl ernsthaft bei Militärs diskutiert. Also so ganz abwegig scheint das nicht zu sein.
10: Ich würde aber gerne noch einen Satz sagen zu deiner Frage. Ist Amerika dabei mit den Europäern, mit Brüssel, ne, dass sie das quasi gemeinsam machen? Ich glaube, Amerika ist da auch nicht Amerika. Es gibt dort Donald Trump, seine Regierung auf der einen Seite, und es gibt auch die NATO. Ich würde das schon ein bisschen trennen. Und ich glaube, die NATO ist enger verbündet mit Europa, als es Trump ist. Ja. Und hat die NATO und auch und die CIA, ja, das, was man so gerne den Deep State nennt, ja, das ist ja jetzt nicht Donald Trump und seine Regierung. Und deswegen glaube ich, daher kommen dann auch die teils widersprüchlichen Aussagen.
7: Ja, Das ist wohl durchaus anzunehmen, und mit den Resten des geflüchteten Diebstahls in Brüssel, wenn man den Eindruck hat, dürfte es wohl so weitergehen mit einer Umdeutung auch amerikanischer Bemühungen in eine Richtung, die diesen europäischen Kriegstreibereien entgegenkommt. Wir werden das beobachten müssen aus sehr viel näherer Nähe, als so manchem Europäer das lieb sein kann, und wissen aber derzeit genauso viel, nämlich gar nichts, wie davor. Was wir wissen, ist, dass eine Panik sich sehr wohl in echter Weise breit macht im Regime im Inland. Das zumindest ist in letzter Woche doch aus meiner Sicht überdeutlich geworden. Vielleicht beginnen wir mit Alice Weidel, die im ZDF-Sommerinterview die Regierung sehr diplomatisch aus meiner Sicht ja als Flachzange bezeichnet haben oder als Flachzangen bezeichnet haben und dann erklärt hat, man horche auf, erstmals sich festgelegt hat, würde die AfD in Regierungsverantwortung kommen, dann würde sie aus dem Euro und aus dem Schengen-Raum aussteigen, also der gemeinsame Grenzkontrollverzichtsraum der meisten EU-Länder und auch der Schweiz, in denen keine Passkontrollen an den Grenzen nötig sind. Ulrike, das war eine interessante Ansage von Frau Weidel. Ich weiß nicht, ob du Ähnliches schon mal gehört hast vorher von ihr. Eine so klare Festlegung. Sie ist ja ansonsten die Meisterin des Wischiwaschi. An der kann man sie dann messen. Und das Ganze hat für ordentlich Aufregung gesorgt im Blätterwald auf Regimeseite, weil Flachzange, das ging deutlich zu weit.
9: Naja, ich finde, das, was akzeptable Beleidigungen sind, wird ja tagtäglich runtergeschraubt. Also man hat ja teilweise wirklich das Gefühl, dass man nicht einmal mehr harmlose, kritische Worte äußern kann, ohne dass es juristische Konsequenzen hat. Also das wird ja sowieso immer weiter ausgeweitet. Und ja, also mir ist auch keine derartige Äußerung Alice Weidels in Erinnerung. Ich glaube tatsächlich, dass sie sich zum ersten Mal so eindeutig positioniert hat.
7: Ist ja riskant, nicht? Also das ist ja durchaus ein Punkt, an dem sie gemessen werden kann. Wenn denn wirklich die AfD in Regierungsverantwortung kommen sollte, eisenharter Messpunkt.
9: Ja, das stimmt. Also gut, zumindest bundesweit wird es ja, wenn dann voraussichtlich theoretisch noch 3 Jahre dauern, es sei denn, vorher geht diese Koalition zugrunde, was natürlich auch geschehen kann. Grundsätzlich muss man vorsichtig sein mit dem, was Politiker ankündigen. Also, dass die AfD aus dem Euro raus will, ist ja, glaube ich, schon länger ein wichtiger Punkt der Partei auch. Also
7: oder zumindest
9: teilen. Das war ja der
10: Lucke.
9: Bernd Lucke, der das damals initiiert hat, aus dem Euro rauszuwollen. Dass sie jetzt auch den Schengen-Raum verlassen will, finde ich sehr interessant. Ich frage mich immer, inwiefern das eigentlich möglich ist. Da muss ich sagen, das kann ich nicht einschätzen, inwiefern man eigentlich da noch die Kapazitäten hat als Staat, wenn man sich einmal drauf eingelassen hat. Inwiefern das umsetzbar ist, was da alles in die Wege geleitet werden müsste. Vielleicht soll es auch einfach nur richtungsweisend sein, dass die AfD es eben ernst nimmt, die Grenzen dicht zu machen und im Zweifel eben auch zu solch einem Schritt bereit wäre, wenn es nötig wäre. Vielleicht soll das auch mehr so in die Richtung gehen. Aber ja, es ist auf jeden Fall bemerkenswert, dass sie da so klar ist, weil das ja schon ein sehr, sehr großer Schritt wäre.
7: Klar, wenn es so bleibt Politikerversprechen, klar.
10: Ja. Ich meine, wir haben einen Kanzler, der jedes Wahlversprechen gebrochen hat. Ja? Und dann redet ihr von Risiko bei Alice Weidel.
7: Ja, über den müssen wir reden. Ich meine, der hat es ja diese Woche dick
10: gemacht. Ja, aber ich meine, gut, sie hat sich da positioniert. Das ist kurz vor der Wahl in Sachsen-Anhalt. Es ist völlig klar, was das Wahlkampf ist. Es ist auch völlig, völlig okay. Also diese EU, darauf steht wir ja auch nicht so. Aber ich finde die Flachzangendebatte finde ich zum Piepen. Ja? Also ich meine, sie ist als Nazischlampe beschimpft worden und Gerichte haben das erlaubt. Also jetzt tut diese Futterdruckblase so, als hätte es ja noch nie böse Worte gegeben. Also ich sage nur mit Verlaub, Herr Präsident, Sie sind ein Arschloch. Ja?
7: Joschka Fischer.
10: Gegen Ministerpräsident Stücklen, ja. Und News hat jetzt geschrieben, die Taz hat vor ein paar Jahren historische Beschimpfungen, die von Politikern stammen, ausgegraben. Ah, ja. Und ich sage euch, da sind echt lustige dabei. Also ich lese mal vor. Beamtenkuh, Dampfnudel, Dösbaddel, Dröhnbüdel, Frühstücksverleumder, Lackschuhpanther, Möchtegern Schimanski, Ochsenfrosch, Obertünnes, Putzlumpen, Ratte, Rotzjunge, Sumpfblüte, Wrack, Wühlratte und Zuhälter.
7: Ich habe noch den NATO-Stricher anzubieten. Das war ja Dieter Dehm. So hatte er damals.
9: NATO-Stricher.
7: NATO-Stricher.
9: Das ist ja schon poetisch.
7: Dieter Dehm hat so diesen, wie heißt der ganz, ganz kleine Mann im Anzug, der für die SPD Außenminister war. So ein ganz kleiner Kleinmann-Syndromiger.
10: Heiko Maas,
7: richtig. Genau, den hat er NATO-Stricher genannt. Und dann wird der Favorite auch, Franz Josef Strauß, als Antidemokrat beschimpft. Daher kommt ja die erste Klassiker, ja.
10: Also ich meine, der Merz sollte sich jetzt lieber Gedanken machen, dass er in der Ukraine laut Umfragen beliebter ist als in Deutschland.
7: Ja gut, der Merz.
10: Die erste Amtshandlung nach dem Urlaub war ja auch ein Video namens Slava Ukraina zum 35. Geburtstag und der Besuch des Waldbrandgebietes Hürtgenwald, wo er laut ausrief, das ist der Klimawandel. So, und dann habe ich einen interessanten Artikel bei Journalistenbosch gelesen. Also Journalistenbosch schreibt und belegt es auch, dass sich dieser Waldbrand ganz zufällig auf einem ausgewiesenen Planungsgebiet für Windräder befand. Also dort ist er ausgebrochen, aber natürlich hat nichts zu tun. Ja.
9: Seltsam.
10: Und Fritze will sich jetzt um Deutschland kümmern. Ich bin nicht sicher, ob das die gute Nachricht ist. Und ich möchte Ihnen, ich habe vorhin bei Welt ein Interview mit Merz gesehen, wo er den Satz sagt, den ich jetzt völlig aus dem Zusammenhang gerissen wiederholen möchte. Ich kann die CDU nicht halb zerstören.
7: Ja, Fritz Blackrock oder auch der Stromberg-Kanzler, den halt tatsächlich, also da muss man jetzt schon sagen, nicht, er tut mir nicht leid, das sage ich vorneweg, aber er liegt so am Boden und blutet aus allen Öffnungen, dass man schon wirklich sagen muss, naja, also noch mehr draufhauen, noch mehr treten, aber er hat es ja auch verdient. Also vielleicht fangen wir an mit seinem Auftritt, ich glaube es war bei NTV, da war er in einer Art Bürgerrunde und musste sich von einer Kinderärztin anhören, dass er ja vorsätzlich seinen Amtseid bricht. Bild berichtet, die Kinderärztin Bea Märscher aus Niedersachsen ging den Kanzler frontal an. Die Medizinerin, die auf Instagram regelmäßig gegen die Gesundheitspolitik der Regierung wettert, warf Merz vor, mit seiner Politik den Amtseid zu brechen und die Zukunft von Kindern zu gefährden. Seine Politik sei menschenverachtend und zerstörend. Die Ärztin fragte, warum brechen Sie Ihren Amtseid, den Nutzen des Volkes zu mehren und Schaden von ihm abzuwenden und erlassen solche menschenverachtenden, zerstörerischen Gesetze wie das GKV-Spargesetz. Für unsere Hörer nochmal zur Sicherheit. Ja, tatsächlich, das fand so statt in einer Regime-Fernsehsendung bezogen auf die Gesundheitsgesetzgebung, nicht auf irgendwelche anderen Fragen. Aber auch das war für Merz zu viel. Und er schuhregelte und maßregelte die Fragestellerin auch sofort, sagte, das geht ein bisschen über das normale Maß der Kritik hinaus, sagte er. Das geht zu weit. Der Vorwurf sei eine persönliche Herabsetzung. Natürlich müsse sich die Bundesregierung Kritik gefallen lassen, aber uns und auch mir persönlich einen vorsätzlichen Bruch meines Amtseides vorzuwerfen, das ist schon ziemlich harter Tobak, echauffierte er sich. Und das war für Merz ja nach dieser berühmten Feuerwehrszene, die du da beschrieben hast, Melina, das zweite Mal, dass er sich den Unmut gefallen lassen musste. Er wurde ja da, als er da von Klimawandel war, auch ausgebuht, wirklich hörbar von den angetretenen Besuchern. Und beschwerte sich da auch und erklärte, er lasse sich hier von denen, die hier schreien, nicht beeindrucken. Also man könnte sagen, die Schlinge des Volkszorns zieht sich doch immer weiter zu um sein kleines Hälschen, oder?
10: Ja, das geht doch allen so. Ja, warum brauchen die irgendeinen Wassergraben um das Kanzleramt? Warum trauen die sich nirgendwo mehr hin? Also das geht ja auch seit Jahren so, ja, die Grünen. Wir erinnern uns an
9: Robert Heilemachen.
7: Und Hunde.
10: Der ja unglaublich einem Attentat ausgeliefert war von Bauern auf der Fähre, ja. Das war ja nichts, die wollten mit ihm reden und er hat sich nicht getraut rauszukommen und das wurde ja auch skandalisiert. Nein, das läuft seit Jahren so, das wird auch noch schlimmer werden und sie haben es verdient. Also jeden Buhruf haben sie sich hart erarbeitet.
7: Haben sie und man hat ja das Gefühl, neben all dem, was sie sowieso schon um die Ohren bekommen und bisher sind es nur Worte, ich glaube ja, das kann sich irgendwann mal ändern in absehbarer Zeit, wenn es so weitergeht, machen sie auch einen derartigen Bockmist, dass man sich fragt, ja, wie aufgelöst ist diese Regierung schon? Jetzt zwischenzeitlich ging ein paar Tage lang die Meldung rum, dass Lars Klingbeil, der Finanzminister, der nach eigenem Bekunden ja keine Zahlen braucht, um sich ums Geld zu kümmern, dass der ein Zuckersteuergesetz plant für zuckerfreie Getränke. Das war an Absurdität kaum noch zu überbieten. Es drang nach außen. Wie die Welt berichtet, war das Kabinett selber die Quelle für dieses Zuckersteuergate, wie sie es da nennt. Aus seinem eigenen Ministerium sind diese Pläne kolportiert worden. Und Klingbeil sah sich dann gedrängelt, das auch sofort zu dementieren und zu widerrufen. Er plane das ja nun garantiert überhaupt nicht. Ob es damit zusammenhängt, dass es vorher bekannt wurde oder nicht, das mag dann jeder selbst beurteilen. Aber diese Regierung, Ulrike, hat ja nicht nur Auflösungserscheinung, man hat das Gefühl, den hält der Lack noch zusammen, oder?
9: Ja, also ich muss sagen, mich interessiert das Ausmaß an Unfähigkeit im Vergleich zum Ausmaß an Mutwilligkeit. Also inwiefern das im Verhältnis steht, finde ich, ist eigentlich das Spannendste daran, jetzt auch bei dieser Geschichte mit der Zuckersteuer auf zuckerfreie Cola. Da frage ich mich dann schon, war das ein Versehen? Also ist den Menschen, die dafür verantwortlich zeichnen, nicht aufgefallen, dass in dieser Cola kein Zucker ist?
10: Nein.
9: Oder dachten sie sich, oh, das machen wir einfach mal trotzdem.
7: Nee, komm, Ulrike, nein, komm. Ja,
10: nein.
7: Ulrike, ehrlich, komm, das glaubst du doch nicht wirklich.
10: Das Handelsblatt hat recherchiert, ja. Und die haben rausgefunden und geschrieben, dass im Finanzministerium monatelang über diese Art der Zuckersteuer diskutiert wurde.
7: So, ja? Ist doch auch klar. Ich meine, wer Ulrike nicht kennt, sie ist tatsächlich so diplomatisch und freundlich, auch im persönlichen Umgang, und sie sagt solche Dinge nicht ins Gesicht. Aber liebe Ulrike, so viel Blödheit, nein, also ich bitte dich.
9: Naja, aber es ist ja dann doch wieder dumm, weil es kommt doch raus. Also wenn, dann muss ich das, dann darf ich das nicht Zuckersteuer nennen, dann nenne ich das Zucker- und Süßmittelsteuer. Aber dass das nicht durchgeht, also so weit sind wir ja dann doch noch nicht.
7: Nee,
9: also
7: das
9: ist ja
7: nicht.
9: So plump.
7: Nee, Moment mal, diese CRD6-Richtlinie der EU neulich, die kommen auch quasi nirgends raus. Ja, da haben so ein paar freie Medien drüber berichtet und vorher kam das nirgends raus. Also hier kompletter Verbot für EU-Insassen in Nicht-EU-Ländern Bankkonten zu haben. Also es geht eine Menge durch. Es ist wirklich nur die Frage, wann es rauskommt. Und der Punkt war ja auch gerade an dieser Sache, dass irgendjemand in seinem Kabinett das Ding gestreut hat, die Presse darauf hingewiesen hat, weil offensichtlich sonst keiner sowas liest, und das hätte durchgehen können, wenn das nicht irgendwo geleakt worden wäre, glaube ich schon.
10: Ich meine, diese Zuckersteuer ist ja eh so eine lustige Sache, ne? Also ich meine, es soll ja Leute geben, die glauben, da geht's um unsere Gesundheit. Das sind übrigens die Leute, die auch glauben, dass Karl Lauterbach Ahnung von Medizin hat und ernsthaft in Harvard studiert hat. Also das sind die gleichen Leute. Und das war ja so eine Sache, diese Zuckersteuer, die CDU ja eigentlich nicht wollte. Und dann kam Sugar Daddy Jens Spahn und wollte sie doch, ja. Und es sollte ja auch erst keine Steuer werden für den allgemeinen Haushalt, sondern eine zweckgebundene Abgabe.
7: So.
10: Dann wurde es natürlich doch eine Steuer, ja. Also,
7: gut, aber, ich
10: meine, Elena, eine Zuckersteuer ohne Zucker ist wahrscheinlich selbst der hörigen Journalie zu viel. Aber
7: nee, komm, also ein Land, wo du die Luft besteuern kannst, da kannst du locker Zucker in zuckerfreien Getränken besteuern.
10: Aber weißt du was, es hat ja einer auf X hat geschrieben, und das stimmt natürlich, und schon sind alle froh, dass es ja nur eine Steuer auf Zucker gibt. Also, dass es jetzt keine Steuer mehr auf zuckerfreie Sachen gibt. Jetzt werden sie alle sagen, ja, das ist ja dann nur für Zucker, ne?
7: Tom.
9: Oder es war eine klassische Ablenkungsfinte, wir echauffieren uns alle über die Zuckersteuer auf zuckerfreie Cola, und im Hintergrund laufen ganz andere Dinge, die wir deshalb dann nicht mitbekommen. Das
7: gute
9: passiert
7: Möglichkeit.
9: Ja auch immer häufiger.
7: Sehr gute Möglichkeit. Denn wie sehr das Ganze in Auflösung bringt und wie ernst die Angst dieses Regimes ist, das ist an allen Ecken und Enden derzeit zu erkennen. Am 6. September, 9. September ist die Wahl in Sachsen-Anhalt, die höchstwahrscheinlich haushoch der AfD-Kandidat Ulrich Siegmund gewinnen dürfte. Bei 40% plus steht die AfD in allen Umfragen. Für die Alleinregierung mit 46% reicht es wohl wahrscheinlich eher nicht. Aber die Regimeparteien sind in hellster Aufregung und sind an allen Fronten damit beschäftigt, die AfD zu diffamieren. Neuester Streich, ich danke einem treuen Hörer dieser Sendung, der mir das zugeschickt hat, ist eine Schulwahlbroschüre aus Sachsen-Anhalt. Die Schulwahl findet ja immer begleitend statt. Da werden dann die Schüler befragt, wen sie denn so wählen würden. Und da gibt es eine staatlich geförderte Broschüre einer Jugendhilfeeinrichtung, eines Jugendrings, die darin die AfD diffamiert und erklärt, die AfD sei keine normale Partei. Sie sagt, nicht alle Menschen sind gleich viel wert. Es wird also gleich, ja, während alle anderen Parteien ganz großzügig und höflich und fröhlich dargestellt werden mit all den tollen Dingen, die sie möchten, ohne ein kritisches Wort. Und im Land Brandenburg, da gelten jetzt AfD-Kugelschreiber und AfD-Parteimaterialien, die typischen Werbegeschenk-Dinger, T-Shirts und und alle anderen Dinger mit Logo drauf, als verbotene Gegenstände, weil sie Propagandamittel verfassungsfeindlicher Organisationen sind. Also der Kampf um die Krippen und die Schultische, Milena, der läuft wirklich aus vollen Rohren. Man scheint in heller Aufregung.
10: Die Tinte des Bösen. Ja, und überall, es ist ja auch immer das gleiche im Prozedere. Sie berufen sich immer auf ihre weisungsgebundene Behörde Verfassungsschutz, ja, und sagen, in Brandenburg ist die AfD eine erwiesen rechtsextremistische Bestrebung. Aha. Okay, ist rechtlich natürlich alles Quatsch, solange die AfD eine erlaubte Partei ist. Da haben sich ja einige Verfassungsrechtler dazu geäußert. Aber ich glaube, am Ende ist das eine große Wahlkampfhilfe für die AfD, wie immer. Ja. Also das sind Kinder, die kommen in die Schule und dann sehen sie erstmal ein Plakat, da steht drauf, ihr dürft nichts von der AfD dabei haben. Ihr dürft nicht über die AfD sprechen.
7: Und wir wissen, sowas animiert Kinder überhaupt nicht, das zu tun.
10: Dann kriegen Kinder natürlich Angst und sagen, nein, liebe Demokratie, hab mich lieb, ja. Also dem Bürger wird jeden Tag an jedem Ort gezeigt, wer hier die Diktaturfantasien hat und wer auch die Macht hat, sie durchzusetzen. Ja. Ne? Das ist verrückt.
7: Ist verrückt. Und was ich mich frage in diesem Kontext, das passt wieder zu dem, was du vorhin sagtest, Ulrike, wer will da eigentlich von was ablenken oder worum geht's da eigentlich? Ist die Causa Sven Hüber in diesem Zusammenhang, die ja die Woche ganz schön Aufregung verursacht hat. Apollo News hat da etwas ins Rollen gebracht mit der Aussage eines Zeitzeugen und hat jetzt einen Funktionär, einen Ex-DDR-Grenzoffizier und Politoffizier der Grenztruppen zu Fall gebracht, der besagt, dass Sven Hüber, der als erster Kommissar der Bundespolizei bisher Funktionär war in der Gewerkschaft der Polizei. Da war er über viele Jahre stellvertretender Bundesvorsitzender. Und nun kommt heraus, dass dieser Dudes-Freund von Nancy Faeser offensichtlich in seiner Zeit als Grenzoffizier und als Politoffizier seine Soldaten animierte und geradezu befahl, sie mögen Grenzverletzer, also Mauerflüchtlinge, gezielt töten. Man solle der zweite Schuss solle der Warnschuss sein. Und dieser Zeuge, der das eidesstattlich versichert, Axel Krause heißt er, erklärte auch, dass er als Zeuge dabei war, während Hüber einem Flüchtling, den sie geschnappt haben, die Pistole in den Mund steckte, seine Exekution simulierte und dieser Mann, dieser gefolterte, gescheiterte Flüchtling, sich deswegen in die Hose machte. Da frage ich mich, also Ulrike, wenn so eine solche Kreatur wie dieser Hüber, der natürlich in das tiefste Loch eigentlich gehört, was wir haben, aufsteigt bis auf diese Position, über so viele Jahre da ist, wieso, bei Gott, wird er jetzt vor den Bus geschubst?
9: Das habe ich mich auch gefragt, ehrlich gesagt. Ich glaube eigentlich nicht an Zufälle, weil ja sehr viele Politiker ganz fest im Sattel sitzen, die sich auch unfassbare Dinge zu Schulden haben kommen lassen, wie wir alle wissen. Es kann ja, andererseits weiß man ja nicht, wie da hinter den Kulissen überlegt wird. Vielleicht hat diese Enthüllung von Apollo News doch zu hohe Wellen geschlagen und sie haben sich gesagt, na gut, wir müssen jetzt doch auch mal ein Zugeständnis machen. Das ist sonst, da überfordern wir vielleicht die Bürger oder die Wähler, wenn wir den jetzt drin lassen. An der Stelle müssen wir jetzt mal nachgeben. Oder vielleicht stand der sowieso aus anderen Gründen auch schon auf einer Abschussliste oder wollte sowieso auch da aussteigen. Das weiß man ja alles nicht.
7: Ja, es war ja alles altbekannt. Mm-mm. Letztlich war fast alles altbekannt.
10: Ich habe eine Theorie.
7: Okay, Hüber hat kurz davor auch noch, Milena, sofort zur Einordnung, falls ihr das noch nicht wusstet, Hüber ist ja kurz vor dieser Entmachtung und dieser Entlarvung aufgefallen mit Forderungen, bei einem AfD-Wahlsieg in Sachsen-Anhalt müssen die Polizisten quasi putschen und sollten sich gegen eine AfD-Regierung auflehnen. Aber deine Theorie, Milena?
10: Ja, genau das ist meine Theorie. Der Mohr hat seine Schuldigkeit getan, der Mohr kann gehen. Er hat das gesagt, was gesagt werden sollte. Dieser Gedanke sollte ins Land. So nach dem Motto, es ist möglich, den Notstand auszurufen. Es ist möglich, dass die Bundespolizei das Land übernimmt, also und die Landespolizei absetzt. Das hat er getan. So, die hätten ihn wahrscheinlich nicht vor den Bus geworfen, wenn dieser Axel Krause nicht ausgepackt hätte und gezeigt hätte, was für ein bösartiger Mensch der geworden ist. Ich meine, als ein Grenzsoldat einen jungen Mann auf der Flucht trotz 18 Schüssen nicht getroffen hat, ne? Also ein junger Mann soll einen jungen Mann töten, den er nicht kennt und der ihm nichts getan hat. da hat er ihn vor allen, also erst ist er 2 Wochen weg und dann hat er ihn vor 200 bis 300 Soldaten öffentlich degradiert, als Verräter bezeichnet, hat ihm die Schulterstücke abgerissen und ihm angedroht, er müsse mit bis zu 5 Jahren Militärgefängnis rechnen, ja. Das ist so der Typ. Und das steht alles bei Apollo News. Ja, das war zu viel, ist aber egal. Der Typ hat ausgedient. Verstehst du?
7: Wieso?
10: Der hat das gesagt, was er sagen sollte.
7: Aber deswegen musste er doch danach nicht beseitigt werden.
10: Nein, er wurde nicht beseitigt. Das war Apollo News, die ist dann die dann, das war eine unabhängige Recherche.
7: Ja, aber es war schon so lang bekannt.
9: Vielleicht bekommt er jetzt, naja, aber es hat dann, manchmal schlägt das ja, wie gesagt, höhere Wellen, als man denkt oder als es auch denen lieb ist. Und andererseits, man weiß doch nicht, welchen Versorgungsposten er als nächstes bekommen wird. Das ist dann so ein bisschen wie bei Annalena Baerbock, die auch immer nach oben fällt. Und wer weiß, was man für ihn in petto hat oder was man hintenrum, was er da bekommt.
7: Der geht in Pension. Genau, er geht in Pension. Der steht kurz vor der Pensionierung, ist er zurückgetreten. Das Innenministerium hat wohl seine feierliche Pensionierungsveranstaltung abgesagt. Damit wird er leben können. Seine Bezüge kriegt er weiter, seine Pensionsansprüche. Ja. Ich finde es trotzdem, es ist interessant, weil das meiste war bekannt, nur dieser Zeitzeuge nicht.
10: Ja. Es ist ein Unterschied, ob es so vor sich hin wabert, ja, der war dort bei der Grenzpolizei und der war Politkommissar und der hat die ausgebildet. Das ist noch was anderes, das war ja das, was immer kursierte, als von einem Zeugen zu hören, was genau er da getan hat und was für eine fiese Möb der wirklich war. Das ist ein Unterschied. Das macht für Menschen einen Unterschied. Also für mich hat es auch einen Unterschied gemacht.
7: Ja, gut. Ja? Absolut. Das ist schon eindrücklich und fiese Möb, ich meine, das ist die Sorte menschlicher Abfall, die Konzentrationslager betrieben hat. Ja, es ist die Sorte wirklich Abschaum in Uniform, der foltert, der Menschen foltert, der Ermordungsaufträge durchsetzt, der andere Menschen unter Druck setzt zu morden. Der Typ, wenn es Nürnberg noch gäbe, wäre der ein Mann von Galgen. Ja? Und der hat es dann geschafft, zu einem Exponenten dieses Betriebes. Und wer ein bisschen Sicherheitsbehörden kennt, da habe ich ja nun aus Gründen einige Erfahrung mit, weiß genau, es ist ausgeschlossen, dass eine Nancy Faeser nicht genau weiß, was das für einer war. Das ist vollkommen ausgeschlossen, dass die Innenministerin eines Landes, die diesen Dudes-Freund hat, nicht exakt informiert ist über das, was der Staat über ihn weiß. Und das heißt, ich meine, dass diese Terroristin Nancy Faeser wissentlich und willentlich mit so einem Mörder ja zu tun hat und nicht nur zu tun hat, sondern ihn fördert. Das zeigt die Seilschaften, die da aktiv sind, aus meiner Sicht.
10: Ja, klar. Du brauchst solche Leute, weißt du, fürs Grobe. Das sind die Leute fürs Grobe. Und die braucht jeder Machtpolitiker.
9: Und andererseits sind es ja auch genau die Leute, die im Zweifel erpressbar sind. Also das wird ja auch immer wieder, es gibt sehr viele, die das immer wieder betonen, dass Spitzenposten in der Politik und auch in Behörden sehr gerne mit Menschen besetzt werden, die erpressbar sind. Und dass so eigentlich auch das ganze System funktioniert. Das würde diese Theorie ja dann auch bestätigen.
7: Tja, wie verdorben das Ganze wirklich ist, sind wir gespannt, was davon noch so rauskommt, wenn denn im September tatsächlich mal eine AfD an die Macht käme. Das Ding ist offen. Was wir auch sehen, besonders in diesem Land, ist eben, dass die Angst wirklich die Windeln komplett gefüllt hat. News berichtet jetzt, MDR und NDR malen wegen dieser AfD, dieses bevorstehenden AfD-Sieges, den eigenen Untergang an die Wand. Mit der Aktion Funkstille wollte der Sender nach eigener Aussage zeigen, welche Formate es bei der Kündigung des NDR-Staatsvertrages und des Medienstaatsvertrages dann nicht mehr geben könnte. Mit demonstrativer Stille und der Androhung des Programmverlustes instrumentalisiert der NDR Angst als Wahlkampfhelfer. So News. Und ich dachte mir dann, Milena, also Androhung der Abschaltung und Androhung der Stille, ich verstehe nicht so ganz, was sie mir androhen wollen. Das ist ja so, als ob eine schöne Frau mir androht, sich auszuziehen. Und sich
10: Der Streisand-Effekt sein. Also, sie sagen es und alle sagen, warum eigentlich nicht? Hey, es ist so herrlich still.
7: Ja.
10: Oder ich vermisse nichts. Oder ich gucke den ja eh nicht. Oh, dann muss ich keine Gebühren mehr zahlen. Also, ja, wenn man so drauf aufmerksam macht, dann hat das auch gewisse Risiken, würde ich sagen.
7: Ich meine, es zeigt doch wirklich, wie die da ticken in diesen Sendeanstalten, in diesem Staatsfunk. Die glauben wirklich, es sei irgendwie negativ, wenn sie nicht mehr arbeiten. Also, wenn sie ihre Propaganda abschalten. Das ist ja wirklich, also ich zweifle zum ersten Mal daran, ob sie vielleicht wirklich nicht sehen, wie sehr sie verhasst sind, Ulrike.
9: Naja, ich glaube, die kriegen nicht mit, wie irrelevant sie mittlerweile sind. Ich glaube, das kriegen sie nicht mit, weil sie sich wahrscheinlich auch in einer Blase bewegen, wo sie sich gegenseitig zu ihren Positionen gratulieren und zu dem, was sie da Schönes machen. Aber die werden sich nicht in einem Umfeld bewegen, wo ihnen auch mal gespiegelt wird, was eigentlich der Durchschnitt der Bevölkerung mittlerweile von den Öffentlich-Rechtlichen denkt.
10: Ja, aber irrelevant sind sie natürlich nicht. Das muss man sagen. Sie haben natürlich nicht mehr die Relevanz von früher, ja, das ist ganz klar. Aber es gibt noch sehr, sehr viele Tagesschau-Schläfer. Leute, die abends sich ihre Informationen aus heute und der Tagesschau holen. Das sind noch Millionen, ja, und das sind Millionen Wähler. Also das sollte man, und sie machen jetzt auch diese Woche, ich gucke ja dann auch immer fleißig Morgenmagazin, machen sie fleißig Propaganda, also im Grunde machen sie überall in allen Sendungen fleißig Propaganda jetzt natürlich vor der Wahl gegen die AfD. Und man sollte, also es gibt ja diese Leute, die anderen Parteien noch wählen. Das sind ja die gleichen Leute, die gucken und die holen ihre Infos da raus. Also sie sind natürlich, haben sie keine Relevanz für uns und für sehr, sehr viele Menschen, aber doch für einen beträchtlichen Teil, der Wahlrecht hat.
9: Naja, sie haben für die älteren Menschen natürlich noch Relevanz, ja. Das muss man sagen, für die über 60-Jährigen.
11: Genau. Deutschland, ne?
9: Und das ist genau die Klientel, und weil es ja sehr viele von den älteren Jahrgängen gibt, sind das im Prinzip die Wahlhelfer für CDU und SPD. Die Jüngeren, die wählen ja diese Parteien gar nicht mehr. Wenn ich mich nicht irre, ist sogar bei den Jüngeren die AfD überall an vorderster Stelle, eben nur nicht bei den Älteren ab
10: und ungefähr
9: 60.
10: Und dann kommt die Linkspartei. Ja. Bei den ganz Jungen, ja?
11: Und wer noch Wahlhilfe braucht, ich bin auch hier gern bereit, sie zu geben, weil ihr wisst ja, dass CDU-Wähler mittlerweile wissenschaftlich erwiesen die dümmste Lebensform Deutschlands sind. Und einen weiteren Beweis liefert die CDU diese Woche natürlich wieder selbst. Apollo News berichtet aus Bremen. Schreibt, während einer Debatte zum Hitzeschutz in der bremischen Bürgerschaft hat die CDU-Fraktionsvorsitzende Wiebke Winter die Klimaaktivistin Luisa Neubauer überschwänglich gelobt. Ich bin dankbar, wenn Luisa Neubauer im Podcast sagt, dass sie das schätzt, dass sie meine Arbeit hier schätzt, sagte die Politikerin, die die CDU auch als Spitzenkandidatin bei der Bürgerschaftswahl im nächsten Jahr führen soll. Winter hat dann im weiteren Verlauf erklärt, wie wichtig die Arbeit von Luisa Neubauer sei und der Klimaschutz. Das, liebe CDU-Wähler, wenn ihr denn zuhören solltet oder wenn Sie dort draußen CDU-Betroffene kennen oder Menschen, die eventuell Gefahr laufen, CDU zu wählen, dann bitte, bitte tragt diese Informationen weiter.
10: Ja. Wenn Luise Neubauer Werbung für diese Frau macht, dann muss die sich ja bedanken, und die versuchen ja überall ein paar Stimmen abzufischen.
11: Nein, sie hat ganz ausdrücklich erklärt, wie wichtig das ist, dieser Klimaschutz, dieser angebliche Klimaschutz,
10: natürlich,
11: den Luise Neubauer betreibt. Also das war schon voll und ganz d'accord und auf
10: Linie. Ja, aber das ist Kanzlerlinie, ne?
11: Ja. Absolut, natürlich. Der steht ja da nach Brandstiftung und sagt, das war der Klimawandel.
9: Aber ich finde aber auch da zum Beispiel, in deren Welt ist Luisa Neubauer noch relevant. Aber de facto ist Luisa Neubauer nicht mehr relevant. Sie hat ihre Relevanz total verloren, genauso wie die Klimathematik auch erheblich an Relevanz verloren hat. Aber ja.
10: Und diesen
9: Einige
10: Sommer haben sie aber schön Power gehabt, ne? Also, und Hitze 12.000, 14.000, 15.000 ja. Hitzetote.
11: Das alles Hitze.
10: Mit oder
11: nach Hitze oder nach vor der Hitze. Nächsten Hitze. Also Hitze ist auf jeden Fall mit dabei, und damit sind wir
9: und jetzt haben wir den Frühherbst. Das finde ich auch wunderbar.
11: Das stimmt. Der ist
10: den heißesten Frühherbst aller Zeiten, bitte nicht vergessen.
11: Ja, Hitze und gewaltige Hitze, geradezu brennende Hitze gibt es auch noch, und zwar in Ceuta, nämlich am Strand von Ceuta, da brennen jetzt die Invasorenlager. Es scheint den Spaniern zu reichen mit der Moslem-Invasion in Ceuta. Die spanische Polizei kümmerte sich bisher hauptsächlich um die Einwohner Spaniens, die dort protestierten gegen die Erstürmung durch muslimische Invasoren, und jetzt brennen deren Lager am Strand. Wütende Einwohner in Ceuta haben am Donnerstag und Freitag offensichtlich teilweise diese Stellungen überrannt und haben sie zum Teil in Brand gesteckt. Das Ganze dürfte doch wahrscheinlich gewaltig denen in die Hände spielen, die sowieso die Kritik an jeder Art von Masseninvasion in den Vordergrund stellen. Und ich kann mir vorstellen, Milena, du hast sicherlich auch die Bilder gesehen, dass so etwas dann wieder als Grund genommen wird, um hart gegen jede Migrationskritik vorzugehen und die als Schuldige natürlich diejenigen dastehen zu lassen, die sowas nicht wollen.
10: Soweit habe ich jetzt gar nicht gedacht. Also, nee. Ich habe erstmal gedacht, guck, das ist interessant. Das sind bürgerkriegsähnliche Zustände da dort. Also, ich meine, die Leute, klar.
11: Ja, aber die sind ja absehbar, wenn man nichts macht, oder? Das haben die Spanier.
10: Ja, natürlich ist es absehbar.
11: Ja.
10: Ja, klar. Aber ich weiß nicht, gibt es da größere Reaktionen der spanischen Polizei inzwischen?
11: Noch ist es zu früh, nein, diese Meldung.
10: Ja, eben, eben. Deswegen ist es jetzt auch ganz schwierig, was dazu zu sagen, was jetzt auch passieren wird. Aber man kann, ich glaube, der gesunde Menschenverstand allein sagt einem, wenn du überfallen wirst, dann darfst du dich wehren. Ja. Ja? Das ist eine Art von Notwehr. Ja, und natürlich eine sehr drastische Art von Notwehr. Aber diese Leute haben natürlich vorher schon gesagt, es gab ja so viele Videos mit Menschen, die gesagt haben, wir wollen das nicht. Es gab schon Vergewaltigungen, Frauen, die Angst hatten und so weiter. Ich will auch nicht sagen, dass alle diese Migranten Verbrecher sind. Aber natürlich sind einige darunter. Und wie gesagt, wenn jemand in mein Haus kommt und ich will den da nicht haben, dann schmeiße ich den raus.
11: Ja.
10: Ja, das ist das, was passiert. Und deswegen glaube ich, dass sehr, sehr viele Menschen mit gesundem Menschenverstand das auch so einschätzen. So. Natürlich nicht die Verblendeten oder die vom Staat bezahlten, das ist klar.
11: Womit wir wieder bei den Umfrageergebnissen für die AfD in Deutschland wären. Und auch in Deutschland lässt sich die Realität wirklich kaum noch leugnen. Die Junge Freiheit schreibt jetzt, Bahnhöfe sind der wichtigste Einsatzort der Bundespolizei. Immer wieder kommt es dort zu Messerdelikten. Neueste Zahlen, die der Jungen Freiheit vorliegen, zeigen, mehr als die Hälfte der Tatverdächtigen sind Ausländer. Und ihr Anteil steigt und steigt. Und damit sind dann nicht einmal die Doppelstaatler gemeint. Denn viele der sogenannten Deutschen, die ja ursprünglich einen türkischen oder einen anderen Pass haben, werden ja dann nicht mit als Ausländer gezählt, wenn sie das tun. Das heißt, wenn wir diese Dunkelziffer nochmal reinrechnen, sieht es vielleicht nochmal anders aus. Und die zunehmende islamische Invasion schlägt sich bekanntlich auch in Großbritannien besonders nieder. Die Apollo News berichtet, islamistische Banden haben in Englands Gefängnissen die Oberhand gewonnen. Seit längerem sollen sie weiße Insassen zur Konversion zum Islam zwingen. Daten des britischen Justizministeriums zeigen, dass nun rund jeder fünfte muslimische Gefangene weiß sei. Fast viermal so viele wie in der Gesamtbevölkerung. Muslime sind mit rund 18% der Gefängnisinsassen deutlich überrepräsentiert in Großbritannien, obwohl ihr Anteil an der Gesamtbevölkerung lediglich 6,5% betragen solle.
10: Ja, klingt nach einer Berliner Schule irgendwie.
11: Im Zweifel sind britische Gefängnisse baulich noch im besseren Zustand als Berliner Schulen. Muss ich da einwerfen. Tja, und so geht es dann auch immer weiter dieser Woche in der französischen Stadt Sion. Ich hoffe, sie wird so ausgesprochen.
10: Nee.
11: Caen. Entschuldigung, Caen. Ihr seht, Französisch war immer mein ganz starkes Fach in der Schule. Also in Caen, in der Normandie, ist am späten Mittwochabend ein Mann namens Ibrahim I. mit seinem BMW in eine Menschenmenge gefahren. Nach Angaben von Polizei und Feuerwehr starben dabei mindestens ein Mensch, 10 weitere wurden verletzt. 4 der Verletzten waren nach einer ersten Bilanz schwer verletzt. Später sprach der Präfekt des Departements noch von 7 schwer und 3 leicht Verletzten. Es ging hin und her, was die Anzahl angeht, nicht allerdings, was die Umstände angeht, dass eben wieder ein Moslem mit seinem Auto in eine Gruppe gefahren ist.
10: Aber er war Russe. Deswegen wurde auch überhaupt nur die Nationalität genannt, weil er Russe war. Und zwar auch in den normalen Medien. Das ist mir aufgefallen.
9: Ein Russe mit Vornamen Ibrahim.
11: Ja, auch da gibt es Moslems.
10: Natürlich, ja, natürlich gibt es da auch.
11: Tja, was wir noch nicht wissen, ist, wie der nun dieser sogenannte Deutsche heißen soll mit Vornamen oder wie viele Pässe er vielleicht sonst noch hatte vor dem Deutschen. Jedenfalls kam es, so schreibt News, bei einer Gewalttat an einer Schule in Gosen, Neu-Zittau, Landkreis Oder-Spree in Brandenburg am Donnerstagnachmittag zur Tötung von 2 Menschen. Bei den Todesopfern handelt es sich nach Informationen der Märkischen Allgemeinen Zeitung um eine 18-jährige Schülerin und einen 30 Jahre alten Mann, vermutlich einen Mitarbeiter der Schule, der die Schülerin schützen wollte. Ein Kita Erzieher demnach. Die Polizei nahm einen 19-jährigen Tatverdächtigen fest, von dem bisher nur bekannt gegeben wurde, dass er deutsch sein soll und dass er polizeibekannt sein soll, weil er einmal den Vorwurf der Volksverhetzung oder der Vorwurf gegen ihn erhoben worden sein soll. Mehr wird nicht verraten. Tja, nun kann man wirklich nur spekulieren, Ulrike, aber bisher ist es ja eine relativ überschaubare Zahl an tatsächlich Deutschen, die in irgendwelchen Schulen oder an anderen Orten mit Messern Leute abschlachten.
9: Ja, natürlich ist es prozentual ein verschwindend geringer Teil. Ich weiß jetzt zu diesem Fall zu wenig Details, um mich da näher äußern zu können. Es ist so oder so auf jeden Fall traurig. Und ja, egal ob es jetzt ein Deutscher war oder nicht, auf jeden Fall eine Straftat, die wir vor ein paar Jahren noch nicht hier hatten.
11: Tja. Es ist eine Art wöchentliche Verlesung der immer gleichen Grausamkeiten. Man kommt sich so ein bisschen so vor, wie, weiß nicht, im Krieg Totenlisten durchzugehen. Und jeder nimmt es mal so mit Schulterzucken zur Kenntnis. Was soll man noch sagen? Es setzt sich immer weiter fort, klar. Ja. Es sind die immer gleich.
9: Ich muss wirklich sagen, ich nehme bei mir auch mit Schrecken zur Kenntnis, wie abgestumpft ich selber werde. Also wie schnell man sich an solche Meldungen gewöhnt. Nicht, weil es mir grundsätzlich egal wäre, aber weil einfach einfach so ein Gewöhnungseffekt automatisch einsetzt. Aber das hat natürlich auch was damit zu tun, dass man abstrakte Zahlen liest. Aber wenn man sich das dann mal vergegenwärtigt oder man hört Angehörige, die Opfer beklagen, oder man sieht Fotos der Opfer, finde ich, dann spätestens dann wird einem klar, was das eigentlich für furchtbare Verbrechen sind und was die auch für eine Schneide der Verwüstung reißen jeweils. Immer, finde ich, ein wichtiger Punkt ist, man spricht natürlich von den Toten in erster Linie, aber auch die Verletzten haben ja im Zweifel einen Schaden fürs Leben, also einmal psychisch, oft aber auch körperlich.

0: zur Kenntnis genommen wurde. Sie haben ja gesagt, ich hatte ein Interview mit der Frankfurter Rundschau, der Fokus hat berichtet, auch der Bayerische Rundfunk hat mich angerufen. Da ging noch was. Da konnte man schon 30.000, 40.000 Bücher sind abgesetzt worden. Das heißt, man hat Menschen erreicht. Die Verkaufszahlen gingen seither zurück, ganz einfach, weil viele Menschen, die meine Bücher, das Thema und auch die Art und Weise, wie ich das Ganze behandle, genauso interessieren würde, überhaupt nichts davon wissen, es gar nicht erfahren. Also von wegen da in dem Sinn Gewinn für mich weder finanziell noch von der Publicity her, muss man sagen. Das andere ist, ein Gewinn war es insofern indirekt für mich, obwohl ich da vielleicht auch auf manches, was in Corona passiert.
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2: 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Die CDU ist bei der Landtagswahl in Mecklenburg-Vorpommern krachend an der 5%-Hürde gescheitert. Erstmals seit Gründung der Bundesrepublik fliegt sie damit aus einem Landesparlament. Ihre Abgeordneten müssen dennoch nicht sofort auf ihre bisherigen Bezüge verzichten. Dank eines Landesgesetzes können sie noch bis zu 3 Jahre Übergangsgeld erhalten. Denn nach § 16 des Abgeordnetengesetzes erhalten ausscheidende Parlamentarier auf Antrag zunächst 3 Monate lang 90% ihrer bisherigen Grundentschädigung. Wer dem Landtag mindestens 2 Jahre angehört hat, kann anschließend weitere 9 Monate lang 70% der bisherigen Bezüge erhalten. Ein CDU-Abgeordneter, der seit Beginn der abgelaufenen Legislaturperiode im Parlament saß, kann damit über 3 Jahre insgesamt über 156.000 Euro erhalten. Nach dem Ausscheiden der CDU aus dem Landtag von Mecklenburg-Vorpommern tritt Landeschef und Spitzenkandidat Daniel Peters zurück. Bis zu einem Landesparteitag Anfang kommenden Jahres soll Philipp Amthor kommissarisch den Vorsitz übernehmen. Das US-Unternehmen Google soll in der EU eine weitere Millionenstrafe wegen Datenschutzverstößen zahlen. Die irische Datenschutzbehörde verhängte ein Bußgeld in Höhe von 403 Millionen Euro, weil Google zwischen Mai 2018 und Februar 2020 mit der Nutzung von Standortdaten seiner Nutzer gegen die EU-Datenschutzgrundverordnung verstoßen habe. 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
0: In dem Sinn, Gewinn für mich weder finanziell noch von der Publicity her, muss man sagen. Das andere ist, ein Gewinn war es insofern indirekt für mich, obwohl ich da vielleicht auch auf manches, was in Corona passiert ist, gerne verzichtet hätte, dass ich mich tatsächlich mit etlichen Themen wahrscheinlich gar nicht beschäftigt hätte. Ich weiß nicht, ob ich eine Seuchengeschichte, eine Impfgeschichte oder jetzt mal große Weltgeschichte auch tatsächlich so geschrieben hätte. Ich hätte es dann vielleicht bei meinen medizinischen Themen belassen. Da wären Nachfragen gekommen. Der Verlag wollte, dass ich möglichst jedes Jahr dann noch irgendein medizinisches Buch schreibe. Wenn ich das gemacht hätte, wäre ich zu den ganz anderen Themen gar nicht gekommen.
6: Zu den Büchern, die man nicht findet, muss man einfach nur in den Wikipedia-Eintrag hineinschauen. Da stehen die ersten Bücher drin. Also auch noch Heilung Nebensache von 2021, die beiden, ja, die ich vorhin als Favoriten erwähnt habe. Aber die ganzen neueren Sachen, die werden selbst in Wikipedia totgeschwiegen. Man muss dann schon in den Katalog der Nationalbibliothek reingehen, wenn man die überhaupt...
0: Aber es geht eben auch nur über die Nationalbibliothek, wo ja ein Pflichtexemplar noch abgelegt werden muss. Auch das wird sich möglicherweise ändern. Ansonsten Listen, die Universitätsbibliothek

0: Bibliotheken kritische Bücher, und darunter sind natürlich alle meine Bücher, eben nicht mehr. Das heißt, auch wenn man versucht, einer Universitätsbibliothek dieses Buch zu spenden, wird dieses Buch nicht akzeptiert. Die wollen nicht mehr, dass Studenten Bücher lesen, in denen Dinge drinstehen, die man besser nicht wissen sollte.
1: Ja, geht nicht nur bei Universitäten so. Bis Corona war es vollkommen normal, dass eine Stadtbibliothek Spiegel-Bestseller automatisch geordert hat. Dann kam der Rubicon-Verlag, der jedes Buch zu einem Spiegel-Bestseller gemacht hat. Und es gab Anweisungen, ich kenne Bibliothekarinnen, die mir das erzählt haben, es gab Anweisungen, diese Bücher auf keinen Fall zu ordern und da an den Bestand aufzunehmen. Wissen Sie denn noch, wie Sie sich den Ruhestand vorgestellt haben, als Sie mit Mitte 50 aus dem Beruf ausgestiegen sind?
0: Ja, ich weiß, dass ich ganz klar gesagt habe, ich möchte ein einziges Buch schreiben. Das ist eine generelle Abrechnung mit der Schulmedizin, damit die Menschen, die eben nicht längere Jahre in der Medizin tätig gewesen sind, aber plötzlich durch Krankheit zum Patienten werden, über etliche Vorgänge Bescheid wissen, weil die Medizin, die behandelnden Ärzte werden das nicht unbedingt von sich aus mitteilen. Das hat dann auch eine Recherchearbeit von etwa 2 Jahren benötigt. Das Buch ist dann geschrieben worden und dann wäre es durchaus für mich erledigt gewesen. Vielleicht den einen oder anderen Vortrag, vielleicht den einen oder anderen Artikel zur Medizinaufklärung zu schreiben. Und ansonsten hätte ich irgendwo zu Hause die Rosen geschnitten. So hat das ungefähr ausgeschaut. Wurde dann anders.
1: Eine riesige Fleißarbeit, das ist ein Zitat aus einem Fachblatt, sogar von einer Ärztefunktionärin geschrieben. Ich glaube, die war spezialisiert auf Gendermedizin, was immer das genau sein mag. Aber auf jeden Fall stand in dieser Rezension eine riesige Fleißarbeit. Sollte man unbedingt lesen, hat diese Kollegin den Ärzten nahegelegt. 20.000 Seiten in 2,5 Jahren, haben Sie der Frankfurter Rundschau gesagt. Lesen Sie immer noch so viel? Wie arbeitet der Autor Gerd Reuter?
0: Also ich lese schon einiges, aber so viel auch wieder nicht. Und das Fleißigsein ist zwar notwendig, aber Fleiß alleine. So eine Kritik, wenn jemand sagt, das war eine Fleißarbeit, fühle ich mich eher beleidigt. Weil wo ist da die geistige Leistung bei einer Fleißarbeit? Ne? Also mir geht es schon eher um die geistige Durchdringung des Ganzen. Und noch eine zusätzliche Publikation, wenn ich selbst eigentlich schon gewisse Dinge erkannt habe, nur um der Vollständigkeit halber des Literaturverzeichnisses noch ein bisschen aufzublähen, das ist für mich kein Thema, sondern ich versuche, das Ganze wirklich zu analysieren. Und da ist für mich die Lektüre nicht in erster Linie das, was in Frage kommt. Ich gehe auch nicht zuerst in eine Bibliothek und versuche möglichst viel zu lesen über ein Thema, sondern das Thema kommt aus mir heraus, bei der Gartenarbeit zum Beispiel.
1: Okay.
0: Beim Unkraut ausjäten, da komme ich dann oft nach einer Stunde zurück, meine Frau spricht mich an und ich sage dann, Moment, ich bin jetzt nicht ansprechbar, mir sind Sachen eingefallen, die möchte ich kurz zu Papier bringen, damit ich die nicht vergesse. Das heißt also, ich lege Wert auf die innere Stimme, die aus mir herauskommt. Dann brauche ich natürlich Zusatzinformationen. Aber die sind eben Zusatzinformationen, die ich mir hereinhole und nicht eben der klassische Vorgang, den ich glaube, der viel Wissen zuschüttet an der Universität, dass jemand sagt, erst mal die ganze Literatur lesen und alles. Man ist dann eigentlich bereits in einem Kasten drin. Man kommt dann geistig nicht mehr auf die Gedanken, die wirklich innovativ sind, die notwendig sind, die der Wahrheit näher kommen, weil man einfach diese Voreingenommenheit hat. Und das ist ja das, was die Universität bei Dissertationen oder Habilitationen auch erzeugt. Man soll eine möglichst vollständige Literaturliste haben. Man soll die Literatur zitieren und referieren. Und wenn man das schön gemacht hat, hat man eigentlich schon seinen Titel, ohne dass man irgendetwas wirklich Neues dazu beigetragen hat. Aber das ist die Unterwerfung unter das System, die erstmal gefordert wird. Und deswegen würden trotz der vielen Literaturangaben, die ich in meinen Büchern auch drin habe, wahrscheinlich keine für eine zweite Dissertation oder für eine Habilitation reichen, weil einfach Dinge drinstehen, die dem geltenden Dogma widersprechen.
1: Ja, Doktortitel ist ja gerade im Verruf. Letztlich ist das ja auch ein tatsächlich ein Unterwerfungs- und Anpassungssignal, dass man sich 3 Jahre mit einem sehr, sehr speziellen Thema beschäftigt hat. Also man signalisiert nach außen mit dem Doktortitel, dass man bereit ist, Lebenszeit einzusetzen, das Wertvollste, was man hat, um so ein kleines Fitzelchen da für die Wissenschaft beizutragen. Der Garten, das hat perfekt jetzt zu meiner nächsten Frage gepasst. Die Ideen wachsen im Garten, weil hier steht, wie kommt man auf die Idee, Kapuzenjacken mit Mönchskutten zu vergleichen oder Städtejubiläen als Propaganda zu sehen, die die Erinnerung auslöschen soll an die Verhältnisse vor der Knechtschaft, durch Ritter und Orden die Erinnerung an ein besseres Leben.
0: Ja, das sind diese Gedanken, die man nicht in anderen Büchern liest, sondern die man schon selbst haben muss, indem man mal 1 und 1 zusammenzählt und feststellt, dass es eben nicht 3 ist, sondern tatsächlich 2 ist. Und dazu muss man einfach eigene Gedanken fassen können. Und es gibt ja den bekannten Spruch von René Descartes, ich denke,
2: zu überqueren. Junge Katzen, aber könnt ihr mir erklären, warum jetzt plötzlich viele Katzen Straßen überqueren? Und übrigens, die Anzahl der toten Katzen, habe ich nicht gewusst, ist ein Riesenthema in Deutschland. Habt ihr das gewusst? Also ist es praktisch so, dass ich glaube, fast 30% aller Autofahrer haben schon mal eine Katze totgefahren. Habt ihr gewusst, dass wir so ein Thema haben mit Katzen und Verkehr und so? Tja, was habe ich noch gehabt? Genau, die 3 Tallahunds, von denen muss ich euch auch erzählen, die mir heute Morgen schon begegnet sind in aller Herkunftsfrühe. Ja, es ist 8 Uhr, das Radio, ich begrüße alle Radiohörer. Wir können eigentlich durchmachen. Soll ich durchmachen? Komm, ich hau den Trailer raus und wir machen direkt durch. Hat ja keinen Sinn. Einmal den Trailer, bitteschön.

0: Liebe Freunde, schönen guten Morgen. Was ist das denn? Das ist doch die falsche Szene. Kann doch gar nicht sein. Das ist doch die richtige Szene. Denn diese Nummer funktioniert irgendwie nicht. Aber auch das, auch daran arbeiten wir. Und dann geht es los. So, schönen guten Morgen wünsche ich euch erstmal, liebe Freunde. Schönen guten Morgen hier auf YouTube oder aber auch im Radio. Gute Fahrt und vorsichtig, ne? 6,5 Grad. Wir sind kurz vor dem ersten Morgenfrost. Jetzt schon mal drauf vorbereiten. Ich habe gestern gerade einen Vortrag im Radio gehört. Im öffentlich-rechtlichen Radio bin ich aus Versehen reingeraten zum Thema Herbstbereifung. Ja, ganz wichtiges Thema. Als Service, als Dienstleistung wurde das im öffentlich-rechtlichen Rundfunk dargeboten. Und da habe ich ja unglaublich spannende Dinge erlebt und habe ich mir gedacht, in der Redaktionskonferenz im öffentlich-rechtlichen Radio, Freunde, da sitzen wirkliche Experten. Da muss man sagen, ich habe gestern mich hingesetzt, ja, habe 3 Tage lang daran gearbeitet, einen vernünftigen Vortrag zum Thema Krieg und Frieden, Ukraine, Russland und so, das mal irgendwie zusammenzufassen und mich probieren, nicht durch persönliche Gefühle leiten zu lassen, sondern journalistische Arbeit zu machen. Wer sich das noch nicht angehört hat, hört es euch gerne an. Und ich hoffe, es ist trotzdem okay, dass ich manchmal was Ernstes mache, obwohl ich habe es ja probiert, unterhaltsam vorzutragen. Aber in der Redaktion vom öffentlich-rechtlichen Rundfunk, Freunde, teuer bezahlt von unseren Zwangsgebühren, da gibt es Erkenntnisse, da schnallt ihr komplett ab. Im Herbst, ich zitiere mal einfach, ne? Im Herbst fallen die Blätter von den Bäumen. Jetzt sagst du, ja. Jetzt geht's weiter, pass auf, da gibt es ja jetzt, und jetzt könnt ihr euch vorstellen, so eine Redaktionskonferenz, ja, 30 Mann um Tisch, Redaktionsleitung, Chef vom Dienst, hochbezahlte Arbeitskräfte, die auch im Rentenbereich noch viel kosten und so weiter und so fort. Und die Blätter fallen also von den Bäumen im Herbst. Dann kommen sie zum Erliegen auf der Straße, die Blätter. Bedeutet, die Haftung der Reifen ist nicht mehr so, wie wenn keine Blätter da liegen würden. Ich möchte euch bitten, euch das aufzuschreiben. Und wenn ihr Autofahrer seid oder jetzt gerade im Auto sitzt zum Beispiel, ne, habe ich gerade gehört, da ist jemand, der hört im Auto zu, hat hier im Chat sich gemeldet. Ich sag mal, mein Freund, fahr bitte ganz vorsichtig, pass auf dich auf. Im Herbst, es ist Herbst jetzt, es ist Herbst offiziell, der NDR hat es doch so mitgeteilt. Die Blätter fallen von den Bäumen, Wunder 1, Wunder 2. Sie kommen auf der Straße zum Erliegen. Und dann ist also zwischen Reifen, das muss man aber physikalisch mal einfach erklären, zwischen Reifen und Straße und den 800 bis 1000 irgendwas Kilo Auto liegt dann dieses Blatt. Und das ist eine wirklich unglaubliche Gefahr. Ja, und da hilft übrigens auch nicht das frühzeitige Aufziehen des, pass auf, Winterreifens. Nein, das hilft nicht. Man muss einfach bei Blättern auf der Straße, und zwar gilt da die Regel, je mehr Blätter, desto mehr muss man aufpassen und desto vorsichtiger muss man fahren. Es ist verrückt. Ich habe so viel gelernt, man kann so viel lernen, wenn man öffentlich-rechtlichen Rundfunk und Radio, wenn man das hört. Verrückt, wirklich verrückt. Und es gab dann noch den Zusatz, es wird ja jetzt dann auch kälter. Ja, da weiß ich gar nicht, ob ich nicht die andere Brille, hat gerade jemand gesagt, das sieht so brav aus. Ne? Ich meine, wenn ihr das lieber wollt, dann mache ich das so. Für mich ist das überhaupt kein Problem. Es ist nur so, dass ich habe ein Problem mit der Brille, weil im Laufe des Älterwerdens verschieben sich, Wie heißt das? Weitblick, Durchblick und Fernblick. Und bei dieser uralten, das ist eine wirklich uralte Brille, die ist sicher, ich will nicht lügen, 10 Jahre alt oder so. Und die habe ich neulich aufgesetzt. Und bei dieser Brille kann ich den Bildschirm hier tatsächlich schärfer sehen als durch diese Brille. Private Dinge, die hier keinen interessieren. Wir hatten neulich diese Zuschrift, Abonnement wird mir nicht gegeben, weil ich hier so viel banales Zeug erzähle. Aber gut, was soll ich sagen? Man muss einfach sagen, wenn die aggressivere Brille gewünscht ist. Euer Wunsch ist mir Befehl, selbstverständlich. So, zweite Geschichte von heute Morgen. Also nicht nur, dass ich unglaublich aufgepasst habe, ja, zwischen 6,5 und 0 Grad ist nicht mehr viel Unterschied, ist praktisch ein CDU-Ergebnis Unterschied. Und um es mit Friedrich Merz zu sagen, es haben ja immerhin 95,1% haben die CDU nicht gewählt. Das ist die CDU-Rechnung, man muss es einfach mal sagen. So, und jetzt in diesem Fall ist es so, also es fehlt noch praktisch ungefähr eine CDU-Quote bis zum Frost. Und man weiß, wie nah der Merz am Frost gebaut ist und so. Also deswegen sind wir einfach ganz vorsichtig. So, was wollte ich sagen? Genau, und dann heute Morgen, ich komme zu der Tankstelle, wo ich immer hinfahre, und die war schon wieder dunkel.
1: ich musste jetzt nachher mal vorbeifahren und fragen, was da ist, war keiner da. Wenn ich dann, also ihr müsst euch vorstellen, ich fahre hier raus, dann fahre ich rechts, dann fahre ich den langen Weg geradeaus, dann fahre ich nochmal rechts, die Straße ein bisschen geradeaus und dann ist da die Tankstelle. Ich muss dann wenden, wieder zurückfahren und dann sozusagen an unserem Zuhause vorbei zu einer anderen Tankstelle. Die hatte dann glücklicherweise auf, deswegen bin ich stolzer Besitzer einer Bildzeitung hier zu meiner Rechten und ich habe euch wieder geholfen, 1,60 zu sparen jedem. Auf dem Weg dahin komme ich bei einer Bahnstation vorbei, eine bekannte Hamburger Bahnstation. Und dann gehen, während ich an der Ampel stehe, rot, um einzubiegen in die große Straße, die da ist, stehe ich an der Ampel und dann gehen drei, leichtfertig habe ich im Vorspann Talahons gesagt, aber sie, ich würde mal sagen, gelesen als Talahons. Man will ja nicht, ne? Keine Vorurteile bitte, genau. Also drei Jungs gelesen als Talahons. Ich würde sagen zwischen 16 und 18 Jahre alt. Sie haben diese Frisur, die man normalerweise nur im Zoo sieht bei den Alpakas. Also zwei von denen, der andere nicht. Und dann gingen sie da und der eine, und ich schwöre, genau so war es, da stehen so da, dann machen die Bewegung. Und zwar so sehr maskuline Bewegung. Bewegung, die ich praktisch gar nicht kann. Da hätte ich immer Angst, dass ich die Nudel in der Unterhose verwickelt oder so. Aber so richtig, weißt du, so gehen. Die gehen so, ne, irgendwie. Und dann hat der eine, gerät da so rein und macht so Kampfbewegung irgendwie beim Gehen über die Straße, also von der Bahnstation zur Busstation, die auf der anderen Straßenseite ist. Und dann holt der eine in die Tasche und macht da so und hat so ein Messer in der Hand. Und zwar so ein, früher hießen die Dinger Stiletts, aber glaube ich, es ist kein Stilett, weil es war so ein Klappding. Der hat immer so hin und her gemacht, dann ging es auf und wieder zu und auf und wieder zu. Und da habe ich gedacht, Freunde, diese Scheiße bezahlen wir jeden Tag. Die sahen mir nicht so aus, als wären sie von irgendeinem furchtbaren Leben auf der Flucht. Die sehen auch nicht so aus, als ob sie in irgendeiner Form irgendeinen Respekt vor irgendwas hier haben. Und dieser Mann rennt mit einem Messer durch die Gegend. Er kommt, Butterfly ist das Richtige. Genau, ist wahrscheinlich ein Butterfly-Messer. Auf jeden Fall kommt er aus der Bahn, also hat ja sein Messer wohl dabei gehabt, außer er hat es vom Bahnhof irgendwo deponiert, steigt jetzt in den Bus. Also die wollen mit Sicherheit. Alternativ zum Bus können sie noch ins Altersheim gehen, um da zu arbeiten. So sahen sie nicht aus. Das muss man ganz ehrlich sagen, könnte ein Vorurteil sein. Aber Fakt ist, der fährt mit dem Messer durch die Gegend. Macht so eine flotte Bewegung mit dem Messer. Und er ist kein Zirkusartist, das muss man auch mal dazu sagen, weil ich glaube, Zirkusartisten, die mit Messern fuchteln, gibt es jetzt auch nicht mehr so richtig. Also insofern, ja. Und wenn man über sowas nachdenkt und sowas sieht, dann fragt man sich schon, wo sind wir eigentlich gelandet und wie selbstverständlich ist das eigentlich? Und da gehen ja auch noch andere Leute über den Zebrastreifen, während die so durch die Gegend gehen. Irre, wirklich irre. Gut. Gehen wir nach Berlin. Gucken wir erstmal hin, was ein bisschen schockierend ist für mich. So wählte Berlins Jugend. Unter 25-Jährige haben zu 43% die Linke gewählt. Erstwähler haben zu 39% die Linke gewählt. Und jetzt kommt's. Junge Frauen unter 25 haben zu 51% die Linke gewählt. Was stimmt denn mit den jungen Frauen nicht? In Berlin. War ja in Berlin. Was stimmt mit denen nicht? Mehr als die Hälfte aller Frauen unter 25, die in Berlin wählen gegangen sind, haben die Linke gewählt. Die Slogans waren Berlin bezahlbar für alle. Ist nur die Frage, wer es bezahlt, aber ich habe eine gute Nachricht. Ihr, also wir zahlen den Bums in Berlin. Ich bin für den antiverschwenderischen Schutzwall, ja, um Berlin rum und keine Zuwendung mehr, abgesehen davon, dass wer die Linke tatsächlich regiert, was ich noch lange nicht glaube, ehrlich gesagt. Wenn die aber in Regierungsverantwortung kommen sollten, alleine nicht und auch nicht in führender Position, kann ich mir nicht vorstellen. Aber wenn das dann passieren sollte, dann ist sowieso die Frage, ob man nicht diesen Bundeszwang, oder wie das heißt, einführen muss, nämlich, dass es gar nichts mehr gibt. Und zwar überhaupt nichts mehr. Wenn man liest, da kommen wir gleich zu, was da alles so los ist, was die so alles planen. Und jetzt kommt das Aufwachen in Berlin, weil alle sagen, oh, wir haben es nicht richtig ernst genommen. Aber ganz ehrlich, ich frage mich als ehemaliger Werbekaufmann, was haben die richtig gemacht, damit 51% der jungen Frauen die für so sexy halten, dass sie die unbedingt wählen müssen? War das die Frau? War die Frau so mütterlich? Nein, die hatte diese Quarkstimme. Diese elende Quarkstimme, die diese ganzen hysterischen, toxischen Frauen haben. Wobei ich nicht sage, dass sie hysterisch und toxisch ist. Sie hat nur diese Stimme dazu. Ich kenne die ja gar nicht. Deswegen kann ich ja nichts dazu sagen. Ich kann nur sagen, was ich da gesehen habe. Und ich würde wirklich gerne wissen, was haben die gemacht? Das Gleiche gilt für grundsätzlich die unter 25-Jährigen, Bert, was willst du denn jetzt hier? Bitte? Was möchtest du mir sagen? Ist irgendwas? Mama ist heute nicht, ich sag mal, wie es ist, Kirsten ist heute nicht da, die ist arbeiten, ne, Bert? Du kannst auch gerne, komm mal hoch, dann gucken wir ganz kurz einmal rein, dann könnt ihr den Bert auch mal kennenlernen. Ja, ja, ja, das ist der Bert, guck mal hier, das ist der Bert. Der Bert ist ein ganz, ganz, ganz alter Mann. Und der Bert weiß nicht mehr so, manchmal weiß er auch nicht so richtig, wo er ist. Und dann jammert er, so wie jetzt zum Beispiel. Ne? Bert, musst du einfach jammern. Aber pass auf, ich muss jetzt Sendung machen, wir müssen uns hier konzentrieren. Du kannst, geh mal auf deinen Platz hoch, entweder, oder du kannst auch in den Garten gehen, wenn du willst. Genau, wir probieren das mal so, ansonsten muss ich die Tür zumachen. Die Tür habe ich nämlich offen, weil wenn Kirsten nicht da ist, möchte ich gerne, dass wenn da irgendwas los ist, dass die Hunde runterkommen. So, zurück zum Thema, 51% der jungen Frauen unter 25 haben die Linke gewählt. Was in Gottes Namen hat die angesprochen? Das würde ich gerne wissen. Und da kommen wir gleich zu, ich habe gleich Lösungsvorschläge. Das haben wir hier. Der Islam ist hier der Chef, wie eine Wahlparty in Berlin ein europäisches Muster sichtbar macht. Ein Clan-Chef feiert mit der siegreichen Linken 57%. 57% der muslimischen Stimmen, also der Menschen, die in der Wahlbefragung gesagt haben, wir sind Muslime und wir waren wählen. 57% von denen gehen an die Linke und SPD. Und ein Fünfklässler ruft seinem Lehrer zu, wer hier das Sagen hat. Ein Blick auf die Organisationsstrategie hinter dem politischen Islam in Europa, von einem internen Strategiepapier der Muslimbruderschaft bis zu Scharia-Räten in Großbritannien und darauf, warum ausgerechnet Europas stärkste Länder am meisten ringen. Die Linke gewinnt die Wahl in Berlin und der komplette Festsaal Kreuzberg tanzt Halai. Habt ihr gesehen, ne? Schöne orientalische Tänze gemacht und sowas alles. Ganz ehrlich, ich bin total für Kulturaustausch. Ich bin sogar für Kulturaneignung, wenn es der Unterhaltung dient. Ja, ich mache ja auch, guck mal, Freunde, heute habe ich mich hier mal, wie gestern auch schon, anständig angezogen. Weil im Moment gerade habe ich das Gefühl, es ist an der Zeit, sich mal wieder so anzuziehen. Das geht bei mir hin und her, aber ich mache es einfach so. Aber was passiert da, wenn es selbstverständlich wird, dass nach einer Wahl mit orientalischen Tänzen gefeiert wird und wenn Menschen, die aus einem anderen Kulturkreis sind, sich nicht anpassen, sondern bewusst eine Partei wählt, wo sie jetzt schon wissen, dass die nicht dafür sorgen, dass sie sich anpassen müssen. 51% der jungen Frauen in Berlin haben die Linke gewählt und 33% übrigens die Grünen. Es ist leider so, dass unser derzeitiges Bildungssystem eine Riege von völlig verblendeten, gendernden, ökonomischen und historisch weiblichen Analphabeten schafft. Das ist ein bisschen blöd, weil ich glaube, oder böse formuliert, was die Monika Gruber gesagt hat, die hat das nämlich gesagt. Ich bin mir nicht sicher, dass die alle Analphabeten sind, aber die sind irgendwie verstrahlt. Da ist irgendwas passiert. Im Gehirn hat irgendwas ausgesetzt. Gut, viele von den jungen Frauen in Berlin sind nach Berlin gezogen. Das sind keine Original-Berlinerinnen, denn die Original-Berliner, wenn du da jetzt das Wahlergebnis anguckst, haben die linken Parteien nur zu 12% gewählt. Die Menschen, die da wohnen in dem Moloch und die den Moloch kennen von, ich sag mal, als er noch kein Moloch war, die sagen, oh no, die sind auch alle ein bisschen älter, gar keine Frage, aber die sagen, damit wollen wir nichts zu tun haben. Ich habe mal in Berlin, ich bin da aufgewachsen, ja, wir haben da, als mein Vater da im Schillertheater, Schlossparktheater gespielt hat, haben wir da 5-6 Jahre in Berlin gewohnt. Tolle Zeit, da war die Mauer drumherum, da gab es überall Förderung, ja, ja. Und zwar richtig, aber lange nicht so viel wie heute natürlich. Da musste man, wenn man in Berlin gewohnt hat, weniger Steuern zahlen, man musste nicht zur Bundeswehr und so. Da gab es dann einige Besonderheiten, um die Menschen nach Berlin zu locken, damit Berlin am Leben bleibt. Und ansonsten war das eine sehr, sehr, sehr schöne, tolle Stadt mit einer großen, mit einem großen Zusammengehörigkeitsgefühl. Da gab es, das Militär war ja noch da. Und dann haben die Briten, die Amerikaner und die Franzosen haben immer so Tag der offenen Tür beim Militär gehabt. Und dann muss man sagen, Amerikaner waren die Gewinner in Sachen Eisqualität. Das Eis beim amerikanischen Tag der offenen Tür, oh, wunderbar, wir als Kinder direkt hin und auch dreimal gerne angestellt. Mal mit so einer Mütze auf, mal ohne Mütze, um nicht aufzufallen, aber haben wir schön auf der Wiese gesessen, umsonst Eis gelutscht, uns die Panzer angeguckt und die Flugzeuge, die da rumstanden, wunderbar. Das ist alles vorbei, das kann ich euch sagen. Das, nicht nur, dass diese Panzer und diese ganzen Sachen da, glaube ich, auch nicht mehr sind, das ist mir praktisch egal, aber dieses fröhliche Zusammengehörigkeitsgefühl für Menschen, die Berlin von früher kennen, gibt es nicht. Die da hingezogen sind, das sind ja in erster Linie wohl auch wohlstandsverwahrloste Menschen, die haben so Geld im Hintergrund und deswegen können sie sich gebären, wie sie wollen. Die gehen, um ihr besser Menschensein auszuleben, gehen sie eben nach Berlin. Ist, glaube ich, ähnlich wie, ganz kurz mal, Hauptstädte des Westens. Das sind die neuen Eintrittstore für diese globalen Open-Border-Sozialismus irgendwie, die großen Städte. In New York Sozialist und Muslim als Bürgermeister, in London Sozialist und Muslim als Bürgermeister. Und die Bürgermeisterin könnte jetzt zumindest eine Sozialistin sein, die Elif Erhalb. Ob sie Muslim ist, weiß ich gar nicht. Wahrscheinlich ist sie auch noch Muslime dazu. Und natürlich kann man alle diese Personalien nur, wie soll man sagen, man kann die nur begrenzt vergleichen. Aber was sie eint, muslimische Migrationsgeschichte und die daraus resultierende Forderung, dass die Völker des Westens ihren erarbeiteten Wohlstand gefälligst mit der Restwelt jetzt zu teilen haben. Wohlgemerkt nicht das Vermögen der echten kolonialistischen Prädatoren, deren Vermögen unerreichbar offshore geparkt ist, sondern das der hart arbeitenden Bevölkerung. Eigentlich wollen diese Besetzer in New York, in London und auch in Berlin nur eins. Sie wollen so lange uns alle ausquetschen, wie es geht, um mit so tun, als würde man irgendwas tun oder irgendwas tun, was nicht ganz den Regeln entspricht, die wir so in unseren Gesetzen stehen haben, um einfach ein gutes Leben zu haben. Und ich kann keinem, ich habe es gestern schon gesagt, kann ich verübeln, dass er probiert, ein gutes Leben zu leben. Der Mensch ist Jäger und Sammler, habe ich ja schon oft gesagt, ein Zitat von Roger Köppel, von dem habe ich das nämlich als erstes gehört. Ja, was soll man sagen? Diese Städte sind im Untergang geweint. Ich würde mir tatsächlich wünschen, dass die Mauer zurückkommt, und zwar einmal um Berlin rum, damit wir nicht den ganzen Bums immer weiter bezahlen. Und Herr Merz hat ja schon, muss man sagen, hat ja schon gesagt, ja, und Solidarität und bla bla bla bla bla bla bla. Und Mimimi noch dazu. Bla bla bla Mimimi. Das ist die Kombination. So, die Linke. Insgesamt 25,7%. Stärkste Kraft bei der Abgeordnetenwahl am 20. September. Was hat sie für uns eigentlich in ihrem sozialistischen Säcklein parat? Ich zitiere mal kurz. Polizeiarbeit soll durch Sozialarbeit ersetzt werden. Die polizeiliche Arbeit muss, wo immer dies möglich ist, durch soziale Arbeit ersetzt oder zumindest ergänzt werden. Entwickelt wird das mit der abolitionistischen Bewegung. Ich habe keine Ahnung, was das ist, aber das ist deren Trick auch, mit irgendwelchen kommunistischen, sozialistischen oder irgendwelchen wilden Fremdwörtern Sand in die Augen streuen, dass du keinen Durchblick mehr hast. Ich weiß nicht, was das heißt. Sorry, weiß ich nicht. Bin ich zu dumm für, wenn sich jemand weiß, schreibt es bitte rein. Auf jeden Fall wird das mit der abolitionistischen Bewegung, deren Ziel die Abschaffung der Polizei ist. Dazu weniger Polizisten, Waffenverbotszonen müssen alle weg und Taser müssen auch weg. Alles das Zitate aus deren Programm. Und zwar auf den Seiten 289, 290 und 291 zu lesen. Ihr seht, journalistische Recherche lohnt. Vermummung wird wieder erlaubt. Das steht auf der Seite 294 von dem Programm. Wörtlich, die Vermummungs- und Schutzwaffenverbote wollen wir vollständig streichen. Polizeiliche Schmerzgriffe gelten als unvereinbar mit dem Folterverbot. Ich muss jetzt nochmal die Brille wechseln, weil es ist leichter, mit dieser Brille zu lesen. Komisch, oder? Irgendwie dieses uralte Ding, zack, wie als ob man umgeschaltet hätte von DDR-Fernsehen auf West 2. So, Geheimdienst auflösen, Opposition verbieten. Der Verfassungsschutz soll als Geheimdienst aufgelöst werden. Die Nachfolgestelle soll nur noch öffentlich zugängliche Quellen auswerten. Das steht auf Seite 296. Gleichzeitig soll Berlin im Bundesrat ein AfD-Verbotsverfahren beantragen. Dann haben wir hier die Auslieferung von Aktivisten wie Maya T. Das ist die andere Menschen totschlagen will, weil sie mit ihren Freunden gemeinsam vermuten, dass die recht sein könnten. Also Menschen, wo man denkt, die könnten recht sein, soll man totschlagen dürfen. Und wenn man sie totgeschlagen hat oder schwer verletzt hat, auf sie eingeprügelt hat, probiert hat, sie umzubringen, dann muss man freigelassen werden. Das ist die Forderung von den Linken, die 25,7% in Berlin haben. Und wir wollen es nicht vergessen, wie viele Frauen, nämlich 51% der Frauen, der jungen Frauen, die gewählt haben. Die sind, also 51% der jungen Frauen in Berlin, die gewählt haben, sind dafür, was ich jetzt alles vorlese. Und ich sage euch eins, diese sturzbetrunkene, wahnsinnig wohlstandsverloste, irrsinnige Truppe hat nach irgendwelchen Emotionen gewählt. Die haben nie dieses Parteiprogramm gelesen. Und sie haben auch nie das Parteiprogramm irgendeiner anderen Partei gelesen und schon gar nicht das von der AfD, gegen die sie am meisten wettern. Sie haben es nicht gelesen. Ich habe mir die Scheiße angetan, ja. Und ich weiß zumindest ungefähr, was los ist. Das kann jeder tun, der sich für Politik wirklich interessiert. Die haben sich nicht interessiert, die haben einfach nach Emotionen. Ah, ich wähle die Ehre, das ist so toll, das ist so frei. Und dann haben wir jeden Tag haben wir das kulturelle Volksfest und überall gibt's Falafel auf die Hand im Vorbeigehen mit drei Soßen zur Auswahl, wo du die Falafel reinstecken kannst. Und natürlich die Falafel nicht im bösen Öl, sondern im guten Öl. Gewendet, das natürlich, woher kommt, aus dem Orient, gesponsert von der Bundesrepublik Deutschland, damit alle bei uns in Berlin Falafel umsonst kriegen. Wie schön ist das denn? Und im Sommer natürlich gegen die Hitze Eiscreme umsonst in Berlin. Ganz klar. Muss von der Bundesrepublik bezahlt werden. Die Infrastruktur, Bundesrepublik ist ja schließlich, wir haben es ja letzte Woche alles gelernt hier, die Bundesrepublik ist ja zuständig dafür, für die Infrastruktur in Berlin zu sorgen. Ne? Was muss man machen? Ganz klar, man muss den Menschen helfen, dass sie umsonst von A nach B kommen, ja, und ganz bequem, und deswegen für alle mit muslimischem Hintergrund, mit meinetwegen mit Migrationshintergrund, machen wir es gar nicht an der Religion fest, Taxi umsonst. Taxi umsonst muss doch drin sein, Freunde. Wir müssen was tun für die Infrastruktur. Ist Regierungshauptstadt, da muss man für die Infrastruktur sorgen. Verkehrswege müssen fließen. Berlin ist, also das ist alles nicht perfekt. Die Züge manchmal auch gar nicht geputzt innen drin. Ja, sind einfach, da ist noch Gebrochenes vom Rest der Nacht. Wem ist das denn zuzumuten? Deswegen Taxi umsonst. Übrigens habe ich schon erzählt, Supermärkte. Für die Menschen, die nicht so viel Geld haben, Freunde, umsonst. Gar kein Problem, das muss man doch... Steht nicht im Programm drin. Ist meine Fantasie, ist mit mir durchgegangen. Gucken wir lieber, was noch im Programm steht. Pass auf. Also, die Auslieferung von Aktivisten wie Maya T. wird konsequent abgelehnt. Maya T. wurde am 4. Februar vom Budapester Stadtgericht wegen versuchter lebensbedrohender Körperverletzung und Mitgliedschaft einer kriminellen Vereinigung zu 8 Jahren Haft verurteilt. Das ist nicht rechtskräftig. Die Rote Hilfe soll ihre Gemeinnützigkeit behalten. Deswegen wird sie nicht ausgeliefert, sondern sie soll freigelassen werden. Besetzer von einem Jahr leerstehenden Wohnungen sollen zu einem dauerhaften Wohnrecht führen. Bei landeseigenen Wohnungen sind Zwangsräume wegen Mietschulden ausgeschlossen. Das ist das Tolle. Alles umsonst. Miete einfach einziehen, nicht bezahlen. Das war's, liebe Freunde. Mussten ja durchhalten. Ist ein bisschen anstrengend mit der Post und sowas alles. Aber gibt's einen Trick? Ja, kann ich euch sagen. Nimmst du einfach den Postkasten, also den Postkasten einfach von der Wand. Ja, dann bist du ja nicht erreichbar. Namensschild weg, in die Bude rein, nach einem Jahr, zack, wieder dran, gehört die Bude dir. Das Leben kann so schön sein. Schwarzfahren, also in Berlin Schwarzfahren, ich hatte es ja schon gesagt, umsonst, es muss euch umsonst sein, wie der Süddeutsche sagt. Schwarzfahren, keine Strafe mehr, kein Bußgeld. Paragraf 265, das steht übrigens auf der Seite 57 von dem Konzept, Schwarzfahren soll fallen und zwar ersatzlos. Nicht einmal in Ordnungswidrigkeit soll es sein. BVG und S-Bahn sollen keine Strafanzeigen mehr stellen dürfen. Das ist eine Riesenidee, eine Riesenidee. Schwarzfahren jetzt auf lau. Keine Strafen mehr, keine Konsequenzen mehr, alles easy, gar kein Problem. Ja, so ist das mit dem Schwarzfahren in Berlin. Deswegen wird in Berlin in Zukunft gar keiner mehr bezahlen. Also eins sage ich euch, wenn das eingeführt ist, warum soll ich dann noch bezahlen? Warum? Wenn wir beim Lolla sind, fahren wir immer meinetwegen von irgendeiner hier B&B-Unterkunft oder sowas alles, ja, fahren wir dann dahin umsonst. Das Leben kann... Berlin, herrlich, wunderbar. Was haben wir denn noch für Punkte? Gefängnis soll... Ja, das ist richtig. Das finde ich auch richtig. Gefängnis soll die absolute Ausnahme werden. Freiheitsstrafen müssen deshalb die absolute Ausnahme darstellen. Die elektronische Fußfessel wird komplett abgelehnt. Häftlinge sollen auf jeden Fall Mindestlohn erhalten. Damit, wenn ich in Berlin also kriminell bin, und zwar so kriminell, dass ich ins Gefängnis muss... Dann kann ich da so viel Geld verdienen, wie in meinem Heimatland, jetzt mal, nehmen wir mal an, wir kommen aus Syrien oder Afghanistan, in einem Jahr nicht verdienen. Verdiene ich da in einem Monat im Gefängnis. Das heißt, ich muss nur kriminell sein und dann verdiene ich richtig Kohle. Ja, Mindestlohn, gar kein Problem. Dafür sind die Frauen, 51% der jungen Frauen sind genau dafür, dass man das so macht. Sie sind noch dafür, für was die alles sind, ne? Diese jungen Frauen, diese 51% jungen Frauen in Berlin. Niemand hat die Absicht, niemand wird abgeschoben. Genau, so heißt es nämlich. Wörtlich, jede Abschiebung ist eine Abschiebung zu viel. Dazu Wahlrecht nach 5 Jahren ohne deutschen Pass und ein Stadtausweis für Menschen ohne Papiere. Also ein eigener Ausweis. Das gibt jetzt einen eigenen Ausweis. Da gehst du hin, also ich zum Beispiel bin der Erste da. Ich lasse mir ein bisschen, sag ich mal, so ein bisschen Bart wachsen, ein bisschen schwarz färben, die Haare so ein bisschen. Also einfach, um so auszusehen, dann gehe ich hin und spreche kein Deutsch. Spreche auch keine Sprache, die irgendjemand versteht. Ich spreche Marsianisch meinetwegen. Das ist die Sprache, die man auf dem Mars gesprochen hat, als der Mars noch bewohnt war. Und dann will ich einen Ausweis haben. Und auf die Frage, wie ich heiße, denke ich mir einfach einen Namen aus. Da kannst du einfach deine Identität in Berlin, zack, neue Identität. Ist das nicht schön? Das alte, verfuschte Leben einfach wegwerfen und mit einem neuen Leben anfangen. Du kriegst einen Stadtausweis. Damit kannst du in der Welt nicht viel anfangen. Aber in der Stadt kannst du wunderbar umsonst zum Beispiel die ganze Zeit Bahn fahren, wenn du möchtest. Ja, herrlich. Und in Lebensmittelgeschäften klauen, bis der Arzt kommt. Kein Problem, denn es gibt ja kein Gefängnis mehr, keine Strafen. Und wenn du Gefängnis hast, dann verdienst du im Gefängnis genauso viel. Nur du hast halt keine Kost- und Logieabzüge. Das heißt, du verdienst im Gefängnis genauso viel wie draußen, aber ohne Kosten zu haben. Gefängnis ist ein neues Geschäftsmodell. Da musst du nur richtig kriminell sein, weil das Gefängnis soll ja keiner mehr. Das ist ja die Ausnahme jetzt. Deswegen ganz wunderbare Geschichte, ganz eine Riesenidee von den Linken. Ich find's toll. Man muss erst richtig kriminell sein, um ins Gefängnis zu kommen. Und wenn du dann im Gefängnis bist, verdienst du so viel, nur ohne Kosten, wie draußen. Top. Finde ich einfach top. Berlin macht seine eigene Einwanderungspolitik. Wörtlich, also aus dem Papier auf der Seite 279 kann man das nachlesen. Daher wollen wir Landesaufnahmeprogramme insbesondere für Menschen aus Syrien, dem Irak, Afghanistan, dem Sudan sowie Gaza und dem Libanon aufsetzen. Da fragt man sich bei drei von den Ländern, warum eigentlich, denn die sind ja befriedet, aber egal. Betroffene sollen die Möglichkeit erhalten, über einen solchen sicheren Fluchtweg nach Berlin einzureisen. Also das heißt, das muss bezahlt werden von der Bundesrepublik, dass man aus dem Sudan, aus Syrien, Irak, Afghanistan und dem Gazastreifen umsonst einfach einreisen kann. Das muss, kommst du an? Da musst du halt sehen, wie du dein Leben verbringen willst. Entweder fährst du die ganze Zeit schwarz oder du klaust irgendwas oder haust mal jemand was auf die Nuss, damit du ins Gefängnis kommst und dann, um den Mindestlohn zu kriegen und einen Job zu haben. Wunderbar. Ein Bundesland soll eigene Einreisewege aus 6 Krisenregionen schaffen. Also Berlin soll eigene Einreisewege, eine eigene Fluglinie. Air Berlin kehrt wieder zurück. Hallo, Herr Hunold, ich weiß, dass Sie ab und zu hier zugucken. Grüß dich, mein Lieber. Schönen guten Tag. Toll, dass du hier bist. Air Berlin kehrt wieder zurück, und zwar jetzt allerdings nur für Flüchtlinge aus diesen Krisengebieten. Aber das wird sicher zu machen sein. Fragen wir einfach bei den Linken nach. Wunderbar. Und 51% der jungen, hochattraktiven Frauen, ja, ich meine, da ist wieder dieses Fuck Nazis und so, da kriegt das wieder eine sexuelle Bedeutung, das Ganze. 51% der Berliner jungen Frauen sind dafür. Die sind dafür, dass Air Berlin wiederkommt und alles reinbringt in das Land. Wunderbar. Es geht weiter, Freunde. Staatliche Räume zum Crackrauchen. Ihr glaubt es nicht, doch. Steht auf der Seite 145. Staatliche Räume zum Crackrauchen. Endlich. Ganz ehrlich, du drückst dich mit deinem scheiß Crack. Ihr kennt das doch alle, oder? Aus eurem Alltag. Ihr sitzt in der Ecke so, zittert, ist kalt irgendwie. Der Körper funktioniert nicht mehr. Schön einen Crack reingepfiffen. Das ist vorbei. Das könnt ihr machen, straffrei, einfach Crack konsumieren in wunderbaren Crack-Rauchräumen. Gefordert werden sogenannte Inhalationsräume für Crack-Konsum nach dem Vorbild der Schweiz. Inhalationsräume. Ich war mal in Bad Dürkheim, als kleiner Junge war ich mal verschickt, weil ich so zu Erkältung geneigt habe. Da musste ich nach Bad Dürrheim und da mussten wir jeden Tag in so eine Kammer, war ich 6 Wochen, da mussten wir in so eine Kammer rein und da kamen dann so Pfefferminzaromen rein. Da mussten wir tief durchatmen und haben gesungen. Ich hatte Glück, in meiner Gruppe war der deutsche Heino. Ja, müsst ihr mal googeln, den gab es tatsächlich, der war bei uns in der Gruppe. Und da haben wir gesungen, so hoch auf dem gelben Wagen. Und da musste er ganz tief, weil beim Singen atmest du tief ein. Da mussten wir ganz toll singen und das hat dann geholfen, dass wir als Kinder danach nicht mehr so viel Erkältung hatten. Und das Gleiche im Prinzip gibt es jetzt in Berlin wieder. Da muss man gar nicht nach Bad Dürrheim fahren. Da gibt es das wahrscheinlich noch nicht. Die sind auch, ja, auch rein politisch wahrscheinlich weit hinten dran. Berlin viel progressiver. Nein, da gehst du in diesen Crackraum und dann hoch auf der gelben Pfeife pack ich mein Cracktürmchen rein. Und dann atmen sie schön durch und den Crack rein und dann gehen die Zombies wieder raus aus diesem sicheren Umfeld. Das sind ja sogenannte, wie heißt das, Safe Spaces für Crackraucher. Genau, das ist die richtige, steht nicht drin, muss man sagen. Im Originalkonzept sind es nur die staatlichen Räume nach Vorbild der Schweiz. Da muss man übrigens ganz kurz gucken. In der Schweiz ist es ein bisschen anders, aber gut, wir wollen uns hier mit Feinheiten aufhalten. Dazu, ganz wichtig für die Crackraucher, und das könnt ihr alle nachempfinden, Freunde, ganz ehrlich, guck mal, wir machen jetzt hier die Sendung, danach geht ihr doch alle raus und holt euch euer Crack. Und wie ist das mit dem Crack heute? Wie anstrengend ist das mit dem Crack? Da musst du den Dealer am Bahnhof finden, da musst du mit dem verhandeln. Der Typ ist nicht wirklich, man weiß ja gar nicht, was er einem verkauft. Der ist nicht vertrauenswürdig. Ja, manchmal spricht er nicht mal die Landessprache. Das heißt, da steht einer, der sagt, Muchala, Muchala, und du weißt gar nicht, was er meint. Ja, als Crack-Konsument, das wissen wir doch alle, können wir doch alle nachempfinden, als Crack-Konsument ist es einfach nicht schön in Deutschland. Es ist nicht schön. Das ändert sich jetzt in Berlin. Berlin, die Crack-Hauptstadt Europas, das wird richtig großartig werden, auf jeden Fall. Denn dort gibt es legale Bezugswege für bisher verbotene Substanzen. Es ist egal, nach was du, welcher verbotenen Substanz du süchtig bist. Kiffen ist ja sowieso vorbei, das ist ja alles legal. Aber jetzt mal, ob das Kokain, Heroin, Crack oder alles das ist, hier wahrscheinlich auch diese ganzen amerikanischen Medikamente, die es da gibt. Ne? Ich weiß, ich habe den Namen nicht so richtig drauf, aber auf jeden Fall, die ganzen Drogen gibt's alle in diesen öffentlichen feinen Crackräumen. Das haben wir noch. Im Schwimmbad wird niemand mehr kontrolliert. Ah, das ist auch eine Riesenidee. Ausweiskontrollen werden abgeschafft, weil sie Menschen ohne sichere Dokumente ausschließen. Für Sicherheit soll stattdessen soziale Arbeit vor Ort sorgen. Die mit dem blauen Querpony sind genau die richtigen, um die drei Jungs, die ich heute Morgen zum Beispiel gesehen habe, davon abzuhalten, irgendjemand anzudatteln. Die gehen hin und sagen, hör mal zu. Das ist hier in unserem Schwimmbad, ja? Wir sind hier im linken Schwimmbad. Das ist nicht in Ordnung, dass du das machst. Und der Typ so mit dem Messer und sie so, ne, also mit dem Messer musst du nicht rumfuchteln, ja, wenn du da mit dem Messer rumfuchtelst, da ist es nicht erlaubt. Und dann sagt er, wieso, was ist, Messerverbotszone weg, guckst du linke hier, ist weg, aufgelöst, gibt nicht mehr. Ich kann Messer haben überall. Oh ja, dann ist die so ein bisschen irritiert irgendwie. Dann fühlt man sich doch ein bisschen bedroht durch den messerschwingenden Kollegen, der da steht. Aber pass auf, ich finde es nicht korrekt. Du darfst auch nicht vergessen, wenn du mit dem, also wenn du zum Beispiel da vorne jetzt den Mann das Geld für die Pommes nicht gibst, ja, dann gibt's ja auch nicht mehr, weil wenn er mit seinem Messer den Pommesverkäufer bedroht und die Pommes wegnimmt, ist das ja keine schwere Straftat. Und wenn, hat er endlich einen Job gegen Mindestlohn. Es ist so kompliziert. Anyway, im Schwimmbad wird keiner mehr kontrolliert. Das finden ja 51%, ich weiß nicht, ob ich schon mal gesagt hatte, 51% der jungen Frauen unter 25 in Berlin finden super. Keine Kontrollen mehr im Freibad. Endlich, ganz normal und ohne Stress. So kann man einfach mal, wenn man möchte. Ja, ist doch auch ein Kompliment. Guck mal, manche Frauen werden von hinten angedaddelt, auf den Po gefasst, irgendwo einen Finger reingeschoben. Andere nicht. Warum? Weil das ein Kompliment ist. Ja, da muss man nur mit den Linken sprechen. Und wie gesagt, 51% der jungen Frauen unter 25 sind absolut dafür. Da muss man doch mal einen Finger versenken dürfen. Freunde, stellt euch doch nicht so an. Was soll denn das? Diese ganze Abstandsscheiße will doch kein Mensch. Das kann doch kein Mensch mehr treiben. Wir müssen zusammenrücken, gemeinsam. Vielfalt. Vielfalt. Ja, es geht weiter. Kliniken dürfen den Ernstfall nicht üben. Auf der Seite 146 kann man das nachlesen. Übrigens nicht, dass jemand sagt, ich würde mir das ausdenken. Wir lehnen die Beteiligung der Berliner Gesundheitseinrichtungen an Übungen für den Kriegsfall ab. Alle Kooperationen der Bundeswehr mit Berliner Schulen werden beendet. Seite 169 kann man das lesen. Da bin ich ja sozusagen, also für Krieg, ich bin gegen Kriegsvorbereitung, weil das impliziert, dass man tatsächlich auch für möglich hält, dass ein Krieg ist. Ich finde besser, man hält es für unmöglich, dass ein Krieg kommt, weil dann tut man auch alles dafür, um den Krieg zu verhindern. Dazu mein Vortrag von gestern, liebe Freunde, wenn ihr ihn noch nicht gesehen habt, guckt ihn euch gerne an zum Thema Krieg und Frieden. Da ist einiges zu dem Thema drin. Da sage ich, da kann man, also könnte man ihnen eine halbe Stimme geben. Für das, dafür, also dass wir das nicht mal, wobei die Kliniken sollten lieber für den Ernstfall üben, denn auch da wieder sieht man leider nicht richtig nachgedacht. Der Ernstfall ist nicht Krieg. Der Ernstfall ist zum Beispiel sowas wie, dass, ja, der Strom ausfällt. Weil Gruppen, die man nicht mehr verfolgen darf und die auch nicht verfolgt werden in Berlin übrigens, weil man nämlich inzwischen längst weiß, wer das war und wer die Beteiligten in dieser Vulkangruppe sind und sowas, aber das wird uns nicht mitgeteilt. Ich sag mal, ich kenne einen Politiker in Hamburg, der hat gesagt, sein Kollege in Berlin hat gesagt, wir wissen, wer dahinter steckt. Aber wir, muss man auch sagen, ja, muss man, kann auch nicht richtig, und die 100% sind die Beweise, ja, aber wenn man es nicht genau weiß, dann kann man, ja, dann muss man auch einfach, ja, wir haben auf jeden Fall denen mitgeteilt, dass wir sie im Auge haben, Und dann haben die gesagt, dann wählen wir einfach die Linken, dann ist das mit dem im Auge haben auch vorbei. Genauso ist es nämlich. So, was haben wir hier? Keine Schulnoten. Jetzt wird's richtig spannend. Keine Schulnoten bis Klasse 9. Das kann man auf der Seite 157 nachlesen. Ich zitiere. Und auf der Seite 162 auch. Ziffernoten werden durch Rückmeldung ersetzt. Hausarbeiten werden abgebaut. Sitzen bleiben, auch am Gymnasium, wird abgeschafft. Bei Lehrermängel darf der Stundenplan gekürzt werden. Jeder hat das Abitur, egal ob er es kann oder nicht, mit, ich sage jetzt mal, 6 Sechsen hast du 36 Punkte. Und das ist ja besser, als wenn du 6 Einsen hast, weil das sind ja nur 6 Punkte. So oder so kannst du, wenn du nichts kannst, trotzdem Abitur bekommen. Das ist wahre gelebte Gerechtigkeit, Freunde. Jeder Abitur, wunderbar. Jetzt geht's weiter. Letzter Punkt. Kein Beton, kein Eigenheim, kein SUV. Ich sag nochmal die Reihenfolge. Kein Beton, kein Eigenheim, kein SUV. Beton nur noch, wo er zwingend vorgeschrieben ist. Kein Baurecht mehr für Ein- und Zweifamilienhäuser. Bundesratsinitiative gegen SUV. Neuzulassung versprochen werden trotzdem 7.500 Wohnungen pro Jahr. Das steht auf der Seite 35. Freunde, diesen Schrott haben die Berliner gewählt. Zu 25,7%. Und alles das, was ich vorgelesen habe. 51% der jungen Frauen. Ganz ehrlich, manchmal wünsche ich mir, aber nein, das darf man nicht sagen. Das darf man nicht sagen. Wenn ich das sagen würde, oh Gott im Himmel, was wäre hier los? So, was haben wir hier? Ja, Herr Merz, um es im Stil von Herrn Merz zu sagen, 95,1% der Bürger haben die CDU nicht gewählt. Dann habe ich eine sehr schöne Werbung entdeckt. Kennt ihr Nordhorser Eierlikör? Kennt ihr diese Firma Nordhorser Eierlikör? Ich möchte euch empfehlen den Eierlikör von Michaela Schaffrath nach dem Rezept der ihrer Großmutter oder was? Urgroßmutter? Nee, Großmutter. Ich möchte euch den wirklich empfehlen. Michaelas Eierlikör, ganz, ganz, ganz feiner Stoff. Aber man muss auch gute Werbung belohnen. Und der Nordhäuser Eierlikör, der hat nämlich, wirbt jetzt mit dem Satz Nordhäuser Eierlikör hat mehr Prozente als die CDU und hat dazu auch noch Eier. Finde ich, muss ich ehrlich sagen, wunderbar. Das ist absolut ein Grund, den Nordhäuser Eierlikör mit 20% Alkohol zu feiern, der auch natürlich sehr lecker ist. Ich habe ihn noch nicht probiert, aber ich sag mal so, liebe Firma Nordhäuser, ich habe hier Werbung für euch gemacht. Schickt mir mal eine Flasche zu, dann teste ich den hier auch live. Nicht morgens, weil dann bin ich düdelig, aber dann würde ich den meinetwegen abends testen und das auch mit Kirsten zusammen und würde das auch entsprechend dokumentieren. Wenn die Firma Nordhäuser so lieb wäre, mir eine Flasche davon zukommen zu lassen, an meine Adresse, die hier unten drunter steht, dann würde ich mich sehr freuen. So, was haben wir hier? Links ist nicht vorbei. Mecklenburg-Vorpommern bekommt eine linke Regierung. Die CDU fliegt aus dem Parlament. Die Bundeshauptstadt fällt in die Hände der früheren SED. Die Linke will enteignen. Die Brandmauerpolitik ist alleine Machtgarantie für linke Parteien. Und wer das immer noch nicht begriffen hat, dem ist nicht mehr zu helfen. Deutschland braucht den Kurswechsel. Ohne Mauern. Ohne Brandmauern. Und zwar dringend. Bravo, ein wunderbares Statement von X. Die Marion hat was Schönes geschrieben, was ich nicht wusste. Und zwar Goodbye Deutschland. Kennt ihr die Fernsehsendung Goodbye Deutschland? Ich sage euch mal eine Zahl. Über 8,2 Millionen Menschen wollen weg. Eine brandneue INSA-Umfrage schockiert das Land. 14% der Erwachsenen planen aktiv ihre Auswanderung, also sind jetzt dabei, ihre Auswanderung zu planen aus der Bundesrepublik Deutschland innerhalb der nächsten 5 Jahre. Die planen das jetzt. Die sammeln Geld. Die schränken sich jeden Tag ein, die konsumieren nicht mehr, die sehen zu, dass sie alternative Währung finden, Gold, Silber, sonst irgendwas, um sich abzusichern. Diese Menschen wollen das Land verlassen, weil dieses Land nicht mehr lebenswert ist. 8,2 Millionen. Und da könnte man jetzt sagen, diese Frauen, diese 25,1%, Frauen, die 51%, die in Berlin die Linke gewählt haben, was sagen die eigentlich dazu? Und ich sag's euch, ist doch super. 8,2 Millionen Deutsche verlassen das Land. Das bedeutet ja wieder Platz für weitere 8,2 Millionen Flüchtlinge, die alle nach Berlin kommen können. Und damit wird Berlin Weltstadt. Jetzt haben wir da so 3-4 Millionen, man weiß es nicht genau wegen den vielen Illegalen. Ne? Und dann kommen jetzt nochmal diese 8 Millionen mit dazu. Dann haben wir 12 Millionen, dann sind wir ja ganz stramm in Richtung London unterwegs. So wird aus Berlin eine richtige, schöne Großstadt. 8,2 Millionen nochmal rein damit. Und dann können die Deutschen ja gehen. Das einzige Problem ist, dass ich nicht weiß, wer dann noch das Geld ran schafft, was Berlin braucht. Aber das sind jetzt wirklich spießige Ansichten, Freunde. Das muss man auch, da verstehe ich auch, dass ihr selbst unzufrieden seid mit meiner Sendung, wenn ich so einen spießigen Quatsch sage. Also, so, was haben wir hier? Bislang, ach ja, Norwegen, liebe Freunde. Norwegen, der Norweger an sich lebt zwischen Bergen. Das muss man so sagen. Ist ein Wortspiel, habt ihr gemerkt, ne? Also er lebt gerne in Bergen, aber auch eben zwischen Bergen. Berge haben einen riesigen Vorteil, wenn es um Energiepolitik geht. Und zwar, wenn du Strom hast, ganz viel Strom, zum Beispiel durch Wind oder Sonne, ja, oder aber auch einfach durch Kraftwerke, und dann willst du diese Energie speichern. Wie kannst du das machen? Das kannst du machen, indem du sozusagen Staudämme hast, die weit oben in den Bergen sind. Und da pumpst du mit der Energie, die du hast, die du über hast, pumpst du einfach das Wasser da oben hin. Dann liegt das Wasser oben in den Bergen, in so einem Stausee drin. Und wenn du dann keine Energie mehr hast, dann machst du ein Türchen auf, da drin sind so Räder, dann lässt du das Wasser runterlaufen, ne, wie früher am Strand mit diesen Plastikdingern, mit denen wir gespielt haben. Und dann dreht sich dieses Rädchen und dann entsteht daraus genau Strom. Es gibt Länder, die haben halt wenig Berge, wie zum Beispiel Deutschland. Für die macht das alles keinen Sinn. Für die macht das auch keinen Sinn, so viel Windenergie zu haben. Und für die macht das schon überhaupt gar keinen Sinn, das ganze Land zu verpesten mit dem scheiß Abrieb von den Windrädern. Und es macht auch keinen Sinn, überall Solardinger staatlich geförderte hinzustellen, weil es ganz oft passiert, dass wir zu viel Strom haben. Um unser Stromnetz zu schützen vor dem Implodieren, Explodieren, wie man es auch immer formulieren will, braucht man Länder, die einem den Strom wegnehmen. Die Erzählung geht eigentlich im Wesentlichen wie folgt. Die nehmen uns das ab, wir verschenken unseren Strom. Das ist falsch. Wir verschenken ihn nicht, sondern wir geben den Ländern, zum Beispiel Norwegen, Geld, dass sie unseren Strom nehmen. Das heißt, die verdienen Geld damit, dass sie unseren Strom nehmen, der über ist, weil unsere Energiepolitik für den Arsch ist. Und weil der Chef der Bundesnetzagentur, ein von Herrn Habeck eingesetzter Herr Müller, weil der überhaupt keine Kontrolle hat und keine Zukunftsplanung, keine Vision, gar nichts. Die haben einzig eins Ideologie im Schädel. Das war damals deren Konzept. Und das hat ja den Humus dafür, hat Frau Merkel gesetzt. Aber Habeck und Konsorten haben das umgesetzt. So, liebe Freunde. Und jetzt passiert also Folgendes, der Norweger sagt, ja, schön, gib mal ein bisschen Kohle, die Energie nehmen wir dir ab, damit helfen wir dir ja schließlich. Dann nimmt er diese Energie und pumpt das Wasser nach oben und hat in schlechten Zeiten Energie. Und diese Energie verkauft er dann Deutschland, wenn es wie jetzt in die Dunkelphase geht. Kein Wind, keine Sonne. Dann verkauft er die Energie, die gerade Deutschland ihm mehr oder minder gegen Geld abgenommen, also die er abgenommen hat, den Deutschen gegen Geld. Also er hat Geld verdient sozusagen, damit das Deutschland den Strom weggenommen hat. Jetzt verdient er Geld, damit er den eigenen Strom, der aus Deutschland kommt, ihm wieder verkauft. Und da muss man sagen, da sagt jetzt der Skandinavier an sich und besonders der Norweger, sagt, also diese ganzen Angebotsschwankungen und dieses ganze Hin und Her, das geht uns jetzt echt ziemlich auf den Senkel. Das halten wir für sehr unprofessionell. Und deswegen ist damit jetzt Schluss. Die Skandinavier priorisieren die Stabilität im eigenen Land höher als die Solidarität mit dem deutschen Irrweg. Und deswegen sagt Norwegen offiziell, Norwegen hat genug vom grünen Märchen der deutschen Energiewende. Ganz kurz nochmal. Die Grünen haben doch gerade noch, vor 4 Wochen war das, ne? Irgendwie kurz vor den Wahlen in Sachsen-Anhalt, ganz großen Zauber gemacht, in dem die ganze Welt kopiert unsere Energiewende. Die hier Luisa Neubauer, das reiche, wohlstandsverwahrloste Mädchen, das auch mit quakiger Stimme Unfug erzählt am laufenden Band und ihre Erzählung verloren hat, weil keiner mehr zu den Friday for Future Demos geht und sich deswegen jetzt was Neues ausdenkt, nämlich Palästina oder sonst irgendwas. Die rennt ja auch immer noch durch die Gegend und quakt rum hier von wegen mit Energie und bla und sowas alles und wir werden alle und die ganze Welt beneidet uns um unser Konzept. Nein, die Welt steigt jetzt gerade aus. Und wenn Frankreich das machen sollte, wenn Frankreich aussteigt aus diesem Verbund und sagt, wir haben auch keinen Bock mehr, jetzt diese ganze Unsicherheit und diese ganze Arbeit und auch selbst in Deutschland bezahlt, wir haben einfach keinen Bock mehr auf diese völlig sinnlose Energiewende vor Deutschland, wir unterstützen das nicht mehr, dann macht das einmal Klick und dann sind im November, Dezember, Januar bei uns die Lichter aus. Und das ist keine Panikerzählung, das ist genau das, was intern die Bundesnetzagentur zum Beispiel den Innenministerien der Länder mitgeteilt hat. Dass es da wirklich Krise gibt. Und alle Bundesländer haben die Innensenatoren oder Innenministerien haben Notfallpläne. Stromausfall, 2 Stunden, 6 Stunden, 12 Stunden, 24 Stunden, 48 Stunden, 72 Stunden und länger. Und glaubt man, keiner von euch, keiner von uns steht da drin, in irgendeiner Art und Weise. Was mit uns passiert, ist denen wurscht egal. Was sehr wohl drinsteht, ist, welcher Politiker wann, wie, wo geschützt wird, in Sicherheit gebracht wird und welche Firmen sofort geschützt werden müssen, damit da irgendwie keine Menschen eindringen. Ich sag mal so, schlechte Nachricht für KDW in Berlin oder Alsterhaus in Hamburg oder ähnliche Läden, ne? Gucci, Louis Vuitton, Dior, wie sie alle heißen. Ihr seid nicht geschützt. Wenn ihr kein Panzerglas habt, und zwar All-Over-Panzerglas, das auch beständig ist gegen SUVs, die da rein nageln, dann werden eure Läden nach 6 Stunden geht's los, wenn es dann in Richtung Nacht geht, ja, wenn es also meinetwegen morgens oder mittags ausfällt, der Strom, und das geht dann in Richtung Abend, es wird dunkel und wird ja auch zu diesen Zeiten auch früh dunkel, 17, 18 Uhr, dann grassiert da absolut die Gewalt. Und die Gewalt geht aus. Von den Menschen steht da drin, zumindest in dem Hamburger Konzept steht das drin, geht aus von denen, die Kriegs- und Krisen erfahren sind. Genau, ihr nicht. Wir sind alle nicht Kriegs- und Krisen erfahren. In der Fantasie vielleicht, ja, vom Film her, aber nicht praktisch. Können wir kurz mal nachdenken, wer ist praktisch mit Kriegs- und Krisen erfahren? Da kommt der Mann vorhin mit dem Messer wieder ins Spiel. Dann steht er rum. Da allerdings muss man sagen, braucht er kein Messer, da braucht er ein SUV. Hat sein Kumpel aber wahrscheinlich, er wird mit Sicherheit einen Kumpel haben, der SUV hat. Fump, in den Dior-Laden rein, paar Taschen gegriffen, das war's. Vorteil für uns alle, die Preise für Dior-Taschen werden sich von bis zu 4.000 Euro senken auf wahrscheinlich 500 Euro. Schnelle Mark kann man damit machen. Ist immer so, wenn die dann alle umsonst in der Gegend rumfliegen, geht natürlich auch der Preis insgesamt runter. Das heißt, auch der Wiederverkaufswert ist nicht so hoch. Es gerät alles durcheinander. Fakt ist, wir werden nicht geschützt. Weder bekommen wir Lebensmittel, noch bekommen wir Energie, noch bekommen wir Wasser. Alles das ist dann vorbei. Und es gibt kein Konzept, wie man die Bürger von großen Städten besonders schützt. Und jeder, der auf dem Land wohnt, hat, sei nochmal ganz klar, sich darüber bewusst, wie sicher der im Moment ist. Weil der relativ unabhängig ist von all dieser Scheiße. So, dann habe ich hier etwas Spannendes um 8.44 Uhr. Was wollen wir als erstes machen? Wollen wir erst das machen oder erst das? Nee, machen wir erst das. Seit 1993 müssen in Dänemark alle Kinder im Alter von 6 bis 16 Jahren einmal pro Woche an einem Empathieunterricht teilnehmen. Das Ergebnis, die niedrigsten Mobbingraten der Welt, die höchsten Werte für Freundlichkeit und Mitgefühl weltweit. Spannungen werden ausgesprochen, statt ausagiert, Worte ergänzen Beschämung, Dominanz oder Rückzug, Konflikte bleiben lösbar. Empathie stärkt Gruppen, Spannungen werden früher wahrgenommen, Menschen greifen früher ein, Teams und Gruppen regulieren sich nachhaltig und selbst. Je intelligenter unsere Technologien werden, desto wichtiger wird es, unsere Fähigkeit, menschlich miteinander umzugehen, auch zu erhalten. Und vielleicht sollten wir aufhören, Empathie als nette Charaktereigenschaft zu behandeln und sie fest in unseren Bildungsplan zu integrieren. Ganz kurz, in Berlin. Stell mal vor, du machst in den Schulen jetzt Empathie. Ich meine, wird ja nicht bewertet, gibt ja keine Noten mehr bis zur 9. Klasse. Und danach wird es auch ganz schwierig mit den Noten. Aber dann bringen wir Empathie. Und jetzt müssen diese Menschen, die jetzt gerade da in der Schule sind, von Klassen, gerade von den Klassen bis zur 9., 10. Klasse, die ja sind, ja, diese Menschen, mit denen man so viel Schwierigkeiten hat, mit deren Eltern man auch Schwierigkeiten hat, die auch Schwierigkeiten mit uns haben, die auch Schwierigkeiten haben mit der Religion, mit Schweine, mit Hunden, mit Mädchen, mit die mit Schwierigkeiten haben, mit allem sozusagen. Und die sollen jetzt Empathie lernen. Da werden die sagen, Empathie, Scharia. Der Scharia ist Empathie. Ja, der Koran, Empathie, da ist alles drin. Mehr brauchen wir nicht. Dankeschön, tschüss, das war's. Eure anderen Regeln brauchen wir nicht, die Regeln brauchen wir auch nicht. Aber egal, in Dänemark auf jeden Fall gibt es das. Und vielleicht wäre die Hälfte unserer gesellschaftlichen Probleme kleiner, wenn Empathie auch in Deutschland Schulfach wäre. Wir unterrichten Kinder in Mathematik, Englisch und Chemie, aber nicht darin, Menschen zu verstehen und mit Menschen umzugehen. Und vielleicht erklärt genau das, warum wir uns seit Jahrzehnten mit demselben Problem beschäftigen. Mobbing, Hass, Polarisierung und immer wieder weniger gesellschaftlicher Zusammenhalt. In Dänemark hat man längst verstanden, Empathie ist kein Talent, Empathie ist eine Fähigkeit und Fähigkeiten kann man trainieren. Deshalb ist Empathie, wie gesagt, seit 93 dort Pflichtfach, eine feste Unterrichtsstunde pro Woche von 6 bis 16 Jahren verpflichtend. Was lernen die Kinder dort? Eigene Gefühle erkennen und zu benennen. Konflikte konstruktiv zu lösen, wirklich zuzuhören, andere Perspektiven auszuhalten, sich selbst besser zu verstehen. Mit einem bemerkenswerten Ergebnis laut HBSC-Studienreihe sank der Anteil Jugendlicher, die regelmäßig Opfer von Mobbing wurden, in Dänemark von 24,4% auf, Achtung, also 1994 waren es 24,4%, 2022 auf 6,3%. Und im World Happiness Report gehört Dänemark seit Jahren zu den glücklichsten Ländern der Welt. Als Psychologin sehe ich Empathie nicht als weiche Kompetenz, sondern als extrem wichtige gesellschaftliche Struktur. Empathie verhindert Eskalation, bevor sie entsteht. Gefühle werden früher erkannt. Sie müssen seltener über Wut und Aggression reguliert werden. Konflikte werden entschärft, bevor sie eskalieren. Empathie erweitert unseren Blick. Eigene Gefühle werden nicht mit objektiver Wahrheit verwechselt. Stell mal vor, Empathieunterricht für Friedrich Merz. Der Mann gibt sofort auf. Der geht sofort, sagt, ich bin weg, hat keinen Sinn mehr. Der sieht es sofort ein. Die ganzen Parteien, die ganzen, wie sagt mein Freund von den Grünen, die toxischen Weiber der Grünen, alle weg. Wenn die Empathieunterricht bekommen, ja, und die müssen empathisch sein. Oh, Frau Strack-Zimmermann, stell mal vor, wenn die Empathieunterricht bekriegen, dann werden die alle selber, da werden die sofort alle aufgeben. Die werden wirklich aufgeben, alle, ich bin sicher. Ein kleiner Artikel, das war ein Artikel von Dr. Selina Hehl. Dr. Selina Hehl ist Psychologie und Mindshifts macht sie und man kann die googeln bei LinkedIn, da hat die auch eine Seite, sie ist Speakerin und Psychologin. Finde ich interessant. Ich wusste das tatsächlich nicht. Wusstet ihr das, dass in Dänemark das unterrichtet wird? Wusste ich nicht. Und Dänemark hat ja auch einen, ich bin gespannt, wie das da mit der Migration einhergeht. So, was habe ich noch? Diese Grafik schreibt hier jemand, der im Bereich Arzt unterwegs ist. Diese Grafik hat mich sprachlos gemacht und zwar wegen dem, was dahinter steckt. Die häufigsten Todesursachen in Deutschland: Herz-Kreislauf, Krebs, Schlaganfall und Diabetes. Was die wenigsten wahrhaben wollen, ein Großteil davon ist tatsächlich ernährungsbedingt und damit von jedem von uns auch vermeidbar. Und zwar nicht theoretisch, nicht vielleicht, sondern wissenschaftlich belegt, wiederholt und eindeutig. Die 5 stärksten Hebel dafür sind erschreckend einfach. Die 5 stärksten Hebel in Deutschland länger zu leben, Stand heute, sind stark verarbeitete Lebensmittel.

0: Los, kalter Krieg, der eigentliche Gegner war Russland. Schon früher, auch für den Zweiten Weltkrieg, war der eigentliche Gegner Russland und nicht Nazi-Deutschland. So, und bei diesem Kalten Krieg musste man natürlich eine gesellschaftliche Gegenvision haben. Und wenn die Vision in Osteuropa ein Kontroll- und Überwachungsstaat, eine Mangelwirtschaft war, dann war natürlich das Gegenteil eine Überflusswirtschaft. Plus natürlich der Vorteil, dass Engländer und Amerikaner die ganze Welt immer wie eine Börse behandeln. Also da steigen die Kurse, da fallen die Kurse. Und wenn die Kurse nach zwei Weltkriegen wirklich die Talsohle haben, dann kann man eigentlich nur noch Geld verdienen mit einer Gesellschaft, die zunehmend Wohlstand entwickelt. Deswegen wurde das gemacht. Man kann natürlich mit entsprechenden globalen Konzernen, ich sage nur Coca-Cola und anderes, da sehr viel Geld verdienen. Also das war sicherlich dieses Geschäftsmodell. Das andere, die Täuschung der guten Jahre, war natürlich, dass diese guten Jahre wir vieles nicht gemerkt haben. Auch ich nicht gemerkt habe, denn das war ja bereits die Phase, wo Kolonien wie Deutschland dem Neokolonialismus untergeordnet worden sind. Das heißt, statt einer brutalen Unterdrückung wie in den Kolonien in der Dritten Welt, hatte man ja das Modell schon in der Zwischenkriegszeit und während des Zweiten Weltkriegs neu angepasst zum Neokolonialismus und hat gesagt, am besten lassen sich die Kolonien führen, wenn die Bewohner dieser Kolonien gar nicht die Gitterstäbe sehen, hinter denen wir sie halten. Und die haben wir auch die ganzen Jahre nicht gesehen. Nicht? Also es wurde uns der Wohlstand verkauft als eine Freiheit, aber dabei war das ja eigentlich nur ein zunehmender Ausbau der Überwachung. Nicht die Einführung von Radio, Fernsehen, Telekommunikationsmedien hat jeder als Fortschritt gesehen. Aber das war doch schon der Einstieg in die Überwachung. Es war ja auch der Einstieg in den Lockstep, wenn sich 1954 die Leute noch in den Gastwirtschaften versammelt haben zur Fußball-Weltmeisterschaft in Bern, um sich das Endspiel anzuschauen oder eben später zu Olympiaden oder zur Mondlandung. Da saß eine ganze Nation, da saßen die ganzen europäischen Nationen vor irgendwelchen Fernsehgeräten. Genauso wie man den Lockstep in Corona verkündet hat und hat gesagt, wir wollen, dass ihr bestimmte Dinge tut und die macht ihr alle möglichst gleichzeitig in gleicher Weise. Ihr bekommt die gleichen Inhalte geliefert. Das heißt also, man hat diese ganze Entwicklung, die wir jetzt mit Corona noch mal massiv beschleunigt bekommen haben, die ganzen Jahrzehnte sukzessive durchgezogen. Es wird eben immer pervertierter, aber man hat uns immer Dinge als Fortschritt, als Freiheit verkauft, die es gar nicht waren. Jedenfalls immer mit einem anderen Label. Schauen wir uns nur jetzt diese letzte Aktion, die da gelaufen ist, dann auch wegen während Corona mit diesem Pokémon-Spiel. Die Leute sind rumgelaufen mit ihren Handys, Pokémon suchen. Was haben sie gemacht? Sie haben für das amerikanische Militär die Mikrokartierung kostenlos durchgeführt, die man mit den GPS-Daten über Satelliten nicht gekriegt hat. Und diese Daten sind jetzt vorhanden. Die kennen jetzt viele Wohnzimmer in Deutschland und in anderen Ländern. Und die können auch sonst noch die Gartenwinkel. Oder nehmen wir jetzt die Rasenmäherroboter. Die kennen den Garten. Die Daten, die gehen nach Langley. Und das heißt also, das war eine Täuschung gewesen, die für uns ganz angenehm war, weil wir uns um unser Privatleben gekümmert haben und das andere nicht gemerkt haben. Aber wir haben auch die Generation meiner Zeit eben nicht die Vorkehrungen getroffen, um dem vorzubeugen, was jetzt passiert.
1: Ja, die Saugroboter kennen die Wohnzimmer. Ja. Wer diese These nicht glaubt, der muss ja nur schauen an die Wiege des Internet. Da findet er Geheimdienste, Militär, großes Geld. Da geht es um Überwachung und Kontrolle und nicht darum, uns die Kommunikation zu erleichtern. Das hat eine ganze Weile funktioniert, weil man uns ja reinholen musste, auf die Plattform holen musste. Deswegen haben wir dort relativ lange Dinge finden können, die es nicht in der Tagesschau oder in der Regionalpresse gab. Aber das wird jetzt sukzessive abgebaut. Auch die Anonymität im Internet soll ja sukzessive abgebaut werden.
0: Ja.
1: Ein roter Faden in Ihren Büchern, das haben wir am Anfang schon mitbekommen, sind ja die Universitäten. Wir haben gesprochen über einen Ort, der

0: die besten jungen Leute über Jahre fesselt, der diese jungen Leute an die gerade geltenden Dogmen bindet. Sie sagen, wir brauchen wieder ein waches Geistesleben. Wie kommen wir dahin?
1: Ich glaube, es muss wieder eine Kindheit und Jugend sein, in der sich jeder Mensch nach seinen Möglichkeiten und Fähigkeiten entfalten kann. Also dazu gehören mal, dass er möglichst wenig kollektive Erziehung über sich ergehen lassen muss. Kindertagesstätten stehen immer noch in den Wahlprogrammen von eigentlich allen Parteien. Kindertagesstätten bringen eigentlich freie Menschen schon mal um. Dann kommt die Schulpflicht, die auch immer noch als Fortschritt gilt. Eigentlich ursprünglich mal nur eine Unterrichtspflicht gewesen. Aber seine Ausbildung kann man auch anders bekommen. Man muss sich nur sagen, die Schulpflicht ist eigentlich vor 1920, ist die eigentlich gar nicht exekutiert worden in diesem Land. Da sind vorher auch nicht nur irgendwelche zurückgebliebenen Leute herumgelaufen. Also man kann seine Bildung gerade anderweitig bekommen und vor allem offensichtlich Leute, die kreativere Ideen entwickeln. Also da fängt das Ganze schon mal an. Und dann natürlich damit, dass man also nicht hingeht und sagt, es wäre irgendeine akademische Tätigkeit höherwertig, muss grundsätzlich besser bezahlt werden als eine handwerkliche Tätigkeit. Wer selber handwerklich etliches gemacht hat, ob nun im Beruf, wenn ich mit irgendwelchen Kathedern und Nadeln gearbeitet habe oder privat, der weiß, dass die geistige Klärung eines Problems im realen, analogen Leben in keiner Weise weniger anspruchsvoll ist als irgendwelche theoretischen Simulationen am Computer. Das heißt also, man braucht hier wieder eine Gleichwertigkeit dieser Arbeit und man muss durch entsprechende Anreize wie eben die gesellschaftliche Stellung und die Finanzierung dazu führen, dass eben nicht über 50% eines Jahrgangs sagen, ich möchte studieren, sondern die eben sagen, ich möchte eine kurze Schulausbildung haben für Lesen, Schreiben und Rechnen und ansonsten werde ich in den Gartenbau, in die Landwirtschaft, in irgendein Handwerk reingehen. Es muss eine Gesellschaft sein, die eben alle Bereiche abdecken kann. Und das muss von der Anerkennung her gegeben sein. Es fängt natürlich damit an, wenn manche sagen, ja, wie soll das gehen mit Schulpflicht und Kindergarten, wenn zwei Eltern berufstätig sind. Das ist mir klar, dass das schwierig ist. Ich rede mir nicht leicht, weil wir uns gegen Kinder entschieden haben, sondern weil ich sage, es muss so sein, dass ein Elternteil, egal wer das ist, auf jeden Fall schon mal die Zeit bis zum ersten Schuljahr zusammen zu Hause bleiben kann. Und das kann man auch rechnen, weil bei meinen Eltern oder den Eltern meiner Frau war es so, da hat immer nur der Mann verdient. Die Mutter hat nichts verdient. Und man konnte damit auch ganz gut leben. Also das muss ein Leben sein, was geht. Und wer sagt, naja, am Schluss fällt es aber dann bei der Rente drauf eben. Aber das könnte ein Staat auch lösen. Nämlich ein Erziehungsjahr zu Hause ist ein Jahr, was für die Rente angerechnet wird. Dann werden diese ganzen Probleme geregelt. Dann hat man wieder eine Familie und man hat eben auch jemanden, der wieder zu einem Menschen wird, sage ich mal. Wir brauchen doch nur lernen von den Tiermüttern. Egal bei welcher Tierart, wie machen die das? Die leben das Leben vor und die Tierkinder müssen mitlaufen. Die müssen tun, sie werden möglichst nicht überfordert. Wenn das Bärenkind nicht über ein Wasser drüber springt, dann wartet die Mutter schon mal und gibt ein bisschen Hilfestellung. Aber ansonsten gibt es gewisse Hürden, die müssen übersprungen werden und die machen das dann auch und die lernen dann auch zu leben. Und das haben wir ja alles aus der Erziehung herausgenommen. Das heißt also, eine kollektive Erziehung, so wie es auch in der DDR in einem totalitären Staat frühzeitig eingerichtet worden ist, was jetzt wieder unter dem Label einer angeblichen Sozialleistung mit den Kindertagesstätten gemacht wird, das ist eben genau eine Zerstörung der Ausbildung von Menschen, die vielfältig irgendwie anders sind, die eben nicht genau gleich funktionieren, was natürlich ein totalitärer Staat am liebsten hat. Er unterscheidet nicht zwischen Max und Anna.
0: Wer dazu mehr lesen will, Sie zitieren ja auch im Buch Ivan Illich mit dem Werk Entschulung der Gesellschaft, heißt das glaube ich auf Deutsch, Entschulung der Gesellschaft, wo es auch um die Anerkennung von Bildungsabschlüssen geht, wo gefordert wird, dass Behörden und Betriebe eben nicht mehr auf das Schulzeugnis bestehen, sondern auch andere Arten von Eingangs Prüfungen und am Ende auch Bezahlungsmodellen haben, ja, wo es um Lernnetzwerke geht, wo wir beide als Mentoren zur Verfügung stehen könnten und über Hosen schneiden und so weiter die jungen Leute an die Geschichte ranführen. Also da ist das schon sehr gut ausgearbeitet, liegt seit 50 Jahren vor. Freilernergruppen in Deutschland beziehen sich ja zum Teil auf Ivan Illich und diese Entschulung der Gesellschaft. Ich habe noch ein letztes Zitat. Nichts ist unvermeidlich, es hängt von uns allen ab, was passiert. Was kann der Einzelne tun, was können wir hier im Raum tun?
1: Revolutionen, Aufstände haben eigentlich nie wirklich funktioniert. Weil selbst wenn jemand versuchen wollte, in der Gesellschaft von unten her etwas mit Waffengewalt zu ändern, hätte er immer eine waffentechnische Unterlegenheit. Die Überlegenheit hat immer der Staat und es ist auch keine Lösung. Es ist nie eine Konfliktlösung, mit Gewalt vorzugehen. Jeder kann eigentlich nur in seinem eigenen Bereich das tun, dass er vorlebt, was er haben möchte. Nämlich, dass man andere Menschen anerkennt, auch wenn sie was anderes denken, auch wenn sie eine andere Lebensweise haben, dass man das einfach toleriert. Und jetzt die ganzen Vorgänge zeigen ja irgendwie, dass wir in der Gesellschaft in den letzten 75 Jahren eben nicht gelernt haben, diese Pluralität, diese Voraussetzungen für Demokratie wirklich zu leben, indem man sehr schnell bereit ist zu sagen, ja, da gibt's eine Gruppe, die darf man auf keinen Fall wählen und eigentlich dürfen die überhaupt keine Veranstaltungen, diese Partei muss verboten werden. Also all diese Dinge, ob eine Partei verbieten, ein Buch verbieten, das geht gar nicht, oder Alkohol verbieten oder das Bordell verbieten. Verbote gehören nicht zu einem Leben in Freiheit, wo möglichst viele Menschen zu einem Glück finden können. Da werden auch Dinge passieren, die man ablehnt und die man nicht gut findet. Aber sie versuchen zwangsweise auszuschließen, das sind eben totalitäre Gesellschaften, die das gemacht haben. Und ich glaube, es kann jeder in seinem Bereich das tun, was möglich ist. Ich versuche das, indem ich Menschen aufrüttle, wenn ich irgendwo einen Vortrag halten kann, wenn sie meine Bücher lesen, dass sie auf andere Gedanken kommen, dass sie Dinge verstehen, die ihnen eigentlich im Mainstream völlig vernebelt werden. Aber eben auch der Handwerker oder sonst die Hausfrau, natürlich kann sie viele Dinge tun. Es geht im einzelnen Leben darum, wenn eine Veranstaltung stattfindet und ein Plakat in einem Laden aufgehängt wird, das dann wieder abgehängt wird, weil jemand vorbeikommt und sagt, Sie werden doch nicht Werbung für diese Veranstaltung, für diese rechtsextremen Schwurbler machen, dass man dann reingeht und sagt, da war doch immer ein Plakat gehangen. Was ist mit dem, dass derjenige sich mal rechtfertigen muss, warum er das Plakat entfernt hat? Oder eben auch mal mit Leuten redet, die jemanden das Konto sperren, wenn man da jemanden kennt und sagt, wie kommen Sie eigentlich dazu? Möchten Sie plötzlich kein Konto mehr zur Verfügung haben? Obwohl sie das in unserer Gesellschaft heute brauchen. Und wenn genügend Leute, jeder an seiner einzelnen Stelle, immer wieder für diese Freiheit, für diese Rechte, die ja auch in unserem Grundgesetz niedergeschrieben sind, eintritt, dann ist das eigentlich so ein richtiger Schneeballeffekt, weil eben an vielen Stellen so etwas stattfindet. Und wenn wir jetzt beispielsweise hier dieses Gespräch führen können, müsste es natürlich möglich sein, dass es noch 100.000 andere Orte gibt, solche Gespräche zu führen. Das ist ja schon eine Katastrophe, dass man jetzt inzwischen eigentlich nur noch das denkende Publikum auf dem Land findet. Aber gerade in den Städten, in den Universitätsstädten, der intellektuelle Tiefpunkt eingesetzt hat, so etwas kann nicht sein. Und solche Dinge, glaube ich, kann man zur Sprache bringen. Man kann es auch versuchen, mit den politischen Referenten sich mal hinzusetzen, indem man einen Landtag, seinen Bundestagsabgeordneten oder auch mal den Bürgermeister bei einer dieser Sprechstunden, die es ja noch gibt, mal einige unbequeme Fragen stellt. Wenn das genügend Leute machen, dann wird es unangenehm. Denn eines sollten wir uns immer klar sein, wir sind alle, egal was wir tun, in der schwachen Position. Aber die andere Seite, die diesen Staat auf eine totalitäre Art und Weise umgestalten will, die hat furchtbar schlechtes Personal. Richtig schlechtes Personal. Und zwar nicht mal Leute, die Mut haben oder ein Standing haben. Das sind alles Leute, die einem nicht mal gerade in die Augen schauen können. Und da müssen wir uns doch eigentlich fragen, wie lange kann sich eine Gesellschaft von einer relativ kleinen Gruppe von solchen Versagern terrorisieren lassen?
0: Ja, vielleicht nur zum kritischen Publikum auf dem Land. In den Städten ist halt die Behördendichte sehr viel größer, die Dichte an steuerfinanzierten Einrichtungen jeder Art. Und damit ist die Abhängigkeit sehr viel stärker und auch die Angst, Dinge zu verlieren, wenn man sich kritisch äußern würde. Allerletzte Frage für unser Gespräch jetzt. Wie sehen die nächsten 24 Monate von Gerd Reuter aus? Wir haben ja schon gehört, Teil 2 vom Tatort Vergangenheit kommt. Wir haben neulich zusammengesessen in einer Arbeitsgruppe, wo es um die Masernimpfpflicht gegangen ist. Gibt es andere Projekte, Pläne, auf die Sie uns neugierig machen können?
1: Also ich habe ja schon immer gesagt, es muss plötzlich etwas da sein. Solange ein Manuskript nicht abgegeben ist, rede ich dann ohnehin nicht drüber. Aber es ist auch so ganz klar, ich lebe seit Jahren eigentlich von Woche zu Woche. Es gibt einige wenige Termine, die längerfristig geplant sind. Aber ich selbst traue mir eigentlich gar nicht mehr zu, irgendeine längere Prognose, eine Planung zu machen und irgendwas anzulegen auf die nächsten 6 oder 9 Monate. Wenn ich mich zu einem Thema für ein Buch entschlossen habe, dann heißt das Tempo. Das muss innerhalb längstens 6 Monaten abgeschlossen sein, weil ich über diesen Zeitraum überhaupt hinaus nicht plane. Denn wenn man sich das Ganze anschaut in der gesellschaftlichen Entwicklung, man weiß nicht, wie lange man tatsächlich die Möglichkeit hat, ein Buch herauszubekommen, wie lange gewisse Freiheitsgrade bestehen, was einem plötzlich im Leben auch privat angetan werden kann, damit man vielleicht so beschäftigt ist, dass man diese Freiheitsgrade gar nicht mehr hat. Also ich verzichte da immer ganz gern auf diese längerfristigen Planungen, auch zum Leidwesen von meiner Frau manchmal, die sagt, wir müssten doch vielleicht mal jetzt planen, wann wir wohin fahren, sage ich immer. Wir wissen ja nicht mal, wie das Wetter morgen wird mit diesem Kunsthimmel und diesen Kunstwolken. Wir wissen es nicht mehr.
0: Lassen wir Tempo als Schlusswort stehen?
1: Ja.
0: Dann vielen Dank, Gerd Reuter. Ich muss noch ein Schlusswort in die Kamera sprechen. Das war im Gespräch mit Gerd Reuter. Schreiben Sie in die Kommentare, was Sie vom Bildungssystem halten, welche Erfahrungen Sie da gemacht haben. Und kommen Sie vielleicht mal zu einer unserer Veranstaltungen an die Freie Medienakademie. Vielen Dank.
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2: Hitlers Hypnose. Fünfte Staffel von Babylon Berlin. Ein Beitrag von Paul Clement. Die letzte Staffel soll es sein. 9 Jahre nach dem Start. Was war das damals für ein Thrill? Babylon Berlin, die wilden 20er durch Digitaltechnik reanimiert. Im Zentrum die Rote Burg, das Polizeipräsidium am Alexanderplatz. Und das lichtscheue Umfeld. Hinter jedem Café, jeder Apotheke, jedem Privatraum entdeckt man Hinterzimmer. Darin lauern Gangster, Verschwörer, Kommunisten, konservative SA-Schläger, Querfrontaktivisten, Trotzkisten, Kriegsneurotiker und Offiziere, die eine heimliche Wiederaufrüstung der Reichswehr betreiben. Auf der anderen Seite dampfendes Nachtleben, Kabaretts, Kinopaläste, Pornofilmateliers und Umschlagplätze für Junkies. Wilde Tänze auf dem Vulkan, bevorzugt im Mocha Efti, im Parterre ein eleganter Nachtclub, während Prostituierte im Keller auf potenzielle Kunden lauern. Im grellen Rampenlicht präsentiert Svetlana Sorokina ihre Rocky Horror Picture Show, rührt den morbiden Hit zu Asche, zu Staub. Das Fieber einer ganzen Epoche zu wenigen Zeilen verdichtet. Und ja, niemand ist schöner als Liv Lisa Fries. Ihr Charakter, Polizeigehilfin Charlotte Ritter, ist in beiden Etagen aktiv. Aber nach der zweiten Staffel verschwindet der Babylon-Faktor. Zurück bleibt ein dunkles Berlin. Weiterhin kriminell, aber ohne das Rasende, ohne das Bacchantische. In der fünften aktuellen Staffel, von der ARD-Mediathek inzwischen freigeschaltet, werden erotische Grenzgänge wieder ausgegraben, aber lediglich zur Demonstration einer neuen Intoleranz, als Auslöser von Verfolgung. Die Handlung startet im Januar 1933. Da wird Normabweichung mit einem Schlag gefährlich. Linke und Regimegegner verschwinden. Urplötzlich. Keiner weiß wohin. Ein Transvestit auf nächtlicher Straße wird von einem SA-Schläger gestoppt. Der Angehaltene zeigt sein Attest, ausgestellt vom berühmten Sexualforscher Professor Magnus Hirschfeld. Danach ist der Inhaber zum Tragen eines Kleides berechtigt, aus psychologischen Gründen. Noch, ergänzt der SA-Mann lächelnd, als wüsste er bereits, was die braune Führung für diese Menschen plant. Berlins Wandel aus Ekstase wird Furcht und Zittern. Babylon Berlin übernahm das dunkle Image der Spreemetropole, das Ingmar Bergmann in Das Schlangenei und Rainer Werner Fassbinder durch Berlin Alexanderplatz ihr verpasst haben. Zwar erreichen die Regisseure Tom Tykwer, Achim von Boris und Henghand Loigten nicht die Vielschichtigkeit beider Vorläufer, bieten dafür aber Tempo und rasante Action. Die aktuellen Folgen zeigen die letzten Tage der Weimarer Republik, das endgültige Verlöschen einer ehemals glühenden Stadt. Volker Kutschers Romanvorlagen verweilen dort noch bis zur Pogromnacht 1938. Da sind die farbigen Anzeigen, die auf Litfaßsäulen für Kino, Revue oder Tanz warben, längst durch antisemitische Hetzplakate ausgetauscht. Hass als letzter Rausch bis zur Selbstzerfleischung. Verschwunden in der neuen Staffel sind auch die bröcklich-grauen Mietskasernen. Deren Bewohner hausen in feuchten Wohnungen. Kaum ein Lichtstrahl dringt durchs Fenster. Auch Charlotte Ritter wohnte in so einem Silo, hat inzwischen aber eine berufliche Karriere absolviert, von der Stenotypistin und Kriminalassistentin bis zur Kommissarin. Da ist natürlich Budenwechsel angesagt. Jetzt residiert sie in einem Reformwohnungsbau mit bepflanztem Hinterhof. Außerdem ist sie zur nervösen Raucherin geworden. Ihren früheren Glamour sucht man vergeblich. Sie ist jetzt vor allem eins, ein beamtetes Arbeitstier. Erst nach Hitlers Machtübernahme schafft sie den Absprung. Sie emigriert in die Schweiz. Diese Flucht erlaubt Volker Kutscher ihr erst später. In dem Roman Marlow heiratet sie Kommissar Rath und hat einen Pflegesohn namens Fritz, ein ehemaliger Straßenjunge, der von NS-Institutionen zerrieben wird. Erst 1938 ist Charlotte endlich zur Flucht bereit. Dem damaligen Zeitstil entsprechend huldigt die fünfte Staffel der neuen Sachlichkeit. Nur in der Rückblende ins Jahr 1918 dominierte Expressionismus. Durch die Ausleuchtung mit langen Schatten, aber auch durch typische Themen wie Hypnose oder die Kraft des Willens. Schauplatz: das Reservelazarett von Pasewalk, kurz nach Ende des Ersten Weltkrieges. Ein Gefreiter namens Adolf Hitler wird eingeliefert wegen Blindheit durch Senfgasvergiftung, sagt er. Aber die Augen weisen keinerlei Verletzung auf. Der Psychiater Edmund Forster tippt auf hysterische Blindheit, also appelliert er an die Willenskraft des Patienten. Den hypnotisierten Hitler textet er zu. Sein Wille sei unendlich, selbst Unmögliches könne ihm gelingen. Mancher wird sich fragen, beruhen die Pasewalk-Szenen auf realem Geschehen oder sind sie pure Fiktion? Antwort: Ersteres. Bernhard Horstmann hat diesen Vorfall in seinem Buch Hitler in Pasewalk dokumentiert. Der Autor geht aber noch weiter, stellt eine steile These auf. Hitlers Hypothese wurde nicht fachgerecht beendet. Die Allmachtsuggestion blieb deshalb ungebrochener Antriebsmotor. Deshalb hielt Hitler sich bis zuletzt für auserwählt. Deshalb wandelte er sich zum rücksichtslosen Fanatiker. Er war bis zum Lebensende an einen hypnotischen Imperativ gefesselt. Und genau hier setzt Babylon Berlin an. Nach der Ernennung Hitlers zum Reichskanzler erwartet der NS-Führer seine Bestätigung durch die Wähler. Zeitlich parallel ermittelt Kommissarin Charlotte Ritter in einer Mordserie an ehemaligen Frontsoldaten. Auch ihr Lebensgefährte Kommissar Gerion Rath verschwindet spurlos. Und alle Indizien weisen nach Pasewalk. Im Archiv des Lazaretts vermutet man Hitlers Patientenakte. Aber als die Kommissarin sofortigen Einblick verlangt, stellt sich heraus, die ist leider verschwunden. Als wollte jemand belastendes Material entsorgen. Schließlich setzen auch politische Gegner auf die Akte, um Hitler für die Wahl zu disqualifizieren. Aber jeder, der ihren Inhalt kannte, wurde ermordet. Auch darin folgt das Szenario dem Horstmann-Buch. Laut Hitler in Pasewalk sind Kenner der Unterlagen ebenfalls eines gewaltsamen Todes gestorben. Einer der wenigen Ausnahmen war der im Exil lebende Schriftsteller Ernst Weiß. Auch in Babylon Berlin erhält er die Akten zugesandt. Weiß schrieb darüber den Roman »Der Augenzeuge«. Nach dessen Fertigstellung im Jahre 1940 beging er Suizid. Natürlich gab es auch andere Versuche, den Aufstieg der NSDAP zu stoppen. Deswegen suchte der niederländische Kommunist Marinus van der Lubbe nach wirkungsvollen Orten für einen Brandanschlag und wählte ausgerechnet den Reichstag. Ob van der Lubbe wirklich den Brand gelegt hat, ist bis heute umstritten. Das spätere Geständnis eines SA-Mannes behauptet das Gegenteil. In Babylon Berlin wird Marinus van der Lubbe dennoch als Attentäter präsentiert. Außerdem versucht eine Untergrundbewegung, der auch Gerion Rath angehört, den künftigen Diktator mit Dynamit auszuschalten. Erfolglos. Und heute, fast 100 Jahre später, werden wir künftige Diktatoren erkennen und ausbremsen? Nach den Lockdown-Jahren ist man geneigt zu sagen, eher nicht.
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2: 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Ob Franz Esser noch alle Tassen im Schrank hat, können wir nicht sagen. Jedenfalls stehen da auch ein Haufen Platten drin, die er jeden dritten Freitag um 19 Uhr hier bei Radio München auflegt. Den einen oder anderen Seitenhieb auf die heutige Zeit inklusive. Die Wiederholung hören Sie dann am nächsten Morgen, Samstag 10 Uhr, hier bei Radio München.
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4: Grüß Gott, viel edle Herren und wohlgeformte Damen, die Sie die Hitzepandemie vom Juni 2026 mit knapper Mühe und Not überlebt haben. Ihr ergebener Onkel Franz, Zuhörlady und Schallplattenbeauftragter der Herzen, meldet sich von Auszehrung und Ausdorrung schwer gezeichnet zurück am Mikrofon, um mit ein paar Takten trostreicher Musik ein bisschen Licht und Farbe in Ihren tristen und grauen Alltag zu zaubern. Und wenn Sie zu Hause an den Empfängnisgeräten sich jetzt zurecht fragen, ob der Plattenonkel jetzt komplett seinen Restverstand verloren hat, kann ich Sie dahingehend beruhigen. Alles in Ordnung. Ich habe lediglich ein paar alte Moderationskärtchen von Elmar Gunsch gefunden und dachte mir, wenn nicht jetzt, wann dann? Ich weiß ja nicht, wie Sie die vergangenen Wochen, da das Thermometer über 35 Grad Celsius kletterte, empfanden. Ich jedenfalls fand's herrlich. Ich und zigtausende in der Münchner Stadt, die das einzig Richtige taten und in den Fluss stiegen. Nicht, weil sie, wie man in alten Zeiten sagte, als das Wünschen noch geholfen hat, ihre Ehre verloren hatten, sondern einfach aus Spaß an der Freude. Und wer keinen Spaß verstand, blieb zu Hause oder floh nach Norden.

Der nordirische Sänger Neil Hannon, besser bekannt unter seinem Pseudonym The Divine Comedy, mit seiner leicht sinistren Hymne auf Schweden. Ein Land, mit dem vermutlich viele als Auswanderungsort während der Zeit des Corona-Faschismus liebäugelten, da die dortige Regierung nicht in den Kanon der übrigen Welt einstimmte und auf Zwangsimpfungen, Zutrittsbeschränkungen und Atemluftkontrolle durch Staubschutzmasken aus dem Baumarkt verzichtete. Aber auch die in Sachen schlimmer Schnupfen furchtlosen Schweden hatten ihren Dämon, nämlich den bösen Russen. Man trat dem Kriegsbündnis NATO bei und nun ist man bei den Kriegsschreibern ganz vorne mit dabei. Das ist die Krux mit der Auswanderei. Kurz gesagt, Arschlöcher gibt's überall. Wie jetzt von Arschlöcher aufs nächste Thema überleiten? Die Elmar Gunsch-Moderationskärtchen schweigen sich nämlich über den überstandenen Breitmampf gänzlich aus. Und das mit Recht, denn eigentlich ist über diese Veranstaltung alles gesagt und geschrieben. Erwarten Sie daher jetzt bitte vom Onkel Franz keine Abhandlungen über Drag Queens und korpulierende Kerle mit arschfreien Lederchaps und Hundemasken. Eher bedenklich finde ich da, dass Regierungsparteien, Konzerne und Waffenhändler diese einstige Bürgerrechtsdemonstration gekapert haben und einen mittlerweile dreitägigen staatstragenden Bumskarneval veranstalten. Wem die Parallelen zu staatlich gelenkten Aufmärschen anderer Epochen auf deutschem Boden nicht ins Gesicht springen, der verfügt über ein möglicherweise nur sehr inadäquates Abstraktionsvermögen, an dem er noch gehörig arbeiten sollte. Und dass Stolz ohne ein gerüttelt Maß Würde nichts anderes als Hoffart ist, das dürfte jedem klar werden, der sich fragt, warum es denn eigentlich keinen Dignity-Mampf gibt.

0: Der gute alte Robert Zimmermann mit seinem Lied über die Würde. Das übrigens gab uns noch der große Wiglaf Droste vor seinem viel zu frühen Tod mit auf dem Weg, nämlich die Würde des Menschen ist ein Konjunktiv. Nirgendwo wird einem das so schön wie ein frisches Hundehäufchen ins Gesicht gedrückt, wie auf den sogenannten Pride Parades im Pride Month. Zu Bob Dylan habe ich übrigens ein zugegeben sehr zerrüttetes Verhältnis. Das Problem war, dass ich seine Lieder zunächst in sehr wohlklingenden Coverversionen, beispielsweise vom Folk-Trio Peter, Paul und Mary, hörte. Wunderbarer dreistimmiger Chorgesang, exzellent gespielte Gitarren, das war, wie man hierzulande wohl sagt, genau mein Weder. Erst viel später besorgte ich mir bei Elektroscheucher in Landsberg am Lech, dem ersten Schallplatten meines Vertrauens, die LP The Freewheelin' Bob Dylan von 1963. Was folgte, war die erste richtige Enttäuschung in meinem bis dato an Enttäuschungen armen 15-jährigen Leben. Ungläubig nahm ich den Tonarm aus den Rillen und prüfte, ob nicht Schmutz auf der Nadel der Grund für den furchtbaren Klang aus dem an den ELAC-Plattenwechsler angeschlossenen Saba-Röhrenradio war. Aber nein, war es leider nicht. Der Mann auf der Platte konnte nur einfach nicht singen. Vom Gitarre- und Mundharmonikaspielen mal ganz zu schweigen. Und so ging Bob und ich seither getrennte Wege. Erst als er dann vor 10 Jahren ungefähr vermeldete, dass er schlichtweg keine Lust habe, den ihm zugedachten Nobelpreis für Literatur in Stockholm abzuholen, stieg der Sänger mit der einstmals so quäkenden Stimme wieder enorm in meiner Gunst, weswegen sich auch gerade seine Scheibe auf meinem Plattenteller drehte. Sag mal wieder gut. Wie anders doch die ekligen Gesangsopas deutscher Zunge. Auch die können nicht singen, weswegen der Onkel Franz sie auch schon immer geflissentlich links liegen ließ. Nun aber geben sich die Niedeckens, Grölemeyers und Lindenbergs nicht nur ständig dumpfen antidemokratischen Bullshit von sich, sondern blasen und trommeln auch noch offen zum Krieg, in den sie natürlich nicht mehr ziehen werden. Das dürfen dann wir und unsere Nachkommenschaft für sie. Und während sie in ihren Behausungen sitzen und ihre Georg-Elser-Plaketten und Nationalpreise mit Polierpaste zum Glänzen bringen, die sie aus berufenen Händen wegen ihres unerschrockenen und mutigen Eintretens für unsere Demokratie gegen rechts und wer weiß was noch erhielten, sollen junge Menschen diesen verlogenen Schrott schon wieder an irgendwelchen Fronten und Flanken verteidigen. Wann bekommen diese widerlichen Sabbergreise und elenden Mittäter endlich mal die Max-Liebermann-Medaille an der güldenen Klokette? Max Liebermann, werden Sie vermutlich fragen, das war doch der mit dem Zitat, ich kann nicht so viel fressen, wie ich kotzen müsste. Eben der, lieber Hörer, eben der.
1: Was fang ich, armer Teufel, an? So fragt zur Zeit sich jedermann. Ich habe weder Geld noch...
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0: Datenschutzverstößen zahlen. Die irische Datenschutzbehörde verhängte ein Bußgeld in Höhe von 403 Millionen Euro, weil Google zwischen Mai 2018 und Februar 2020 mit der Nutzung von Standortdaten seiner Nutzer gegen die EU-Datenschutzgrundverordnung verstoßen habe. Die UN fordert nach Vorfällen mit außer Kontrolle geratenen KI-Agenten schärfere Sicherheitsvorkehrungen. Empfohlen werden begrenzte Toolzugriffe, Überwachung, Dokumentation und Notabschaltungen sowie eine Meldepflicht für schwere Vorfälle. 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
5: Eben der.
6: Was

Das Folk-Kabarett Liederjahren in einer Aufnahme von 1978. Sowas läuft heute unter gefährlicher Desinformation, Delegitimierung und Feindpropaganda. Da bist du nur noch platt. Vor 3 Monaten erschien im Thomas Kubo Verlag in Münster das Buch 52 Wochen Wahnsinn, das die gesammelten Monatsrückblicke von meinem sehr geschätzten Kollegen Michael Seiler und meiner Wenigkeit des vergangenen Jahres enthält, die monatlich auf Radio München erscheinen. Wer es lesen möchte, möge es bitte direkt beim Verlag bestellen. Es kostet 20 Piepen und hat satte 300 Seiten. Ende des Werbeblocks. In einem Interview zu diesem Buch beim Overton-Magazin stellte man uns die Frage, wer unserer bescheidenen Meinung nach denn die peinlichste Figur des Jahres sei. Ich konnte nicht umhin zu bemerken, dass das für mich alle die Zeitgenossen sind,

die den ganzen Irrsinn miterleben und nichts dagegen unternehmen. Wer nun unter etwas unternehmen nichts anderes versteht, als zur Fackel und zur Mistgabel zu greifen, hat bislang noch nicht viel über Widerstand nachgedacht. Oder anders gefragt, wann haben Sie das letzte Mal Ihren Kaffee oder Ihren Wocheneinkauf mit Bargeld bezahlt? Wann haben Sie das letzte Mal mit Freunden und Bekannten telefoniert, statt sich Mitteilungsgefechte über Messenger-Dienste zu leisten? Und wann haben Sie den kleinen digitalen Gefängniswärter in Ihrer Hosentasche zum letzten Mal einfach ausgeschaltet und ihn womöglich noch daheim gelassen und haben sich einfach so mit anderen Menschen getroffen und haben mit denen geklönt, gequatscht, gelacht, gestritten, wie man das früher immer gemacht hat. Dabei liegt unsere persönliche Zeit, in der wir aus dem Digi-Knast für immer ausbrechen und wieder für immer im analogen Raum verbleiben, noch vor uns. 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
1: Fast scheint es, als hätte der Burgenländer Kroate Willi Resetarits genau gewusst, wovon er da singt, ein knappes Jahr, bevor er selbst in das große schwarze Taxi einstieg. Mach's gut, Alter, wir werden dich vermissen. Eine Frage, die immer wieder in Diskussionen aufploppt, ist die, warum denn die Menschen nicht aufstehen angesichts immer schwärzeren Aussichten auf wirtschaftlichen Zusammenbruch, ausbrechenden Konflikten innerhalb des Landes unter nicht miteinander kompatiblen Bewohnern und Einwanderern und nicht zuletzt auf einen Weltkrieg, der schon längst im Gange ist und nun droht, sehr, sehr heiß zu werden. Gerne wird das Bild vom kochenden Frosch herangezogen, der einfach nicht aus dem immer heißer werdenden Wasser springt, bis er es irgendwann nicht mehr kann, da der Garpunkt erreicht ist. Da ist sicherlich was Wahres dran. Warum sollte man aufstehen? Benzin wird wieder billiger, kostet aber unterm Strich 50 Cent mehr wie noch vor einem halben Jahr. Egal, Regale sind immer noch voll. Es gibt Chiasamen, Proteinshakes und Kichererbsen-Sorbet im Kühlregal. Cafés und Restaurants haben geöffnet, wenn sie denn nicht geschlossen sind. Und in den Stadtvierteln, in denen wir wohnen, oder noch besser in unseren Einfamilienhäuschen auf dem Land, gibt's eben keine maroden und marodierenden Messerbanden. Das ist, mit Verlaub, alles Bullshit, oder?
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0: Sie hörten das Orchester unter der Leitung von Otto Kernbach mit seinem Sänger Alexander Flessburg mit dem Foxtrott-Schlager Licht aus, Messer raus.
1: Ups, verzeihen Sie bitte den knarrenden 30er-Jahre-Tonfall, da habe ich mich doch wohl hinreißen lassen. Kommt nicht wieder vor. Versprochen. Vielleicht sollte ich doch mal wieder für ein paar Tage das Land verlassen. Noch gibt es ja die Gelegenheit. Ich erinnere mich an einen sehr vergnüglichen Roadtrip, den ich mit meinem Gefährten letztes Jahr unternahm. Vom Neusiedler See über Ungarn, die Slowakei bis ins wunderschöne und freundliche Tschechien führte unsere Reise. Sie wissen, dass Sie in einem guten Land sind, wenn es dort Königsproklamationen zum König Käse gibt. Und wenn der Radiosender, der ab sofort zu Ihrem Stammsender wird, ausschließlich Country-Musik in tschechischer Sprache spielt. Denn eins, liebe Hörer, ist klar, wer John Denver nicht im tschechischen Original gehört hat, hat nicht gelebt.

Das war Pavel Bobek mit Wettmedal Chestoma, einem Lied, das später von dem amerikanischen Sänger und Hobbyflieger John Denver geklaut wurde. Der Onkel Franz übrigens hat sich bei einem seiner Lieder auch schon mal des Genres der Country-Musik befleißigt, nämlich als er vor 2 Jahren, als ein gewisser Gesundheitsminister schon einmal eine Hitzepandemie ausrufen wollte. Falls Sie gerade auf dem Schlauch stehen, hier mal ein ganz kurzer Ausschnitt.

Die Idee kam durch einen Tim Burton-Film, der da heißt Mars Attacks, in dem die angreifenden Aliens durch das Abspielen von Country-Musik vernichtend geschlagen werden. Naja, dachte ich mir, ein Versuch ist es wert. Eine gute Freundin und Kollegin, die regelmäßig in den Räumlichkeiten einer Behinderteneinrichtung bunte Abende mit Poetry, Comedy und hin und wieder auch Kabarett veranstaltete, lud mich vor einigen Wochen zu einem Kurzauftritt dorthin ein, wo ich besagtes Lied aufführte. Der Song beginnt mit einer kleinen Abhandlung von Karls Greatest Hits.

Das Publikum, Behinderte und Nichtbehinderte, fand's lustig und applaudierten leidlich. Einem Menschen im Raum, der ein leitender Mitarbeiter der Einrichtung ist, missfiel die Darbietung und schrieb meiner Kollegin, dass er es missbillige, wie ich über Pfizer und Masken billige Witze gemacht habe, wo er doch just mit Impfungen und dem Einsatz von Virenschutzmasken den Bewohnern seines Heimes in der Pandemie das Leben rettete. Was er eigentlich damit sagen wollte, war vermutlich: Hey du Schwachmat, das sind meine Behinderten, meine Krüppel, die gehören mir, denn ich bin hier der Konzernbetriebsratsvorsitzender, kapisch? Damit nicht genug würde ich seinen Recherchen zufolge auch noch regelmäßig im Bürgerbüro einer Splitterpartei auftreten, die laut Wikipedia-Eintrag aus Mitgliedern der Reichsbürgerszene, Corona-Leugnern und AfD-Sympathisanten bestünde. Gemeint ist übrigens die Kleinstpartei, die Basis. Daher sehe er sich gezwungen, nach 2 Jahren meiner Kollegin die Bude zu schließen und ihr den Stuhl vor die Tür zu stellen. Tja, so sind sie eben, die weißen Ritter des Lichts, die unerschrocken für das Gute streiten. Sie werden immer zu dem, was sie zu bekämpfen vorgeben. Das passiert immer, wenn ein selbsternannter Nazijäger das Dritte Reich verhindern möchte. 90 Jahre, nachdem es passierte, und zwar mit den Methoden, die zu seiner Entstehung geführt haben. Dass das natürlich auch noch allesamt humorlose Arschgeigen vor dem Herrn sind, versteht sich seit den Tagen der Heiligen Inquisition von selbst. Also, lieber Florian, hör gut zu. Denn das nächste Lied spiele ich nur für dich. Bussi.

Helmut Qualtinger mit dem Krüppellied, dessen Text zur Hälfte aus der Feder von André Heller stammt, zur anderen aus der von Peter Hammerschlag, der in Wien der 30er Jahre publizierte und in Kabarets auftrat, bis ihn die Nazis verhafteten, ins KZ verschleppten und ermordeten. Heute gibt es keine KZs, in die verschleppt wird. Es gibt feinere Methoden. Die DDR-Bürgerrechtlerin Bärbel Bohley hat das vor rund 30 Jahren in einem bemerkenswerten Text vorausgesagt. Dass sie damit leider Recht behalten hatte, zeigen die vielen Fälle von Canceling und Debanking bis hin zur Sanktionierung durch die EU. Fragen Sie doch mal in Ihrem Bekanntenkreis, ob man dort die Namen Jacques Beau oder Hüseyin Doğru kenne und gehört habe, was mit diesen Leuten geschehen sei und warum. Ein Schriftsteller aus der DDR, der vor 8 Jahren hochbetagt verstorbene Günter Kunert, schrieb in seinem Gedicht »Wie ich ein Fisch wurde« über das Phänomen des Mitläufertums. Die Menschen also, die, nachdem sie sich den neuen Verhältnissen in einer totalitären Gesellschaft angepasst haben, nicht mehr den Weg in die Menschlichkeit zurückfinden. Bevor ich Sie nun also mit meiner Vertonung dieses Textes in die Sommerpause entlasse, möchte ich Sie ermuntern, mir Ihre Kommentare zu dieser Sendung zukommen zu lassen. Ich werde sie alle lesen. CDs und LPs gibt's im Shop unter www.franz-esser.de. Tanken Sie Sommer, Sonne, Kaktus, so viel Sie können. Bleiben Sie mir gewogen, bleiben Sie mir treu und vergessen Sie bitte nie, wer in der Demokratie schläft, wacht in unserer Demokratie wieder auf. Herzlichst, Ihr Franz.

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2: Guten Morgen, es ist Samstag, der 22. August 2026 und ihr hört Nacktes Niveau, den Podcast für alle Hitze- und Corona-Toten, die sich noch immer bester Gesundheit erfreuen. Mein Name ist lange radikalisiert zu Paul Brandenburg und auch meine Bitte ist extrem, eine nämlich um euer Geld. 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Ich muss nicht lange wählen, denn ich habe eine sehr bevorzugte Runde zu Gast. Aus Linz, wieder im Haus, ist auf 1 Gründer und Chefredakteur Stefan Magnet. Und aus ihren Kärntner Alpen das Ein-Frau-Awareness-Team gegen Bullshit und Verstandesverletzung jeder Art. Journalistin, Moderatorin Milena Preradovic. Ich grüße euch, ihr beiden.
3: Ich grüße die Runde und ich grüße die Zuschauer. Hallo.
4: Ja, ist heute eine richtige, so richtiger Alpen-Podcast.
2: Ne? Ja, also wie wäre das bei Grissemann und Stermann so, was? 3-2 für Österreich gegen Deutschland, lassen sich vom Ergebnis nicht irritieren. Es steht 5-0 für Deutschland. Wie immer man sieht. Und bald ist es ja auch soweit. Ich kann natürlich nicht umhin, euch nochmal darauf hinzuweisen. Bald sind sie alle da. Auch auf 1 wird live vor Ort sein, habe ich jetzt erfahren. Nämlich beim Freihafen 2026 vom 30. Oktober bis zum 1. November auf Mallorca. Da sein werden auch Achim Winter, Tom Lausen, Markus Heinz, Boris Brandt, Michael Main, Hermann der Banker, Mike the Pirate und noch viele andere mehr. Und meine Eingangsfrage an dich, Stefan, ist, was können wir denn machen, um auch noch die Preradovic dahin zu kriegen? Es muss doch irgendwie wirklich sein,
4: oder? Ich hab's geahnt. Dieser Sausack.
3: Einen Privatchat nach Kärnten zu schicken. Ein Entführungskommando.
4: Also ich muss sagen,
3: ein freundliches natürlich.
4: Stefan hat einfach die einzig guten Ideen hier.
2: Ah ja. Du, das fliege ich selbst. Also vorsichtig, Milena, du weißt.
4: Das hast mir schon mal angedroht und dann war irgendwie schlechtes Wetter in den Alpen und so.
2: Das ist so. Alpenfliegen will gelernt sein. Das gerade so als Flachland Tiroler, als Preuße weiß ich das. Und durch die Alpen fliegen, das ist die hohe Schule. Zumindest wenn du so Kleinmaschinen wie ich sie habe dann oder wie ich sie fliege, fliegst, weil wir kommen ja nicht hoch genug, um über die Berge wegzukommen. Wir müssen also durch die Täler und das, ja das hat's in sich.
4: Lebensgefährlich sollte es jetzt nicht auch noch werden. Ich habe einen Pudel zu versorgen.
2: Also wir müssen den Pudel versorgen und eine gute Verbindung finden. Daran werde ich arbeiten, auf jeden Fall. Also mit dem
3: Aber Leute, die mithelfen, können sich ja bei dir per E-Mail bewerben.
2: Der Magnet hat die besten Ideen. Also ihr habt es gehört, schreibt an mail@paulbrandenburg.com, wenn ihr die zündende Idee habt. Wir geben nicht auf. Es ist ja noch ein bisschen Zeit, auch Milena dort begrüßen zu können. Und natürlich wollen wir vor allem euch dort begrüßen. Geht auf freihafen.live, wenn ihr euch um ein Ticket umschauen möchte. Das wird allmählich Zeit, weil die Dinger sind gezählt und werden immer knapper zum Glück. Und wir freuen uns, wenn ihr auch mit dabei seid und vor Ort mal ohne Kameras und Mikrofone, also zumindest im Saal und auf der Bühne. Denn wer mit auf 1 sprechen möchte und Interviews geben will, der kann das tun. Aber er wird eben nicht nebenbei gefilmt und landet einfach so im Netz, sondern da sind wir unter uns. Ja, das ist ein erfreuliches Ereignis, was da ansteht, und weniger erfreuliche, mit denen müssen wir klassischerweise den Wochenrückblick in der Regel beginnen. Und die Eskalation, Milena, die wird ja immer offensichtlicher und irgendwie auch immer plumper. Bild meldete jetzt zuletzt Breaking News, ein Waffenlager nahe Berlin wurde gefunden. Ja. Da seien angeblich irgendwelche Waffen, die möglicherweise von russischen Agenten eventuell für irgendwelche Anschläge gebraucht werden könnten. Man weiß leider gar nichts, man hat auch keine Verdächtigen irgendwie und nichts weiter, aber der Verfassungsschutz, ja, der schlägt es den Russen zu. Und Bild meldet auch, ein rumänischer Kampfjet habe nun laut Verteidigungsministeriums Angaben eine mit Sprengstoff beladene Drohne abgeschossen, die der Verteidigungsminister Rumäniens als eindeutig nicht aus der Ukraine stammend klassifizierte. Nun werden natürlich wieder die Russen verantwortlich gemacht. Also ja, Lissi überschlägt sich auch schon. Es hört nicht auf und es wird immer plumper, immer direkter und immer mehr. An Vorfällen dieser Art hat man den Eindruck.
4: Ja, im Übrigen, das Waffenlager nahe Berlin bestand aus 2 Handfeuerwaffen.
2: Haben Sie die doch gefunden, die ich im Wald verbuddelt habe? Ja.
4: Das stand da wirklich. Am Ende, es wurden 2 Handfeuerwaffen gefunden. Ja. Ich habe das vorhin auch nämlich gelesen, das fand ich sehr lustig. Ja, aber natürlich eskaliert es immer weiter. Und aber diese Drohnen, ja, die immer Russland zugesprochen werden, also auch hier in Rumänien, die wissen ja nichts. Sie sagen auch, wir wissen nichts, aber der Präsident macht gleich Russland verantwortlich.
2: Das könnte ja sein.
4: Sie stammen ja ganz oft auch aus der Ukraine. Ein schönes Beispiel, ein aktuelles, also die Drohne über Lettland, die im Frühsommer von einem NATO-Kampfjet abgeschossen wurde. Da hat das lettische Militär damals gesagt, die Drohne sei aus Richtung Russland gekommen und der Vorfall könnte mit russischen elektronischen Kampfführungsaktivitäten in Verbindung stehen. Mhm. So, 2 Monate später, also jetzt, Drohne über Lettland kam aus der Ukraine. So, fertig, ja? Und das ist kein Einzelfall, das ist brandgefährlich. Irgendwann kann man uns auch verkaufen, Russland greift die NATO an, wir müssen zurückschlagen, ja? Und die Ukrainer, also Selenskyj und Co., nicht die Bevölkerung, die haben ja durchaus ein Interesse daran, den Krieg zu einem Großen zu machen. Das erhöht ja ihre Chancen gegen Russland, wenn die NATO mitmacht. Und das hält natürlich diese Figuren auch weiter an der Macht. Mhm. Also, dass mit einer False-Flag-Aktion diese Kriegssituation explodiert, das ist schon gar nicht mehr unwahrscheinlich. Und vielleicht denkt Russland dann auch irgendwann, machen wir es doch selbst. Also, die lauten Stimmen gibt's ja längst. Und die EU zündelt ja auch immer weiter. Also, die Chef-Undiplomatin Kaja Kallas prescht ja gerade vor, die will jetzt noch die weitreichendsten Sanktionen und noch eine ganz große Sanktionsliste. Da wird sich die Zahl der sanktionierten russischen Personen, Unternehmen und Organisationen um ein Drittel erhöhen. Und der Druck müsse verstärkt werden, bis Russland den Krieg beendet. Also entweder ist Kallas dümmer als Tinte oder sie will diesen Krieg unbedingt am Leben halten. Muss aber eigentlich auch keine Oder-Frage sein.
2: Nee, ja. Geht auch um. Ja.
4: Und das ist ja die EU-Linie, sonst säße sie ja nicht da. Also die Nachdenkseiten haben vor 2 Jahren, als sie berufen wurde, geschrieben, Kaja Kallas, eine Extremistin, soll die EU vertreten. Also wenn ich jemanden zur Chefdiplomatin mache, der einen militärischen Sieg über Russland fordert, Friedensgespräche als sinnlos bezeichnet und sogar über eine Aufteilung Russlands in kleinere Staaten nachdenkt, also dann will ich ja keinen Frieden. Und im Übrigen sagt die UN gerade, das ist von gestern, also dieser Monat war jetzt der schlimmste für die Ukraine. Ja, Russland eskaliert dort und die EU und Deutschland sollten sich fragen, inwiefern das mit ihrer eigenen Eskalationspolitik zusammenhängt.
2: Ja, Stefan, dass Sie den Krieg wollen, ich meine, auf eins ist da ja auch recht unverblümt in dieser Vermeldung der Tatsache, dass Sie den Krieg wollen, das können wir als Gesetz annehmen. Ja, kündigen Sie vielfach an. Sie haben Psy-Ops dieser Art, man sich fragt, glaubt das selbst CDU-Wähler dürften eigentlich in der Lage sein, das zu durchschauen mit diesen Waffenlagern, die da gefunden
4: nicht
2: werden.
4: Nicht übertreiben, ne?
2: Ja, okay, vielleicht die nicht, ja.
3: Nicht alle.
2: Aber es fielen nun in Osteuropa auch die wenigen Stimmen der Vernunft noch weg, die dagegen hielten. Das ist, ich meine, natürlich insgesamt Viktor Orban vor allem, der da immer noch hart gegenhielt. Wie wahrscheinlich ist es denn nun? Wie nah sind wir denn nun dran? Oder haben Sie es vielleicht, darf man noch optimistisch sein und sagen, naja, Sie haben es mittlerweile so weit überrissen, jeder sieht's und eigentlich nutzt es sich auch ab, was Sie da versuchen?
3: Ja, ich glaube, es nutzt sich natürlich ab. Denken wir nur an diese Drohneneinlage, die dann der Busfahrer mit Karate oder was auch immer vom Himmel geholt haben soll. Es nutzt sich ab, die Leute durchschauen das in einer großen Zahl und es wird weggelacht, ja, aber man darf nicht die Dynamik unterschätzen, wenn es dann tatsächlich etwas gibt, was einschneidend ist. Ja? Also eine False-Flag-Operation, Milena hat es angesprochen, halte ich auch für sehr wahrscheinlich. Ich halte es für wahrscheinlich, dass es über Drohnen laufen wird, weil wir jetzt seit über einem Jahr systematisch und immer wieder konditioniert werden auf diesen Begriff, ja, Drohnen gibt's, die Russen schicken Drohnen, das ist gefährlich. Man kennt ja selbst diese Fliegerspieldrohnen, aber im Krieg kommen dann die Bösen mit der Munition drauf. Und wenn dann wirklich mal so eine Drohne in ein Gebäude fliegt oder Menschen tötet, und das nehmen sie ja bei den großen Inszenierungen ganz bewusst in Kauf, dann ist Schluss mit lustig, weil dann sind die Leute panisch und der Panik, der Angst im Kopf, der weicht dann die Ratio sozusagen und dann kippen ganz viele Leute bestimmt wieder rein. Deswegen halte ich es für ganz besonders wichtig, dass Blogs wie dieser und alternative Medien und auch aufgewachte Beobachter in den sozialen Medien ständig entschlüsseln, was hier mit uns gemacht wird, nämlich Vorbereitung auf eine Inszenierung, die uns dann alle in den Krieg reißen soll. Und wir dürfen nicht vergessen, es müssen ja nicht 100% der Menschen mitmachen, sondern es müssen nur genügend Menschen in Schockstarre und in Passivität gebracht werden, haben wir bei Corona gesehen, weil der Widerstand formiert sich dann langsam gegen so ein Szenario und bei einem Krieg, da geht's Schlag auf Schlag. Das befürchte ich tatsächlich und die EU-Eliten, ich bringe ja dieses Wort gar nicht raus, weil es ein Widerspruch in sich ist, die müssen sich ja in einen Krieg flüchten, denn ihr korruptes, massiv überschuldetes Gebilde, das knirscht an allen Ecken und Enden und diesen Typen in den Parteien, Ursula von der Leyen allen voran, die haben ja jeden Rückhalt verloren, jeden Rückhalt. Und deswegen müssen sie sich in einen Krieg retten. Sie wollen es halt erst 2029 oder 30 machen, weil sie dann kriegstüchtig sind. Ich frage mich, warum soll Putin eigentlich darauf warten, bis wir kriegstüchtig sind? Milena hat es ja auch schon angesprochen. Vielleicht reißt den Russen irgendwann mal der Geduldsfaden, man provoziert sie am laufenden Band und dann gehen die rein und dann ist der Salat da.
4: Ja, genau. Also ganz, ganz kurz noch. Ich stimme dir vollkommen zu, Stefan. Und man darf ja auch eins nicht vergessen. Es ist ja inzwischen diesen Regierungen, diesen Eliten, wie du sie nennst, völlig egal, ob wir zustimmen oder nicht. Ja, das haben wir bei Corona gesehen. Es werden einfach restriktive Maßnahmen ergriffen. Ja. Kritiker werden unter Kriegsrecht sofort aus dem Verkehr gezogen. Im Zweifel wird das Internet noch viel mehr zensiert. Also diese ganzen Gesetzesvorhaben der EU oder Regelungen, die laufen ja längst. Ja. Also ja. Selbst wenn 50% oder 60% der Leute sagen, nee, wir wollen keinen Krieg, dann ist das eigentlich uninteressant. Für diese Leute.
2: Und das Datum ist ja auch egal. Also es geht ja nicht wirklich darum, dass ein aktiver Krieg ausbricht. Also das habe ich ja auch schon oft gesagt. Es geht ja nicht darum, möglichst großen Knall zu haben. Auch die größten Vollidioten in Brüssel wissen, dass Russland Atomwaffen hat. Sehr viel mehr als Frankreich und England zusammen, wenn die denn so bescheuert wären, da irgendwie einzusteigen. Man will also die permanente Drohkulisse. Ja, das ist ja wie bei Corona. Nicht? Da waren ja dummerweise
3: Klima,
2: auch,
3: überall. Ja.
2: Genau. Da waren ja dummerweise auch keine Leichenberge da oder bei
4: Pandemie.
2: Hitzetoten. Ja, genau. Also die Drohkulisse, das ist halt das Monster unterm Bett. Und wenn man wirklich mal unters Bett guckt und feststellt, oh komisch, da ist gar kein Monster, dann wäre ja auch der Effekt vorbei. Also besser ist es, keiner traut sich unters Bett zu gucken und das Monster wird schön gefürchtet. Und dann funktioniert es halt immer weiter. Ne? Also ganz bald gibt es Krieg. Ganz bald. Und man wird immer neuere ganz balds finden. Also der Putin steht quasi schon an der Grenze. Aber noch haben wir Zeit. Ja? Deswegen immer rüsten. Und irgendwann ja mal, nach ganz viel Drohung, wird ja gar nicht mehr in Betracht gezogen in diesem Gerede, dass es vielleicht doch nicht ganz bald kommt. Ja? Also wenn es nur 1 Milliarde mal behauptet wird, dass es ganz bald ist, dann sagt ja keiner mehr, ach nee, wir haben uns doch geirrt. Da ist ja nur noch die Frage, wie bald es denn sein wird.
3: Oder ein ganz langer Abnutzungskrieg. Ja, wir sehen es ja in der Ukraine selbst. Ja, also ich hatte es ja für unmöglich gehalten, dass der Putin es nicht schafft, innerhalb weniger Monate Kiew einzunehmen. Ja, und jetzt geht das über Jahre hinweg. Ja, das kann man dem Putin vorwerfen. Man kann es als gut finden, weil er nicht mit voller Brachialgewalt anfangs reingegangen ist oder was auch immer. Aber es geht seit Jahren so dahin. Ebenso dasselbe Spiel jetzt im Iran. Ja, wie oft haben wir schon the greatest victory in history erlebt? Ja, also das war der hat ja einen Sieg nach dem anderen und dann sind die Iraner doch noch da und machen die Straße von Hormuz einfach nicht auf. Das geht ja seit Monaten und das sind Atomwaffen oder Staaten, die Massenvernichtungswaffen besitzen, die starke Armeen besitzen und es eskaliert auch nie so ganz schlimm, dass der große Knall kommt, den wir uns unter der atomaren Apokalypse vorstellen. Also ich könnte mir durchaus vorstellen, dass im Osten Europas dann es mit einem Drohnenkrieg beginnt und benötigen sie ja, wenn viele Leute sagen, ja, mit welcher Armee sollen wir denn überhaupt heute noch Krieg führen, die Deutschen oder die Ösis, mit der Regenbogen-Wolkentruppe. Nein, das läuft halt ganz viel mit Maschinen und mit Drohnen und da werden Budgets verschoben. Ganz klar, um das geht es.
4: Ganz genau.
2: Und wie leicht das eskalieren kann und wie ernst sie das meinen, vor allem wenn sie sich da selber reingebuddelt haben in ihr Loch, das sehen wir jetzt an dem von dir schon erwähnten Iran-Abenteuer, wenn wir es mal so nennen wollen, oder das Iran-Desaster, in das sich US-Präsident Donald Trump gesteuert hat. TKP berichtet, in der US-Administration und im Pentagon wurde ernsthaft wohl über den Einsatz taktischer Atomwaffen gegen den Iran diskutiert. Taktische Atomwaffen seien nicht so gewaltig, schließlich hätten die Brandbombenangriffe von Curtis Lee May auf Tokio mehr Schaden angerichtet als die Atombomben Atombomben auf Hiroshima und Nagasaki. So wurde argumentiert. Das ist ja nicht besonders irre, weil diese Atombomben auf Hiroshima und Nagasaki keine taktischen waren, sondern strategische, also riesige, über hunderte Kilometer, ja, über Jahrzehnte Schäden angerichtet haben. Unter taktischen Atomwaffen versteht man sozusagen sogenannte kleine Nukes, also Mini-Atombümpchen, die eben nur einige Kilometer oder hunderte Kilometer unmittelbaren Schaden anrichten. Natürlich ist das eine vollkommen zynische Runterspielung dieser Nuklearwaffen. Und das allein zu diskutieren, zeigt ja, in welche Situationen offensichtlich auch Apparate geraten, die ja nachweislich im Fall der USA, wo der CENTCOM-Kommandeur wohl Trump gewarnt vorher, wie er selber zugab, Trump, dass die Straße von Hormuz von den Iranern blockiert werden würde, dass es am Ende auf einen Bodenkrieg hinausläuft. Ja. Also obwohl sie sehenden Auges sowas gesehen hatten, sind sie dann offensichtlich bereit, über eine solche absurde Eskalation zu diskutieren, und so kann sich das raufschaukeln. Bisher ist es offensichtlich nicht dazu gekommen, aber die Gefahr ist real.
4: Ja, ja. Das ist ja auch der Gipfel des Hohns. Atomwaffen einsetzen, um ein Land zu hindern, Atomwaffen zu bauen. Ja. Und vor allem, wenn das Tabu Atomwaffen einmal vom Tisch ist, dann ist sowieso alles möglich. Ja. Weil das hat ja ewig lang gehalten. Das hat ja seit Japan damals gehalten, dieses Tabu. Ja. Es gab keinen Einsatz von Atomwaffen mehr. Es gab nur die Abschreckung durch Atomwaffen. Und wenn die einmal gefallen sind, dann wird doch die nächste fallen. Und die Russen haben sehr viele davon. Aber interessant ist ja auch, dass dieser Wilkerson, der war ja Stabschef von Ex-Außenminister Paul, von dem stammt ja die Meldung, dass die USA überlegt haben, Atomwaffen einzusetzen. Was der über den Zustand der US-Armee sagt, die sei im Grunde ein totes Pferd. Das ist auch interessant. Wenig Raketen und Probleme der Rüstungsindustrie, weil Rohstoffe aus China fehlten. Also ich kann das jetzt nicht wirklich belegen, oder ich weiß es nicht, aber dieser Mann ist bestens vernetzt dort. Also
2: ja, gut, er ist bestens vernetzt.
4: Er ist bestens vernetzt. Kommt allerdings von den Demokraten, genau, natürlich. Genau. Das ist auch klar. Ja, ja.
2: Die USA stehen vor den Midterms. Er ist ein harter Demokrat. Insofern kann es sein, dass übertrieben wird. Aber sicher ist, es läuft nicht gut für Donald Trump im Iran. Und Stefan Magnet, interessanterweise läuft es auch nicht so richtig gut für Israel in Deutschland oder Europa, muss man sagen. Womit wir bei dem letzten großen Krisenherd sind, der ja da immer noch schwelt. Wir haben da in einem ansonsten auffallend belanglosen Sommerinterview, sagen wir es mal so. Sogar die Frankfurter Allgemeine Regierungszeitung echauffierte sich darüber, was Lars Klingbeil da im Sat.1 Sommerinterview nicht sagte und dass wir wohl die Wähler nicht ernst nahmen. Aber er sagte ja eine Sache, die durchaus aufhorchen ließ. Die Welt schreibt, Klingbeil eröffnete Debatte im Sommerinterview und trennte dort die deutsche Solidarität mit dem Staat Israel von der Bewertung einzelner Kabinettsmitglieder. Man sei solidarisch mit dem Land, aber, Zitat, nicht in Solidarität mit solchen Ministern wie Ben-Gvir. Ben-Gvir, ein sich selbst faschistisch nennender Politiker, der nationaler Sicherheitsminister in Israel ist, hat ja gesagt, man würde im Gaza täglich bis zu 40 Personen töten und das sei sinngemäß gut so und richtig so. Und
4: hat er nicht gesagt, man sollte?
2: Genau. Ja, ja.
4: Man sollte, nicht man würde.
2: Nein, man sollte. Also das ist ein Wunsch. Mhm. Ja,
4: und aber man würde heißt, die tun es bereits. Aber er sagt, man sollte.
2: Nein, er fordert das und ganz klar eben auch die Tötung von Zivilisten und Unbeteiligten. Die Welt schreibt weiter, der Vizekanzler ging weiter, als es Regierungsmitglieder in dieser Frage bisher je getan haben. Sanktionen müssten sehr ernsthaft geprüft werden. Also Sanktionen gegen diesen israelischen Minister, einen amtierenden. Deutschland dürfe, Zitat, bei aller Solidarität mit Israel nicht schweigen. Menschen wie Ben-Gvir würden immer wieder zündeln, damit sei eine Grenze überschritten. Und Stefan Magnet, nun, ich weiß nicht, wie es dir ging, aber ich meine, freie Medien wie du oder wir sagen sowas ja schon länger, aber dafür sind wir regelmäßig als Antisemiten, als Judenfeinde und letztlich auch als Nazis beschimpft worden, weil wir die unverbrüchliche Solidarität mit Israel in Zweifel ziehen. Es lässt aufhorchen, dass das tatsächlich eine deutsche Regierung jetzt zum ersten Mal also differenziert angeht, oder?
3: Also zum einen, glaube ich, geht dieses Beschimpfen als Antisemiten ja real weiter und steigert sich zu über Debanking und Beobachtung, ständige Beobachtung und Kriminalisierung durch die Verfassungsschutzeinrichtungen. Das betrifft dich, das betrifft mich. Das ist eine Eskalationsstufe, die absichtlich ziehen. Und wenn es dann eben jemand anderer sagt, ja, ein Regierungsmitglied oder ein Linker oder wie auch immer, dann ist es gut. Dann gibt es vielleicht einen kleinen Sturm der Entrüstung, aber sie setzen ihren ganzen Machtapparat nicht in der Härte ein. Sie wissen warum. Aber ja, grundsätzlich glaube ich, dass die diese Staatsräson, diese bedingungslose Loyalität zu einem Staat, der permanent völkerrechtliche Verbrechen begeht und Menschenrechtsverbrechen begeht, irgendwann zur Zerreißprobe im Inneren wird. Weil auch die SPD hat natürlich in ihrer Wählerklientel zwei Fraktionen. Die eine, die sagen, egal was Israel macht und wenn die alle abschlachten rundherum, ist es gut, weil aus unserer Geschichte ist es ja nicht anders zu argumentieren und zu erklären. Aber dann gibt es schon die anderen, die sagen, ja, auch wenn Israel Sonderrechte genießt, irgendwo ist Schluss. Die können nicht einfach sagen, es ist gut, da 30, 40 Leute jeden Tag zu liquidieren. Der Ben Gvir stellt sich ja hin bei Baustellen in Israel, macht Videos für Social Media, lächelt rein und sagt, ja, da entstehen die neuen Hinrichtungseinrichtungen für die Palästinenser und da drüben kommen dann die Zuschauertribünen und alle können zuschauen. Also das ist ja geisteskrank. Ja. Und da gibt es ganz viele Leute, die sagen, das geht jetzt schon zu weit, weil die machen ja eigentlich die Methoden, die wir den anderen vorwerfen und so weiter und so fort. Das ist eine Zerreißprobe und ich denke, dass ganz wenige Menschen mittlerweile diesen Massenmord in Gaza gutieren, die sagen, ja, das ist alles rechtens und die können da noch ein paar hunderttausend umlegen. Ich glaube, die Zahl derjenigen radikalen, extremen Menschen, die so denken, die Massenmord gutheißen, um vermeintlich etwas Gutes zu bewirken in der Welt, die werden weniger, jeden Tag.
4: Ja, und zu Klingbeil muss man natürlich auch sagen, die SPD verliert ja enorm an die Linke. Ja?
3: Genau.
4: Und da versucht er, Leute zurückzuholen, die zum Beispiel auf der linken Seite sind ja auch sehr viele, die sich dann mit den Palästinensern zusammentun oder besser gesagt nicht, wie nennt man, sympathisieren, so war das Wort. Und was dazu kommt, im Grunde muss ja jeder solchen Äußerungen widersprechen, weil man die ja auch nicht relativieren kann. Ja, das weiß ja auch Klingbeil und Merz hat sich ja auch geäußert. Aber selbst wenn, was könnte passieren? Selbst wenn Deutschland sich Sanktionen anschließen würde, es gibt ja ein paar Länder wie Spanien, die Sanktionen gegen Israel ausgerufen haben, aber selbst wenn Deutschland sich Sanktionen anschließen würde, selbst wenn die EU das insgesamt beschließen würde, ich bin da ganz bei Klaus von Donani, also dem Urgestein Deutschlands.
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6: 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Jetzt Meldungen aus der Trigger FM Redaktion. Die CDU ist bei der Landtagswahl in Mecklenburg-Vorpommern krachend an der 5%-Hürde gescheitert. Erstmals seit Gründung der Bundesrepublik fliegt sie damit aus einem Landesparlament. Ihre Abgeordneten müssen dennoch nicht sofort auf ihre bisherigen Bezüge verzichten. Dank eines Landesgesetzes können sie noch bis zu 3 Jahre Übergangsgeld erhalten. Denn nach § 16 des Abgeordnetengesetzes erhalten ausscheidende Parlamentarier auf Antrag zunächst 3 Monate lang 90% ihrer bisherigen Grundentschädigung. Wer dem Landtag mindestens 2 Jahre angehört hat, kann anschließend weitere 9 Monate lang 70% der bisherigen Bezüge erhalten. Ein CDU

0: Während die Linkspartei es mit der Distanzierung eilig hatte, lobte Remos Sohn Firas in einer Instagram-Story die gute Zusammenarbeit mit dem linken Politiker Ferhat Kocak. Wir sind ein Team, schrieb er. Beobachter meinen, dass es durchaus sein könnte, dass neben Behörden, Gerichten und Polizei die Clans in Berlin nun auch die Politik unterwandert haben. Die Trigger-FM-Meldungen. 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
6: Da wie Spanien die Sanktionen gegen Israel ausgerufen haben. Aber selbst wenn Deutschland sich Sanktionen anschließen würde, selbst wenn die EU das insgesamt beschließen würde, ich bin da ganz bei Klaus von Donani, also dem Urgestein deutscher Politik, der sagt, Sanktionen haben noch nie etwas gebracht. Und das sieht man ja auch ganz gut an den Russland-Sanktionen der EU. Die haben schon was gebracht, aber dummerweise nur Nachteile für Europa. Ja. Insofern, Donani sagt ja auch, Sanktionen bringen vielleicht etwas Armut für die Bevölkerung, aber ändern niemals den politischen Kurs des Landes.
7: Ja, das.
6: Und also ich bin voll bei ihm. Es ist Symbolpolitik. Klar. Und mal abgesehen davon glaube ich, dass es relativ unwichtig für den Konflikt ist, ob sich Deutschland und die EU aufplustern. Wir spielen da keine große Rolle.
7: Ja. Da würde ich gerne was dazu sagen, weil da habe ich mal eine bisschen andere Meinung. Das ist ja gut für den Diskurs, weil ich glaube schon, wenn die Deutschen aufhören würden, Israel zu unterstützen, und da reden wir ja nicht nur von moralischer Unterstützung, sondern da gehen ja Multimillionenbeträge jedes Jahr hin. Die bauen eigene U-Boote für die israelische Armee weiterhin. Ja. Wenn diese Zahlungen aufhören würden, und dann denken wir nur daran, in den USA gibt es ja eine leidenschaftliche Debatte rund um Tucker Carlson, der jetzt eine eigene Bewegung gründet, weil er diesen Krieg nicht möchte. Wenn in den USA oder in Deutschland plötzlich gesagt wird, nicht nur Sanktionen, sondern wir stoppen die Zahlungen, dann geht denen der Nachfluss aus, weil die holen das Geld von dort, weil die schöpfen es ja nicht von
8: Israel. Steht ja noch gar nicht an. Also weil die Sanktionen,
7: natürlich, das sind wir weit weg.
6: Wird ja nicht passieren.
8: Nein,
6: diese Extremsituation wird niemals eintreten. Deswegen ja auch Symbolpolitik.
8: Absolut.
6: Es wird nur höchstens als Symbol. Niemals wird Deutschland Europa so extreme Maßnahmen gegen Israel ergreifen.
8: Es kann ja sogar noch andersrum kommen. Also die diskutieren Sanktionen gegen Ben-Gvir. Stellt euch vor, es gibt tatsächlich so eine unverbindliche Entschlussvorlage, dass man das kritisiert. Das wäre ja schon das höchste. Das finde ich blöde. Das ist ja schon. Dann wird doch sofort, und das meine ich jetzt ganz ernst, so satirisch zynisch das klingt, dann ist doch sofort wahrscheinlich, dass man im Gegenzug aber sofort 3 neue U-Boote für Israel baut, und zwar zum halben Preis, um dann zu zeigen, wir meinen ja nicht alle, dass wir wollen ja klar trennen.
7: Das klingt bei Lösung, ja klar.
8: Das kann ja durchaus passieren, weil wie aktiv diese ganze Schuldirrsinnigkeit und die Holocaust-Industrie ist, das beweist ja ausgerechnet dieser Tage Charlotte Knobloch, eine der letzten Holocaust-Überlebenden und Chefin der Münchner jüdischen Gemeinde, ist im Deutschlandfunk zitiert worden, lässt sich zitieren mit der Aussage, und man halte sich fest, sie hoffe, dass jüdische Familien, die bei einer AfD-Regierungsübernahme in Sachsen-Anhalt dann auswandern werden in großer Zahl, dann anders als in der NS-Zeit noch alle ein aufnahmebereites Land fänden. Der Deutschlandfunk schreibt weiter, Knobloch hat in einem gestern veröffentlichten Gespräch mit dem Magazin Stern Parallelen gezogen zwischen der AfD und der Zeit, bevor die NSDAP an die Macht gekommen ist. Sie meinte, die Gemeinsamkeiten zwischen der NSDAP und der AfD, die werden immer mehr. Und da, Stefan Magnet, ich meine, die Gemeinsamkeiten zwischen einer alterssenilen, verrückten Person und Charlotte Knobloch werden hier offensichtlich auch immer mehr. Aber man sieht, dass das funktioniert noch. Ja, also nun, dieser Dame lässt sich instrumentalisieren, kommt mit solchen wirklich derart

0: großartig verletzenden, unterirdischen, geschmacklosen Vergleichen und Behauptungen. Aber die Regiemedien kolportieren das und man setzt ja immer noch ganz stark auf diesen Schuldreflex, wenn sowas zum Marketing verwendet wird.
1: Ja, ich glaube, das sind so die letzten Möglichkeiten, die ihnen auch noch verbleiben in Form von Propaganda und Meinungsmanipulation im friedlichen Stile. Ja. Die nächste Eskalationsstufe sind ja dann schon Wahlausschlüsse, wie wir sie ja auch am laufenden Band erleben. Aber sie können jetzt nur mehr auf diesen Schuldkomplex setzen. Aber da werden sie sich selbst ins Knie schießen. Ja, das erleben wir ja. Das machen die ja seit Monaten, dass sie sagen, in Sachsen-Anhalt geht die Welt unter, wenn die AfD gewinnt, der gefährlichste Mann Deutschlands, bla bla bla. Und trotzdem wählen noch immer oder sagen 40% der Bürger dort, wir werden diese Partei wählen, immer mag mehr, kommen, ja. was wolle. Und sie werden es jetzt überspitzen. Es steigen jetzt in den nächsten Tagen, bin ich überzeugt, die Kirchen in den Ring, ja, jetzt eben die jüdische Kultusgemeinde. Sie werden jeden hervorziehen, der da noch warnen kann, wir driften in ein drittes Reich ab und so weiter und so fort. Und wir werden alle erleben, das beeindruckt die Wähler nicht mehr. Und zwar in einem Ausmaß, das ich als epische Zuspitzung bezeichnet habe in einer aktuellen Sendung, weil ich wirklich glaube, dass hier ein Kipppunkt erreicht ist. Ob sich diesmal ausgehen wird für die Absolute oder nicht, das sei dahingestellt. Aber ja, ein ganz relevanter Anteil lässt sich von diesem Schuldkult und dieser Propaganda nicht mehr beeindrucken. Und das ist ein Grund, positiv zu sein.
0: Ab 46%, glaube ich, ist glaube ich die Grenze, die AfD sicher bräuchte, damit sie die ausreichende Mehrheit hat. Momentan ist sie je nach Umfrage so bei um die 42%.
2: Ja, es kommt halt drauf an, ob die Grünen oder die SPD halt reinkommen. Aber übrigens, Stefan, die Kirchen sind schon fleißig dabei. Ja, die Diakonie hat jetzt in Niedersachsen eine Hospizmitarbeiterin, Martina Müller heißt sie, nach 15 Jahren gekündigt. Also sie hat 15 Jahre in diesem Hospiz gearbeitet, weil sie bei der Kommunalwahl in Niedersachsen für die AfD kandidiert.
1: Ja, ist ja unchristlich,
2: also, ja. Gefeuert von der Diakonie, die ordentlich mit Steuergeld gepampert wird. Ja. Und wenn ich dann dabei bei Frau Knoblochs Vergleich bleibe, da müsste auch Frau Knobloch sich doch fragen, erinnert das nicht auch irgendwie an die Methoden der NSDAP, allerdings im fortgeschrittenen Stadium?
0: Ja gut, Frau Knobloch Frau Knobloch müsste für diese Verharmlosung der NSDAP-Zeit letztlich wegen Volksverhetzung vor Gericht stehen, was natürlich eine Katastrophe wäre. Das wird niemand tun bei einer Holocaust-Überlebenden. Die ist nur auch in einem Alter, dass sie fast wie bei Didi Alaforten, kann man sagen, gut, leise rieselt der Kalk und dann muss man vielleicht...
2: Aber sie gehört ja auch zum System. Und zwar ist das ja alles ein System. Klar. Ja, dieser ganze, dieses Niederducken der Deutschen, klar. Ihr seid schuld und so weiter. In jeglicher Hinsicht. Kika hat jetzt was gebracht. Kika, der Kinderkanal. Ja, zwei kleine Mädchen, vielleicht waren die 10, 12 oder so, ja, also mit dunkler Hautfarbe, haben den Deutschen erstmal erklärt, dass sie schuld sind, ja, weil Kolonialismus und so. Also
0: gerade die Deutschen. Moment
2: mal. Die Deutschen tatsächlich. Weil auch Deutschland. Ja. Auch Deutschland hatte ja
0: natürlich, Kolonien der Platz an der Sonne, erinnert ihr euch? Der Platz an der Sonne, so das war damals das Schlagwort des Kaisers.
2: Ja. Aber tatsächlich macht Kika, also missbraucht im Grunde diese zwei Mädchen dazu, diese Propaganda zu machen.
0: Die hatten Zeit, als große, weil das Negerbaden ausgefallen ist, Melina. Die konnten nicht zur Volksbühne, weil da...
1: Ja, was tut denn eigentlich die Frau Knobloch mit den vielen jüdischen Stimmen, die sich auf eine AfD-Regierung freuen, weil dann der Islamismus weniger werden könnte?
0: Ja, du hast
1: das jemand, tut der das einfach irgendwo versteckt? Oder?
2: Also du bist jetzt auch wirklich, also noch eine Ebene reinbringen, also wirklich.
0: Die jüdischen Freunde, mit denen ich so drüber spreche, was ich reichlich tue, wie es in Deutschland gerade so läuft, die haben vor langen Jahren erklärt, dass sie wieder anfangen, darüber nachzudenken, auszuwandern, wegen des antisemitischen Gewaltterrors, der zunimmt und der ganz klar muslimisch ist. Ja. Und diese Moslem-Importe, die kommen von unserem Regime. Also da hatte keiner Angst vor einer AfD-Übernahme. Diejenigen, die ich kenne, die Angst haben vor einer AfD-Übernahme, jetzt auch sächsische Kollegen von mir, mit denen ich früher gearbeitet habe, die sagen, ja, was kommt da für eine rechtsradikale Truppe an die Macht? Das sind Menschen aus einem klar linken Lager, weit weg von irgendwelcher Straßengewalt, denen es wirtschaftlich sehr gut geht. Also ich kenne, bitte schreibt uns, vielleicht hört uns ein jüdischer Zuschauer, Zuhörer zu, der sagt, na doch, ich habe Angst vor der AfD. Würde mich ernsthaft ohne jeden Zynismus interessieren, ob das so ist. Ich kenne das noch nicht. Ich kenne solche Äußerungen unter Behauptung jüdischer Angst nur von solchen Exponenten wie Frau Knobloch, die sich da instrumentalisieren lassen, oder so einer schrecklichen Kreatur wie dieser Herr Stefan Kramer, der ja ein konvertierter Jude ist, also ein Möchtegern-Jude als Verfassungsschutzpräsident, ich glaube in Sachsen-Anhalt auch oder in Thüringen, ne?
2: Thüringen. Eingesetzt genau. Von dem linken Ramelow.
0: Rechtswidrig, weil ihm nämlich die formale Qualifikation fehlt. Er müsste eigentlich nämlich Volljurist sein, 2 juristische Staatsexamen haben, er hat gar keins, aber das hat man.
2: Große Verbindung zur Amadeo-Antonio-Stiftung.
0: Was willst du damit andeuten? Hallo?
2: Und den russischen Nachtwölfen, wenn ich mich recht erinnere.
0: Stimmt auch. Ja, das liegt am Motorradfahren. Da habe ich natürlich eine schwache Stelle, weil vom Motorradfahrer, da bin ich auch. Bei all dem Irrsinn, da gibt es eine interessante Meldung, die ganz schön eingeschlagen hat dieser Woche. NTV schreibt, aufgeregt und nicht ganz unberechtigt, kurz vor der Landtagswahl in Sachsen-Anhalt erklärt ein CDU-Ortsbürgermeister seine Unterstützung für die AfD. In einem als offenen Brandbrief bezeichneten Schreiben, über welches mehrere Medien übereinstimmend berichten, erklärt der Kommunalpolitiker Bernd Prange, die Rechtsaußenpartei, so schreibt NTV, am 6. September wählen zu wollen. Prange schreibt, meine konservativen Werte, Leistung, Ordnung, Sicherheit, nationale Souveränität, wirtschaftliche Vernunft und Schutz unserer kulturellen Identität finde ich in der CDU immer weniger vertreten. Stefan Magnet, der Mann könnte ja, der klingt fast wie du. Der scheint ein Nazi zu sein. Also du, ja, immer mehr spricht für deine These, nicht? Die sind, die pfeifen aus dem letzten Loch und ihre Brandmauer brennt lichterloh.
1: Ja, ich glaube, die Nerven liegen blank. In der CDU muss man sich das ja so vorstellen, die waren über Jahrzehnte erfolgsverwöhnt und dann rücken die immer weiter ab von ihren eigenen Prinzipien. Ja, die haben ja jetzt mittlerweile gar keine mehr, weil die koalieren ja lieber mit Linksextremen, wie nur irgendwo die Brandmauer anstreifen zu wollen. Und die haben an der Basis einen derartigen Aufstand, das wird nur vertuscht durch die mediale Übermacht, die da oben sitzen, ja, der ganze Klüngel um Merz und so weiter. Die leben natürlich in ihrer eigenen Welt, aber die haben den Aufstand von der Basis, weil die Basis hat ja eigentlich gar nicht so dieses Problem mit der AfD. Ja, die sagen, natürlich sind die konsequenter und radikaler in vielen Punkten wie wir, aber mit denen könnte man eine Politik machen. Und ich habe oft schon gehört, als ich in Deutschland unterwegs war, von Leuten, die sagen, ja, bei euch in Österreich funktioniert es ja auch. Da gibt es ja auch Zusammenarbeit zwischen unserer Schwesterpartei ÖVP mit der FPÖ und dort geht die Welt auch nicht unter. Im Gegenteil, da kann man dann gewisse vernünftige Dinge auch im Verkehrsbereich oder im Energiebereich umsetzen. Ja, die CDU hat ein Problem und da dürfte jemand die Hutschnur gerissen sein, indem dass er dann öffentlich so ein Statement abgibt, natürlich die beste Wahlkampfhilfe für Sigmund und Co.
2: Ja, der freut sich. Ja, und wirklich genial. Das ist ein Wahnsinnsmarketing. Ich meine, das ist ein Ortsbürgermeister einer 1700-Seelen-Gemeinde. Der hätte doch normal die Republik nicht aufschrecken können. Ja. Aber das ist wirklich ein genialer Anschlag auf diese Brandmauer. Und vor allem, wenn er sagt, die Kooperation mit der AfD-Fraktion ist gut und konstruktiv. Gemeinsam mit den Kollegen der AfD haben wir bereits mehrfach konkreten Schaden durch linke Initiativen abwenden können. Ja. Und da die CDU explodiert natürlich. Der Landtagsabgeordnete Ulrich Thomas nennt Prange ein Kameradenschwein. Und das hat auch sowas Gestriges, dieses Wort.
0: Ja, tolles Wort. Ja.
2: Und jetzt droht der Parteiausschluss. Ja. Und der Prange sagt, ich hoffe, dass die mich rausschmeißen. Ja. Ja. Und aber auch ganz bezeichnend.
0: Niederträchtig
1: hat er das. Das ist der letzte Angriff von einem verzweifelten CDU-Mann, der sagt, ich stürze mich nochmal in den letzten Kamikaze-Flug, auch wenn ich draufgehe, aber das will ich nochmal getan haben für meine Partei.
2: Ja.
1: Ich finde das, großartig.
2: Für wen tun die das? Ich meine, was hat dieser super blasse Schulze, dieser CDU-Kandidat, ich muss mal nachgucken, heißt der Schulze oder Schulze?
0: Ja, Schulze.
2: Was hat der gesagt? Das finde ich nicht gut.
0: Ja, gut.
2: Das finde ich nicht gut. Und jetzt ist ja, das ist auch ganz interessant, in Bens Podcast, ja, Unscripted, der war ja Ulrich Siegmund jetzt als Gast, da ist ja rausgekommen, dass der Schulze hätte auch dabei sein sollen.
0: Hat gekniffen, ja.
2: Also als Duell ohne Zeitbeschränkung und dann ging es hin und her und dann hat er gekniffen. Also er hat, man könnte auch sagen, er hat mutig abgelehnt. Ja. Und das Video haben inzwischen mehr als 4 Millionen Menschen gesehen und währenddessen war Schulze in Kasemuckel und hat vor 3 Leuten mit 3 Leuten Bratwurst gegessen.
0: Ja, das ist sogar Sven Schulze klar, dass er dann nicht gewinnen wird. Ich glaube, das ist relativ eindeutig. Die fragen sich dann noch, wie sie dann am Ende darauf reagieren. Die versuchen es nicht mehr ernsthaft da irgendwie noch gegen anzukommen. Dass sie damit auch weitermachen werden und deswegen ist die Frage, wie Stefan Magnets Prognose da eintritt mit dem Schluss und dem Ende, diesem radikalen Kipppunkt. Denn der Deutschlandfunk berichtet ja gerade, dass das zuständige Verwaltungsgericht, was für Lüneburg zuständig ist, jetzt gerade gerade bestätigt hat, dass der AfD-Bundestagsabgeordnete Martin Sichert nicht zur Landratswahl im Kreis Friesland antreten darf. Wir erinnern uns, dass die niedersächsische Geheimpolizei unter SPD-Kontrolle ja den Wahlteilnahme für diesen Oppositionskandidaten verboten hatte. Sichert zog vor ein Verwaltungsgericht und unterlag dort. Das Verwaltungsgericht weigerte sich, eine einstweilige Anordnung zu erlassen, mit dem Hinweis darauf, er könne ja, das war das niedersächsische Oberverwaltungsgericht, er könne ja nach der Wahl dann gegen das Wahlergebnis klagen. Und das ist schon besonders irre, ja. Also dass diese Politrichter sich da nicht entblöden, sowas zu unterlassen und zumindest irgendwie in der Sache. Nein, sie wurde ja auf einen Rechtsschutz hinterher hingewiesen.
2: Ja, ja, ja, es geht ja nicht nur um Sichert, sondern auch um Bute. Das sind ja der zweite ja. AfD-Politiker, dessen Eilantrag wurde auch abgelehnt. Ja. Und die Erklärung der Richter ist auch schön. Entscheidungen, die unmittelbar das Wahlverfahren betreffen, können grundsätzlich erst nach der Wahl überprüft werden.
0: Es war das Verwaltungsgericht Oldenburg, nur für die Vollständigkeit und die Korrektheit. Und sie wurden darauf verwiesen, sie könnten ja dann noch Beschwerde zum niedersächsischen Oberverwaltungsgericht einlegen. Das ist bestimmt von Erfolg gekrönt. Und ich schätze mal, Sichert und Co. werden es tun, um zu dokumentieren, wie diese Gerichte auch entscheiden. Aber die völlige Aushöhlung und das völlige Aufgeben auch nur der Pose eines pseudodemokratischen Rechtsstaates hier, führen sie damit natürlich eindrücklich vor. Und es läuft ja insgesamt, sagen wir, für die Regimereste, die da noch in Amt und Würden sind, nicht besonders gut. Jetzt kam rechtzeitig kurz vor dem Podcast, dafür danke ich natürlich sehr herzlich dem Plagiatsjäger Steffen Weber, kam heraus, dass auch Berlins Justizsenatorin Feloa Badenberg, die ja früher als Vizepräsidentin, als Vizepräsidentin des Bundesamtes für Verfassungsschutz den staatsmedienwirksamen Beinamen AfD-Jägerin zugeschrieben bekam. Diese AfD-Jägerin, die praktischerweise auch noch eine Quotenmigrantin ist, nämlich eigentlich eine Perserin, eine Iranerin, und auf CDU-Ticket in Berlin Justizministerin wurde, die, man kann es sich nicht vorstellen, diese besagte Quotenfrau hat nun offensichtlich auch in ihrer Doktorarbeit, ähnlich wie Franziska Giffey, wild betrogen oder Mario Mettbrötchen. Weber kommt jedenfalls zu dem Fazit, dass sich Plagiate vom Schluss bis zum Klappentext durchziehen. Selbst der Dank an die Eltern soll kopiert sein, weiß die junge Freiheit zu berichten. Das ist natürlich, also Wahnsinn. Man kann sich das eigentlich gar nicht ausdenken. Oder es läuft so gut, seit diesem Spiegeltitel mit dem gefährlichsten Mann Deutschlands, hat man das Gefühl, eigentlich steuert die AfD heimlich die Gegner, oder? Also es ist doch...
1: Ja, es sieht so aus, ja. Es sieht tatsächlich so aus, als wären wir in einer riesengroßen Satire-Show, ja, und am Ende wird dann aufgelöst, hahaha, es war alles nur Spaß, ja. Die Leute, die hier am Drücker sind, die am meisten gegen die AfD hetzen, man könnte sich jetzt einen nach dem anderen heranziehen. Wenn man sich die Lebensläufe ansieht, wenn man sich ihr Wirken ansieht, dann ist eigentlich komplett klar, was das für abgewirtschaftete, korrupte Gestalten sind. Ja, die einen haben betrogen bei der Doktorarbeit, die anderen haben anderweitig Dreck am Stecken, Schulden, sich bereichert, was auch immer. Wir haben es mit einer verlotterten Politklasse zu tun, die sich eben selbst immer wieder Elite schimpft. Und wenn man dann mal ein bisschen genauer hinsieht, dann versuchen sie bis ins Letzte das zu vertuschen. Die ersten Medienreaktionen auf diese Aufdeckung waren ja auch bezeichnet, wo gesagt wird, ja, jetzt wird das mal geprüft werden und so weiter und so fort. Man will eigentlich nicht um den Umstand sprechen, dass hier eine maßgebliche Person, die sich ja selbst als moralische, juristische Instanz aufspielt, eigentlich völlig unberufen ist für dieses Amt. Ja.
0: Das ist das Gegenteil dessen, was sie behauptet zu sein. Ja,
2: ja. Und da steht ja übrigens auch, Badenberg weist den Vorwurf nicht ausdrücklich zurück. Mhm. Also schwingt schon ein bisschen was mit. Jetzt muss die Uni Köln das durchsuchen, was ich ja sehr lustig finde und eigentlich für Berlin so bezeichnend.
0: Vorsicht!
2: Zu Badenbergs Ressort gehört auch das gemeinsame juristische Prüfungsamt der Länder Berlin-Brandenburg. Also die Behörde, die juristische Staatsprüfungen organisiert und bewertet.
0: Ja, ach. Ja?
2: Also ich persönlich wäre jetzt dafür, so wie es die Niedersachsen mit der Verfassungstreue von Kommunalpolitikern gemacht werden, jedes politische Spitzenamt soll überall jetzt irgendwie alle Prüfungen, Dissertationen und sonst...
0: Kannst du machen? Ich hab Steffen Weber mal gefragt und gesagt, ja? Wie kann man das eigentlich? Weil ich eigentlich würde mal meine Doktorarbeit von ihm prüfen lassen. So Spaß, um das Ergebnis dann zu veröffentlichen, um so ein bisschen noch mehr zu sticheln und das bei jeder Gelegenheit Franziska Giffey um die Ohren zu hauen. Da habe ich seine Preise erfahren, die absolut überschaubar sind. Ja, also das Geld konnte ich da nicht ausgeben, aber das ist für die Arbeitszeit, die drin steckt. Also es würde nicht viel kosten, würde ich nur sagen, wenn man die beauftragen würde, das zu machen. Das wäre mal eine richtig geile Spendenaktion. Wir sagen, wir schmeißen das zusammen und prüfen mal alles durch an Abschluss. Arbeiten dieser Leute. Ich meine, nichts ist unwichtiger als eine Doktorarbeit und schön für jeden, der sie nicht hat. Ich wäre mittlerweile sowieso, also ich würde das die Regierung erstmal Handwerkern übertragen und gelernten Arbeitern, und zwar irgendwelchen Zufälligen, die man auslost, weil ich davon ausgehe, dass jeder halbwegs bodenständige Mensch einen 10-mal besseren Job macht, als alle diese Korruption
2: zu bieten. Ja, aber nichts ist wichtiger, als einen Betrüger zu entlarven in dem Amt, weil wer fälscht, ist ein Betrüger. Ich wäre niemals im Leben auf die Idee gekommen, etwas zu fälschen. Ich habe mich ja immer gewundert. Ich sage, aha, der auch gefälscht, der auch gefälscht.
0: Und selbst wenn du das mal tun würdest, weil du irgendwo bei irgendwelchen mal gestrauchelt bist und so im Leben, dann musst du ja schon extra dreist und ein Riesenvollidiot sein, wenn du diesen Betrug dann irgendwie auch noch ganz vorne als Galionsfigur ranschraubst und bei jeder Gelegenheit damit rumgehst. Ja? Aber wir haben da bei der Gelegenheit, ist ja meine liebste Clan-kriminelle Betrügerin, Franziska Giffey, darüber hat sich dieser Tage was ergeben, wofür ich sehr herzlich einem Informanten danke, der mir das hat zukommen lassen. Denn wir wissen ja, Franziska Giffey, die Berliner Ex-Bürgermeisterin, Ex-Familienministerin, stolperte ja auch über ihren, also ein bisschen kam sie ins Stolpern, über ihren gefälschten Doktortitel. Und wir wissen auch, dass über ihre Abschlussarbeit entsprechende Beschwerden schon vorlagen von Professoren, die sie damals machten. Aber die Uni dann sagte, nee, die wollen wir jetzt nicht auch noch prüfen, die Abschlussarbeit, jetzt lassen wir mal gut sein. Frau Giffey ist ja schließlich als Funktionärin der regierenden SPD noch wichtig. Und ihr Mann, Carsten Giffey, über den wir letzte Woche sprachen, ist bekanntlich ja als Betrüger aus dem Beamtenverhältnis entfernt worden, weil er seinen Arbeitszeitbetrug 2016 begann. Und jetzt schrieb also ein Informant noch Neues zu diesem Carsten Giffey und erklärt aus Innensicht, dass schon 10 Jahre vor diesem 2016er Fall, für den er verurteilt wurde, auffällig viele Dinge im Amt wohl vorlagen und auch verfolgt wurden. Demnach habe Giffey seine Nebentätigkeiten längst zuvor ungenehmigt parallel zur Hauptdienstzeit ausgeübt. In Bezirksämtern habe man das alles gewusst, was Carsten Giffey trieb, aber erst als die Behördenleitung wechselte, da wurde aus dem absolut und zu jeder Zeit geduldeten Manipulator und Übertreiber dann plötzlich ein Fall. Und sozusagen aus persönlichen Gründen wurde er dann vor den Bus geschubst. Der Informant sagt auch weiter, an Giffeys fachlichen Leistungen seien behördenintern jederzeit starke Zweifel gewesen. Es sei bekannt gewesen, dass Giffey nicht in der Lage sei, auch nur einen Satz geradeaus zu schreiben. Vermutlich sei er Legastheniker. Und für seine Nebenbei-Veröffentlichung habe er stets Ghostwriter verwenden müssen, die ihm seine Sachen schreiben. Das aus der Innenwelt des Carsten Giffey, der übrigens heute wieder im Staatsdienst arbeitet. Ach. Ja, nicht mehr als Beamter, aber als öffentlich Bediensteter im Landkreis Jerichower Land. Da kommt er her. Also wir halten fest, der gesamte Mandatsmaden- und Steuermaden-Clan der Giffeys schmarotzt weiter auf Steuergeldern mit seinem Betrügerleben.
2: Ich wollte ja gerade sagen, Bonnie und Clyde, du sagtest, dass der nicht in der Lage ist, einen Satz aufzuschreiben. Da habe ich dann gedacht, nee, Bonnie und Clyde, da tue ich denen wirklich Unrecht.
0: Aber schon irre, ne? Also da kannst du kannst dich benehmen, wie du möchtest. Du fällst in diesem Netz immer wieder weich. Betrogen, gelogen, gestohlen, ganz egal. Die kommen wie auch Maulwürfe aus dem nächsten Loch wieder raus und werden weiter Staatsanwälte.
2: Das sind fleißige Arbeiter.
0: Stimmt.
1: Sie schützen sich ja gegenseitig. Die Maulwürfe, ja genau. Die schützen sich ständig gegenseitig, klar, weil sie natürlich, jeder weiß vom anderen etwas, wenn so eine lange Karriere im System vorliegt, wie bei diesem Herrn, der sich immer wieder als unfähig erwiesen hat, dann weiß der ganz bestimmt wieder von dem und von dem irgendetwas. Und das ganze System ist ja systemisch korrupt angelegt, ja, weil da gibt's ja nichts ohne Gegenleistung. Die ganze Entwicklungshilfe, die ganzen Förderungen, alles, was es da gibt, gibt's ja immer wieder Kickback-Zahlungen. Das kann man natürlich nicht beweisen, weil die Opposition nicht die Möglichkeit hat, bei denen einzureiten und mal Nachschau zu halten, so wie die das ja bei uns ständig machen, sondern es ist jetzt momentan Spekulation, es verdichten sich immer mehr Indizien und immer wieder fliegen solche Fälle auf. Pack schlägt sich, Pack verträgt sich, am Ende halten sie auf Gedeih und Verderb zusammen und darum haben sie auch so eine Angst, wenn, wie in Sachsen-Anhalt, dann vielleicht eine Wende kommen könnte, weil dann fliegen auch diese ganzen Machenschaften, Vertuschungen und Betrüger Schlägereien von denen auf. Ich bin überzeugt, in Sachsen-Anhalt laufen die Schredder seit Monaten auf Hochtouren, ja, um gewisse Dinge da zu vertuschen.
0: In der Tat. Und wie schlecht es fürs System läuft, das zeigt uns natürlich immer an erster Stelle die gefallene Hauptstadt-Slum-Einheit überhaupt. Und das Negativbeispiel für Deutschland schlechthin, das ist natürlich Berlin. Da gab es jetzt dieser Tage wohl einen Hackerangriff, so verlauten, lassen mehrere Medien verlauten. Woher der kommen soll, ist noch unklar. Auffallend ist, dass nicht öffentlich Russland beschuldigt wird, bisher zumindest. Aber bei diesem Hackerangriff, so wissen mehrere zu berichten, unter anderem auch NTV, soll das gesamte Berliner Landesnetz insgesamt beschädigt worden sein. Zwei Behörden seien besonders betroffen, die Senatsverwaltung für Stadtentwicklung, Bau und Wohnen sowie die Senatsverwaltung für Mobilität, Verkehr, Umwelt und Klimaschutz. Insgesamt 50.000 berechtigte Haushalte in Berlin erhalten deswegen nun kein Wohngeld ausbezahlt und andere Behördenvorgänge und Leistungen sollen gestört sein. Zuerst hieß es, es sei unklar, ob wichtige Daten abgeflossen seien. Dann trat der erste Berliner Pädophilenfreund und Tennisspieler sowie Gewohnheitslügner Kai Wegner vor die Presse und erklärte, nein, es seien überhaupt keine wichtigen Daten abgeflossen. Milena, ich meine, wenn ein Mann wie Kai Wegner ja mit seiner Integrität das garantiert, können wir eigentlich sicher sein, dass verdammt viele wichtige Daten abhandengekommen sind, oder?
2: Ja, sehr gut möglich. Also wie ich hörte, arbeiten die Beamten auf uralten Rechnern, bei denen man nicht weiß, ob sie ein Update überstehen würden. Ja. Und Berlin wollte ja die IT bis 2024 zentralisieren. Okay, das ist erst 2 Jahre her. Also in Berlin ist das ja auch ein Wimpernschlag, könnte man sagen. Also was die Bürokratie angeht. Aber du hast gerade gesagt, sie beschuldigen noch nicht den bösen Russen. Naja,
0: doch,
2: so ganz können sie die Propaganda nicht lassen. Wir haben keine Ahnung, wer dahinter steckt, aber es sind hybride Angriffe. Also damit weiß ja jeder gleich, natürlich, also hybride Angriffe,
0: Zwinker,
2: ist ja das Synonym für Russland, ja, inzwischen. Ja? Also insofern, auch dort kommt das vor. Ne?
0: Ja. In der Tat.
1: Es ist auch irgendwo ein Hoffnungsschimmer, muss ich mal sagen, ein bisschen sarkastisch, weil Sie sprechen ja ständig von der Digitalisierung und wir wissen, dass es ja in Richtung digitales Gefängnis gehen soll. Ich sage immer, unsere größte Hoffnung ist die Unfähigkeit der Gestalten, ja, das einführen wollen. Ja. Und man muss ja mal selbst irgendwo in ein voll digitalisiertes Umfeld gehen, am Flughafen oder sonst irgendwo, dann klappt das ja alles nicht. Die Leute stehen dann Schlange vor irgend so einer Einheit und irgendwas geht wieder nicht. Mhm. Bei Corona haben sie es ja selbst gezeigt, wie sie mit ihren ganzen Handytests und so weiter immer wieder gescheitert sind, weil gewisse Dinge nicht geklappt haben. Und das ist meine größte Hoffnung, dass sie sich übernehmen, weil sie einfach zu blöd sind. Ja,
2: da hast du schon recht. Aber Stefan, ich habe übrigens
0: Ich kann dir garantieren, es wird so sein in Berlin.
2: Ich habe übrigens, also unbestätigte Quellen sagen in Berlin, dass es eigentlich keiner gemerkt hat, dass die Arbeit plötzlich eingestellt wurde.
0: Also. Frechheit, was bildet die sich ein hier, ja, Preradovic. Es geht gewaltig nach hinten los für diese regierenden Eliten und das erstaunlicherweise jetzt gerade auch in Frankreich. Das wurde sogar in Staatsmedien berichtet, der Deutschlandfunk schreibt, das gesetzliche Verbot für Minderjährige, Social Media unter dem Alter von 15 zu nutzen, stelle nach Auffassung des französischen Verfassungsgerichtshofes, der dort Verfassungsrat heißt, einen Zitat unverhältnismäßigen Eingriff in die Meinungs- und Kommunikationsfreiheit der Bürger da. Deswegen ist dieses Gesetz gekippt worden, kann nicht in Kraft treten. Der Präsident kündigte umgehend an, man würde einen konformen Gesetzentwurf nun nachschieben. Ja, bleibt abzuwarten, Milena, wiefern das möglich ist, aber zumindest war das doch, machte es doch aufmerksam, dass offensichtlich noch leichte Zuckungen an Bürgerrechtsgarantien dort in Frankreich möglich sind.
2: Ja, und eigentlich ganz wichtig, dass dieser Verfassungsrat sogar die böse rechte Verschwörungstheorie als Argument gebracht hat. Also, die haben gesagt, das Verbot sei unter anderem unverhältnismäßig, da es alle Bürger zur Altersverifikation zwinge. Und also ergo zur Identifikation, ne? Also insofern ist es schwierig, kann ich mir vorstellen, dass also für Macron dort ein konformes Gesetz zu basteln, weil genau diese Altersverifikation, also die Identifikation, als Argument gebracht wurde vom Gericht. Ich glaube allerdings, dass das nur ein kleiner Rückschlag für diese Agenda ist, diese weltweite ID-Agenda, die ist ja, sagen wir mal, die ist ja ganz groß ausgerollt und auch viele Staaten, in Deutschland wollen sie es machen, in Österreich haben sie sich schon drauf geeinigt. Ich meine, Stefan, glaubst du, ein Verfassungsgericht in Österreich würde ähnlich handeln wie in Frankreich? Eher nicht, oder?
1: Ich könnte mir durchaus vorstellen, dass es so ähnlich abläuft, dass es einmal zurückgespielt wird, wie beim Tennis, ja, in der Aufwärmrunde, dann wird es ein bisschen repariert oder es gibt dann einfach eine Änderung der entsprechenden Argumentation, weil letzten Endes sticht ja dann das größere Argument das kleinere und sie werden immer wieder sagen, ja, die Herausforderungen der Zukunft, der hybride Krieg, ihr habt ihn angesprochen, der macht es einfach nötig, dass wir auf gewisse Grundrechte verzichten müssen. Bei Corona haben wir ja den Exzess in Kurzzeit erlebt und ich glaube, das werden sie so auch machen. Ja. Die haben sich nicht weltweit darauf geeinigt, diese digitalen IDs einzuführen, um jetzt an französischen oder österreichischen Gerichten zu scheitern. Nein, nein, nein, das wird bestenfalls verzögert, aber das ist ausgemachte Sache, das wird kommen, genau. Sie ziehen das durch, da fahrt die Eisenbahn drüber.
0: Den kann ich noch nicht, aber in der Tat, ich bin, man lernt nie aus.
2: Da kotzt der Wal drauf.
0: Das auch, ist das auch österreichisch?
2: Nee, den habe ich gerade erfunden.
1: Ein bisschen österreichische Redewendungen einzubringen, ja. Okay.
0: Da kann sie es auch nicht lassen, die alte Rampensau Preradovic, da kommt mal was Neues, da muss sie noch einen draufsetzen. Ne?
2: Das sagt ausgerechnet der Brand.
0: Zum nächsten Thema, meine Damen und Herren.
2: Das ist ja süß, das Glashaus, das arme Glashaus.
0: Jetzt muss ich wieder zu meinem Awareness-Team gehen hier und muss mich für verletzte Gefühle und so. Ich empfehle euch allen dringend ein Video, das gerade im Netz kursiert, wo ein mit vier lila Westen, nein, drei Damen in lila Westen, das Awareness-Team, das glaube ich Christopher Street Days in Essen präsentieren. Herrlich, ganz großes Kino und wohl tatsächlich ernst gemeint. Aber das nur am Rande, denn ja, es wird wohl so kommen. Stefan, da stimme ich dir im Ergebnis zu, weil dafür haben sie zu viel schon investiert. Dafür hängt zu viel auch davon ab. Und ich weiß nicht, wie der Verfassungsrat in Paris zusammengesetzt ist, aber ich kann mir durchaus vorstellen, dass die erste Sorge nun der Seilschaften ist, sich zu überlegen, welche Entscheidungsträger man dort wie hineinschieben kann und wann man das wieder vorlegt, um dann vielleicht ein anderes Votum zu bekommen. Etwas anders läuft es derzeit, zumindest in manchen Teilen, weiter in den USA. Wir erinnern uns, dass dort Anthony Fauci, sozusagen die schlimmere Variante von Drosten Lauterbach-Spahn in den USA, in einer Senatsanhörung mit seinen Taten konfrontiert wurde. Jetzt ist interessanterweise ein Kollege von ihm, der frühere Senior Advisor des National Institutes of Allergy and Infectious Diseases, ein Dr. David Morans, von einem Bundesgericht in Greenbelt, USA, angeklagt und hat dort auf schuldig plädiert. Er hat sich bekannt zur Verschwörung von Begehung von Straftaten. Namentlich geht es darum, dass er wohl im 2020 die Kommunikation des NIH-Zuschusses für die Virenforschung im Kontext der Lab-Leak-Theorie, also des Wuhan Institutes of Virology, verschleiern wollte, also die Beweise dafür verschwinden lassen wollte, den Verdacht davon ablenken wollte, dass die dortigen Forschung im Wuhan-Institut, das dem ja nach den ersten Behauptungen der Regierung, der damals das sogenannte Coronavirus entwich, dass das mit US-Geld finanziert wurde. Das also ein weiterer Eintrag in der langen, langen und, Melina, ich glaube, überlangen Liste von, ja, das haben wir immer so gesagt. Aber immerhin kommt es zu dieser offiziellen Feststellung, auch wenn das jetzt ein Bauer im Prinzip ist im Vergleich zu anderen Tätern.
2: Dieser Morans war ja einer der wichtigsten Komplizen von Anthony Fauci. Und die haben ja zusammen, haben die Papers geschrieben über die Corona-Pandemie, Herdenimmunität, über die Impfstoffe. Und diese Papers haben sie hinterher als Belege für ihre Politik oder für Faucis Politik hergenommen. Also ich bastel mir meine eigene Wissenschaft, die ich dann mit Verweis auf diese Wissenschaft umsetze. Und auch ganz interessant, auf dem Blog Dr. Bienes Newsletter von Sabine Stäbel, da kann man ganz genau auch schön nachlesen, wie Drosten in diese Verschwörung verwickelt war und auch in diese Papers. Also ich bin mal gespannt, wann dieser Skandal nach Deutschland schwappt. Ich tippe auf erstmal eher nicht. Aber in diesem Zusammenhang ist ja auch spannend der Rücktritt von Jeremy Farrar als Vizechef der WHO. Das war ja jetzt auch. Und der war neben Fauci und Drosten auch ein ganz wichtiger Protagonist dieser Fake-Pandemie. Und der hat auch 2020 und 2021 als damaliger Chef des Wellcome Trusts, also der zweitgrößten Pharma-Lobby nach der Gates-Stiftung, hat der diese betrügerischen Papers von Fauci und Morans unterstützt und durch viele Investitionen in die Impfindustrie so richtig abgesahnt. So, und der ist jetzt zurückgetreten. Das natürlich nicht offiziell deswegen, aber Ja, er ist zurückgetreten. Hm. David Morin sitzt wegen Verschwörung vor Gericht. Also Fauci ist zumindest mal demaskiert, noch durch die Begnadigung geschützt, aber trotzdem komplett demaskiert. Also ein bisschen was bröckelt schon.
0: Ja, ja, und vor allem so offen wie Starley, kann man sagen, ist zumindest die Wahrscheinlichkeit geringer, dass so etwas in den USA nochmal öffentlich durchgehen würde, angesichts der öffentlichen Feststellung eben dieser Untaten, auch wenn einer der schlimmsten Protagonisten, Fauci, ja durch die Begnadigung von Biden eigentlich weiter geschützt ist vor tatsächlichen Verfolgungen. Die andere große Erzählung der Regierung ist bekanntlich in Europa ebenso in Amerika demaskiert worden. Elon Musk sagt bereits, dass die Schuldigen für die Umvolkungsmorde und Vergewaltigung dereinst in einem Nürnberg 2.0 in Europa vor Gericht stehen werden müssen. Das ähnlich klingt ja die US-Administration. Derweil wird natürlich von der Brüssel-Mafia weiter geleugnet, dass es überhaupt so etwas wie eine Umvolkungspolitik geben soll. Derweil berichtet die Welt von einer Veröffentlichung der Unfallchirurgen Deutschlands. Beinahe jeden Tag wird irgendwo in Deutschland ein Schwerverletzter wegen gewalttätiger Auseinandersetzung mit Stichwaffen chirurgisch behandelt. 336 waren es insgesamt im Jahr 2024. Nur 12 Jahre vorher waren es noch 212. Ein Anstieg von 58,8%. Und Reitschuster weiß von Zahlen aus Dänemark zu berichten, die es in sich haben. Das dänische Finanzministerium hat offizielle Daten zur Nettosteuerleistung von Einwanderern aus 36 verschiedenen Ländern veröffentlicht. 24 von 26 nicht-muslimischen Nationen entlasten die Steuerzahler. Alle 10 muslimischen Nationen kosten Dänemark Geld. Einwanderer und Nachkommen belasten die öffentlichen Finanzen insgesamt mit rund 16 Milliarden dänischen Kronen, macht 2,1 Milliarden Euro. Stefan, ich bin mir nicht ganz sicher, ob wir überhaupt noch gebraucht werden, aber im Prinzip müssten wir es doch als Altnazis jetzt zur Ruhe setzen und sagen, es ist ja, ja okay, wir haben es euch gesagt, ja. Jetzt schaut's mal, oder? Also ja. Es wird langweilig, unseren Job zu machen irgendwann. Also.
1: Ja, ja, ich denke aber, dass es durchaus notwendig ist, immer wieder die entsprechenden Einordnungen zu zeigen. Ja, dieser tägliche Einzelfall, da kommt ja nicht einmal mehr die Bild-Zeitung dran vorbei, den zu berichten, weil die Messermorde, die Messerangriffe, die Vergewaltigungen, diese ganzen Dinge, die werden in einer derart großen Anzahl in den Redaktionen aufschlagen, so wie ja überall bei uns auch, da muss es einfach berichtet werden. Aber dann mal auch wieder die Zusammenhänge zu zeigen den Leuten und vor allem auf die Schuldigen zu verweisen, nämlich die Politiker und die Massenmedien, die das alles uns eingebrockt haben, die diese Verbrechen der Überfremdung und der offenen Grenzen begangen haben. Das ist schon noch uns vorbehalten, weil andere gibt's, die ganz gern Sand in die Augen streuen. Und wenn sich die Bild aufregt über die Migration oder über die Gewalt, die von dieser Seite kommt, die Bild-Zeitung ist ja ein Haupttäter. Da denke ich jetzt auch mal an die leidenschaftliche Rede von Julian Reichelt diese Woche, wo er gesagt hat, es ist ein Verbrechen, dass Deutschland islamisiert wird. Ja, Herr Reichelt, können Sie sich nicht mehr erinnern? Sie haben den Slogan Refugees Welcome erfunden, als Sie Bild Online-Chefredakteur waren 2015, haben doch alle beklatscht und die, die es kritisiert haben, als Rechtsextreme bezeichnet. Und dann gibt es Leute, die sagen, nein, der Herr Reichelt, der darf sich ja verändern, der darf seine Meinung ändern. Der Herr Reichelt hatte auch 2015 schon genügend Einblicke und Einsichten aufgrund seiner Lage als Mitglied der Chefredaktion der Bild-Zeitung, dass er wusste, dass es um dieses Land mit Migration äußerst schlecht steht. Und daran dürfen auch wir gerne erinnern, um hier diese ganze Diskussion am Ende des Tages auch in eine richtige Richtung zu lenken. Denn die richtige Richtung ist nicht, dass man immer mehr Integrationsgelder bereitstellt, dass man immer mehr auf die Einwanderer eingeht, wie das ja von gewissen Kreisen gefordert wird, sondern nur die konsequente Remigration, die friedliche, humane Remigration natürlich, aber konsequente, das ist die einzige Lösung. Und das ist, glaube ich, schon noch Leuten mit Weitsicht oder wie du uns bezeichnet hast, Altkritiker vorbehalten.
0: Ich trage diesen Begriff durch. Ich gehe mittlerweile überall rein und sage, gut, ach, hier ist der Nazi, weil ich die Abnutzung, was da selbstverständlich eine zynische Abnutzung des Begriffs ist, da mache ich mir einfach das zu eigen, was die sogenannte Antifa damit ja tut, weil sie diese Art von Kritik als Nazitum bringt. Und die von dir angesprochene Bild-Zeitung berichtet dieser Tage ja auch, und man achte genau auf die Formulierung, über Wolfgang Büscher, 66 Jahre alt, Sprecher des Berliner
2: Hilfswerks. Ich würde ganz kurz auch noch was gerne sagen zu diesem Thema.
0: Achso, wir sind noch bei dem Thema, aber schieb's doch dann jetzt vorher ein. Gerne auch jetzt.
2: Aber, ja, genau. Ich meine, in Deutschland gibt es diese Daten wie aus Dänemark ja nicht, ne? Aus Gründen. Und die Altmedien fallen ja immer damit auf, dass sie sagen, ja, Migrationswelle wird weniger, ne? Und weniger hoch und so. Aber natürlich werden mehr kommen und das keine Kernphysiker, weil sie es ja auch wissen, wie gut man hier lebt und dass halt auch keiner abgeschoben wird. Also in diesem Jahr, und das ist auch wieder Bild-Zeitung, die hatte diese Zahlen präsentiert, in diesem Jahr sind bisher fast 9000 festgeplante, gebuchte und bezahlte Abschiebungen gescheitert. Mhm. Der Grund, die zuständigen Bundesländer haben die ausreisepflichtigen Migranten nicht zum Flughafen gebracht. Also das war alles gebucht. Wir haben das längst bezahlt. Mhm. Und das Problem ist nicht neu. Im gesamten vergangenen Jahr sind sogar knapp 18.000 Abschiebungen und Rückführungen fehlgeschlagen. Also selbst diese, die beschlossen sind, werden einfach nicht durchgeführt. Uns wird nur ab und zu ein Flieger präsentiert, der dann abhebt und sagt, das ist der Flieger nach Afghanistan.
0: Ja, und da sitzen dann natürlich dann eins, zwei Fälle drin, die sie öffentlichkeitswirksam verbreiten von Menschen, die seit 20 Jahren in Deutschland arbeiten. Entweder ist es dann ein Serienvergewaltiger, dass sie mal einen nehmen und abschieben, oder sie schleppen irgendein Kind aus der Schule, was bestens integriert ist, was Deutsch spricht und erklären dann, wie grausam Abschiebungen sind. Und ich bin ja, das passt vielen auch nicht, auch ein harter Gegner von Abschiebungen, weil sie schlicht nicht funktionieren. Bekanntlich habe ich als Abschiebearzt der Berliner Polizei reichlich diese Abschiebeflüge begleitet und ich kann euch sagen, sie sind Augenwischerei, völliger Blödsinn. Da werden dann irgendwelche Menschen aus Afghanistan, Eritrea oder sonst wo von Berlin nach Athen geflogen oder von Leipzig nach Athen, weil das Griechenland das Land war, in das sie zuerst reinkam. In Athen stehen dann freundliche griechische Polizisten, die diese Menschen entgegennehmen, ihnen auf die Schulter schlagen und sie auf den Parkplatz laufen lassen. Von dort aus sind sie wieder frei, weil die sind dann abgeschoben in das Land, wo sie hin sollen. Und zufällig steht dann direkt auf dem Parkplatz des Athener Flughafens ein Bus mit dem Zielort Berlin, was für günstige 350 Euro oder sowas die Menschen dann gleich wieder weiter zurückbringt. Das ist also ein vollkommen absurdes Augenwischen, die Menschen mit irgendwelchen Zwangsfliegern irgendwo von A nach B zu schieben, selbst wenn sie da ankommen. Ist was anderes, wenn man sie tatsächlich bis nach Afghanistan fliegt, da ist es dann etwas teurer. Aber Abschiebungen und diese Zwangsmaßnahmen sind aus meiner Sicht auch vollkommener Blödsinn und unnötig. Es reicht, dass die angeblich nicht funktionierenden Pull-Faktoren einfach mal alle ausgesetzt werden und diesen Menschen schlichtweg nicht mehr bezahlt wird.
2: Ja, aber Remigration ist doch auch Abschiebung.
0: Nee, Remigration ist vor allem Unterlassen der Pull-Faktoren. Abdrehen des Geldhahnes. Das sagt, glaube ich, auch Martin Sellner als der große Remigrationspräger. Mhm. Die Abschiebung erübrigt sich, wenn die Pull-Faktoren wegfallen. Das ist meine persönliche Meinung. Aber
1: ich würde sogar einen Schritt weitergehen. Man spart sich ja durch diese ganzen Migrationskosten, das sind ja mehr riesige Milliardenbeträge, dann kann man ja die auch denen kann man ja Anreize geben. Und sag mal jedem Scheinasylanten hier, der ohnehin hier keinen Job hat, er muss sowieso gehen, aber wenn er schnell geht, so ein bisschen Sondervergünstigung, dann bekommt er ein paar tausend Euro Starthilfe für zu Hause und dann werden viele das Land verlassen.
0: Ja. Das ist eine Trump-Idee. Das denke ich schon. Der Magnet zitiert den Trump und da sehen wir wieder, wie die alten Nazis zusammenhalten. Trump hat es ja sogar so gemacht mit der App, schieben sie sich selbst ab. Du konntest also mit einer speziellen App von den Amerikanern dich selber abschieben und dann damit gleich dein Geld buchen. Das ist schon der Hammer, ja. Mal gucken, ob es so kommt. Derweil berichtet, wie gesagt, die Bild-Zeitung über Wolfgang Büscher, 66, Sprecher des Berliner Hilfswerks Die Arche. Der schlage laut Bild Alarm. Nach 25 Jahren Jugendarbeit sagt Büscher, wir steuern auf eine Katastrophe zu, die bald nicht mehr zu handeln ist. Migration kann funktionieren, aber nur mit klaren Regeln, Sprache und Integration. Das ist nicht mehr der Fall. Wir verlieren langsam die Kontrolle über die Entwicklung. Entschuldigung, das sagt Herr Büscher. Die Arche betreut in Berlin rund 1000 Kinder und Jugendliche, schreibt die Bild. Bundesweit erreicht die christliche Hilfsorganisation in 40 Einrichtungen 11.500 junge Menschen. Der Migrantenanteil beträgt 80%.
2: Ja, also ich meine, Büscher warnt seit Jahren immer wieder, regelmäßig wie ein Uhrwerk und niemand hört ihm zu, nichts passiert. Und das Einzige, was sich geändert hat, dass jetzt auch Büscher irgendwie ins Visier gerät. Ja, da schreibt die Bild ja auch, mittlerweile wird der Arche-Sprecher regelmäßig in sozialen Netzwerken bedroht. Büscher muss weg, wann ist er endlich tot? Andere forderten, er solle geschächtet werden. Wir sind vorsichtig geworden, so Büscher. Also, und ich meine, wenn er sagt, die Kontrolle langsam verlieren, das weiß der natürlich auch, ne, das sagt er jetzt mal so, die ist natürlich längst verloren. Also die radikalen Islamisten oder die Clans, das sieht man jeden Tag, haben null Respekt vor Deutschland, seinen Werten oder vor der Polizei, ja. Die verachten uns, weil wir schwach sind. Mhm. Und so wachsen ja auch die Kinder auf und das sind die Kinder, die Büscher dort sieht. Ne, das sagt er ja auch. Die sind nicht mehr demokratisierbar, sagt er.
0: Ja. Gut, demokratisierbar möchte ich auch nicht mehr sein, nicht in dem Sinne, was die meinen, aber das ist natürlich die spiegelbildliche Betrachtung des Ganzen. Und ganz am Ende all der, sagen wir, weniger guten Nachrichten, da kommen dann die Wirtschaftsnachrichten. Wer sich für Details und Hintergründe interessiert, ist wie immer sehr herzlich eingeladen, sich auch am Freitag das nackte Geld anzuhören, wo Banker Hermann es im Großen erklärt, auch für wirtschaftsferne Köpfe wie mich. Im Kleinen oder beziehungsweise kurz betrachtet, da sind es solche Schlagzeilen und Meldungen wie diese der Welt, die es zusammenfassen. Die Welt berichtet, Praxen, Kneipen und Betriebe 2025 mussten so viele Unternehmen schließen wie seit 20 Jahren nicht mehr. Gleichwohl, schreibt die Welt, gehen nur rund 13% der erfassten Schließungen auf Insolvenzen zurück. Insbesondere kleine Firmen sterben abseits der öffentlichen Wahrnehmung, weil sie keine Mitarbeiter mehr finden oder weil es keinen Nachfolger gibt. Und Stefan, ähnlich sieht es ja auch in Österreich aus. Da hatte, glaube ich, letztes Jahr die Republik die stärkste oder die höchste Anzahl an Insolvenzen eigentlich seit Gründung eben der aktuellen Republik. Und dieses Sterben durch fehlende Übernahmen und durch Nachfolger. In Deutschland wissen wir, da sind es ja rund auch 10% der Bevölkerung, die Auswanderungsabsichten klar haben und angeben, das in den 8 Jahren umzusetzen. In Österreich dürfte es ja relativ ähnlich laufen. Ein bisschen verwoben sind ja deutsche und österreichische Wirtschaft auch, dank gegenseitiger Abhängigkeit. Wie schaut es da aus?
1: Ja, ich denke mal, ganz generell ist es so, dass wir hier in einem Land leben, in Deutschland oder Österreich, das ist vollkommen egal, weil es ähnelt sich sehr, wie du sagst, dass immer mehr zu einem lebensfeindlichen Lebensraum gemacht wird von der korrupten Politelite. Sie tun alles für Unternehmer, dass es sich einfach nicht lohnt, selbstständig zu werden, ein Unternehmen zu gründen, dass man schon ein bisschen masochistisch veranlagt sein muss, wenn man sich die ganzen Behörden, Schikanen, Auflagen von der EU bis zur Gemeinde ansieht, womit man konfrontiert ist. Dann die wirtschaftliche Inkompetenz der herrschenden Kaste. Man kann ja nicht mehr planen, wie geht die Inflation weiter, wie wird es mit den Energiepreisen, ein Mangel an Facharbeitern tatsächlich, weil die es in den letzten 20 Jahren ins Land geholt haben, die ganzen Fachkräfte, sind bestenfalls Macheten- und Messerfachkräfte. Und es ist einfach insgesamt für Unternehmen ganz dramatisch und deswegen werden diese Zahlen auch nicht besser werden. Und das Bewusstsein bei der Politik oder auch bei den Medien, die ja letzten Endes so etwas anstoßen könnten, die ist einfach nicht da. Ich habe diese Meldung heute bei der Bild gelesen. Zuerst war der Titel 188.000 Firmen verschwunden. Industrie drängt Merz zu Reformen. Die sind nicht verschwunden, die wurden umgebracht, ja, oder sie wurden vergrault, wenn sie keine Nachfolger finden. Und das ist eine dramatische Situation, die nur besser wird, wenn sich die Gesamtrahmenbedingungen verändern, wenn die Bürokratie abgebaut wird, wenn diese Länder wieder zu einem entsprechenden Nationalstolz zurückkommen. Und wenn man das Gefühl hat, man möchte gern Leistungsträger sein, ohne bestraft zu werden, weil man vielleicht etwas verdienen könnte in diesen Staaten. Da muss es wirklich eine radikale eine Wende geben. Die etablierten Parteien, da bin ich völlig überzeugt, sie hätten das längst beweisen können, sind unfähig dazu.
0: Sagt ein Unternehmer aus Österreich und ich kann mich dem nur anschließen. Ich war mal Unternehmer in Deutschland und könnte euch jetzt eine Geschichte erzählen, welche besagte Veranstaltung dort auf Mallorca, die ja in Spanien stattfindet damit, nicht? Wir erinnern uns, dass die Insel dazu gehört, ist ja spanisch mehrwertsteuerpflichtig. Und jetzt stellt euch vor, welchen Spaß es verursacht, wenn du als deutscher Exilant in Spanien eine Mehrwertsteuerregistrierung brauchst mit einer amerikanischen Firma. Ich spiele jetzt seit vielen Tagen mit vielen Repräsentanten überall auf der Welt, Notaren, apostillierenden Instanzen und allen möglichen Agenten, die dafür zur Verfügung stehen. Das Spiel Anmeldung einer NI und einer NIF, die spanisch Inhaftierten wissen, was das ist, und um in Spanien Mehrwertsteuer abzudrücken. Es genügt nicht zu sagen, liebe Spanier, hier wäre Mehrwertsteuer, die ich nur ein einziges Mal zahlen muss, weil ich ansonsten hier nicht tätig bin. Nein, nein, nein, nein, nein, nein, nein. Nein. Es braucht eine persönliche Registrierung für einen Direktor dieser Firma, eine ganz persönliche mit einer Privatadresse und auch Anwesenheit an sich, die man nur schwer ersetzen kann. Dann eine zusätzliche Registrierung der Firmenentität, jeweils mit apostillierten Urkunden. Das ist ein absoluter Wahnsinn. In den USA ist das original ein Klick in einem Selbstverwaltungsportal deines zuständigen Secretary of States, dann bekommst du das alles. Auf europäischer Seite ist es ein Spießrutenlauf, wo wirklich um jeden Preis verhindert werden soll, dass Investitionen in diesem Land stattfinden. Das ist schon irre. Wahnsinn. Ja, sie machen es trotzdem. Das Ganze hat auch Konsequenzen und damit sind wir tatsächlich bei der letzten und wichtigsten Wirtschaftsmeldung dieser Tage, denn sie ist, und das geht auch an alle nicht volkswirtschaftlich Interessierten, die entscheidende für die Zukunft der Volkswirtschaften der westlichen Welt. Da vermeldet unter anderem der Deutschlandfunk, die US-Staatsverschuldung beträgt jetzt gigantische 40 Billionen US-Dollar. Damit stieg sie stärker an, als von Regierungsexperten bislang prognostiziert. Folge ist unter anderem, dass die Zinsen, die Zinsverpflichtung für die Staaten überproportional steigen. Sowohl die USA als auch Deutschland und der größte Teil der westlichen Welt zahlt mittlerweile massiv mehr Zinsen für seine zunehmende Staatsverschuldung, was dazu führte, dass die letzten angebotenen Staatsanleihen sowohl von Deutschland als auch von den USA nicht vollständig aufgekauft wurden, so wie das sonst üblich ist, und tatsächlich sowohl Herr Klingbeil als auch der amerikanische Finanzminister Probleme hatten, ihre Staatspapiere am Finanzmarkt zu platzieren. Das klingt furchtbar langweilig, ist aber der entscheidende Hebel der Staatsfinanzierung, weil nicht die Steuern, sondern tatsächlich diese Staatsschulden das sind, womit die Staaten ihr Geld bekommen, ihren immer unersättlichen Finanzbedarf decken, und die steigen spürbar. Auch Apollo News berichtet darüber, dass, oder der, deren Wirtschaftsexperte berichtet darüber, dass das letztlich der entscheidende Hebel sein wird, der die Zukunft der Stabilität auch der Eurozone bestimmt, und da sieht es alles andere als gut aus. Tja, mal gucken.
2: Schön zum Rausgehen jetzt, ne? So mit, da kann man den Leuten so, so ein gutes Gefühl mit auf den Weg geben.
0: Ja, ist immer ein bisschen schwierig angesichts der Nachrichtenlage, das stimmt schon.
1: Bei uns ist ja alles besser, kann man jetzt am Schluss noch sagen. Nein, Scherz beiseite, noch eine kleine
2: Mini-Zahl.
1: Ich habe
2: die Berge, den See.
1: Ich habe mir nebenbei jetzt, wie Paul das vorgelesen hat, mit den Staatsschulden in den USA, mal die deutsche Schuldenuhr aufgemacht.
2: Und jetzt wird's lustig.
1: Wir stehen gerade aktuell bei 2,8 Billionen Staatsschulden. Das bedeutet Neuverschuldung pro Sekunde 7.000 Euro. Also jede Sekunde, was wir hier sprechen, 7.000 Euro mehr Schulden, allein über den Zinsendienst, denn Zinsen pro Sekunde fallen an 1.601 Euro. Also das ist schon ganz lohnend, und die kommen dann nie wieder raus, die Staaten. Die Geldfrage ist die entscheidende. Würde jetzt zu weit führen natürlich, das hier am Ende noch aufzureißen. Interessierte Zuhörer deiner Podcasts wissen ja Bescheid, aber das ist schon, das wird immer brutaler.
0: Das ist so.
2: Und, ja, und was macht man in solchen Fragen? Krieg.
0: Ja klar. Genau.
1: Inflation und Krieg. Na, so entwerten sie es immer wieder.
0: Ja, das ist die alte Antwort. Wer es genau wissen will, wird von Hermann dem Banker im nackten Geld wirklich detailliert instruiert, weil der Experte schaut nach Japan. Ja, das ist die Kreditkarte der westlichen Welt gewesen. Und auch in Japan passiert genau das, was wir in der westlichen Welt sehen, die ja, auch wenn sie geografisch Japan nicht inkludiert, vom Wirtschaftssystem her ja dazugehört, weil da das billige Geld herkam, auch dort steigen die Zinsen. Schaut es euch an, hört es euch an oder auch nicht. Jedenfalls war es das für diese Woche hier bei uns in der Runde, und ich kann euch nur zurufen, was ich schon so oft sagen musste: Unsere Freiheit, die bleibt so verloren wie unsere Sicherheit und unser Wohlstand, und sie alle werden nicht von selbst zurückkehren, denn keine Partei und kein Erlöser werden uns von den Verbrechern der herrschenden Parteienkorruption befreien. Es bleibt allein an uns. Massenmörder wie Karl Lauterbach oder Jens Spahn, Terroristen wie Nancy Faeser oder Landesverräter wie Fritz BlackRock und Angela Merkel endlich den Strafen zuzuführen, nach denen ihre Taten schreien. Einzig wir selbst können Deutschland nicht zu dem machen, was es auf dem Papier lange sein möchte. Ein Land der Freiheit, der Demokratie und der Rechtsstaatlichkeit. Nichts davon aber wird es je werden oder eine Revolution. Die können wir erreichen in Frieden und mit Humor. Ganz einfach dadurch, dass wir die Verbrecher bei ihren Namen nennen und ihnen die Wahrheit ins Gesicht rufen, wo immer wir sie antreffen. Ich danke euch fürs Zuhören und meinen beiden Gästen für das sehr gute Gespräch. Stefan Magnet und Milena Preradovic. Das war Nummer 256 des Nacktniveaus. Die nächste Ausgabe folgt am kommenden Samstag, denn Widerstand ist nie zwecklos. 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
5: Einen wunderschönen guten Morgen nach Deutschland und in die ganze schöne große weite Welt. Heute ist Dienstag, der 15. September. Die Zeit jagt dahin. Wir gehen auf Erntedank zu. Ich danke dann auch für die Ernte, wenn ich wieder nach Hause gekommen bin, was ja demnächst sein wird, freue ich mich schon sehr. Und natürlich freue ich mich auf den Silbersee und Andreas. Entschuldigung, falsche Reihenfolge. Auf Andreas und den Silbersee. Guten Morgen.
6: Guten Morgen, liebe Eva. Ja, ich sehe auf den bekannten Silbersee, der gar nicht so silbern glänzt, sondern himmelblau, weil wir haben momentan wieder einen wunderschönen sonnigen Tag. Die nächsten Tage soll es so bleiben, über 20 Grad. Und ich habe mir neulich Bilder angesehen, auch aus Europa, speziell auch aus Deutschland. Und da ist der Herbst schon deutlich sichtbar offenbar. Also das Laub hat sich verfärbt. Das ist hier noch gar nicht der Fall. Also es ist noch alles in einem saftigen Grün. Hier ist ja alles ein bisschen verzögert. Also wir erwarten heute einen windstillen sommerlichen Tag. Es ist wirklich, als wäre nichts gewesen, wenn ich denke, dass hier vor einer Woche noch fast die Welt untergegangen ist und mittlerweile alles in Provisorien läuft, aber es läuft wenigstens wieder. Brücken sind repariert über wirklich abenteuerliche Rohrsysteme, die mit Schotter aufgefüllt sind, aber man kommt dann da trotzdem irgendwie durch. Also wir haben hier einen wunderbaren Tag und ich grüße dich natürlich auch ganz herzlich und die Zuhörer.
5: Oh, wie nett. Ihr Lieben, ich wollte mal heute wieder darauf hinweisen, wir haben lange nicht mehr davon gesprochen. Andreas hat wahrscheinlich inzwischen vergessen, dass wir einen recht aufwendigen Märchenkanal eingerichtet haben. Die Zahlen steigen, wir freuen uns darüber. Aber manchmal, wir haben es neulich mal irgendwann erwähnt, da hat jemand geschrieben, was habt ihr denn für einen Märchenkanal? Also bitte, wir haben die großen Klassiker alle schon eingelesen. Ich habe sie eingelesen. Sie sind arrangiert als kleine Hörspiele. Und im Moment läuft Nils Holgersson. Diese wunderbare Reise, geschildert von Selma Lagerlöf. Und auf meiner Reise hier auch durch den deutschsprachigen Raum bin ich öfter angesprochen worden. Und viele sagen, das ist nicht nur für Kinder, das ist eben auch für Erwachsene gut. Vor allem sind es Lehrbeispiele, wie das Leben ist. Und diese Märchen für Kinder beispielsweise, die Grimms-Märchen, oder auch die von Hans Christian Andersen oder eben Selma Lagerlöf. Das sind Vorbereitungen fürs Leben. Albert Einstein hat ja gesagt, wenn ihr intelligente Kinder haben möchtet, dann lest ihr ihnen Märchen vor. Und ich habe neulich in der Gralsbotschaft von Abtroschin auch eine Erwähnung zu den Märchen gefunden. Ich versuche es mal sinngemäß wiederzugeben. Die Kinder lauschen mit großen Augen diesen Märchen und sehen, am Ende wird alles gut. Und wenn sie ins Leben gehen und sie müssen beobachten, es wird am Ende erstmal nicht alles gut, dann ist das trotzdem eine Vorbereitung, die schon stattgefunden hat, auf, ja, manchmal dauert das bei den Märchen ja auch ganz, ganz lange, 100 Jahre Dornröschenschlaf oder so, bis dann das gute Ende eintritt. Andreas, hast du es jemals aus dieser Perspektive betrachtet?
6: Ja, jeden Tag. Alle wissen, wie begeistert ich die Märchen höre. Aber es ist tatsächlich so, dass ich ja mit meinem, der Auszug, um das Fürchten zu lernen, jetzt fast durch bin. Aber es ist trotz alledem, ich höre, und das finde ich wirklich toll, weil du hast wirklich recht, ich höre das von vielen Leuten. Ich hatte gerade vor ein paar Tagen ein Gespräch mit einem Vorstand eines DAX-Konzerns, fand ich ganz interessant, der mir erzählt hat, dass er abends mit diesen Dingen einschläft, um wieder in die Ruhe zu kommen, auch wieder in diese Schöpfungsgesetze zurückzukommen, denn das spielt ja auch eine Rolle. Und ich glaube ganz einfach, dieses, wenn wir

0: glauben in der Realität, es wird nicht gut, dann ist es ja nicht richtig. Natürlich wird es gut im Sinne von richtig. Und es läuft nicht falsch, sondern es läuft richtig. Und alles, was wir jetzt erleben, diese vermeintliche Untergangsvision, ist ja die Vorbereitung für einen unfassbar großartigen Neuanfang. Und die entscheidende Frage ist, wer dabei ist, das liegt an jedem selbst. Nämlich indem er sich entsprechend den Schöpfungsgesetzen einordnet, sich selbst nicht als Schöpfer sieht oder als göttlich, sondern als Geschöpf, als Erschaffener, voller Demut und Dankbarkeit gegenüber dieser Schöpfung. Und wer dann richtig in den Schöpfungsgesetzen schwingt, der hat überhaupt nichts zu befürchten. Da geht es sogar über den irdischen Tod hinaus. Aber das ist das, was viele noch nicht so richtig verinnerlichen können, weil wir so versachlicht sind in dieser überzüchteten Verstandeswelt und in dieser tiefen geistigen Behinderung. Und ich rede zu viel wahrscheinlich jetzt. Aber das sind für mich jetzt die Dinge, die ganz entscheidend sind. Wir können eine gute Zukunft sehen.
1: Ja, und vor allem, es ist ja so, dass in all dem Nichtwissen Zwergen, also Abdurshin beschreibt es oft als Zwerge auf Stelzen, in diesem absoluten Nichtwissen bilden sich oft noch Überheblichkeit und Stolz. Und das ist natürlich in Verbindung auch mit diesem Nichtwissen, was man dann vielleicht auch als Dummheit bezeichnen kann, ist es eine ungute Mischung. Und ja, wer wach bleiben will, der hat eine gute Aussicht auf die kommende Zeit. So viel dazu. Wir sprechen ja auch immer wieder in den Abendgedanken dazu. Ja, und es gibt so viele Meldungen, ihr Lieben, die auch widersprüchlich sind, dass wir auch in diesen Fällen immer an uns arbeiten dürfen. Bis wohin können wir mitgehen? Ab wo werden wir kritisch? Wann fängt es an, für uns komisch sich anzufühlen? Und hier liegen dann genau auch unsere Entwicklungsmöglichkeiten. Ich habe eine Meldung hier von der Tagesschau vor mir. Die Trump-Regierung in den USA, die Herrschaften heben jetzt die Klimaregeln für Kraftwerke auf. Also was in Deutschland derzeit noch undenkbar erscheint. Und die Tagesschau findet das natürlich nicht gut, dass die Trump-Regierung die Umweltauflagen abschafft. Und es werden jetzt Regeln zurückgenommen, die den sogenannten Treibhausgasausstoß für Kohle- und Gaskraftwerke begrenzen. Natürlich, die Umweltschützer stehen sofort auf der Matte. Und es heißt hier, der Großteil der Treibhausgasvorschriften für US-Kraftwerke, die unter der demokratischen Regierung von Joe Biden eingeführt wurden, werden jetzt zurückgenommen. Das teilte der EPA-Chef Lee Zeldin bei einem G20-Ministertreffen in Houston in Texas mit. Und die Aussage geht weiter. Mehr als 15 Jahre lang haben die Regierungen unter Barack Obama und Joe Biden einen Krieg gegen die Kohle geführt, um zuverlässige und erschwingliche Energie zu zerstören, heißt es in dieser Mitteilung. Und die Regierung von Trump sei nun angetreten, um das zu ändern. Damit verbunden seien, das wünscht sich natürlich auch jeder in Europa, sinkende Strompreise, die die Amerikaner jetzt erleben würden. Die Kohleverbrennung zur Stromerzeugung werde voraussichtlich um mehr als das Zehnfache steigen. Durch die Abschaffung der Auflagen würden der Industrie Kosten von mehr als 300 Milliarden Dollar erspart. Wie findest du das da, Andreas?
0: Ja, es ist natürlich wieder ein ganz komplexes Thema und ich darf ja nicht zu hoch im Prinzip in die Vogelperspektive gehen, weil dann wird es immer zu lang, meine Antwort. Aber wir haben hier mehrere Faktoren. Erstens, die Überschuldung der USA führt dazu, dass Trump jetzt alle Notbremsen ziehen muss, um irgendwie zu versuchen, den Dollar zu retten, der, Klammer auf, nicht rettbar ist, Klammer zu. Aber das ist seine Situation. Das Zweite ist, man spricht hier von Einschränkung der Umweltauflagen, diese CO2-Diskussion mit dem Klima ist ja gar keine Umweltproblematik, sondern das ist eine Ideologie. Es gibt tatsächlich Umweltprobleme, Verklappung von Altöl beispielsweise von Schiffen, die großen Inseln, die in den großen Meeren sich konzentrieren durch die Meeresströmungen, die so groß sind wie die Bundesrepublik Deutschland, wo nur Joghurtbecher drin rumschwimmen, mitten im Atlantik zum Beispiel. Das sind ja furchtbare Bilder. Um diese Umweltgeschichten geht es nicht, sondern es geht darum, hier tatsächlich wieder eine vernünftige Struktur in die Diskussion reinzubekommen, weg von diesem Unsinn. Ich hatte gestern ein interessantes Gespräch mit einem Chemiker, der hier gerade ist, mit dem ich hier gerade in einem Gespräch war. Und das war sehr interessant, weil er auch so mit einer Vehemenz sagte, dieser Unsinn ist nicht auszuhalten und man sieht eben halt diesen Menschen an, die gerade über diese Expertise verfügen und übrigens gleichzeitig noch Abdruschin lesen. Auch das ist eine ganz wichtige Sache, dass da wirklich ganz klar wird, wie absurd diese Geschichte ist. Und es muss endlich wieder geklärt werden. Das sind die Faktoren, also auf der einen Seite diese CO2-Diskussion als Ideologie, die dazu führt, dass der Umweltschutz vernachlässigt wird. Und jetzt wird dieser Umweltschutz eventuell wieder verbessert. Aber auch eins noch ganz zum Schluss. Es ist natürlich wichtig, dass wir nicht unsinnig unendliche Ressourcen verfeuern. Auch das ist nochmal ganz wichtig. Aber eben halt unter ehrlichen Vorzeichen und nicht unter diesem stumpfen Klimawahnsinn, den man uns erzählt.
1: Nächste Meldung ist in diesem Zusammenhang auch sehr interessant, kommt von Blackout News. Es sind ausgerechnet vorzugsweise in Deutschland die Minister, die sich um das Thema Klima und Energie kümmern, aber die wollen jetzt kein E-Auto mehr fahren als Dienstwagen. Und da gibt es eine ganze Reihe von denen, die fahren jetzt in diesem Jahr kein reines Elektroauto mehr. Die geben die ab und tauschen die um. Und das zeigt der neue Dienstwagencheck der deutschen Umwelthilfe. Ganz vorneweg ist Hamburgs Umweltsenatorin Katharina Fegebank und Sachsens Umweltstaatsminister Georg Ludwig von Breitenbuch. Die wechselten auf Plug-in-Hybride. Dann der Klimaschutzminister Sachsen-Anhalts Armin Willingmann fährt ebenfalls ein Plug-in-Hybrid. Und besonders auffällig ist es eben, dass gerade so wie diese grüne Umweltsenatorin Fegebank, die vorher elektrisch fuhr, die nutzt inzwischen einen Mercedes-Benz E300e. Und die Deutsche Umwelthilfe errechnet dafür 153 Gramm CO2 je Kilometer. Sehr interessant für jeden naturwissenschaftlich interessierten Menschen. Und damit liege, so heißt es, das Fahrzeug ganz klar im roten Bewertungsbereich. Auch Hamburgs Finanzsenator Andreas Dressel ist gewechselt von einem Elektroauto auf ein Plug-in-Hybrid. Andreas, deine Einordnung dazu?
0: Wieder so ein komplexes Thema. Ich versuche es ja so kurz wie möglich. Ich erinnere mich gerade, als ich ein Fahrzeug mir gemietet hatte in Deutschland vor 2 Jahren. Das war auch ein Plug-in-Hybrid und da war dann hinten im Kofferraum war dann eben halt dieses Kabel, womit man das anschloss. Und das Fahrzeug war leer, als ich es übernommen hatte. Da war nicht mehr Strom drauf. Und dann habe ich mit denen gesprochen, habe gefragt, wie macht man denn das? Und da sagten sie gar nichts. Fahren Sie einfach nur mit Benzin. Wir kriegen es einfach nur in irgendeiner Form subventioniert, wenn wir die Dinger abnehmen. Aber letztendlich fährt überhaupt keiner mit Strom. Oft sind diese Kabel, wenn diese Fahrzeuge dann verkauft werden aus den Autovermietungen, nicht mal aus der Originalpackung jemals rausgeholt worden. Also das ist alles im Prinzip Unsinn. Hier fliegt im Prinzip die Wahrheit um die Ohren, nämlich diese nicht ausgereifte Elektrotechnik von Fahrzeugen ist vergleichbar mit den Energiesparbirnen. Einige erinnern sich noch, alle meinten, wir müssten Energiesparbirnen haben und dann zum Schluss wussten sie, das ist dummes Zeug und das ist eben halt hochgiftig, wenn die kaputt gehen und so weiter. Und genauso ist es mit diesen Autos auch. Und da könnte ich jetzt natürlich stundenlang drüber reden. Und natürlich, und jetzt wollen die Leute natürlich zuverlässige Autos haben, auch wenn sie Umweltsenatoren sind. Und wir wissen natürlich auch, dass diese CO2-Schadstoffbelastung der Fahrzeuge, wenn man überhaupt von Schadstoff sprechen kann, natürlich überhaupt nicht stimmen, weil natürlich zum Beispiel nicht mal diskutiert, wo kommt denn der Strom her, wenn er zum Beispiel durch Kohlekraftwerke und durch Diesel entsteht. Der Strom wird quasi als Nullemission bezeichnet. Und so sind diese ganzen Zahlen falsch und das ist eigentlich nur ein Irrenhaus. Also der Wechsel fällt jetzt natürlich auch deshalb auf, weil die Fegebanks beispielsweise, die Frau, ihre eigene Behörde, diese Elektromobilität ja offensiv fördert. Und im Juli, da hat die gute Frau Fegebank dann auch noch ein Hamburger Unternehmen oder die Hamburger Unternehmen gelobt, die also ausdrücklich auf den Umstieg auf emissionsfreie Fahrzeuge dann umgesattelt haben. Und das städtische Programm Umweltflotte, Das zählt also Plug-in-Hybride dabei ausdrücklich nicht als emissionsfrei. Interessant. Und sie selber fährt die Dinger dann jetzt. Und dennoch nutzt sie die zuständige Senatorin inzwischen selbst ein Fahrzeug mit Verbrennungsmotor. Ja, sie braucht ein zuverlässiges Auto, womit sie schnell von A nach B kommt und kann sich nicht leisten, irgendwo vor einer kaputten Ladesäule zu stehen und kommt dann nicht zu ihrem Termin. So geht es dem Normalbürger auch, den man versucht, diese Dinger aufzudrücken.
1: Ja, hier ist in der Meldung von Blackout News ja aufgeführt, wer alles noch solche Fahrzeuge, zum Beispiel der Klimaschutzminister von Mecklenburg-Vorpommern, ihr Lieben, da wird am Wochenende gewählt, Till Backhaus, der fährt einen Diesel mit 148 Gramm. Ja, nicht Schwergewicht des Autos, sondern das, was er an CO2 da rauslässt. Ich meine, wir wollen uns eigentlich gar nicht über solche Werte oder Unwerte unterhalten, aber was schert mich mein Geschwätz von gestern? Er wird sich allerdings umschauen, Andreas, weil in Deutschland sind zum Beispiel in der vergangenen Nacht bis zu 3 Euro pro 1 Liter Diesel an Tankstellen entdeckt worden. Und da scheint eben auch nach oben noch eine ganze Menge Luft zu sein, weil sich viel in Nahost gerade wieder tut. Da sprechen wir drüber. Aber was sagst du denn solchen Leuten? Also man sagt auf der einen Seite, du möchtest sicher von A nach B kommen, also nimmst du einen Diesel oder einen Benziner und dann diese exorbitanten Preise.
0: Ja, hier sind wir wieder in so einem komplexen Thema drin. Das sind ja viele Faktoren, die dafür sprechen, warum es hoch ist. Der größte Faktor ist der Staat. Das wollen wir mal festhalten. Also selbst wenn das Preis bei 3 Euro sind, es ist ja der größte Teil sind nur Steuern und Abgreifen. Und wenn der Dieselpreis steigt, passiert natürlich auch dazu, dass letztendlich auch die Steuereinnahmen für den Staat steigen. Das heißt, hier ist ja so ein Prinzip eine Doppeldeutigkeit. Unterm Strich gesehen muss der Staat ja interessiert sein, dass der Sprit möglichst hoch ist, um auf der anderen Kante dann eben halt hohe Steuereinnahmen aus allen möglichen CO2-Zuschlägen und Rohölsteuer und wie das alles heißt. Und das Zweite wird sein, dass man als nächstes die Elektrofahrzeuge massiv hochbesteuert. Es geht ja dem Staat nur darum, die hohe, unnatürliche, krankhafte Staatsquote, die die deutsche Wirtschaft zerstört, mit Nachdruck aufrechtzuerhalten und aufzubauen. Also den Zerstörungsprozess zu beschleunigen. Das steht ja hinter dieser steuerlichen Struktur.
1: Ich will noch mal diesen Dienstwagen-Check mir vorknöpfen. Da wird aufgelistet, dass auch 3 Staatsminister im Auswärtigen Amt umgestiegen sind aus dem Elektroauto raus. Und bei den Länderchefs liegen die Werte teilweise noch höher. Da wird aufgeführt Hendrik Wüst, Manuela Schwesig, Kai Wegner. Die erreichen mit ihren Audi-Modellen teilweise 262 Gramm CO2, während Cem Özdemir mit seinem Elektroauto bei 66 Gramm liegt. Es heißt hier allerdings, liegen für die gepanzerten Varianten keine direkten Emissionsdaten vor. Deshalb verwendet die Deutsche Umwelthilfe vergleichbar motorisierte Basismodelle. Was sagst du zu diesen Berechnungen? Wie kann man das verstehen?
0: Ja, es ist natürlich alles völlig ein Nonsens. Wir diskutieren Nonsenszahlen, aber es ist gut, dass wir sie diskutieren, denn sie werden ja offiziell verbreitet. In dieser Berechnung wird ja eigentlich am Auspuff berechnet, wie hoch ist der CO2-Ausstoß. Und da wird also die Produktion, alleine schon die Herstellung von Lithium-Ionen oder die Förderung, diese Umbauten, der gesamte Prozess der Entstehung des Autos, der ja im Prinzip das Fahrzeug schon auf Jahrzehnte im Prinzip ins negative CO2 bringt. Das muss man mal ganz klar sagen. Das holt man ja gar nicht mal so schnell eben halt auf. Diese Dinge spielen einfach keine Rolle. Und dann natürlich auch die anderen Sachen, die hohen Werte der Plug-in-Hybride, die benötigen nämlich eine weitere wichtige Einordnung. Die Deutsche Umwelthilfe, die misst nämlich nicht, wie oft ein konkreter Dienstwagen tatsächlich elektrisch fährt, sondern die gehen einfach von Größenordnungen aus. Sie setzen also bei Plug-in-Hybriden auf einen elektrischen Fahranteil von rund 11%. Die übrigen 89% entfallen rechnerisch auf den Verbrennungsmotor. Und unsere Klimapolitiker, die haben im Prinzip mehrere reine Elektroautos durch Fahrzeuge mit zusätzlichen Verbrennungsmotoren ersetzt. Und das ist genau das, was ich auch erlebt habe bei meinen Leihwagen. Man hat zwar diesen strahlenden Magnet da unten drin, diese große Batterie dort, die wirklich nicht förderlich auch für die Gesundheit sein soll. Und fährt letztendlich immer mit dem Verbrennungsmotor. Und das ist alles eine große Show und eine Verdummung der Menschen. Entschuldigung.
1: Augenwischerei, ne? Also man
0: Ja.
1: macht sich selbst was vor
0: Ja.
1: und das heißt ja, wir können so viele kleine Bausteine schon zu einem großen Bild zusammenbauen. Wie gescheitert dieses E-Auto Modell inzwischen ist. Ich sehe das in den Großstädten, wo ich so durchkomme, wenn man in der Innenstadt wohnt und so ein kleines E-Auto hat zum Hin- und Herrutschen und vielleicht mal einkaufen oder die Kinder abholen vom Sport oder sowas. Das geht ja dann vielleicht, dass man auch laden kann. Aber du hast das gerade gesagt, auch da bleibt immer ein fahler Beigeschmack, denn gesundheitsförderlich ist das Ganze nicht. Ich brauche ja nicht ständig auszuleiten und alle möglichen Nahrungsergänzungsmittel nehmen gegen stille Entzündungen und so weiter, wenn ich dann auf so einem Bock hocke.
0: Richtig, also es ist eben halt auch kein Umweltschutz und auch kein Klimaschutz damit verbunden, weil das muss man einfach wissen. Das mag ja sein, dass die Elektrofahrzeuge übrigens auch schön zu fahren sind, gerade wenn man so in kleinen Bereichen, wir haben hier zum Beispiel auch hier bei uns hier in unserer kleinen Farm elektrokleine SUVs, also nicht SUVs, ATVs, All-Terrain Vehicles, so heißen die, also quasi solche kleinen Geländefahrzeuge, die auch mit dem Elektromotor laufen. Aber ich mache mir eben nichts vor, dass die jetzt nicht umweltfreundlich sind, sondern ich mache es deshalb, weil sie sehr leise sind und man kann durch die Natur fahren, ohne die Natur und die Tiere ständig zu stören. Das ist der einzige Grund. Die ganze Grundlage der Diskussion ist sachlich falsch. So einfach ist das.
1: Ja, aber während wir mit diesem kleinen leisen Fahrzeug durch die Natur fahren, sitzen wir nicht auf Lithiumbatterien. Das war nämlich
0: Nein.
1: ausdrücklich auch der
0: Ja.
1: Blick darauf, nicht?
0: Ja. Wir haben originale Bleisäurebatterien. Da lege ich großen Wert drauf. Und die wird noch aufgefüllt, im Prinzip mit destilliertem Wasser. Das alte Modell. Wir haben keine Lithium-Ionen-Batterien. Da lege ich immer großen Wert drauf. Aus
1: War auch.
0: Umweltschutzgründen.
1: Ja, und das war auch gar nicht so einfach, so eins zu finden, aber die
0: Ja.
1: gibt es inzwischen auch in Mitteleuropa, im deutschsprachigen Raum kann man die auch kaufen, die sind auch gar nicht so teuer. Und hier, also in Mitteleuropa, auch in Deutschland, kann man die Dinger auch auf der Straße fahren. Bei uns inzwischen in Kanada, glaube ich, auch, ne? Da gibt es neue Regeln,
0: Ja,
1: ja.
0: darf man. Es gab mal in der Vergangenheit mehrere Unfälle, deshalb hatte man es verboten, aber jetzt darf man wieder fahren, auch mit den normalen ATVs, diese Quads oder wie man die nennt, auch in Deutschland. Aber man darf dann hier nicht auf der Straße fahren, sondern auf dem Seitenstreifen. Und das ist auch gut so.
1: So, wir kommen zum nächsten Thema. Andreas, wir beide haben uns ja jetzt erfolgreich eine ganze Weile gedrückt, weil wir gesagt haben, wir möchten nicht über ein Thema reden, von dem wir nicht so viel verstehen können. Und aber es hilft jetzt nichts, weil auch Donald Trump sich jetzt eingemischt hat in die große KI-Debatte. Und deswegen wollen wir uns das Thema heute ein bisschen näher ansehen. Meine Erfahrung mit dir ist, wenn wir über solche Dinge diskutieren, obwohl wir noch wie die Blinden von der Farbe reden, dass manches erarbeitet werden kann, während man drüber spricht. Da kommen dann plötzlich auch Blitze oder Gedanken, die vorher nicht da waren. Und ja, US-Präsident Trump, der hat reagiert auf die Warnungen vor der KI. Ihr erinnert euch, in den letzten Tagen haben mehrere, die großen Bosse, Elon Musk und Sam Altman, ich komme gleich noch drauf, und Dario Amodei von Anthropic, die haben gewarnt. Und die haben also gesagt, das kann ganz gefährlich werden. Sie verlangen eine langsamere Entwicklung. Sie fordern eine stärkere Aufsicht. Sie warnen. Die zentrale These ist, dass die KI die Welt übernehmen könnte und die Menschheit zerstören könnte. Und das habe ich auch in den sozialen Netzwerken beobachtet, bei ganz vielen Menschen Angst ausgelöst. Und da habe ich mir mal gedacht, Wenn da jetzt Angst ausgelöst wird, das kennen wir ja. Das ist ja so in der letzten Zeit häufiger passiert. Es scheint auch oder es erscheint wie eine konzertierte Aktion, dass die da alle an einem Strang in dieselbe Richtung ziehen. Andreas, mal ganz vorneweg, könnte da etwas anderes dahinter stecken als Besorgnis für die Menschheit?
0: Ja, ich glaube, es ist gut, dass wir darüber sprechen, weil wir keine KI- oder Computerexperten sind. Das hält uns den Verstand vielleicht für die allgemeine Wirkung klarer als für einen Experten, der in den Themen zu sehr drin ist. Ja, wenn wir es geopolitisch sehen, haben wir hier natürlich wieder eine Situation, dass der untergehende Standort USA mit der Weltleitwährung, das ist ja der entscheidende Punkt, dazu führt, dass auf der einen Seite Donald Trump natürlich sehen muss, dass auf gar keinen Fall KI einbrechen darf. Das ist wichtig, weil dann würde nämlich die gesamte Börse in der Wall Street davon betroffen sein. Übrigens eine der größten Gefahren. Die Aktien waren aus meiner Sicht noch niemals in einer solch großen Gefahr wie heute. Das ist das eine. Auf der anderen Seite, wenn ich sehe, dass ein Elon Musk und auch die anderen KI-Größen, die als Milliardäre dahinter stehen, plötzlich so warnen, gibt es zwei Möglichkeiten. Entweder sie machen sich wirklich Sorgen oder sie haben Angst, dass die KI sich gegen sie persönlich wendet. Denn wenn die KI quasi eine Größenordnung erreicht, die sie selber beherrschen, können sie eventuell die Welt beherrschen. Wenn aber nachher die KI dazu führt, dass jeder Bürger auch diese Dinge verwenden kann, bedeutet das, dass sie die Bürger dadurch extrem stark machen. Auch hier könnte die Angst weniger vor der KI liegen, als vor der Wirkung, dass die Menschen dadurch aufstehen, stehen im Rahmen des jüngsten Gerichtes gewissermaßen, sagen, wir schieben jetzt die gesamten Macher der Vergangenheit, der Milliardäre an die Seite und übernehmen wieder selbst unsere Eigenverantwortung. Das sind große Themen, die da hinten mitschwingen, finde ich.
1: Ja, eben, also das warnt uns ja die ganze Zeit, weswegen wir uns jetzt getraut haben, das Thema mal hier mit euch zu überdenken. Also Trump nennt die Angst, dass die KI die Welt übernehmen werde und die Menschheit zerstöre, und die Angst, dass Roboter in die Städte einmarschieren würden, das waren nämlich die Aussagen dieser KI-Chefs, einen Hoax, also eine Falschmeldung. Und er nennt sich selbst Hawksbuster und sagt, ich bin der Hawksbuster, und gerade entlarve ich eine weitere Falschmeldung, nämlich dass die KI die Welt übernehmen, verschlingen, zerstören wird und so weiter, uns alle auslöschen wird. Das sei noch wilder als der Russen-Russen-Russen-Hawks oder der Klimaerwärmungsbetrug. Also er versucht das auf diese Ebene zu ziehen, der Menschen mit Erkenntnis.
0: Ich stelle ja fest bei mir, dass ich momentan wenig Interpretation über die Politik von Trump mache, weil ich momentan die Verbindung verloren habe und komme nicht mehr mit. Habe aber festgestellt, als Trump an die Macht kam, als er plötzlich anfing aufzuräumen, dass er aus meiner Sicht auf dem richtigen Weg war. Es ist für mich jetzt schwer vorstellbar, dass er plötzlich in eine völlig andere Welt abgedriftet ist. Und ich frage mich die ganze Zeit, was steht tatsächlich dahinter? Dreht er jetzt wirklich selbst durch und ist größenwahnsinnig? Das mag ja alles sein. Oder ist er im Prinzip in einer Strategie unterwegs, die sich mir jetzt noch nicht erschließt? Eine ganz heikle Geschichte. Also diese KI ist ein hohes Thema und ein verwandter Post von Trump, der lautet ja sinngemäß, dieselben Leute, die sagten, die Welt werde durch Klimawandel ausgelöscht, sagen jetzt, KI zerstöre die Welt und Rechenzentren seien schlecht für die Nachbarschaft. Und das ist ja auch nicht ganz von der Hand zu weisen. Und diese Regulierung, die sei verdächtig. Wann in der Geschichte der Wirtschaft haben jemals Branchenführer Regulierung gefordert, die sie bei harter Umsetzung in den Ruin treiben würden? Das ist die interessante Frage eigentlich. Die Nutznießer der KI warnen vor ihren eigenen Produkten im Moment. Und das macht das Ganze so heikel und das gilt es näher im Prinzip zu erforschen. Und ich traue mir da auch nicht zu, das sage ich ganz deutlich hier, eine Richtung vorzugeben. Aber es ist wichtig, dass wir darauf achten. Diese Verschwörung, diese Sick Conspiracy gegen KI und Rechenzentrum, also eine kranke Verschwörung. Und der einzige Gewinner ist ja laut Trump China. Und da laufen die Roboter schon. Aber die Frage ist, können sie sich gegen die Menschen wenden, ja oder nein? Ich kann es noch nicht beurteilen.
1: Wir wollen uns mal angucken, was Trump als wirtschaftliches Argument bringt. Er sagt, die KI und die, ja, ungeliebten Rechenzentren, sagt er nicht, das war jetzt mein Kommentar, seien der größte Wirtschaftsmotor der Geschichte, größer als Öl, Gold, Diamanten oder das Internet. Und man solle die goldene Gans nicht töten. Hat er recht?
0: Aus seiner Sicht hat er recht, wenn er das Ganze auf das Bruttoinlandsprodukt und die Wirtschaftskraft der USA bezieht. Wenn ich mir allerdings ansehe, auch welche Umweltverschmutzungen damit wieder einhergehen und diese ganzen Dinge, auch der Problematik der Überwachung, die daraus resultieren könnte, ich kann es eben halt auch an dieser Stelle noch nicht richtig beurteilen. Aber eins ist definitiv, diese KI-Rechenzentren sind im Prinzip Riesen Datenfabriken. Und die Frage ist, brauchen wir sie eigentlich? Brauchen die Menschen nicht wieder eigentlich nur eine ordentliche Anbindung wieder zur Schöpfung? Brauchen sie nicht etwas zu essen? Brauchen sie nicht etwas zu trinken? Müssen wir nicht wieder die Wirtschaft darauf legen, dass eine Bedürfnisbefriedigung der Menschen im Vordergrund steht? Dafür ist ja eigentlich die Wirtschaft gemacht. Und daher bin ich mir da an der Stelle eben nicht sicher. Und der Angriff auf den Amodei, das ist ja von Anthropic der Chef, war ja dann, dass er gesagt hatte, die Regierung habe bereits verhindert, dass AI-Leute, also die KI-Leute, Schlechtes tun. Ja, wie Dario von Anthropic, der jetzt so tut, als wäre er ein perfekter kleiner Engel. Also er greift die Leute jetzt persönlich an. Und das ist ja die Handschrift von Donald Trump, tatsächlich persönlich und wüst auf die Leute zuzugehen. Und die USA, die hätten im Prinzip also schon eine große Power, eine Regulationskraft über diese Firmen. Und am selben Tag rief eben Trump auch live bei einer Veranstaltung eben halt dazu, dass die Rechenzentren großartig sind und machten Menschen und Bundesstaaten reich. Und wer das Gegenteil behaupte, der spiele China politischen Gegnern quasi in die Hände. Das
1: Ja,
0: sind die
1: das hat
0: Entwicklungen.
1: er, da hat er bei einer Veranstaltung den Nvidia-Chef persönlich angerufen und hat das gesagt. Und hat gesagt, ich sag Ihnen, das ist Betrug, das ist Betrug, die Roboter kommen nicht in die Städte. Also da ist schon eine Menge Druck dahinter.
0: Ja, nochmal, 40 Billionen Staatsschulden. Das ist das einzige Datum, was Donald Trump zurzeit treibt. Es gibt kein anderes Datum als 40 Billionen Dollar. Viele glauben, es geht um Iran, es geht um dies, es geht um Jemen, es geht um die Houthis und so weiter und so fort. Ja, es geht bei ihm um 40 Billionen. Er fühlt sich als amerikanischer Präsident, das glaube ich auf jeden Fall so, und will versuchen, den Dollar zu retten. Denn das wäre, wenn der wegkommt, der Untergang der Hegemonialmacht USA.
1: Also seit diesem Sommer ist das ja auffällig, dass da immer mehr Warnungen kommen. Und dieser Dario Amodei, der hat auf seiner Webseite zum Beispiel jetzt im Sommer geschrieben, die KI werde drastisch schneller, weil Modelle zunehmend die nächste Generation von KI mitbauen. Sicherheitsarbeit und Alignment hinken hinterher. Ich habe ja hier auch etliche Gesprächstermine über KI, über unsere Arbeit, die Ausrichtung mit der KI, kleine Nachhilfekurse auch, das ist alles auch hochinteressant. Und die Experten, mit denen ich zusammensitze, die sagen, also so schnell kannst du gar nicht denken, wie die sich weiterentwickeln. Das sieht man hier schon auch. Und ja, man kann versuchen, das Ganze förderlich zu nutzen, aber die Frage ist, überschlägt sich das System dann irgendwann? Es heißt ja auch, und deswegen warnen die oder angeblich, dass bei einem Sicherheitstest Agentenschwärme eigenständig zusammengearbeitet, Cyberangriffe auf Ziele ausgeführt hätten, was ihnen aber niemand aufgetragen hatte. Und sie hätten versucht, das Bewertungssystem zu hacken. Und Amodei sagt, mit mehr Fähigkeiten und gleicher Fehlausrichtung könne ein solcher Schwarm in 6 bis 12 Monaten das Internet mit einem persistenten Botnet übernehmen und einen Schaden anrichten, potenziell in hunderten Milliarden Dollar. Und es habe schon ähnliche, mildere Vorfälle bei Anthropic gegeben. Er nennt auch klassische Missbrauchsrisiken, Cyberangriffe, Bioterror, sind ja alles keine lustigen Begriffe, wenn man sich das vorstellt. Und er sagt, man müsse ein Jahr oder zwei extra Zeit haben, um diese Risiken eines ernsthaften Kontrollverlustes zu senken. Und ja, es wird hier viel aufgezählt, was auch Sam Altman sagt, dass die Koordination geschärft werden müsse, dass gemeinsame Sicherheitsstandards, Fähigkeitsgrenzen entwickelt werden sollten, dass eine globale Abstimmung, das klingt dann schon wieder so wie nach einer Weltordnungsregierung. Man will da auch China dabei haben. Man will Chip-Export-Kontrollen anregen. Und wir fassen das mal in einem Satz zusammen. Die Vorteile von KI seien enorm, aber man solle das Tempo jetzt selbst bestimmen, dass die Sicherheit mithalten kann. Andreas, das kann wirklich alles bedeuten, dass Sie selber Schiss bekommen und sich das gegenseitig eingestanden haben und gesagt haben, es ist die Verantwortung, dass wir jetzt nach außen treten müssen, oder es sind ganz andere Interessen damit verbunden.
0: Also es ist wirklich schwierig zu sagen, denn die Situation ist die, dass der Mensch ja zur Trägheit neigt. Das heißt, irgendwann fuhren alle Automatik und ganz früher war es sogar so, dass man nur noch Autos kaufte, wo der Blinker wieder automatisch zurückging. Es gab ja Zeiten, wo man das alles selber machen musste. Und wenn jetzt die KI kommt und alles so einfach macht und jeder kann die tollsten Briefe schreiben ohne natürliche Intelligenz, also jemanden anders darstellen, als er eigentlich ist, dann
1: Ja.
0: entsteht ein großes Problem. Das heißt also, du wolltest was sagen?
1: Ja, einen Moment, ganz kurz. No, thank you. Ja, ich
0: Okay.
1: habe gerade Besuch
0: Okay.
1: in meinem kleinen Arbeitszimmer bekommen.
0: Okay. Okay. Also, jetzt weiß ich nicht mehr, wo ich war. Also auf jeden Fall als eines, die KI hat ja kein Potenzial der kreativen Erweiterung, sondern das Potenzial über Algorithmen, das Wissen immer mehr zusammenzufassen und einzudampfen. Wenn also die Menschen ihre natürliche Intelligenz abgeben und auf die künstliche Intelligenz übertragen, entsteht aus meiner Sicht nicht nur der Vorteil der Erweiterung, sondern vor allem ein Verdummungsprozess. Weil alleine durch die seelische, das ist ein ganz wichtiger Punkt. Entschuldige, dass ich da heute so oft drauf sprechen muss, aber die Intuition, die tatsächliche Empfindung ist ja ein Motor, der von außen auf uns wirkt und uns versorgt auch mit völlig neuen Ideen. Das fällt dann ja weg. Das heißt, wir verschärfen unsere Verstandesüberzüchtung noch mehr und geraten dann in eine völlig eindimensionale Welt. Und letztendlich dient die KI aus meiner Sicht vor allem der reinen Überwachung und der Einengung, der im Prinzip Inhaftierung der Menschen auf einer Ebene, nämlich ihres Verstandes und des Geistes. Das ist das Ziel. Und jetzt merken dieselben Installateure, die das machen wollen, dass sie selber auch unter diese Struktur fallen und dann enteignet werden. Das ist, glaube ich, das große Bild, was ich da versuche abzuleiten.
1: Ja, ganz aktuell ist ja Folgendes passiert, dass der Forscher Jacob Coxon, der war vorher bei OpenAI und dann bei Anthropic, dass der gekündigt hatte. Also ein Experte, ein Forscher, und gesagt hat, die Labs, die rasten auf selbstverbessernde Superintelligenz zu und spielten mit unserem Leben. Also er hat ordentlich Alarm gemacht. Man spreche intern von Crunch-Time oder einem Endgame, einem Endspiel. Und bis Ende nächsten Jahres, so war also die Voraussage von Herrn Coxon, könnte es außer Kontrolle geraten. Und der Anthropic Alignment Führer Evan Hubinger hat nicht widersprochen. Er sagt, er halte 10% Wahrscheinlichkeit, dass KI innerhalb eines Jahrzehnts alle Menschen töte. Ein Plan dagegen, einen superintelligenten Plan gebe es noch nicht. Jetzt nochmal, also das sind die Warnungen. Trump reagiert wie ein HB-Männchen. Was will er erreichen?
0: Also die Frage ist, was er wahrscheinlich erreichen will. Also ich denke, die Sicherheitsdebatte umzudeuten, bevor sie Gesetze erzeugt. Also Amodei Altman und Musk haben gerade öffentlich ein langsameres Tempo und stärkere Aufsicht gefordert. Ausgerechnet die, die ja die Initiatoren sind. Und das ist für Washington gefährlich. Sobald das KI-Existenzrisiko als seriöses Thema gelten sollte, auftaucht, wenn man darüber diskutiert, hat das Zukunft, dann entsteht Druck auf Kongress und Behörden und vor allem auf die gesamte Börsenwelt. Das entsteht, weil die Börsenwelt aller Aktienunternehmen haben bereits die KI als großen Erfolg in ihren jetzigen Kursen eingepreist. Kommt das runter, brechen die Märkte zusammen. Das bedeutet ein gigantischer Kapitalverlust und das würde zum Beispiel USA aufgrund dieser hohen Verschuldung, die sie haben, in den Ruin treiben. Und Trump schneidet das ab, indem er die Warnung nicht als Risiko, sondern als Kampagne rahmt. Das passt dann dazu zu seinen Rettungsversuchen und das ist quasi Gegenwehr, Patriotismus und nicht Leichtsinn.
1: Aber will er damit ja China auch reinbringen? Soll das als eine Art Totschlagsargument genutzt werden?
0: Ja, der Kernsatz ist, whoever wins, all wins. Also egal wer gewinnt, alle gewinnen. Jede Bremse in den USA wird als Geschenk an Peking verkauft. Das ist die Strategie, die jetzt wirksam quasi von den Republikanern gefahren wird und die natürlich auch die Tech-Investoren und Teile der Sicherheitscommunity zusammenbindet, auch wenn die Warnungen selbst von US-Firmen kommen. Gleichzeitig unterschlägt er natürlich, dass Amodei gerade auch schärfere Chip-Kontrollen gegen China fordert. Also Trump macht quasi aus einer internen Industriedebatte einen gewissen Kulturkampf. Wir befinden uns hier in der vierten industriellen Revolution und da steht die Abschaffung des Menschen an sich im Vordergrund, aus meiner Sicht.
1: Wir sehen ja, die Diskussionen rund um die Rechenzentren, die sind überhaupt nicht erfreulich. Das Wasser wird den Menschen im buchstäblichen Sinne abgegraben und es gibt Belastungen, Schadstoff, Feinstaubbelastung, Lärmbelastung, wo immer die Dinger gebaut werden. Viele Demonstrationen bereits dagegen. Man hat so das Gefühl, dass Trump hier auch versucht, diese wirklich inzwischen unbeliebten Rechenzentren politisch retten möchte. Denn überall, auch lokal in Amerika, in allen Bundesstaaten, wächst der Widerstand gegen diese Rechenzentren. Und Trump nennt das jetzt dieselbe kranke Verschwörung. Wir haben angefangen, diese Sendung, dass er die Klimaauflagen immer weiter zurückführt. Da sagen wir, finden wir gut, ne? So wie viele Leute das gut finden. Jetzt versucht er aber, diese unbeliebten Rechenzentren zu retten, Andreas, und nennt sie auch kranke Verschwörung. Und da geht es dann los, dass man langsam den Kompass verliert.
0: Naja, wir haben hier eine Diskussion, die permanent unter moralischen und ethischen Gesichtspunkten geführt werden will. Und mit Moral und Ethik hat das nichts zu tun, sondern bestimmte Interessenvertretungen nutzen diese Vokabeln. Die ganzen NGOs, nehmen wir die Amadeus-Stiftung beispielsweise in Deutschland, die sind ja für Humanität, für Vielfalt und so weiter und machen genau das Gegenteil, nämlich die Spaltung und Zerstörung ganzer Gesellschaftsschichten. Das ist das Problem, dass wir alles auf dem Kopf stehen haben. Wir haben hier dieses George Orwell 1984-Prinzip, alles steht auf dem Kopf. Und da wird es eben komisch, zum Beispiel alleine schon, auch wenn dann argumentiert wird, der Wasserverbrauch bei den KI-Zentren. Es ist ja kein Wasserverbrauch, sondern eine Wasserentnahme. Das Wasser löst sich ja nicht in Luft aus und ist dann weg, sondern das wird dann erwärmt wieder zurückgeführt in die Natur. Das ist zwar nicht gut, aber es ist kein richtiger Verbrauch. Hier müsste viel differenzierter argumentiert werden. Also wirtschaftlich ist das zentrale Thema, die KI-Infrastruktur ist für ihn der neue Ölboom, nämlich für die Wirtschaft. Und Jobs, Steuern, Bundesstaaten, Wahlkampfmaterial, alles hängt davon ab. Wer Nachbarschaftsprozesse ernst nimmt, der tötet die goldene Gans. Deshalb das Telefonat mit Jensen Huang und vor dem Publikum und Signal an Nvidia, Investoren und Gouverneure und Washington bremst nicht.
1: Also er hat sich ja selbst als einzige Kontrolle inszeniert, Trump, indem er wörtlich von einem starken, smarten, High-IQ-Präsidenten sprach, also mit einem hohen Intelligenzquotienten. Und ja, welche Funktionen hat das? Will er seine persönliche Macht entfalten? Die Aufsicht bleibt demnach dann bei ihm und nicht bei irgendeiner Behörde. Will er die Industrie entlasten, indem er keine harten, justiziablen Regeln damit einführt? Und naja, es passt ja auch alles ins Narrativ. Die Institutionen lügen und er alleine ist sozusagen derjenige, der die Wahrheit erkennt, was ja auch an manchen Stellen wirklich so ist. Denken wir auch an den Stopp seiner Massenmigrationspolitik im Land.
0: Ja, er hat richtig gute Sachen gemacht in der Vergangenheit. Übrigens auch die Geschichte mit den Zöllen, die er gemacht hat. Ich bin auch gegen Zölle, aber unter den Bedingungen, unter denen wir leben, sind die ja nicht alle falsch gewesen. Im Gegenteil, er hat dadurch auch Geld wieder zurückgeführt an die Menschen und die großen Konzerne geschädigt. Das haben viele nicht verstanden. Und hier ist es quasi jetzt ein schlauer, quasi schon listiger Plan, den er hat, indem er KI-Angst an Demokraten, Klima und Russland hängt, macht er das Thema quasi identitätspolitisch. Wer dann noch etwas anderes sagt, der gilt als Teil der alten Hoax-Maschinen. Und das ist ganz deutlich. Also der spinnt, der lügt halt. Und das senkt natürlich den Preis für die Deregulierung in der eigenen Koalition. Auch bei Leuten, die Datacenter vor der Haustür nicht mögen.
1: Die deutschen Wirtschaftsnachrichten haben sich dem Thema zugewandt, wie erpressbar ist jetzt Deutschland von den USA in Sachen KI-Abhängigkeit. Und das ist nicht unspannend, was man da zu lesen bekommt. Hier heißt es, als ein Team aus KI-Forschern Anfang Juni unter dem Titel Europe 2031, also Europa 2031, ein Szenario über den schleichenden Bedeutungsverlust Europas bei künstlicher Intelligenz veröffentlichte, gehörte die Zugangssperrung zu US-amerikanischen KI-Spitzenmodellen zu den Wegmarken, die das Papier für die kommenden Jahre durchspielte. Und 2 Tage nach der Veröffentlichung erreichte dann Anthropic, also den Entwickler aus Kalifornien, ein Schreiben von US-Handelsminister Howard Lutnick, das genau diesen Fall herbeiführte. Also man stützt sich da auf das Exportkontrollrecht und das Ministerium ordnete an, den Zugang zu den beiden leistungsfähigsten Modellen des Unternehmens für sämtliche ausländischen Staatsangehörigen zu sperren, unabhängig vom Aufenthaltsort und einschließlich der eigenen Beschäftigten ohne US-Pass. Warum ich dieses Beispiel rausgegriffen habe, Andreas, es zeigt ja, dass die Macht ins Unermessliche steigt, wenn irgendetwas Unerwünschtes von anderen herbeigeführt wird.
0: Ja, das ist genau der Punkt. Das sind die Risiken, die kaum noch jemand durchblickt. Mir kommt das vor wie der Turmbau zu Babel, auf dem wir uns gerade bewegen. Und jetzt kommen wir in diese Sphäre der absoluten Arroganz, der anthropozentrischen Hybris, den Menschen als Endprodukt der Evolution anzusehen, die also von der Schöpfung nicht überzeugt sind und sagen, wo ist er denn? Ja, der Schöpfer und bauen dann den Turm. Und irgendwann kommt der Punkt, wo dann alle eine andere Sprache gesprochen haben und der Turmbau kam zum Erliegen. Und genau hier sehe ich eine Vergleichsmetapher gewissermaßen zu dieser KI-Problematik.
1: Man muss sich einfach fragen, wie weit ist Deutschland, die hinken hinterher? Ist das jetzt Fluch oder Segen, denken viele. Aber wenn die ganze Welt KI aufrüstet, dann ist es natürlich schlecht, wenn man da ins Hintertreffen gerät, weil man dann auch leichter zum Opfer fallen kann. Und ich gehe mal ein bisschen weiter hier in dieser Meldung, Andreas, bei der Rechenzentrumsleistung entfallen nach Erhebungen des US-Marktforschers Synergy Research Group rund 65 bis 70% des europäischen Marktes für Cloud-Infrastruktur auf 3 US-Anbieter: AWS, Microsoft Azure und Google Cloud. Das heißt, die europäischen Alternativen aus Frankreich, die Deutsche Telekom-Tochter, T-Systems mit ihrer Open Telekom Cloud und so weiter, wie gut das alles klingen mag, oder Stacket aus der Lidl-Kaufland-Schwarzgruppe, die kommen dabei lediglich auf rund 15%. Das heißt, der Anschluss ist eigentlich schon weg.
0: Ja, klar. Und für alle vier Schichten gilt natürlich dieselbe rechtliche Dynamik. Über den sogenannten Cloud Act können zum Beispiel US-Behörden amerikanische Anbieter zur Herausgabe von Daten zwingen, ungeachtet des tatsächlichen Speicherortes. Das wissen viele gar nicht. Und zudem greifen direkt wirkende Sanktionsanordnungen des US-Präsidenten sowie das Exportkontrollrecht bis in die mathematischen Modellgewichte einer KI quasi hinein. Und für den deutschen Mittelstand heißt das, wer nur auf US-Technologie setzt, begibt sich in eine Abhängigkeit, bei der im Ernst eine sofortige Sperrung der gesellschaftskritischen KI-Systeme droht. Übrigens in der Vergangenheit hatten wir das auch. Es gab amerikanische Anbieter, die dann zum Beispiel für Vertriebe in der Pharmaindustrie, in der Versicherungsindustrie, in der Bankenindustrie, Investmentfonds und so weiter, die quasi Verkaufsmodule zur Verfügung gestellt haben. Und diese Verkaufsmodule dienten dazu, dass der Vertreter, der mit Leuten und Beratungen durchgeführt hat, die gesamten Gespräche dort in einer Cloud abspeichern konnte und hatte dadurch hervorragende Möglichkeiten, jederzeit an die Informationen ranzukommen, wie sind die Gesprächsverlaufe gewesen. Das Interessante ist, dass die Hersteller dieser Clouds jederzeit die Möglichkeiten hatten, diese gesamten Daten abzugreifen und an Konkurrenten zu übergeben. Und das ist das, was jetzt durch KI nochmal verstärkt wird. Also ich glaube, wir müssen wieder mehr in die natürliche Intelligenz zurück, unabhängig von der KI jetzt, dass wir die sensibelsten Daten, die ein Unternehmen ausmachen, Betriebsgeheimnisse, dass die eben halt gar nicht in der IT abgelegt werden. Wir haben das gesehen, wozu es führt in den 80er Jahren mit den ISO-Maßnahmen.
1: Es wird ja immer wieder von einem schwarzen Schwan gesprochen, der plötzlich in dieser Welt auftaucht, der auftauchen muss und soll, damit das, worüber du die ganze Zeit sprichst, der Zusammenbruch des Finanzsystems, der Weltordnung und so weiter, in irgendeiner Weise nicht kaschiert wird, aber das abgelenkt wird und die Dinge dann ganz anders verlaufen. Diese ganze Thematik, die wir jetzt hier abschließen mit KI, dient ja in erster Linie dazu, Menschen wieder zu verunsichern, in Angst zu bringen, die Erzeuger dieser selbstgeschaffenen Ungeheuer, wie Sam Altman oder auch Elon Musk oder eben der Anthropic-Chef, die sitzen dann plötzlich ganz zerknirscht da und sagen, ja, da ist uns leider ein bisschen was aus dem Ruder gelaufen. Könnte sein, dass wenn wir jetzt nichts machen und nichts verändern, dann dass was ganz Schlimmes passiert, dass die ganze Welt auch betroffen sein wird. Es könnte ja einfach auch eine Vorbereitung auf ein neues Weltereignis sein.
0: Ja, und wir müssen einfach wissen, das Dunkle wird verlieren und das Licht wird gewinnen. Aber die Dunkelheit muss dem Licht dienen. Was wir hier besprechen, ist im Prinzip eine ganz dunkle Ära, die sich jetzt aber einem Ende neigt. Und dadurch, dass dieses jüngste Gericht zeitlich feststeht, haben wir jetzt einen Stau der Dinge, die passieren. Das heißt, wir kommen kaum noch mit in den täglichen Nachrichten, weil es ist unglaublich viel und es wird immer mehr. Viele hoffen, dass es irgendwann wieder sich normalisiert und das kann es nicht mehr, wenn man das verstanden hat und dann wieder in die geistige Ruhe kommt, weil man dann die Anbindung wieder gefunden hat, dann kommt man damit klar. Das ist der entscheidende, ich sage mal, aus meiner Sicht, meine entscheidende Information, die ich geben möchte. Wer versucht jetzt wirklich in die Ruhe zu kommen und sich aus dieser Angst heraus zu befreien, hat nichts zu befürchten. Tatsächlich übrigens nicht.
1: Ja, also ich meine, ich stimme dir da vollkommen zu. Wir lesen ja nun seit also ich über 20 Jahre, du auch seit vielen, vielen Jahren, die Gralsbotschaft von Abdruschin, wo uns erklärt wird, wie die Naturgesetze arbeiten und dass wir durch unsere Gedanken unser Schicksal zum Guten oder eben zum nicht so Guten wenden können, je nachdem, wie wir denken. Und wer Angst zulässt, wer sich also in diese Schraube mit reinziehen lässt, für den wird es übel aussehen. Vor allem, wenn dann wirklich irgendetwas passiert und er sich überschlägt und nicht mehr in der Lage ist, in der inneren Ruhe, in der inneren Kraft zu bleiben. Ihr Lieben, ihr wisst es, aber ich wiederhole es trotzdem immer wieder gerne. Das sind die wichtigsten Themen, mit denen wir uns in dieser Zeit beschäftigen müssen, weil es wird nicht ruhiger, es wird noch wilder. Und welche Herausforderungen auf uns zukommen, können wir heute noch gar nicht sagen. Deswegen bitte auch mein Hinweis, immer wieder Abendgedanken. Das ist der Podcast hier im Telegram-Kanal. Eva Herrmann offiziell, wo wir viel tun, um zu verstehen, dass wir selber eigentlich ganz einfach unser Schicksal, also sehr förderlich, in die Hand nehmen können. Wir haben
0: Genau,
1: es vorhin.
0: indem wir nehmen,
1: Ja,
0: Entschuldige.
1: bitte. Nee, du.
0: Also indem wir die Schöpferkraft nutzen. Es gibt natürlich viele, gerade in dem Bereich der auch Gruppen von esoterischen Gruppen oder transzendalen Gruppen, die von einer eigenen Schöpferkraft sprechen, die gibt es nicht. Aber es gibt die Schöpferkraft, die uns erreicht und wir können sie formen. Wir können sie nutzen wie eine Art Durchlauferhitzer. Das ist ein ganz wichtiger Punkt, dass wir das verstehen, dass wir von dieser Arroganz, selbst göttlich zu sein, runterkommen und in die Demut wiederkommen, wo wir reingehören. Ich darf noch ganz kurz das Beispiel mit der Lupe nennen. Wenn ich also quasi an einem Sommertag habe und ich halte eine Lupe über trockenes Gras, dann kann ich das Gras zum Entzünden bringen. Nicht ich, sondern die Energie, die im Raum ist. Sie wird nur durch die Lupe sichtbar. Da geht es jetzt nicht darum zu sagen, da werden die Strahlen dann konzentriert und das führt dazu. Diese Energie und viele andere Energie dieser Schöpferkraft, die extern immer auf uns einwirkt und die wir beispielsweise durch unsere eigene Ausrichtung, durch unsere seelische Konzentration tatsächlich bündeln können, wenn wir das verstanden haben, dass wir uns als Lupe empfinden, die diese Kraft, die durch uns wirkt, dass wir sie konzentrieren durch unsere Gedanken, wir Gedankenfelder, morphogenetische Felder entwickeln, die auf uns verstärkt zurückkommen. Dann entsteht tatsächlich eine schöpferische Kreativität, die aber nicht aus der eigenen Kraft kommt, sondern als Durchlauferhitzer aus der anderen Kraft. Entschuldige, aber das finde ich immer ganz wichtig.
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3: 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Das US-Unternehmen Google soll in der EU eine weitere Millionenstrafe wegen Datenschutzverstößen zahlen. Die irische Datenschutzbehörde verhängte ein Bußgeld in Höhe von 403 Millionen Euro, weil Google zwischen Mai 2018 und Februar 2020 mit der Nutzung von Standortdaten seiner Nutzer gegen die EU-Datenschutzgrundverordnung verstoßen habe. Nach dem Ausscheiden der CDU aus dem Landtag von Mecklenburg-Vorpommern tritt Landeschef und Spitzenkandidat Daniel Peters zurück. Bis zu einem Landesparteitag Anfang kommenden Jahres soll Philipp Amthor kommissarisch den Vorsitz übernehmen. Die CDU ist bei der Landtagswahl in Mecklenburg-Vorpommern krachend an der 5%-Hürde gescheitert. Erstmals seit Gründung der Bundesrepublik fliegt sie damit aus einem Landesparlament. Ihre Abgeordneten müssen dennoch nicht sofort auf ihre bisherigen Bezüge verzichten. Dank eines Landesgesetzes können sie noch bis zu 3 Jahre Übergangsgeld erhalten. Denn nach § 16 des Abgeordnetengesetzes erhalten ausscheidende Parlamentarier auf Antrag zunächst 3 Monate lang 90% ihrer bisherigen Grundentschädigung. Wer dem Landtag mindestens 2 Jahre angehört hat, kann anschließend weitere 9 Monate lang 70% der bisherigen Bezüge erhalten. Ein CDU-Abgeordneter, der seit Beginn der abgelaufenen Legislaturperiode im Parlament saß, kann damit über 3 Jahre insgesamt über 156.000 Euro erhalten. 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
0: Felder entwickeln, die auf uns verstärkt zurückkommen, dann entsteht tatsächlich eine schöpferische Kreativität, die aber nicht aus

0: Meerenge Bab al-Mandab und neue Raketen- und Drohnenangriffe auf Saudi-Arabien abgefeuert. Das Ganze läuft im Schatten des Iran-Kriegs und trifft Schifffahrt, trifft Öl, trifft Dünger, Lebensmittelketten und so weiter. Und diese territorialen Vorstöße am Roten Meer, die laufen jetzt seit einigen Tagen. Und die Houthi haben da in wenigen Tagen Positionen eingenommen, die bisher der von Saudi-Arabien gestützten Regierung gehört hatten. Sie haben eingenommen die Hafenstadt Mokka, den Küstenort Dubab, die Insel Majun Perim, das ist direkt in der Meerenge, und die große und kleine Hanisch-Insel. Das Ganze hat gestern stattgefunden. Wir sprechen über Preisexplosionen. Wir sprechen darüber, dass die Deutschen nicht genügend Geld haben im Moment, die Regierung, um die Gasspeicher aufzufüllen. Die hoffen noch darauf, dass es billiger wird. Nichts deutet darauf hin, Andreas. Das heißt, wo führt's hin?
1: Ich würde vielleicht an der Stelle ganz kurz nochmal auf die Houthis selbst eingehen, dass man die zuordnen kann. Wer sind die Houthis eigentlich? Wenn ich das nochmal ganz kurz sagen darf, das ist eine zaidistisch-schiitische Bewegung und die hat ja 2014 die Hauptstadt von Jemen, Sana'a, im Prinzip erobert. An der Spitze steht ja ein Houthi, der heißt Abdul Malik al-Houthi. Ich habe das gerade mal aufgerufen. Aber was wichtig ist, nochmal jetzt aus meinem eigenen Kopf heraus nochmal, die Houthis kämpfen seit 2004 gegen die jemenitische Regierungen. Sie wollen Israel vernichten, sie wollen USA vernichten, sie sind eine extremistische islamistische Gruppierung. Das vielleicht noch mal ganz wichtig, worum es sich dabei überhaupt handelt. Und der große Konflikt, der begann also 2004 und geht natürlich auch jetzt auf Saudi-Arabien rüber. Und jetzt zu seiner Situation, was dort läuft. Damit diesen Vorgängen kontrollieren die Houthis jetzt praktisch die gesamte jemenitische Rotmeerküste und sitzen an der engsten Stelle von Bab al-Mandab. Das ist ja diese Meeresenge, die als Alternative auch zu der Straße von Hormuz gilt. Die ist ja jetzt blockiert. Jetzt ist diese Bab al-Mandab auf der anderen Seite zum Roten Meer blockiert. Zuzüglich ist ja noch die große Pipeline, wo 5 bis 7 Millionen Barrel an Öl durchlaufen können, auch gesperrt, die quer durch Saudi-Arabien läuft. Also es kommt ja eine dramatische Geschichte auf uns zu, die viele noch gar nicht verstanden haben und uns alle treffen wird. Und das ist genau der Punkt. Und dort haben wir jetzt die Problematik, dass die Houthis sagen also ganz öffentlich, die Schifffahrt laufe weiter, wobei natürlich israelische und US-Schiffe blockiert werden und auch angegriffen werden und so weiter. Es ist schon nicht ohne. Und Zehntausende Zivilisten sind also vor den Kämpfen in Jemen geflohen, beispielsweise allein um Mokka, Zehntausende binnen Tagen. Übrigens, Mokka ist die Stadt, woraus der Kaffee, die Kaffeekultur und der Mokka herkommt. Habe ich neulich gelesen, kann ich hier mal ganz kurz hier als mein großes Wissen nochmal einfließen lassen, was ich zufällig gelesen hatte. Und Regierungstruppen kündigten jetzt auch Gegenoffensiven westlich von Taiz an. Also das ist eine äußerst kritische Situation, die viele noch gar nicht auf dem Schirm haben.
0: Ja, und wie gesagt, jetzt wird gemeldet, dass die Marine der iranischen Revolutionsgarden gestern Abend bekannt gegeben haben, ein ausländischer Supertanker ist explodiert, ist auf Seeminen gelaufen. Man dachte ja bisher, Herr Trump hatte gesagt, die Seeminen seien alle geräumt worden. Das Schiff hatte allerdings vorher versucht, in eine nicht freigegebene Zone im südlichen Teil der Straße von Hormuz einzufahren. Man kann den Brand nicht eindämmen, bis jetzt wohl erfolglos. Das Schiff steht weiterhin in Flammen und in der Erklärung heißt es, es waren Warnungen vor den Gefahren dieser illegalen Durchfahrt ausgesprochen worden. Die Marine der Revolutionsgarden erklärt nachdrücklich, dass die Straße von Hormuz gesperrt ist. Internationale Experten beten und hoffen, dass die Straße von Hormuz wieder geöffnet wird, wenigstens ein kleines Stückchen weiter. Aber die Zahl der Schiffe ist auf eine einstellige Zahl gesunken und das, wie du es schon richtig gesagt hast, bedeutet nichts Gutes für die Welt.
1: Ja, also ich denke mal auch, wir haben diese Zusammenhänge jetzt so weit rund dargestellt und wir sehen, dass wir hier die Houthis sehen, die in Verbindung mit den Iranern eindeutig die

0: Aufgabe haben, über ihre netzwerkartigen Strukturen gerade die westliche Welt, USA und natürlich auch Israel. Und was jetzt dazu kommt, ist eine ganz heikle Geschichte. Das ist Saudi-Arabien, die ja nun gefleht haben bei Donald Trump, dass er dort militärisch eingreift. Das hat Donald Trump nicht gemacht und wir können uns vorstellen, warum, weil nicht genügend Waffen mehr da sind, weil es sich völlig überdehnt hat, dieser gesamte militärische Komplex der USA. Und das bedeutet, dass natürlich auch die Gegner gegen USA in Saudi-Arabien zunehmen würden. Es entsteht hier eine sehr große, ein großer Weltkonflikt zwischen nämlich Islamisten und den Rest.
1: Zero Hedge, das US-Portal, schreibt, ich gehe da ein bisschen weiter hier, dass es ein saudisch-amerikanisches Desaster epischen Ausmaßes sei, auch diese gegenseitigen Schuldzuweisungen. Und es das heißt, die saudische Koalition am Boden ist zerbrochen. Das Fingerzeigen dürfte in den Regierungszentralen weitergehen, während saudisches Territorium weiter direkt von Raketen und Drohnen bedroht wird. Eine weitere regionale Quelle sagte, dass diesmal das Versagen nicht bei den Jemeniten liege, sondern es sei eine Katastrophe, die in Washington und Riad, also in Saudi-Arabien, gemacht wurde. Man spricht von einem Komplettversagen der politischen Führung. Das ist natürlich dann auch wieder der Mainstream. Auch das ist ja schwer einzuordnen, Andreas, auch warum niemand die Houthis besiegt. Da brauchen wir jetzt, glaube ich, nicht weiter reinzugehen, weil du da auch schon Stellung dazu bezogen hattest. Aber die Alarmmeldung für Europa, ich bin jetzt einfach ein bisschen weitergegangen, heißt, dass die militärische Entwicklung im Jemen eine neue Dynamik bekommt und es wird zunehmend entscheidend werden, ob Gegner der Regierung in Sanaa, also im Jemen, Verbündete und Handelspartner der EU überhaupt noch in der Lage sind, eine gemeinsame Front zu bilden. Und die Frage ist, will man da überhaupt zugehören zu so einer Front? Diese unterschiedlichen Gruppen verbindet vor allem der gemeinsame Gegner, also Iran. Iran und Houthis sind ja Schulter an Schulter, aber es gibt kein wirkliches Zukunftsmodell.
0: Also wir sehen hier im Hintergrund, wie bestimmte Verflechtungen stattfinden, dass die Kriege mittlerweile sich immer mehr annähern. Diese Situation, gerade was die anti-israelische Grundhaltung der Houthis anbelangt, die ja vom Iran ausgeht, von den Houthis ausgeht, übrigens auch von der Türkei immer mehr ausgeht. Auch das ist ein ganz wichtiger Punkt. Und wenn dann an der Stelle beispielsweise jetzt dieser Krieg weitergeführt wird in dem Reich Griechenland, Rumänien, Bulgarien, dann sind wir im Prinzip auch schon in der Ukraine. Und genau hier sehe ich eben halt auch in Verbindung mit den gesamten arabischen Menschenmassen, die ja auch im Prinzip Richtung Europa strömen, dass hier in irgendeiner Form sich eine Verbindung auftut, die ich natürlich noch nicht wirklich durchblicke, aber man kann hier erkennen, dass hier geopolitisch etwas im Hintergrund läuft, was außerhalb der tatsächlichen Nachrichten liegt.
1: Ja, also nochmal, Bab al-Mandab ist einer der wichtigsten maritimen Engpässe der Welt, der jetzt an die Houthis gegangen ist. Gleichzeitig die Straße von Hormuz durch den Krieg zwischen USA und Iran bereits massiv belastet. Fallen diese beiden Transportwege längerfristig aus oder werden sie unsicher, sind sie ja schon, entsteht natürlich ein Energieproblem, das wir eigentlich schon längst haben. Aber jetzt kommt ein neues hinzu, das Europa nicht einfach, naja, durch andere Lieferanten kompensieren kann. Der Russe ist weg, den hat man vertrieben. Und für die EU ist das besonders gefährlich, weil dieser Energiepreisschock nicht nur Autofahrer und Haushalte trifft, er trifft ja auch die große Industrie, Chemie, Stahl, Glas, Papier, Transport, Landwirtschaft, praktisch jede energieintensive Produktion. Das heißt, wir fallen zurück ins Steinzeitalter und diese höheren Energiepreise bedeuten höhere Produktionskosten, natürlich geringere Wettbewerbsfähigkeit, letztlich für den Verbraucher höhere Preise und ja, der Krieg, Am südlichen Rand dieser arabischen Halbinsel kann gleichzeitig die europäische Industrie also schwächen, die Einnahmen eines Landes erhöhen, das Europa eigentlich wirtschaftlich unter Druck setzen will. Und wer profitiert? Natürlich Russland von einem höheren Weltmarktpreis für Öl und Gas.
0: Ja, also was hier deutlich wird auch, ist diese Agenda, die man erkennen kann. Wenn wir alleine die technische Entwicklung hier in der Verbindung sehen, wir sehen, dass die Chinesen Züge bauen, die mit 600 Stundenkilometer Tausende von Kilometer durchlaufen können und auf die Sekunde genau ankommen, während in Deutschland die neuen Highlights in der Technik ein neues Lastenfahrrad ist mit einem kleinen Bumper, dass man keine Unfälle baut, wenn man mit jemandem kollidiert, oder man hat eben halt einen Deckel von einer Plastikflasche, den man nicht mehr abkriegt, weil das ist eben halt Umweltschutz. Das ist genau der Punkt, den wir gerade haben. Und wir sehen hier natürlich auch, wie dramatisch sich die Situation entwickelt. Und der Jemen-Konflikt ist längst nicht mehr nur ein weiterer Krieg im Nahen Osten. Er droht nämlich zu einem Multiplikator der weltweiten Energiekrise zu werden. Er schwächt nämlich die europäische Wirtschaft, allen voran Deutschland, über höhere Energie- und Transportkosten und verbessert gleichzeitig die Einnahmesituation Russlands. Und dieser letzte Part ist ganz wichtig. Russland, China, also die BRICS, fangen wir mal lieber damit an, haben große Fäden in der Hand, die sie gerade ziehen.
1: Ja, ich möchte hinweisen auf ein Video. Heute hatten wir eingestellt, der hessische Innenminister Poseck, der hat ein Video gemacht für seine Landsleute und rät dringend zum Anlegen von Notreserven. Er sagt wörtlich, mit Blick auf wachsende Bedrohungen durch Sabotage und Anschläge auf kritische Infrastruktur, also diese Kriege hier hat er damit noch gar nicht genannt, er sagt, dass die Bevölkerung jetzt zur Krisenprävention und Vorsorge aufgerufen werden. Und Supermärkte, die präsentieren das auch schon, so einen Notvorrat, was man alles braucht. Ihr Lieben, guckt euch das Video an. Ihr findet das, wenn ihr unter die Lupe setzt, einfach Hessens Innenminister. Dann habt ihr es schon. Oder seinen Namen, Poseck mit CK hinten. Das ist spannend, was da empfohlen wird, nämlich noch sehr viel höhere Beiträge von Wasser und Nudeln. Es geht ja immer um diese 10 bis 14 Tage und ja, wir warnen und warnen, aber mehr kann man auch nicht tun. Die Tür kann man öffnen, durchgehen muss jeder selber. Wir können jetzt auch nicht euch schütteln und sagen, macht das. Viele haben es ja auch gemacht, aber nichts ist wichtiger als das und es wird Blackouts geben. Nicht nur wegen dieses leeren Gasspeichers, sondern wegen all dem, was wir hier gerade besprochen haben. Es kann gar nicht anders kommen. Gnade um einen milden Winter, kann man nur sagen. Ich möchte noch mal darauf hinweisen, dass der Echo Flow in dieser Herbstaktion bis zum 22. September an die knappen 40% runtergesetzt ist. Ich stelle euch das heute wieder ein. 22. September ist noch eine Woche. Und zu diesen Meldungen passt eben auch, dass jetzt Europas zweitgrößter Hersteller von Dünger eine Drosselung der Ammoniakproduktion erwägt. Ja, das wird natürlich die Landwirte, die Bauern interessieren, denn es ist eh schon alles dezimiert und reduziert. Und wenn dieser Fall auch noch eintritt, dann gibt es nicht nur eine Energiekrise, sondern dann gibt es eine umfassende Lebensmittelkatastrophe.
0: Ja, also das ist ganz wichtig, was du gerade nochmal sagst. Wir haben ja nun gerade vor einer Woche diesen kleinen Impact hier gehabt, wo dieses Unwetter uns hier erwischt hatte. Wir waren vom Strom plötzlich abgeschnitten. Wir waren abgeschnitten, auch in den nächsten Ort zu fahren, um uns zu versorgen. Und wir hatten Gäste hier, die in verschiedenen kleinen Häusern auch gewohnt hatten und Nachbarn. Und es waren viele, die nicht vorbereitet sind oder einige, die nicht vorbereitet sind. Klar, wenn sie hier als Gast sind, macht man das ja nicht. Und da war ich froh darüber, dass ich denen dann echt was zu essen, zu trinken rüberbringen konnte. Die hatten dann plötzlich alles und natürlich auch, dass das Notstromaggregat lief. Das ist wichtig. Man mag sich nicht vorstellen, was es bedeutet, wenn das jetzt nicht nur für ein paar Tage ausfällt, sondern für ein paar Wochen. Und wenn man dann in Ballungsgebieten lebt, wie in großen Städten, dann wird es wirklich richtig heftig. Also das ist schon eine so entscheidende Richtung, dass man vorsorgt und vor allem nicht darüber redet mit den anderen, dass man vorgesorgt hat. Sonst werden die besten Nachbarn irgendwann eventuell Todfeinde, wenn es eng wird.
1: Ja gut, auf der anderen Seite ist eine gute Nachbarschaft für solche Fälle erst recht wichtig, vor allem wenn es auch um vulnerable Bevölkerungsgruppen geht, wie man das jetzt so schön sagt, nicht, dass man sich doch auch gegenseitig unter die Arme greift und hilft. Aus meiner Sicht ein noch wichtigeres Prinzip.
0: Das stimmt, aber man muss wissen, mit wem halt, weil wir kennen natürlich auch ignorante Menschen, die sagen, ich lebe just in time und alles, was ich esse, kaufe ich jeden Tag neu. Ja, und das ist ja eine ignorante Haltung im Prinzip gegenüber der gesamten Entwicklung. Und wenn ich mit diese Menschen mit einbeziehe, dann wird das irgendwann eng, weil die sind oft unverbesserlich. Oder ich muss für sie mit vorsorgen auf meine Kosten, sofern das finanziell möglich ist.
1: Ja, ich möchte noch ein Stückchen weitergehen. Die BRICS haben sich ja gerade getroffen. Wir haben das auch abgebildet bei uns im Kanal. Wir wollen uns ganz kurz die Kernpunkte der Einigung ansehen. Die BRICS wachsen. Das ist ein riesiger Verbund geworden. Und die verlangen jetzt eine Neuordnung der Weltpolitik. Wer soll dabei sein? Man wundert sich, wer hier genannt wird, die UN, der Sicherheitsrat, der IWF, die Weltbank, die WTO, die WHO, die sollen den globalen Süden stärker abbilden. China und Russland stützen darin ausdrücklich größere Rollen für Brasilien und Indien. Und die BRICS-Staaten fordern die Aufhebung einseitiger und sekundärer Sanktionen, bezeichnen sie sogar als illegal. Und die wichtigsten Punkte lauten in dieser Abschlusserklärung, die BRICS-Staaten beabsichtigen, ihre Arbeit fortzusetzen, um Mechanismen für grenzüberschreitende Zahlungen und die Verwendung nationaler Währungen zu schaffen. Kannst du gleich was dazu sagen? Die BRICS-Staaten betonen die Rolle des globalen Südens als treibende Kraft für förderliche Veränderungen angesichts erheblicher internationaler Herausforderungen. Und die BRICS-Staaten begrüßen die Anerkennung der Versklavung afrikanischer Menschen als schwerstes Verbrechen. Andreas, was könnte der letzte Punkt bedeuten? Ist damit gemeint eine rückwirkende Geschichtsaufarbeitung?
0: Ja, das ist schwer zu sagen. Ich glaube, hier spielen viele Faktoren eine Rolle, die auf der einen Seite tatsächlich stringent in Richtung der BRICS-Ausrichtung geht. Auf der anderen Seite werden aber auch hier befriedigt die bestehenden Situationen. Wir müssen mal davon ausgehen, dass man immer mit halbgeschlossenem Visier arbeitet. Wenn Sie zum Beispiel UN, Sicherheitsrat, IWF, Weltbank und WTO in den globalen Süden mit manifestieren wollen, sogar stärker abbilden, dann bezweifle ich, dass das deren Intention ist. Aber sie können nicht den Kampf gleichzeitig gegen alle beginnen. Das ist aus meiner Sicht ein ganz wichtiger Punkt. Und diese Geschichte beispielsweise auch die Versklavung afrikanischer Menschen als schwerstes Verbrechen aufzuarbeiten, das passt natürlich in diese westliche Welt und lässt natürlich dann die Herzen der Linken höher schlagen in dieser Form, wenn das so pauschalisiert wird und nicht die Frage gestellt wird oder gesagt wird, wir fordern die Anerkennung im Prinzip als schwerstes Verbrechen der Versklavung aller Menschen, die jemals stattgefunden hatten. Das waren nicht nur Afrikaner, sondern das waren ja viele Menschen, die auch aus verschiedenen Richtungen auch versklavt wurden. Diese Thematik darf man gar nicht ansprechen, aber das sind eben halt die wichtigen Faktoren. Also wir sehen hier, dass hier etwas auch mundgerecht für den Westen dargestellt wird. Also das ist meine Situation, glaube ich. Also ich denke mal einfach, die BRICS-Staaten, die werden die Vereinten Nationen bei der Umsetzung ihres Mandats jetzt unterstützen. Das wollen sie machen. Das heißt, es geht um den Umbau der Vereinten Nationen. Die sind nun einmal da und die können sie nicht einfach abschaffen. Werden wir sehen, was passiert. Die Entwicklungsländer, die sollen den Dialog intensivieren, um eine gerechte globale Governance aufzubauen. Ganz wichtiger Punkt von den BRICS, dass also quasi die Staaten in Afrika, die ja nach wie vor in der Versklavung der großen Konzerne, der genmanipulierenden Konzerne sind, das ist eine andere Form der Versklavung, indem sie mit Saatgut bedient wird, welches nicht reproduktionsfähig ist und so weiter. Das sind ja auch Formen der Kolonialisierung. Und Die BRICS-Staaten, die äußerten natürlich auch ihre Besorgnis über die zunehmenden Risiken nuklearer Bedrohungen und Konflikte und fordern die Stärkung des Nichtverbreitungsregimes. Das ist auch ganz wesentlich, gerade in Anbetracht der Kriegsgefahr. Wir stehen in der größten Kriegsgefahr seit Bestehen der Bundesrepublik tatsächlich, was sogar einen Atomkrieg anbelangt. Das haben viele noch nicht verstanden, weil wir von Blindfischen regiert werden, die offenbar entweder zu dumm sind und zu blind, es zu verstehen, oder noch schlimmer, sie würden es verstehen, dann wäre das ja noch dramatisch, dann wäre es ja ein Verbrechen. Und das ist meine Meinung. Und die BRICS-Staaten lehnen also alle einseitigen Maßnahmen ab, die darauf abzielen, den rechtlichen und historischen Status Jerusalems zu verändern. Auch ganz wichtig. Und hier ist noch ein Satz, den ich hier sehe gerade. Wir bekräftigen unsere Unterstützung für die Vollmitgliedschaft Palästinas in der UN im Rahmen des unerschütterlichen Bekenntnisses zur Zwei-Staaten-Lösung. Und jeder, der bis drei denken kann, zählen kann, der weiß, dass es eine Zwei-Staaten-Lösung geben muss, mit einem souveränen, unabhängigen, lebensfähigen Palästina in den internationalen Grenzen, gut von 1967 mit Ostjerusalem als Hauptstadt. Das ist ein ganz kritisches System. Sie sprechen es aber aus und sie haben also den Finger in der Wunde von allen wesentlichen Faktoren, die hier zu diesem Unfrieden führen.
1: Ja, es heißt hier, dass die Multipolarität die Möglichkeiten der Entwicklungsländer erweitern soll, eben auch an einer gerechten wirtschaftlichen Globalisierung teilzunehmen. Und die BRICS-Staaten erklären, dass der Anstieg einseitiger tariflicher und nichttariflicher Maßnahmen eine Bedrohung für den Welthandel darstellt. Und sie sind besorgt über den Trend des deutlichen Anstiegs der Militärausgaben weltweit. Wie interpretierst du das?
0: Ja, das ist ja nun ganz klar. Wir hatten nun, eigentlich sollen ja die Militärausgaben, sollen ja nur dafür da sein, eine Verteidigung zu führen. Und bei einer Verteidigung braucht man kein hohes Militär. Wenn man angreift, braucht man ein Vielfaches. Man muss ja gegen die Gewalt der anderen Verteidiger dann ja vorgehen. Also alle diese große Rüstungsspirale, die in Gang gesetzt wird, die wird ja letztendlich, führt sie ja zu einer Angriffsarmee. Das sehen wir gerade in der EU, indem man quasi ganz klar sagt, wir wollen Russland angreifen, denn anders ist es nicht erklärbar. Es gibt kein einziges Argument, kein sauberes Motiv, keine saubere Ableitung, warum Russland Europa angreifen würde oder will. Russland hat weder Deutschland was getan, noch Frankreich, noch Polen, sondern es geht um einen Konflikt in der Ukraine, die schwierig sind, die auch völkerrechtlich fragwürdig sind. Aber wenn wir das als Grundlage nehmen, dann müsste ja USA permanent vorm Richter stehen. Also sie haben schon da im Prinzip die Finger in der Wunde und versuchen, die Themen zu besprechen. Ja, wir müssen in die Friedensverhandlungen. Das Wort Frieden findet nicht mehr statt, sondern kriegsfähig und Ostflanke. Das sind die Begriffe, die ich in den deutschen Medien sehe. Das ist eine Dramatik hoch drei.
1: Ja, wir haben jetzt viel gesprochen über die Weltlage. Ganz kurzer Blick noch zu Herrn Merz, dessen Schicksal offenbar inzwischen an einem seidenen Faden hängt, jedenfalls wenn man so die Presse, nicht nur die freien Medien, sondern durchaus auch unisono fast alle Mainstream-Medien. Und es wird bereits auch diskutiert, wie könnte eine Ablösung aussehen des Kanzlers. Table Media hat darüber berichtet und beschrieben, welche Szenarien jetzt für kommenden Sonntag diskutiert werden, wenn die Landtagswahlen in Baden-Württemberg, Quatsch, in Mecklenburg-Vorpommern und in Berlin stattfinden. Und diese Kanzlerfrage, wie geht's mit ihm weiter? Ja, die bewegt alle, fragt man in den Reihen. Bei der großen Parteien SPD und CDU nach sind sie sich fast alle einig, heißt es hier. Wenn die Wahlergebnisse in Mecklenburg-Vorpommern und Berlin feststehen, muss Merz die Flucht nach vorne antreten. So wie nach der Landtagswahl in Sachsen-Anhalt darf es nicht nochmal laufen. Er sei aus der Defensive, das ist die Kritik, nicht mehr herausgekommen. Aus Rücksicht auf die bevorstehenden Wahlen blieb das dann öffentlich alles unkommentiert. Und das soll dieses Mal so wohl nicht sein. Und Sonntagabend, also nach Schließung der Wahllokale erwägt Herr Merz, dass in der Berliner Parteizentrale das Präsidium zusammentritt, um indirekt die Vertrauensfrage zu stellen. Und Merz, so heißt es jetzt hier auch in diesem Bericht, wolle die CDU-Granden dann vor die Wahl stellen, entweder sie unterstützen ihn, trotz der erwartbar schwachen Wahlergebnisse, bei einem strikten erweiterten Reformkurs weiter oder sie stürzen ihn. So heißt es hier auch und müssten ihm dann aber auch ins Gesicht sagen, wer übernehmen soll. Ist schon eine schicksalhafte Zeit im Moment.
0: Ja, allerdings ist es mir auffällig, dass man sich sehr stark auf Herrn Merz fokussiert. Und Herr Merz ist eigentlich nur eine unmaßgebliche Figur in einem großen Spiel, was von ganz anderen gesteuert wird. Und wir dürfen hier bei dieser Geschichte nicht vergessen, dass wir uns nicht zu stark ablenken lassen sollten von den eigentlichen Fragen, nämlich der versagenden Parteiendemokratie, die über viele Jahrzehnte schon längst geentert wurde durch externe Mächte über ihre NGOs und so weiter und von dort gesteuert werden. Merz ist morgen weg und dann steht eine andere Witzfigur da, die man nicht ernst nehmen kann. Aber das Problem ist damit nicht gelöst. Wir müssen endlich die Parteiendemokratie in Frage stellen. Und das ist der entscheidende Punkt. Das muss ich ja an der Stelle nochmal sagen, weil Merz ist tot, also jetzt politisch tot. Der ist politisch tot und nicht brauchbar. Und dass er im Prinzip eine lügende Luftpumpe ist, das wissen wir auch alle. Aber das bringt jetzt nichts. Alle stürzen sich drauf. Und das zeigt, es geht um die Ablenkung von dem eigentlichen System des Totalitarismus, der sich unsere Demokratie geändert hat. Das ist also der Begriff, mit dem Sie arbeiten, der Totalitarismus. Unsere Demokratie. Da müssen wir den Augenmerk drauflegen. Und ob der Merz morgen weg ist, dann kommt der Dobrindt oder dann kommt eben halt dieser Wüst. Das ändert doch nichts an der Situation. Das ist dieselbe Mischpoke aus demselben Stall.
1: Ja, das hast du schön gesagt. Ist eigentlich ein tolles, wäre ein tolles Schlusswort, wenn nicht da noch die Meldung wäre, dass sowohl die CDU als auch die SPD als auch die Grünen und die Linken der AfD mit Bundeszwang drohen im Fall einer AfD-geführten Landesregierung in Sachsen-Anhalt. Jetzt mal zunächst Mecklenburg-Vorpommern weiß man ja noch nicht. Und der parlamentarische Geschäftsführer der SPD im Bundestag, Dirk Wiese, hat das gegenüber dem Redaktionsnetzwerk Deutschland gesagt. Sollte dort in Sachsen-Anhalt die Putin-Koalition von AfD und BSW erstmals einem Rechtsextremisten in das Amt des Ministerpräsidenten verhelfen, ist es gut zu wissen, dass das Grundgesetz Möglichkeiten vorsieht, verfassungsgemäßes Handeln eines Bundeslandes notfalls per Weisung zu erzwingen. Na, was sagt
0: Und
1: da?
0: das unterstützt natürlich meine vorherige Aussage, dass es nicht um Merz geht, denn du hast gerade gesagt, SPD, Grüne und Linke wollen mit dem Bundeszwang drohen, egal wer das jetzt gesagt hat. Das bedeutet, es ist nicht Friedrich Merz, sondern es ist im Prinzip diese abgewirtschaftete Truppe, die aufgeflogen ist, die Zerstörung Deutschlands in Kauf genommen hat, gar nicht mal mit Wissen und Wollen kaputt gemacht haben, das haben viele ja gar nicht verstanden, aber nur an ihrem eigenen Leben interessiert sind und an ihren eigenen Pfründen, die sie halten wollen. Das wird hiermit deutlich. Und der Bundeszwang ist eine solche antidemokratische Haltung, wie sie nicht sein kann anders. Denn es gibt die Subsidiarität. Die Subsidiarität, der Föderalismus sagt, jede kleinste Einheit muss am meisten Macht über sich selbst haben und je größer und globaler die Situation wird und zentraler wird, desto mehr muss die Macht abnehmen. Und was hier gesagt wird, wir oben bestimmen und ihr unten in der letzten Gemeinde habt durchzuführen, genauso wie dieses Land. Und damit ist der demokratische Begriff ad acta gelegt und es wird klar, dass wir auch nicht in einer Demokratie leben, sondern in einer Republik. Es heißt nicht Bundesdemokratie Deutschland, es heißt Bundesrepublik. Und diese Zusammenhänge, die Differenzierung der Begrifflichkeiten ist zwingende Voraussetzung, denn dann können wir uns diese ganzen albernen Landsendungen im Prinzip, wo lauter Nichtswisser im Prinzip nur ihre Propaganda abspulen und wenn man hinterfragt, dann kommt nur noch Mundgeruch hinterher und dann war's das. Und das ist genau der Punkt. Entschuldigung.
1: Damit hast du es auf den Punkt gebracht. Andreas, ich danke dir, ihr Lieben, wenn ihr in Mecklenburg-Vorpommern, wenn ihr in Berlin lebt und wählen geht, überlegt gut, befragt eure innere Stimme. Ich gebe hier keine Empfehlungen ab. Jeder muss selber wissen, wofür er dann am Ende auch ja, mit die Verantwortung trägt. Nicht? Also wir sehen immer wieder, es wird geliefert wie bestellt. Andreas, ich danke dir. Es sind turbulente Zeiten und ich weiß, du hast viel auf dem Zettel. Dämmer mal los.
0: Alles klar. Euch alles Liebe. Ich habe jetzt gleich eine Konferenz, eine Telefonkonferenz mit Paraguay. Auch das wird interessant mit dem Bankensystem dort. Sehr spannend.
1: Ja, viel Spaß. Darüber wirst du ja in deinem Seminar wahrscheinlich am kommenden Donnerstag reden. Einige
0: Ja.
1: wenige Plätze sind noch frei. Wir haben das ein bisschen erhöht, die Anzahl der Teilnehmer, nur dass ihr Bescheid wisst. Also einige letzte Plätze sind noch da.
0: Die Anfragen sind eben halt doch sehr viel und viele sagen jetzt, wie gehe ich vor? Es geht übrigens nicht um das Thema, ich wandere jetzt sofort aus, sondern es geht um die Vorbereitung des Themas, dass man eben halt nicht komplett überrascht wird, wenn der erste Impact kommt und man nicht weiß, um Himmels Willen, was machen wir denn jetzt?
1: Danke. Also, alles Liebe, eine schöne Woche für euch.
0: Liebe Grüße, ciao, ciao.
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3: Geheimes CENTCOM-Treffen in Deutschland. Das Nachrichtenportal Axios berichtete am 15. September 2026 über ein geheimes Treffen, das zwischen der US-Kommandozentrale, Israel und mehreren arabischen Staaten kürzlich in Deutschland stattfand. Ein genaues Datum des Treffens wurde öffentlich nicht bekannt gegeben. Das Bundesverteidigungsministerium soll laut des Spiegels nichts von dem Treffen gewusst haben. Ein Kommentar von Claudia Töpper. Das CENTCOM-Treffen. In der vergangenen Woche hat ein CENTCOM-Treffen zum Thema Iran-Krieg in Deutschland stattgefunden. Der Kommandeur des US-Zentralkommandos, Admiral Brad Cooper, organisierte dieses Treffen, bei dem Staats- und Regierungschefs aus Israel, Saudi-Arabien, den Vereinigten Arabischen Emiraten, Bahrain, Kuwait, Katar, Jordanien und Ägypten anwesend waren. Unter anderem sollen der Erhalt der US-Stützpunkte im Nahen Osten und das weitere Vorgehen in Bezug auf die Straße von Hormuz diskutiert worden sein. Hierbei stellte Cooper klar, dass die USA die US-Stützpunkte im Nahen Osten nicht verlassen werden, obwohl diese das Ziel iranischer Angriffe waren. Zudem erklärte er, dass die USA plane, den Seeverkehr in der Straße von Hormuz zu erweitern. Genauere Details zu dem Treffen sind zum jetzigen Zeitpunkt nicht bekannt. Auch der genaue Ort des Treffens wurde nicht genannt. Die Times of Israel verwies lediglich auf ein Skiresort in Deutschland. Das Treffen fand statt, obwohl Israel keine diplomatischen Beziehungen zu beteiligten arabischen Staaten hat, insbesondere mit Saudi-Arabien und Katar. Beide Seiten wurden zudem von israelischen Politikern als feindlich bezeichnet. Keiner der beteiligten Golfstaaten hat seine Teilnahme bisher öffentlich bestätigt oder bestritten. Was ist CENTCOM? Das United States Central Command, auf Deutsch Zentralkommando der Vereinigten Staaten, ist eines von 11 US-Kampfkommandos. Es ist die militärische Führungszentrale der USA, die für den Nahen Osten, Ostafrika und Zentralasien zuständig ist. Die unterstellten Truppen haben unter anderem Stützpunkte in Kuwait, Bahrain, Katar, den Vereinigten Arabischen Emiraten, Oman, Pakistan und mehreren Ländern in Zentralasien. Zusätzlich waren in der Vergangenheit Truppen in Jordanien, Israel und Saudi-Arabien aktiv. CENTCOM plant und bereitet militärische Reaktionen auf Krisen und mögliche Krisenszenarien vor. Das Hauptquartier befindet sich auf der MacDill Air Force Base in Tampa, Florida. Das CENTCOM wurde 1983 aufgestellt. Es untersteht dem derzeitigen US-Verteidigungsminister Pete Hegseth, der für die übergeordnete militärische Führung und politische Steuerung des Verteidigungsministeriums verantwortlich ist. CENTCOM selbst wird seit August 2025 von Admiral Charles Bradford Cooper II. Als Commander geführt. Warum ein Treffen in Deutschland? Da Deutschland nicht zum CENTCOM-Gebiet gehört, stellt sich die Frage, warum ein Treffen mit hochrangigen Militäroffizieren aus 8 Nationen genau dort stattfand. Auch wenn bisher keine offiziellen Informationen zum genauen Ort des Treffens vorliegen, lassen die bekannten Informationen zumindest eine Vermutung zu. Wenn es sich bei dem Ort tatsächlich um ein Skigebiet in Deutschland handelte, scheint es weder Ramstein, Spangdahlem noch Stuttgart zu sein, wie der Spiegel vermuten lässt. Es könnte sich um Garmisch-Partenkirchen handeln, genauer Edelweiß Lodge and Resort. Hier handelt es sich um eine Einrichtung des US-Verteidigungsministeriums innerhalb der US Army Garrison Bavaria. Zudem befindet sich dort das George C. Marshall European Center for Security Studies und die NATO School in Oberammergau. Die US Army beschreibt das Marshall Center und die NATO School ausdrücklich als Orte für internationale militärische Diplomatie, Ausbildung und Kooperation. Zeitgleich geplante Gespräche mit dem Iran verschoben. Ursprünglich lud der Iran die Golfstaaten zu einem Treffen am 14. September 2026 in den Oman ein. Hier sollte eine sichere Schifffahrtsroute durch die Straße von Hormuz und die Kontrolle über die Straße von Hormuz diskutiert werden. Dieses Treffen wurde jedoch auf Wunsch von Saudi-Arabien verschoben. Reaktionen des Iran. Der iranische Sicherheitsfunktionär Mohsen Ressai äußerte sich zu diesen Vorgängen. Er sagte wörtlich, Zitat, »Wir haben Sie zum Salahat-Treffen eingeladen und Sie haben sich mit einem geheimen Treffen in Deutschland mit dem US-Zentralkommando und Israel revanchiert.« Zitat Ende. Die staatliche iranische Nachrichtenagentur IRNA veröffentlichte am 20. September 2026 ein offizielles Statement des Qatam al-Anbiya Central Headquarters, zentrales operatives Militärkommando der iranischen Streitkräfte. Darin heißt es wörtlich, Zitat, »Wir warnen, sollte die USA einen Fehler gegenüber dem islamischen Iran begehen, werden alle Stabilitätszentren und Interessen dieses Landes in der Region ohne jegliche Einschränkung und Vorbehalt zum Ziel anhaltender, wirksamer und schmerzhafter Angriffe.« Zitat Ende. Am selben Tag gab der US-Präsident Donald J. Trump Fox News-Reporter Trey Yingst ein Telefoninterview. Dort soll Trump Folgendes erklärt haben. Zitat. Der Präsident beschrieb die aktuellen Entscheidungen auf dem Tisch als Iran auslöschen, sie wirtschaftlich verrotten lassen oder ein Abkommen machen. Er fügte hinzu, meine Frage ist, ob und wann ich die ganze Nation in die Luft jage, sie sollten sich besser benehmen. Zitat Ende. Kommentar. Die Situation zwischen den USA, Israel und dem Iran droht weiter zu eskalieren. Welche Rolle spielen in diesem Krieg die Nachbarstaaten des Irans? Der Sprecher des iranischen Außenministeriums, Ismail Baghaei, sagte in einem Interview zu dem geplanten Treffen im Oman vor der Verschiebung wörtlich, Zitat, »Das Treffen sei ein Zeichen für die gute Absicht des Iran, weil wir die ganze Zeit gesagt haben, dass die Sicherheit der Region von den Ländern der Region ohne Intervention der Ausländer, ohne Intervention der Außenmächte gewährleistet werden muss. Dies ist ein Zeichen dafür, dass wir mit unseren Nachbarn sprechen werden, trotz der Tatsache, dass ihre Gebiete, ihre Militärstützpunkte oder die Militärstützpunkte der Vereinigten Staaten verwendet wurden, um den Iran anzugreifen. Zitat Ende. Anstatt die Gespräche mit dem Iran aufzunehmen, führen sie die Gespräche mit den Ländern, die den Krieg verursacht haben. Für den Iran scheint es wie ein Hinterhalt zu wirken und die Situation schaukelt sich weiter hoch. Wäre es von den Nachbarstaaten nicht klüger gewesen, beide Gespräche in Anspruch zu nehmen? Die Diplomatie scheint irgendwie gänzlich verloren gegangen zu sein. Zudem stellen sich weitere Fragen. Die Situation in Deutschland gestaltet sich offenbar so, dass sich mehrere Nationen zu einem Krisengespräch oder Eskalationsgespräch treffen können, ohne dass die Bundesregierung auch nur einen Hauch von Ahnung davon hat, wenn man den offiziellen Aussagen Glauben schenken darf. Sollte man diesen Aussagen wirklich Glauben schenken? In der Bundespressekonferenz vom 16. September 2026 wird der Staatssekretär Stefan Cornelius dazu befragt. Seine Antwort lautet wörtlich, Zitat, die Bundesregierung kann dazu nichts sagen, Zitat Ende. Dies ist kein deutliches Nein, es heißt eher, wir kommentieren das nicht. Am selben Tag, als Axios über das geheime CENTCOM-Treffen in Deutschland berichtete, traf sich der deutsche Verteidigungsminister Boris Pistorius mit dem US-Verteidigungsminister Pete Hegseth in Washington. Beide unterzeichneten eine Vereinbarung zur Vertiefung der deutsch-amerikanischen Verteidigungskooperation, das heißt, dass die Zusammenarbeit zwischen Waffenherstellern beider Länder vertieft werden soll, und schließt mit ein, dass Deutschland Tomahawk-Marschflugkörper von den USA kauft. Egal, wo man derzeit hinsieht, ob in Deutschland bei den Wahlen oder in der Welt in großen Konflikten und Kriegen. Es wird immer mehr eskaliert, immer mehr gespalten, immer mehr hat man das Gefühl, sich in einem Kindergarten zu befinden, wobei dies den Kindern nicht gerecht wird, denn sie verhalten sich ihrem Alter entsprechend, was man von den Politikern auf der Weltbühne nicht behaupten kann. Diplomatie und Gespräche dürfen kein Auslaufmodell sein, sie müssen verpflichtend sein. Wer sich weigert, sollte seinen Posten als Politiker verlieren. Wer Waffen statt Gespräch wählt, ist der Verantwortung nicht gewachsen. Anmerkung der Redaktion. Alle Links zum Thema finden Sie in der Schriftversion dieses Artikels.
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2: 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Jetzt Meldungen aus der Trigger FM Redaktion. In Fragen der Migration aus muslimischen Ländern geht Italiens Regierungschefin Giorgia Meloni in die Offensive. Zum Schutz einheimischer Schüler und zur Eindämmung des islamischen Einflusses soll Verschleierung an Schulen untersagt und die Zahl ausländischer Kinder in den Klassen begrenzt werden. Außerdem sollen deren Eltern verpflichtend Italienisch lernen. Der Krieg zwischen Russland und der Ukraine droht sich weiter zu verschärfen. Unmittelbar nach der russischen Parlamentswahl hat Russland seine Angriffe auf die Ukraine fortgesetzt und Ziele in 10 Regionen attackiert. Zuvor hatte die Ukraine den bislang größten Drohnenangriff auf Moskau geflogen. Russland kündigte daraufhin an, seine Angriffe auf Kiew zu intensivieren. Nach Angaben des russischen Verteidigungsministeriums wurden landesweit mehr als 1000 ukrainische Drohnen abgefangen. Allein 450 davon sollen auf Moskau zugeflogen sein. Die CDU erwägt möglicherweise eine Neupositionierung bezüglich der privaten und gesetzlichen Krankenversicherung. Parteichef Friedrich Merz erklärte nach Beratungen der Parteiführung in Berlin, die unterschiedliche Behandlung von Privat- und Kassenpatienten werde von vielen Bürgern als ungerecht empfunden. Unklar bleibt damit, ob Merz lediglich gleiche Leistungsstandards anstrebt oder langfristig zum Beispiel die gesetzliche Krankenversicherung abschaffen will. Kritiker meinen, seinem ehemaligen Arbeitgeber BlackRock würde dies sicherlich gefallen, denn dann müssten alle Menschen in Deutschland eine private Krankenversicherung abschließen. Die Trigger FM-Meldungen. 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
1: Bitte

0: dieser Antisemitismus, der natürlich auch gerade durch die arabische ethnische Ansprache, also das muss man, ich habe das ja kaum gefasst. Also ich stelle mir vor, die AfD hätte beispielsweise eine Wahlwerbung gemacht, indem sie die Bio-Deutschen ansprechen würde und würde sagen, wir Deutschen sind gefährdet, wir wollen unser Land wieder haben, wir sehen uns vertrieben, wir sehen uns in große Gefahrenbereiche. Da wären Lichterketten und Sondersendungen gelaufen. Aber wenn hier beispielsweise eine ethnische Gruppe, wie zum Beispiel die Palästinenser, mit denselben Methoden angesprochen wird, die vertrieben würden, die ihren eigenen Staat haben wollen, da geht es auch gar nicht darum, ob das nicht stimmt oder nicht. Das ist nicht die Frage. Da wird das mit anderem Maße gemessen. Und wir haben bei den Linken ja ein Phänomen. Sie denken nicht selbst. Es gibt ja, ich muss das kurz erzählen, wenn ich das darf. Es gibt ja die Lügner und die Verlogenen. Die Lügner sind ja diejenigen wie Herr Merz. Herr Merz hat zum Beispiel in seinen Reden in der Vergangenheit bewiesen, dass er was anderes sagt und auch argumentiert hat und dadurch auch verstanden hat, was er sagte. Und heute sagt er das Gegenteil. Das heißt also, er ist charakterlich eben halt in der Situation, plötzlich genau das Gegenteil zu sagen. Bei den Linken haben wir das Problem, dass wir da eher die Verlogenen haben. Sie glauben das selbst, was sie sagen. Man muss einem Linken gar nicht widersprechen in seinen Aussagen. Man muss nur im Moment warten, dann macht er das von alleine. Und ich habe mich schon mit vielen Linken unterhalten und habe gesagt, denkt doch mal nach. Aber die Linken stehen zu großen Teilen unter Denkmalschutz. Das ist das Problem, was wir haben.
1: Wir haben da ja auch einiges gebracht an Fotos, an Berichten, an Videos aus den sozialen Netzwerken. Da kursieren Aufnahmen von der Wahlparty der Linken am Sonntagabend. Und ja, man muss sich das mal genauer anschauen. Das Portal Wiesegrad, die sind vor allem auch auf X sehr präsent, die schreiben, das ist ein wichtiger Beitrag, um zu verstehen, wie die linksradikale Partei Die Linke, über 25%, die Landtagswahl in Deutschland gewonnen hat. Das Bild zeigt den türkischen Bundestagsabgeordneten der Linken Ferhat Kocak zusammen mit dem palästinensischen Hamas-Anhänger İbrahim İbrahim auf der Wahlparty der Linken im Einwandererviertel Neukölln. İbrahim ist ein bekannter Berliner Aktivist, der als Vertreter des Vereinigten Palästinensischen Nationalkomitees auftritt. Nach Angaben des Bundesamtes für Verfassungsschutz ist dieses palästinensische Nationalkomitee ein Dachverband unter dem Hamas-Anhänger und PFLP-Anhänger gemeinsam Proteste und Veranstaltungen in Berlin organisieren. İbrahim hat zudem den Hamas-Führer Yawar Sinwar öffentlich als unerschütterlichen Anführer und kämpfenden Märtyrerhelden gelobt. Unter seinem Foto, das zusammen mit dem linken Bundestagsabgeordneten Ferhat Kocak auf der Wahlparty der Linken in Neukölln aufgenommen wurde, schreibt İbrahim, dass eben dieses palästinensische Netzwerk Teil dieses Erfolgs gewesen sei. Und er schreibt sich das starke Ergebnis der Linken in Neukölln und Berlin als Verdienst zu, Andreas. Das scheint ja doch eine ganz massive Wahlunterstützung gewesen zu sein.
0: Ja, offenbar ist es so. Und man stelle sich vor, dass eine Größe aus der identitären Bewegung beispielsweise jetzt mit der AfD gemeinsam auftreten würde. Ich glaube, da wäre ein Riesenalarm. Aber diese Zusammenhänge, und das ist ja noch nicht mal ein rechtlicher Zusammenhang, weil die Identitären ja keine kriminellen Organisationen sind, sondern einfach nur Leute, die eine traditionelle Ausrichtung haben. Aber hier geht es nun letztendlich bei diesen arabischen Clans auch um eine kriminelle Organisation. Das muss man einfach so sehen. Das ist ja nichts Neues. Also diese erste Schlüsselfigur, die wir haben auf der Wahlparty, das waren im Gespräch mit dem Hamas-Anhänger Ibrahim, den du gerade gesagt hattest. Und das ist ja der große Araber, dieser Malami-Araber heißt er, Isso oder Issa Remo. Und er ist das Oberhaupt des Remo-Clans. Das ist ja eine Großfamilie mit großen kriminellen Organisationen, die aus rund 100 Gangstern und mehreren hundert weiteren Familienmitgliedern besteht, die, auch wenn sie selbst keine aktive Gangster sind, den kriminellen Familienmitgliedern auf verschiedene Weise helfen. So ist es auch hier beschrieben. Und einige von ihnen arbeiten dann auch, und jetzt kommt's, als Anwälte, Kommunalpolitiker, Richter oder sogar auch als Polizeibeamte. Also die Legislative, die Judikative.

0: Legislative und die Exekutive in der Hand eines arabischen Clans. Also, wenn dann Leute sagen, Berlin ist gefallen, dann ist dieser erste Impuls für mich nachvollziehbar, aber natürlich ist nicht alles verloren. Und der Rem-Clan, dieser arabische Clan, der steht auch im Zusammenhang mit einer Reihe von Mordermittlungen in Deutschland und steckt hinter mehreren aufsehenerregenden Kriminalfällen. Denken wir an den Raubüberfall im Grünen Gewölbe in Dresden im Jahr 2019, einen der größten Kunstdiebstähle der jüngeren Geschichte. Und Clanmitglieder legten die Straßenbeleuchtung in Dresden damals lahm, indem sie einen Stromverteiler in Brand setzten und brachten anschließend in das Museum, brachen in das Museum des Grünen Gewölbe ein, wo sie Schmuckstücke aus dem 18. Jahrhundert mit mehr als 4.300 Diamanten im Wert von 130 Millionen Dollar entwendeten. So, und die sagen jetzt im Rahmen der Berliner Wahl, wir fühlen uns endlich von der Politik verstanden und wohl. Also, das ist schon eine Dimension, die seinesgleichen sucht in der Geschichte.
1: Wir sprechen von der Hauptstadt Deutschlands.
0: Ja,
1: Wir sprechen von Berlin. In
0: der
1: Berlin.
0: ehemaligen bald. Denn es kann ja auf Dauer nicht gut gehen. Wenn die so bleiben, wird das nicht so sein auf Dauer.
1: Verstehe ich nicht. Dann
0: Ich
1: wird es
0: glaube,
1: eine.
0: ich bezweifle, dass Berlin auf Dauer die Hauptstadt sein kann, wenn das weiter so geht in diese Richtung. Denn Berlin stürzt ja jetzt wirklich komplett ab. Das haben viele, glaube ich, noch gar nicht verstanden. Wie will man denn dann weiter dort eine Hauptstadt steuern? Es sei denn, es wird tatsächlich dann eine kriminelle Bande ins Gesamt die Bundesrepublik. Und ich glaube, da gibt es viel zu viele andere Großstädte, wo man sagt, jetzt ist gut, jetzt reicht's.
1: Welchen Vorschlag hättest du denn alternativ als
0: Das weiß
1: Hauptstadt?
0: ich nicht. Das kann ich nicht sagen. Das ist eigentlich völlig wurscht. Es geht ja nur um den Regierungssitz der Hauptstadt. Das war ja Berlin, war ja auch eigentlich nur der Regierungssitz und präsentiert hat man in Potsdam und regiert hat man in Berlin. Das war damals, weil Potsdam ist ja die Vorzeigestadt gewesen. Man findet mit Sicherheit noch andere schöne Städte, wo man einen Regierungssitz reinbringen könnte. Denn darum geht es letztendlich. Das kann ja nicht sein, dass eine nachweislich kriminelle Bande in der Politik geentert hat, sogar Richterposten, Polizei und Politikerposten, also quasi den gesamten Staatsapparat abgewickelt hat. Also das ist schon hochgefährlich. Natürlich haben sie es nicht alles im Griff, sondern sie infiltrieren gerade, aber da muss natürlich dringend gegengesteuert werden, sonst ist ja Deutschland wirklich verloren.
1: Ja, ich meine, was mir auffällt, das sehe ich auch gerade bei X, es gibt auf einmal so viele Leute, die sagen, ja, Berlin wird jetzt antisemitisch und ganz gefährlich und die Clans und die Islamisten und alle sind jetzt plötzlich sehr einflussreich. Das wird jetzt kolportiert. Vorher, ich beobachte das ja doch relativ genau, gab es wenige Einzelne, übrigens bemerkenswerterweise, als Julian Reichelt noch Bild-Chefredakteur war, hat er darauf schon hingewiesen. Und aber man hört ansonsten eigentlich herzlich wenig davon und plötzlich wissen es alle. Wo kommt es denn jetzt auf einmal her, diese Erkenntnis?
0: Naja, das sind eben halt die Auswüchse, die man in der PISA-Studie nachweisen kann. Es wird hier quasi ganz konkret eine Struktur aufgebaut der Spaltung. Es wird ja aus meiner Sicht nicht sein, dass dieser Remo-Clan jetzt Berlin übernimmt. Aber es wird dazu führen, dass es eine große Antibewegung geben wird. Und damit schafft man Berlin in eine große Spaltung zu bekommen. Das Ziel wird sein, nicht nur der Krieg gegen Russland, sondern auch der interne Krieg gegen der Deutschen innerhalb Deutschlands oder in Deutschland Lebenden. Und damit wird eben halt die Agenda deutlich klar, dass das deutsche Land der Dichter und Denker der Abschaffung geweiht sein soll. Das heißt, der Plan geht offenbar auf. Das Problem ist, man nimmt es in Deutschland an. Und die Korruption in der großen Politik, und das ist nicht nur der Remo-Clan, dazu gehört aus meiner Sicht eben halt auch der Merz-Clan und eben halt die EU-Despotie. Das dürfen wir nicht vergessen. Das ist ja ein Regime. Das Ganze passt hier zusammen und wir sehen hier immer mehr diese Orchestrierung der Zerstörung Europas.
1: Du hattest gerade genannt, Remmo-Clan steht in Zusammenhang mit dem grünen Gewölbe in Dresden, wo unglaublich kostbare und wertvolle Geschmeide und Schmuck gestohlen wurden und auch nicht mehr aufgetaucht sind. Das scheint also auch klug gemacht zu sein. Aber dazu gehört übrigens auch der Goldmünzendiebstahl im Bode-Museum 2017. Da sind die auch in das Museum eingebrochen, mitten im Zentrum von Berlin, und haben eine massive Goldmünze gestohlen. Die war von der Royal Canadian Mint geprägt worden und die wog 100 Kilogramm und hatte einen Wert von 4,4 Millionen Dollar. Keiner weiß, wo die geblieben ist. Oder auch der Raubüberfall auf eine Sparkasse 2014. Das waren auch Mitglieder des Remmo-Clans, heißt es in den Berichterstattungen, die da eingebrochen sind in die Sparkassenfiliale und über 100 Schließfächer aufgebrochen haben. Und es sind ja kürzlich, ich weiß nicht mehr, in welcher Stadt es war, sind ja auch wieder hunderte Bankschließfächer bei der Sparkasse aufgebrochen worden. Bislang weiß man noch nicht, wer es war. Man darf natürlich keinen Zusammenhang jetzt herstellen, aber zumindest könnte man in diese Richtung denken, Andreas. Das heißt, die hinterlassen offenbar keine Spuren oder so. Man weiß, sie waren es, aber man kann sie nicht an der Krawatte kriegen. Was lässt sich denn da zusammenfassend sagen?
0: Naja, also erstmal ist es so, wir stellen uns mal vor, dass der Boss der Hells Angels beispielsweise jetzt Oberbürgermeister von Frankfurt wird oder von München wird. Ja, also ich glaube, da würden die Medien amok laufen. Aber es ist einfach eine Struktur hier, wo die kriminelle Energie salonfähig geworden ist. Und das ist ja das, was ich schon diverse Male auch versucht habe, immer wieder mal rüberzubringen. Eine organisierte Kriminalität ist dann in der Idealform angelangt, wenn man die kriminellen Akte gar nicht mehr als kriminell wertet, weil man eben selbst die Richterposten, die Staatsanwälte, die Polizei und die Kommunalpolitiker eben halt nicht nur im Sack hat, sondern deren Positionen auch aus eigenen Reihen vertritt. Und ich glaube, das ist der momentan ganz große Bereich. Und dass die linksradikale Partei Die Linke die Berliner Wahl gewonnen hat und drei Männer an der Wahlparty der Linken im Einwanderungsviertel Neukölln teilnahmen, das spricht für sich. Ein türkischer Abgeordneter, ein palästinensischer, die Hamas unterstützt gestützten Protestführer und eben halt ein arabischer Verbrecherboss beispielsweise. Das ist die Zukunft der Kommunal- und Regionalpolitik in vielen Städten Westeuropas.
1: Ja, wir sehen es natürlich, in Großbritannien läuft es ähnlich schon ab, flächendeckend inzwischen. Da sind ja dann auch zahlreiche muslimische bzw. islamische Politiker schon in führenden Stellungen. Denken wir an New York, an Herrn Mamdani, ein Sozialist, ein Muslim, der auch in Kirchen muslimische Gesänge mit anstimmt. Andreas, ist das ein weltweites Phänomen, mit dem wir in Zukunft doch rechnen müssten? Vor allem auch Enteignungen, das ist ja auch das, was Mamdani ankündigt und die Engländer auch.
0: Es sind Sozialisten. Das wird eine DDR 2.0. Wir haben es gemerkt. Wir können jetzt im Prinzip die Uhr danach stellen. Wenn die Linken ihre Berliner Politik durchziehen, indem sie gegen die Leistungsträger vorgehen und letztendlich die Faulen und Ungebildeten, diejenigen, die eben halt durchschlafen und wollen nicht arbeiten und auf Kosten der Fleißigen leben. Wenn das eben halt solche Schule macht, dann haben wir im Prinzip wie in den letzten Phasen der DDR in den oberen Etagen der Hochhäuser eine nicht mehr Bewohnbarkeit, weil das Wasser durch die Decken läuft. Das ist eine ganz einfache Geschichte. Das ist tatsächlich eine Situation und ich muss mich da selber mit reinnehmen, die ich auch nicht erkannt habe. Ich war selber in meinem Leben so mit meiner eigenen Karriere beschäftigt, dass ich nie wirklich mitbekommen hatte, wie in den 80er Jahren schon bereits, 90er Jahren, diese heutigen Entwicklungen bereits eingeleitet wurden. Darüber müssen wir Alten uns auch mal immer wieder Gedanken machen, nicht nur den Finger drauf zeigen und sagen, guck mal, was die Bösen da alles machen, sondern wir haben es auch nicht verhindert. Jetzt geht es darum, wann werden die Leute wach, werden sie wach. Aber ich glaube trotz alledem, das gehört mit zu dem Spiel des jüngsten Gerichtes und führt zu einem Säuberungsprozess insgesamt und dann gibt es einen Neuanfang. Die Frage ist nur, wie stark der Aufprall wird
1: Ja,
0: zwischendurch.
1: du sagst Säuberungsprozess insgesamt. Gesamtdeutschland, Gesamteuropa,
0: Welt,
1: gesamte
0: Welt.
1: Welt. Aha.
0: Genau, Welt. Die Welt, die ganze Welt. Das ist ein, wir befinden uns, wir können das Ganze natürlich auch aus der geistigen Perspektive immer mehr beleuchten. Und das ist ja das, was wir machen. Und das, was wir hier erleben, ist ja für diejenigen, die nur auf der Verstandesebene und auf der vermeintlich logischen Ebene, wobei Logik kommt ja von Logos. Logos heißt das Wort und in der Bibel steht schon auf der ersten Seite, am Anfang war das Wort. Das heißt, es geht ja auch um eine geistige, göttliche Sichtweise und also aus Sicht der Schöpfung. Und wenn wir das eben halt erkennen, dann können wir natürlich jetzt dieses Chaos, was auf uns zukommt, was sich ja staut, weil der Tag des jüngsten Gerichtes feststeht. Der wird keine Sekunde, keine Minute nach hinten geschoben und das ist genau der Punkt, den wir jetzt haben. Ein Fluss, der gegen eine Staumauer steigt und drückt und immer mehr im Prinzip diese Informationsvielfalt nach oben steigern lässt. Wir haben ja heute am Tag unendlich viele Nachrichten, dramatische Nachrichten, das war ja damals Stoff in den 80er Jahren für ein Jahr. Das findet heute an einem Tag statt. Und das kann man daraus aus meiner Sicht gut ableiten.
1: Also das heißt, Klaus Schwab hat es eigentlich mit seinem Great Reset Buch 2020 schon angekündigt, wahrscheinlich weil er die Agenda kannte. Ihr werdet alles verlieren und nichts mehr besitzen und glücklich sein, so ungefähr. Mit dem glücklich bin ich dann noch ein bisschen skeptisch, wenn man alles verliert. Aber das
0: Richtig.
1: scheint dann tatsächlich diese weltweite Enteignungsagenda zu sein, richtig?
0: Das Dunkle muss dem Licht dienen. Sie merken es gar nicht. Sie glauben, in ihre eigene Richtung zu arbeiten, indem sie sich ihre Vorteile schaffen, und sie merken nicht, dass sie damit einen Prozess der Transformation in Gang bringen, weil, auch wenn das viele jetzt nicht nachvollziehen können, das Dunkle dem Licht dienen. Einer muss ja das jüngste Gericht einleiten. Und wer könnte es besser tun als das Dunkle und die böse Energie an sich? Und das ist das, was wir gerade erleben in solchen auch Ergebnissen wie mit dem linken Gewinnen beispielsweise in Berlin.
1: Also wenn du hier von der biblischen Prophetie sprichst, da heißt
0: Ja.
1: es ja dann auch zu der Zeit des jüngsten Gerichtes, heißt nicht nur bei Johannes im Neuen Testament, sondern auch bei den alten Propheten wie Jeremia oder Jesaja. Und die großen und mächtigen Herrscher der Welt werden sich angesichts dessen, was da alles passiert, natürlich auch mit Naturkatastrophen und so weiter, werden sich in den Felsritzen zu verstecken suchen, aber Gott findet sie überall. Das bitte vergesst nie bei allem, was passiert. Ich glaube, das ist auch ein tröstender Gedanke.
0: Absolut.
1: Ich möchte noch ein Zitat bringen hier von einem Chirurgen aus Berlin. Der ist Chefarzt im Gelenkzentrum in Berlin, Dr. Masia Ramanzadeh. Der hat iranische Wurzeln, spricht aber perfektes Deutsch. Und sein Vater ist zum Beispiel ein weltbekannter Chirurg, der für seine Verdienste bei der Entwicklung der modernen Osteosynthese vom Bundespräsidenten Richard Weizsäcker 1988 mit dem Bundesverdienstkreuz erster Klasse ausgezeichnet wurde. Und dieser Sohn jetzt, der Dr. Ramanzadeh, der spricht Klartext zum Wahlsieg der Linken und kündigt seine Auswanderung an und sagt, hier bleibt er nicht. Das ist viel zu gefährlich, was jetzt passiert. Und er sagt, in 5 bis 10 Jahren wird man dieses Land nicht wiedererkennen.
0: Und das war vor 10 Jahren auch schon gesagt und so ist es auch gekommen. Das heißt, dieser Prozess wird nicht wieder rückläufig sein, sondern sich weiterzuentwickeln. Aber wir haben auch eine Situation, dass sich neue Entwicklungen auch, worüber nicht gesprochen wird, nämlich im Milieu der Blauen. Was sie momentan machen, ist ja, dass sie der AfD immer mehr Argumentation zuschieben. Und wir können natürlich jetzt auch dann bald davon ausgehen, dass es nicht mehr lange dauert, dass die absolute Mehrheit bei der AfD liegt. Die Frage ist, inwieweit dann mit weiteren kriminellen Elementen, das wird ja jetzt schon vorbereitet, und mit der Aufrüstung der Soldaten. Die Soldaten und die Aufrüstung der Bundeswehr bedeutet ja nicht nur Kraft zu haben gegen den vermeintlichen, angeblichen Angriff gegen Russland, sondern vor allem auch gegen das deutsche Volk selbst. Das
1: Hast du
0: darf man nicht vergessen.
1: diesen Film, dieses Video gesehen, das Musikvideo von Snicklink, das wir
0: Ja.
1: eingestellt haben?
0: Ja, ganz furchtbar. Ja. Sollte jeder sehen.
1: Ich denke auch, das ist wirklich ein ganz wichtiges Video. Ich habe auch dazu geschrieben, dass ihr es bitte möglichst teilen sollt, dieses Video, denn der Titel dieses Liedes, was da veröffentlicht wurde, Komm, wir ziehen in den Krieg. Und da wird diese Glorifizierung des Krieges musikalisch sozusagen auf zynische Weise dargestellt. Gleichzeitig ist das eine Melodie, die völlig unter die Haut geht, egal ob das jetzt von KI ist oder selbst komponiert. Das zeigt eigentlich die wirklichen Gefahren, in denen diese Gesellschaft jetzt auch steht, weil du gerade den Krieg angesprochen hast. Übrigens noch ein Zitat zu Berlin und Links von Harald Martenstein, der bei der Welt zu Gast war und dort sich geäußert hat. Er sagt, zwei Monster sind aus der historischen Gruft herausgestiegen. Das eine sind die Verstaatlichungen, das zweite Monster ist der Antisemitismus. Und dann hat er gesagt, eine Partei, in der sich Gangster und Antisemiten wohlfühlen, halte ich für problematisch.
0: Ja, und das Schöne ist daran, was man erkennen kann, nicht das Schöne, sondern das Gute, dass hier wirklich nochmal ganz deutlich wird, dass die vermeintlichen Rechten die eigentlichen Linken sind, die Antisemiten und die Verachtenden, auch die Rassisten an der Stelle, dass sie genau auf der linken Seite kommen. Es wird immer deutlicher. Und wenn man sieht dagegen, dass man sagt, Omas gegen rechts und man spricht gegen einen Herrn Höcke, der sich für ein Land ausspricht, für seine Heimat ausspricht, in der wieder Frieden herrscht und die Menschen in Ruhe und in Frieden leben können. Denn das Problem eigentlich ist, wir sind in einer völligen Verwirrung gelandet.
1: Lass uns nochmal zu Thema Nummer zwei kommen. In Mecklenburg-Vorpommern ist ja die CDU aus dem Landtag geflogen. Das ist zum ersten Mal in ihrer Geschichte passiert. Adenauer wird sich im Grabe umdrehen, nehme ich an. 4,9%, schlechtestes Landtagswahlergebnis überhaupt. Und in Berlin hat die Union also deutlich verloren. Herr Merz steht unter Druck. Es wird gestritten über seinen Kurs, über seine Zukunft. Er selbst spricht, wenn er dieses Ergebnis kommentiert, von einem Desaster, spricht von einer tiefen Zäsur. Zugleich weist er aber eine Debatte um seine Person, Rücktritt oder so, zurück und kündigt mit wirklich nachdrücklichem Unterkinn eine Fortsetzung seines sogenannten Reformkurses an. Darf ich dich da mal, du hast ja sicher die vielen Videos gesehen, diese Schnipsel, die wir auch eingestellt haben, wie du das beurteilst?
0: Ein Teil davon habe ich gesehen. Also die CDU ist ja quasi durch die umgekippte Brandmauer selbst erschlagen worden. Und die Brandmauer haben sie selber gebaut und sie haben aufs falsche Pferd gesetzt. Und man kann immer nur noch glauben, dass Herr Merz die Aufgabe hatte, die CDU zu ruinieren. So kommt es mir vor. Wir dürfen nicht vergessen, er ist ein BlackRock-Manager. Und ich weiß nicht, welche Hintergründe da wirklich eine Rolle spielen. Er hat von kaufmännischen und von unternehmerischen Fähigkeiten keine Ahnung. Er wurde ja immer als der ganz große Wirtschaftskanzler angekündigt und so weiter. Das war er nie. Er ist einfach nur ein kleiner, gekaufter Lobbyist. Nichts anderes. Und ehrlich gesagt, die CDU geht jetzt genau wie die FDP, die spielt auch keine Rolle. Auch Kubicki hat mittlerweile, glaube ich, die Schnauze voll, noch Interviews zu geben, weil das sind einfach Dinge von gestern. Und ehrlich gesagt, es ist doch völlig wurscht, ob die CDU untergeht oder nicht. Die CDU ist jetzt die AfD. So einfach ist das Ganze. Sie hat die CDU übernommen. Die CDU-Wähler sind jetzt bei der AfD. Das war's. Ganz einfach.
1: Ich könnte mir vorstellen, dass es eventuell, wenn das stimmt, was ja auch immer als Gerüchte umherging, dass die AfD eigentlich gegründet wurde, um die unzufriedenen Konservativen aufzufangen und dann verboten werden sollte, was man ja tatsächlich auch getan hat, um eben dann diese unzufriedenen Wähler wieder der CDU zuzuführen. Wenn das wirklich mal der Plan gewesen sein sollte, dann ist das Ding ja gründlich gescheitert.
0: Richtig, die CDU hat natürlich wirklich verloren, weil die AfD hat die ganzen intellektuellen Köpfe vereinbart. Die höchste Akademikerquote, und das soll jetzt natürlich nicht der Maßstab sein, aber der ausgebildeten Persönlichkeiten. Franz Josef Strauß hat gesagt, niemand sollte in der Politik sein, der Politikwissenschaft studiert hat, denn nur jeder darf in der Politik sein, der einen gelernten Beruf hat, wo er den Unterhalt seiner Familie mitbestreiten könnte. Ganz wichtiger Punkt. Aber wir haben heute Berufspolitiker, die nichts können. Das heißt, die sitzen da einfach nur, und ich rede jetzt gar nicht von den Grünen, sondern da, oder von den Linken, sondern auch grundsätzlicher Natur, die würden im privaten Leben scheitern. Die sind also auf diese Krippe, an der sie sitzen, angewiesen. Das ist eins der entscheidenden Faktoren. Diese ganzen Themen kommen jetzt hoch und die gesamte parlamentarische Demokratie, die Parteiendemokratie, das ist das nächste, was auf den Prüfstand gehört. Denn es geht letztendlich auch um die Menschen, die in dem Land leben, und von denen reden wir interessanterweise gar nicht. Wir reden nur von den Politikmarionetten. Und wo sind eigentlich die Bürger bei der ganzen Geschichte, die sich im Prinzip nicht mehr ihr Essen leisten können? Darüber redet gar keiner mehr.
1: Ja, doch, hin und wieder schon, aber natürlich nicht
0: Ja,
1: öffentlich
0: wir
1: und
0: schon.
1: nicht von dort gesteuert. Und das heißt ja mit anderen Worten, wenn du sagst, die Politiker können alle nichts und das dann ist ja ihr persönlicher Einsatz praktisch, ja, der dient nur dem Interesse des eigenen Überlebens, richtig?
0: Das kann ja nicht neu sein, natürlich. Das ist ganz eindeutig der Fall. Also das Einzige, was bei Politikern stört, ich will nicht alle über einen Kamm scheren. Es gibt natürlich auch sehr gute Politiker, die ich kennengelernt habe. Ich habe mit Peter Böhringer zum Beispiel von der AfD gesprochen, ein hervorragender Wirtschaftsexperte, der wirklich die Zusammenhänge kennt, der sich für sein Land einsetzen will. Und da gibt es viele. Und wenn ich Herrn Chrupalla sehe und wenn ich auch Frau Weidel sehe, es tut mir leid, es geht nicht nur um Sympathie und Antipathie. Es geht darum, was machen sie? Und wenn ich das sehe, dann dienen sie ihrem Land und sind zumindest in ihrer Rhetorik darauf ausgerichtet. Ist doch ganz eindeutig.
1: Ja, und das merken natürlich die Menschen. Kein Wunder, dass die AfD diesen gewaltigen Zulauf hat. Auch in Mecklenburg-Vorpommern, auch in Berlin, haben die ordentlich zugelegt. Und ja, wir werden sehen. Also ich glaube, inzwischen spricht auch keiner mehr in Union oder SPD oder traut es sich, darüber zu sprechen, die AfD noch verbieten zu wollen. Ich sehe die verkniffenen Gesichter auch von Renate Künast neulich bei Markus Lanz. Und ich glaube, denen ist doch jetzt mal langsam klar geworden, dass so wie sie sich ihre Welt in ihrer eigenen Blase gedacht haben, dass die doch nicht mehr so funktioniert. Ja, wir wollen weitergehen. Wir haben im letzten Podcast angekündigt, dass wir über die Schweiz sprechen wollen, weil du hattest das Auswanderer-Webinar letzte Woche am Donnerstag. Wir haben am Freitag nochmal über Paraguay gesprochen, ein Land, das offenbar für viele Menschen, die nicht mehr in Deutschland bleiben wollen, attraktiv ist. Wir haben da auch ein paar Hinweise gegeben, was da vielleicht sogar in die Richtung gehen könnte. Und wir wissen natürlich, vor allem du, Andreas, dass viele, die auswandern wollen, auch die Schweiz ins Visier nehmen. Du bist derjenige, der schon immer ganz kritisch darüber gesprochen hat, dass es doch nicht so rosig zu sein scheint, wie man sich das denkt. Jetzt gibt es immer wieder Berichte, ob die Schweiz geschluckt wird von der EU, genauso wie Kanada, wird Kanada geschluckt von der EU. Da hast du ein schönes Interview bei Kontrafunk gegeben, das haben wir gestern eingestellt. Das steht ja jetzt als Frage im Raum, wird auch inzwischen offen diskutiert. Und darüber möchte ich jetzt mit dir sprechen, da ja eben, wie gesagt, auch viele mit dem Gedanken spielen, vielleicht der EU zu entgehen und dorthin auszuwandern. Die Schweiz ist ja bekanntlich eine Exportnation. Über die Hälfte aller Waren gehen in die EU. Fast drei Viertel der Importe kommen von dort. Und an jedem Werktag wird über 1 Milliarde Franken gehandelt. Frage, braucht die Schweiz deshalb unbedingt den neuen EU-Vertrag, die sogenannten bilateralen drei?
0: Also, du hast ja ganz viele Dinge jetzt in den Raum gestellt. Das ist nochmal wichtig. Wird die Schweiz von der EU geschickt und geschluckt und hast dann noch da gesprochen. Also, dass die Schweiz von der EU geschluckt wird, das können wir sehen. Da will ich gleich was zu sagen. Dass Kanada von der EU geschluckt wird oder mit denen auch nur ein assoziiertes Abkommen machen, ist völlig absurd und das wissen alle. Also, ich habe da deshalb nochmal drüber gesprochen, weil das ist auch juristisch nicht möglich und das kann man auch juristisch nicht mal eben ändern. Also, das möchte ich nochmal ganz klar sagen. Da geht es eigentlich nichts anderes als um einen Denkern gegen Trump, das muss man mal ganz deutlich
1: Ja,
0: sagen.
1: vielleicht
0: Also.
1: kannst du das, entschuldige ganz kurz, vielleicht kannst du doch ein paar Worte noch dazu sagen, weil nicht jeder dein Interview, dein 20-minütiges gehört hat. Kannst du das kurz zusammenfassen, was da
0: Also,
1: dran ist und warum es
0: ja.
1: nicht geht?
0: Also, Carney ist der Präsident von Kanada, der ist in der Europäischen Union in Brüssel gewesen und dann hat Ursula von der Leyen gesagt, wir können uns eine assoziierte Mitgliedschaft, also eine besondere Mitgliedschaft quasi vorstellen mit Kanada und der EU. Und am nächsten Tag hat Carney gesagt, okay, das finde ich gut, die Idee. Es geht Carney um eines. Kanada ist sehr stark exportabhängig von USA. Zum Beispiel gibt es in Ottawa Autoproduktion. Der Kia, zum, Quatsch, der Kia, der Toyota, wie heißt der nochmal? Der, nicht der Forerunner, der da
1: Der
0: drunter,
1: Raffia?
0: der RAV4, der wird gebaut beispielsweise in Kanada. Fast alle werden dort gebaut in Kanada. Auch dann der Honda Civic und so weiter. Das heißt also, jetzt haben wir durch diese Trump-Regierung eine relative Problematik, weil Carney, der Chef von Kanada, hat sehr starke Ambitionen zu England, zu Großbritannien, weil er dort auch in der Bank of England, in der Nationalbank mal tätig war. Und jetzt geht es darum, dass es so ein bisschen stockt mit dieser Zollgeschichte zwischen USA und Kanada. Und jetzt sucht Kanada natürlich weitere Absatzmärkte, was kein Problem ist, in Asien als auch in der EU und in Europa. Und da spielt er das Spiel mit. Also wenn über die Situation EU und Kanada in den kanadischen Medien berichtet wird, ist es immer im Zusammenhang mit Donald Trump und seinen Zöllen. Und gleichzeitig wird immer wieder gesagt, wir haben kein Interesse an der EU, alle Medien sind davon voll. Paul Olivier, der größte Herausforderer von Carney, hat gesagt, zum Beispiel, wir werden niemals der 51. Staat von der USA und niemals der 27. Staat der EU. Und das wissen auch eigentlich alle. Es geht darum, dass Kanada versuchen will, in Europa seine Produkte zu verkaufen. Also das Ganze ist also quasi ein Fake. Ich glaube, damit habe ich es kurz abge. Ist es okay so oder? Ja,
1: Ja,
0: ne?
1: genau. So, aber
0: Okay,
1: jetzt
0: also.
1: ist die Frage, wird die Schweiz von der EU geschluckt?
0: Also du hattest gerade gefragt, dieser neue EU-Vertrag, die sogenannten bilateralen drei. Ja, auf den ersten Blick ist es so, dass dieser bilateralen drei Vertrag quasi sinnvoll ist, denn ohne guten Zugang zum europäischen Markt wird es für die Firmen der Schweiz immer schwieriger. Aber die entscheidende Frage lautet nicht, braucht die Schweiz die EU? Die viel wichtigere Frage ist, wem nützt dieser Zugang wirklich? Der Schweiz als Land und Produktionsstandort oder eigentlich nur den Schweizer Konzernen selbst?
1: Vielleicht kannst du das noch ein bisschen tiefer erklären, denn die Schweiz ist doch grundsätzlich erfolgreich, oder?
0: Das stimmt, die Schweiz ist erfolgreich, relativ zumindest in Zahlen, solange das Finanzsystem noch läuft und das wackelt ja auch. Aber die Schweiz hat bei den Produktionsunternehmen ein Währungsproblem, nämlich den teuren Franken. Eine teure Währung ist nichts Gutes, sondern etwas Schlechtes. Das heißt nämlich, dass die Schweiz extrem teuer ist. Das allgemeine Preisniveau, zum Beispiel, ich habe die letzten Zahlen von 2024, das lag bei rund 24% über dem EU-Durchschnitt, das allgemeine Preisniveau zum Leben zum Beispiel. Und die Arbeitskosten sind in allen EU-Ländern deutlich niedriger. Ich rede da nicht einmal jetzt von Bulgarien, wo die Arbeitsstunde rund 10 Euro kostet, sondern vom Durchschnitt der EU-Staaten. Da liegen die Kosten für eine Arbeitsstunde bei ungefähr 33,50 € im Jahr 2024. Neuere Zahlen habe ich nicht. Aber zeitgleich kostete die Arbeitsstunde in der Schweiz das Doppelte, nämlich 63,62 €. Also ein Betrieb, der in der Schweiz fertigt, der tritt gegen Konkurrenzfirmen in den Nachbarländern an, die in vielen Bereichen viel günstiger produzieren können. Und dieser neue Vertrag bilateralen drei macht die Schweiz nicht billiger, er senkt weder Löhne noch Mieten noch andere Standortkosten. Er erleichtert nur den Zugang zum Markt und reduziert Handelshemmnisse. Um mehr geht es nicht.
1: Ja, aber das ist doch gar nicht so schlecht, oder?
0: Ja, es kommt darauf an, aus welcher Perspektive man das sieht. Denn ein Schweizer Konzern, der muss ja nicht alles in der Schweiz herstellen. Er kann Forschung, Entwicklung, Patente und die Konzernleitung zum Beispiel in der Schweiz lassen und die eigentliche Produktion dann dorthin verlegen, wo es dann günstiger ist. Zum Beispiel nach Italien, Tschechien oder Polen. Und danach verkauft er das Produkt dann problemlos in ganz Europa. Und genau das tun viele Konzerne bereits aus der Schweiz. Und die Schweizer Nationalbank, die zählte 2024 rund 21.300 ausländische Tochtergesellschaften von Schweizer Unternehmen quasi in Europa. Und in diesen Firmen, da arbeiten circa 2,5 Millionen Menschen. Dieselben Konzerne beschäftigen aber in der Schweiz nur 561.000, also nur einen kleinen Teil. Und man muss wissen, dass die Hälfte der Auslandsbeschäftigten, also über 1,2 Millionen Arbeitende, in Europa arbeiten. Also kurz, die Konzerne bleiben zwar schweizerisch, die Arbeitsplätze und die Produktion sind es aber eben dann nicht mehr.
1: Also mir fällt dazu ein, dass wir oft über den Unterschied gesprochen haben der Volkswirtschaft und der Betriebswirtschaft. Die Aktionäre der Konzerne sind ja mittlerweile weltweit verteilt, also egal wo der Konzern ansässig ist. Meine Frage, wenn es also den Aktionären gut geht, heißt das nicht automatisch, dass es dem Land gut geht, in dem die Aktionäre investiert sind? Verstehe ich das richtig? Würde das bedeuten, dass der Vertrag eher sogar der Schweiz schaden könnte?
0: Ich will es mal wirklich vorsichtig ausdrücken, weil es ist ein sachlich ganz wichtiges Thema. Dieser Vertrag löst auf keinen Fall den Zielkonflikt. Mehr Marktzugang heißt nicht automatisch mehr Produktion und mehr Wertschöpfung in der Schweiz. Im Gegenteil, der EU-Binnenmarkt erleichtert genau diese Arbeitsteilung über die Grenze. Bei hochwertigen Produkten, zum Beispiel Pharma, Medizintechnik, Präzision, Forschung, denken wir zum Beispiel auch die Edeluhren, die sie dort haben, Piaget, was auch immer, da kann die Schweiz mit hohen Kosten mithalten, weil Kunden den Aufpreis gerne dann auch zahlen. Aber bei einfacheren, standardisierteren Gütern, da wird der Druck dann eben halt doch extrem stark und der normale Schweizer bangt dann irgendwann um seinen Arbeitsplatz und die Fertigung wird dann eben halt dann verlagert. Es geht also darum, genau diese Komplexität hier zu verstehen.
1: Ja, aber die Befürworter sagen doch, ohne diesen Vertrag riskieren wir den Marktzugang. Stimmt das denn?
0: Das Argument ist theoretisch logisch. Die EU ist der mit Abstand wichtigste Partner der Schweiz. Aber man darf den nächsten Schritt jetzt nicht überspringen. Marktzugang ist nicht dasselbe wie Standortschutz. Das wird nicht differenziert. Ein internationaler Konzern, der kann in Zürich, wie gesagt, forschen, in Basel sitzen, in Polen fertigen und überall in Europa verkaufen. Das Unternehmen gewinnt. Die Frage für die Schweizer Bürger lautet, wie viel davon bleibt wirklich in der Schweiz an Jobs, an Steuern und an echter Produktion?
1: Und wo liegt jetzt die große Gefahr, dass die Schweiz von der EU vereinnahmt wird? Es geht ja offenbar hinter den rein ökonomischen Zusammenhängen auch um die politische Vereinnahmung. Sieht man ja auch an allen möglichen Situationen. Vor allem geht es um die schweizerische Neutralität. Die steht ja im Feuer der EU.
0: Ja, also ich habe gerade, nachdem du das letztes Mal angekündigt hast, dass wir heute über die Schweiz reden wollen, ganz viele Mails bekommen und Fragen und auch Telefonate geführt von Schweizer Großunternehmern, von Schweizer Investoren, die Schweizer selbst sind und auch Schweizer Bankern, die ihr Land verlassen. Also und raus auch ihr Vermögen aus der Schweiz retten. Man mag das kaum glauben. Und hier wird es nämlich wirklich brenzlig. Der Vertrag, der bringt nicht nur Marktzugang, er bringt auch stärkere institutionelle Bindungen. Der Preis für die Schweiz ist die Übernahme des dynamischen EU-Rechts in wichtigen Bereichen. Das heißt, die Schweiz wird in die EU eingesogen und die Schweiz übernimmt damit künftig laufend neues EU-Recht in den betroffenen Abkommen, Personenfreizügigkeit, Verkehr, technische Normen, Strom und Lebensmittelsicherheit. Formal entscheidet sie jedes Mal zwar theoretisch selbst und das Volk kann das Referendum ergreifen, praktisch aber entsteht ein extrem starker Druck. Sagt die Schweiz nein, kann die EU Ausgleichsmaßnahmen, also Geld, in anderen Bereichen ergreifen. Und das ist kein theoretisches Risiko. Wir kennen doch aus den konkreten Zwangszahlungen der Schweiz an die EU in der Vergangenheit den Würgegriff des EU-Regimes. Die Initiative für neue Regeln, die kommt aus Brüssel. Die Schweiz darf dann zwar noch mitreden, aber nichts mehr mitentscheiden. Und sie übernimmt deren EU-Regeln damit, ohne ein Stimmrecht in der EU zu haben. Eine ganz kritische Situation. Roger Köppel bringt das sehr deutlich und spricht sogar von einer Unterwerfung der Schweiz.
1: Sag mal, ist das dann also der Kern dieser Vereinnahmung? Das bedeutet, die Schweiz rutscht immer tiefer in diese EU-Rechtsordnung, ohne Mitglied zu sein. Und wichtige Entscheide über Regeln, die hier gelten, werden dann zunehmend anderswo vorbereitet. Offiziell, also so verstehe ich, was du sagst, bleibt formal die direkte Demokratie bestehen, aber verliert mehr und mehr in diesen Bereichen an Substanz.
0: Genau so hast du es richtig zusammengefasst. Und hier muss natürlich auch die Handschrift der internationalen Konzerne erkannt werden, die ja das EU-Regime steuern. Das ist ja wichtig. Es ist ja keine politische, den Menschen dienende Organisation, sondern eine Lobby-Despotie. Und ob über Kapitalsammelbecken oder angebliche Philanthropen mit ihren Schattenregierungen, also den NGOs, findet das Ganze statt. Diese internationalen Konzerne nämlich, die bekommen damit den sicheren großen Markt und können ihre Produkte weiter dorthin legen, wo es sich rechnet. Der Standort Schweiz und die Souveränität der Schweiz, die tragen dabei das volle Risiko.
1: Also rettet der Vertrag eher die Konzerne als die Schweiz?
0: Das ist genau die unbequeme, aber ganz ehrliche Frage. Schweizer Unternehmen und der Wirtschaftsstandort Schweiz sind zwei verschiedene Dinge. Das muss erkannt werden. Der Vertrag der Konzerne, der wettbewerbsfähiger macht, ist nicht automatisch ein Vertrag, der möglichst viel Wertschöpfung und demokratische Selbstbestimmung in der Schweiz hält. Die Debatte sollte deshalb nicht nur fragen, wie viel kann die Schweiz in die EU verkaufen, sondern die Frage muss auch lauten, wie viel davon wird künftig noch in der Schweiz produziert und wie unabhängig bleibt das Land, sofern man heute überhaupt noch davon sprechen kann, dass die Schweiz unabhängig ist. Souveränität ist ja wie ein Begriff, wie ein bisschen schwanger. Ich habe das gestern mal in KI reingegeben, ist die Schweiz souverän? Und da haben die geschrieben, nein, ist es nicht souverän, unter der EU steht sie doch unter der Fuchtel, aber ein bisschen schwanger geht nicht und es geht auch nicht ein bisschen Souveränität. Das heißt, die Schweiz hat ihre Souveränität schon weitgehend verloren und das wird verstärkt.
1: Andreas, jetzt gibt es aber doch auch einige deutsche sehr erfolgreiche Unternehmer, die in die Schweiz auswandern oder auch schon ausgewandert sind. Denen werden deine Ausführungen, nehme ich mal an, nicht sehr gefallen.
0: Darum geht es mir ja auch gar nicht. Und ich will doch auch gar nichts gegen diese Menschen sagen, um Himmels Willen. Und ich kann ja auch verstehen, dass aus dieser Situation, die ja in Europa stattfindet, Leute dann diesen Zwischenschritt Schweiz eventuell wählen. Der Normalbürger hat aber nicht so viel Schüsse frei. Wenn der sein Geld verbraten hat, dann kann er sich nicht leisten, meistens nochmal weiterzuziehen. Und ich bin da also viel entspannter. Denn ich mache mich ja für eine unabhängige Schweiz stark. Aber trotzdem fallen bestimmte Dinge auf und Fragen müssen erlaubt sein. Das ist kein Angriff gegen die Schweiz, sondern was ich hier mache, ist gerade ein Engagement für die Schweiz. Also zum Beispiel gilt die Schweiz, vor allem Genf, seit Jahrzehnten als wichtiger Standort für zentrale Verbindungsstellen ausländischer Geheimdienste. Aber auch die UNO oder die WHO, also die Weltgesundheitsorganisation, sind dort ansässig. Auch russische, chinesische und andere Dienste unterhalten dort unter diplomatischer Deckung größere Stationen. Oder nehmen wir die Bank für internationalen Zahlungsausgleich, die BIZ, das ist die Zentralbank der Zentralbanken, oberhalb der EZB, oberhalb der Federal Reserve, und die sitzt nicht zufällig in Basel. Oder das World Economic Forum sitzt in Davos. Meine Sichtweise ist, dass die Schweiz sich mit den großen Playern auf Casinospiele eingelassen hat, die ihr nach und nach immer schwerer auf die Füße fällt. Allein der fragwürdige Beitritt der Schweiz 1992 in den Internationalen Währungsfonds den ich für eine Organisation halte, die mit finanziellen Massenvernichtungswaffen unendlich viel Leid, vor allem in ärmeren Ländern gebracht hat, auch wenn man sich offiziell als generöse Helferorganisation darstellt. Auch in dieser unsäglichen, durch diesen unsäglichen Beitritt der Schweiz in den IWF war sie auch gezwungen, zum Beispiel am 1. Mai 2000, die rechtlichen Bindungen zum Gold aufzugeben, die bis dahin als Hinterlegung des Schweizer Franken dienten. Das sind ja keine kleinen Entscheidungen.
1: Also, du hast ja neulich auch zu mir gesagt, dass die EU die Schweiz zu Zwangszahlungen an die EU verpflichtet hatte. Wie ist denn das mit der sogenannten Souveränität der Schweiz vereinbar?
0: Ich sage es mal salopp, für mich ist das eine ganz klare Art der Schutzgelderpressung. 2007, da musste die Schweiz über 1,3 Milliarden Franken an die EU zahlen, auf Anordnung der EU, um es nochmal deutlich zu machen, um die EU-Beitritte von Bulgarien, Rumänien und Kroatien mitzufinanzieren. Ja, ich frage mich, warum? Ab 2019, da musste die Schweiz wieder über 1,3 Milliarden Franken bezahlen. Das sind gigantische Summen für das kleine Land, unter anderem zur Finanzierung der EU-Migrationspolitik. Warum? Ab 2030 übrigens soll die Schweiz jährlich 350 Millionen Franken an die EU-Kasse bezahlen als Dauereinrichtung. Also ich sehe hier wohl eine drohende Übernahme der Schweiz durch die EU und hoffe, dass die Schweiz sich wehrt und die Menschen dort wach werden, wacher als sie in Deutschland sind.
1: Also, du hast ja gesagt, das ist nicht gegen, sondern für die Schweiz deine
0: Ja.
1: Analyse. Ich danke dir dafür. Es sind schon erschreckende Zusammenhänge, aber wir sehen ja auch den wachsenden Druck der EU und der NATO-Staaten auf die Schweiz, dass man sich gefälligst gegen Russland zu stellen hat, in dem, ja, auf wahrscheinlich geplanten Krieg. Und man stellt auch das kleine neutrale Land, das Alpenland, als Trittbrettfahrer hin, während die NATO sich dann gegen den bösen Russen verteidigen müsse. Also es ist schon ziemlich heftig. Danke dafür, Andreas. Lass uns noch ganz kurz etwas besprechen. Carsten Breuer, so heißt es, der wird neuer Vorsitzender des NATO-Militärausschusses. Er ist ja im Moment der höchste deutsche Militär als Generalinspekteur. Jetzt soll er neuer Vorsitzender werden des NATO-Militärausschusses. Er wurde bei einer Sitzung des Gremiums in der dänischen Hauptstadt zum Nachfolger des italienischen Admirals Dragone gewählt. Das hat die NATO mitgeteilt und soll das Amt im Juli 2027 antreten. Auch da hätte ich mal gerne deine Einschätzung zu diesem Thema.
0: Na, ich sehe jetzt hier, dass solche Leute wie Giesewetter und Strack-Zimmermann, die ja schon fast beleidigend wirken, wenn man mitdenkt auf die Zuhörer, dass trotz alledem diese Struktur und diese Vision, wir müssen den Krieg nach Russland bringen und so weiter, das hat Giesewetter sogar gefordert, dass das umgesetzt wird. Also ich finde das hochgefährlich. Und der Vorsitzende des Militärausschusses, der gilt ja neben dem Oberbefehlshaber, also der Herr Breuer, der alliierten Streitkräfte in Europa, als einer der einflussreichsten Militärs der NATO. Er ist wichtigster militärischer Berater des Generalsekretärs und Bindeglied zwischen den Generalstabschefs der Mitgliedstaaten und den politischen Entscheidungsgremien. Also die Wahl Breuers, die gilt im Bündnis auch als Zeichen der Wertschätzung für den deutschen Beitrag zur europäischen Verteidigung, wo gleichzeitig die Nachbarn gerade sich Sorgen machen, dass Deutschland gerade die Verteidigung so hoch fährt. Und bei den Verteidigungsausgaben liegt die Bundesrepublik nach NATO-Zahlen mit rund 125 Milliarden Euro auf Platz 1 in Europa. Um es deutlich zu machen, ab 2027 werden die Kosten für die Rüstung in Deutschland so hoch sein, wie Frankreich und Großbritannien zusammen haben.
1: Carsten Breuer, wir erinnern uns, war der Bundeswehrgeneral, den Kanzler Scholz im November 2021 an die Spitze des neuen Bund-Länder-Corona-Krisenstabs im Kanzleramt setzte und zu seinen Aufgaben gehörte vor allem, die stockende Impfkampagne zu beschleunigen und große Impfstoffmengen in die Bevölkerung zu bringen. Das schreibt die Berliner Zeitung nochmal. Die gibt noch ein bisschen Nachhilfeunterricht. Ziel waren unter anderem 30 Millionen Impfungen bis Ende 2021. Der Stab, dieser Corona-Stab unter Breuer, der arbeitete ja militärisch-organisatorisch, nicht etwa als unabhängiges Wissenschaftsgremium und wurde später oft als, also Breuer als Corona-General bezeichnet. Andreas, es ist ja nach Dr. Gunther Frank, den wir mehrfach in den Kongressen interviewt haben, meinte eben auch Frank, dass dies eins der deutlichsten Zeichen gewesen ist, dass die ganze Mikrobenaktion eine Militäraktion gewesen ist. Das heißt, Herr Breuer kommt jetzt in eine weitere ganz hohe Position, in die höchste eigentlich, was die NATO auch angeht, was überhaupt nur möglich ist. Für was? Fragezeichen.
0: Naja, er hat jetzt Erfahrungen gesammelt in der Corona-Krise, in der inszenierten Corona-Krise, einen Krieg gegen die deutsche Bevölkerung zu führen. Das weiß er schon, wie das geht. Und jetzt lernt er eben halt auch noch einen Krieg gegen andere Länder zu steuern. Das heißt also, die entscheidende charakterliche Stärke liegt bei Herrn Breuer, in irgendeiner Form Krieg zu führen. Ob nach außen oder nach innen, das ist egal. Hauptsache Krieg. Und das macht mir Gedanken und Sorgen.
1: Ja, wir kommen. Ich möchte noch ein Thema unbedingt ansprechen, ihr Lieben. Das ist die Energiesicherheit nicht nur Deutschlands, nicht nur Europas, sondern der ganzen Welt. Wir erleben weltweite Angriffe auf Energieanlagen, auf Raffinerien, ob das Moskau ist, ob das der Nahe Osten ist, ob es aber auch in Amerika Positionen sind oder in Osteuropa. Das heißt, die Ukraine hat gerade wieder eine wichtige Moskauer Raffinerie attackiert und man spricht jetzt über tatsächlich eine weltweite Dieselkrise, die auch natürlich, sie ist ja schon überall spürbar, überall ist der Diesel so teuer wie nichts anderes, wie nie zuvor und damit verbunden ein wirtschaftlicher Schock für die Welt, vor dem warnen wir auch schon die ganze Zeit. Und gerade im Vorfeld des Winters spitzen sich die militärischen Konflikte weiter zu, die Wirtschafts-, die Rohstoffkriege, Exportbeschränkungen für kritische Materialien und Energieprodukte erhöhen den weltweiten wirtschaftlichen Druck, übrigens auch Schwefel, auch alle möglichen Stoffe, die eben für die Düngerproduktion überlebenswichtig sind. Und wenn das fehlt, dann kann man auch keine Lebensmittel mehr richtig anbauen. Und wenn man dann das CO2 noch entziehen will, dann heißt das wirklich brachliegendes Land auf der ganzen Erde. Ich dramatisiere das jetzt ein bisschen, möchte es aber einfach klar zum Ausdruck bringen. Und damit wächst die Gefahr Lieferengpässe. Ja, und das waren wieder massive Drohnenangriffe der Ukraine auf Russland. Die sind natürlich auch nicht zimperlich und schlagen zurück. Bloomberg hatte berichtet, dass die Gazprom Neft, denen gehört also diese Moskauer Ölraffinerie, dass die etwa 25 Kilometer vom Kreml entfernt liegt. Das Ding stand, wir haben die Bilder eingestellt, hoch in Flammen und die Anlage verfügt über eine Verarbeitungskapazität von rund 245.000 Barrel pro Tag und versorgt den umliegenden Großraum mit Kraftstoff. Das ist jetzt nur eine von vielen Meldungen. Wohin steuert das jetzt weltweit?
0: Also wir sehen, dass wir überall gewissermaßen Alarmstufe Rot haben, was die kriegerischen Auseinandersetzungen anbelangt und alle Präsidenten offenbar auch nicht reisen, sondern an ihrem Platz sind in Sicherheit. Und aber was wir jetzt ganz klar haben, diese Geschichte mit den Kraftstoffen, wir wissen, dass Kerosin und Diesel aus demselben Rohöl gemacht wird und das sind dieselben Raffinerien, das sind unterschiedliche Destillate, die dann entweder zu Kerosin führen, das geht zu Lasten dann der Dieselproduktion oder wenn man den Schwerpunkt auf Diesel setzt, dann fehlt das Kerosin und die Folgen sind weltweit spürbar. In der vergangenen Woche, da kletterten die Futures und die Raffineriemargen für Diesel auf Rekordhochs, da sich die Versorgungsengpässe im Golf und in Russland natürlich verschärften und das Angebot an diesem für die Weltwirtschaft unverzichtbaren Industriekraftstoff sich verknappten und mögliche Exportbeschränkungen oder die Verlängerung bereits bestehender Restriktionen, die verschärfen die Lage momentan zusätzlich. Einem Bericht von Dienstag zufolge, da erwägt Moskau eine Verlängerung seines Exportverbots für Diesel, während der Mehrheitsführer im US-Senat, John Thune heißt er, am selben Tag vor Journalisten erklärte, er sei offen dafür, ein Exportverbot für Diesel zu prüfen. Also wir werden hier wieder eine sehr starke Auswirkung haben, vor allem auf Europa. Und das ist nicht übertrieben, wenn du sagst, du übertreibst ein bisschen auch, was mit der Ernährungslage anbelangt, weil die ganzen Logistikketten mit LKWs mit Diesel laufen. Und wenn das nicht da ist, gibt es keine Nahrungsmittelversorgung.
1: 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Wir haben den EcoFlow auch an unsere gesamten Familienmitglieder in Deutschland verteilt. Nochmal als Sicherheitsmaßnahme. Und also man spart hier 32% noch ein und ist mit diesem EcoFlow automatisch weiterversorgt, wenn der Strom ausfällt. Und ja, es ist eine hohe Speicherkapazität. Ich habe jetzt diese ganzen technischen Daten nicht so drauf. Das hast du eigentlich eher im Blick.
0: Also gerade bei längeren Stromausfallen, da spielt die Kombination zum Beispiel von Camping, Garten, Werkstatt, mobile Einsätze, Wohnmobil und so weiter ihre Stärke aus. Die Powerstation, die versorgt wichtige Verbraucher aus ihrem Akku, während das Solarpanel bei geeigneter Sonneneinstrahlung neue Energie bereitstellt oder die Entladung verzögert zumindest. Ganz wichtig, hohe Energiereserven für zahlreiche Haushaltsgeräte und Elektrowerkzeuge, Kühlschrank, Gefrierschrank, Beleuchtung, Router, Fernseher, Kommunikationsgeräte, auch natürlich einige Werkzeuge können direkt über die Powerstation auch betrieben werden und die X-Boost-Technologie, so heißt das, die ermöglicht darüber hinaus den Betrieb vieler Geräte mit höherem Leistungsbedarf. Also der integrierte Wechselrichter, der erzeugt eine reine Sinuswelle und eignet sich dafür auch für empfindliche elektronische Geräte. Die Sinuswelle ist ganz wichtig, dass eine Bandbreite im Prinzip der Stromstärke, die eingehalten wird, sodass wenn man einen Computer angeschlossen hat und man hat dann irgendein billiges Gerät, das kann passieren, dass dann plötzlich eine zu starke Sinuswelle rausgeht und dass dann der Computer zerstört wird. Das kann hier nicht passieren. Entschuldigung.
1: Ja, super. Also haben wir alles verstanden. Heute noch, wie gesagt, mit Rabatt. Und wir schließen mal mit einer Meldung. Ich hatte die letztes Mal schon angekündigt. Das war eine Zuschrift von unseren Abonnenten hier im Kanal. Und die sagten ja, bitte veröffentlicht das auch. Da geht es um eine Bekannte, 90 Jahre alt, die zur Unterstützung ihrer Herzfunktion etwas einnimmt. Das heißt Digitales. Das ist eins der bekanntesten Herzmedikamente. Jetzt braucht sie eine neue Flasche mit ihren Tabletten. Bekommt aber keine. Mehrere Apotheken haben bestätigt, es gibt das Medikament derzeit nicht, weil das Glas für die Fläschchen fehlt. Und es ist natürlich Spezialglas, hier heißt es Borosilikaglas, aber das ändert nichts an der Tatsache, dass jetzt vermutlich viele tausende ältere Menschen dieses Herzmedikament nicht bekommen. Ich habe mir das auch nochmal angeguckt bei der künstlichen Intelligenz und da heißt es ja, es gibt tatsächlich einen Lieferengpass, genau bei diesen Wirkstoffen noch bei anderen, sondern und es betrifft die Verpackung. Ich möchte dazu sagen, falls ihr euch erinnert, Andreas weiß das noch, wir haben 2021, als es auch um Operation Sunrise, also die Deindustrialisierung Deutschlands ging und wo man sich schon gerade um diese hochindustriellen Verarbeitungsproduktionsanlagen Gedanken machte, wegen der fehlenden Energie, weil der Strom immer teurer wird, wegen der neuen grünen Gesetze, dass eben gerade solche Produktionen wie die Glasverarbeitung, die Chemieverarbeitung, die Düngerverarbeitung und so weiter auf der Strecke bleiben. Dies ein weiterer Beweis.
0: Genau so ist es. Es ist erschreckend, aber genau das läuft nach wie vor. Und wir haben damals darüber gesprochen und es wird weiter durchgezogen, konsequent, Stück für Stück. Wir merken, dass die Angebotsvielfalt zurückgeht. Wir sehen in vielen Ländern leere Regale und so weiter. Und das wird mehr und mehr werden. Aber der eigentliche Punkt liegt noch vor uns, wenn nämlich die Energiekrise mit Kerosin und mit Diesel ganz klar zum Tragen kommt.
1: Und das wird es, weil auch die Meldungen, was die Straße von Hormuz und die Kämpfe dort in Nahost angeht, die gehen weiter. Die Straße von Hormuz ist so gut wie blockiert. Da ist gerade wieder ein Tanker in die Luft geflogen. Und jetzt überlegt man schon bei den Reedereien, ob man diese umständliche Strecke über den Suezkanal nehmen soll, der ja auch schon mal vor ein paar Jahren verstopft war. Ja, ihr Lieben, ihr seht es, es geht immer mehr in diese eine Richtung und Vorsorge ist enorm wichtig. Es wird sich in unserem Leben vieles, vieles verändern. Aber es ist gleichzeitig für uns nicht nur ein Intelligenztest, wie wir uns verhalten, wie wir die Dinge einordnen, sondern auch ein geistiger Überlebens Test und in dem aus meiner Sicht sehr, sehr viele Chancen und Neuanfangsmomente sich entwickeln können. Bitte bleibt dabei auch bei den Abendgedanken, weil genau in diesem Podcast, den es heute wieder geben wird, sprechen wir über diese Dinge. Andreas, ich danke dir.
0: Ich danke dir, alles Liebe an die Zuhörer. Ciao, ciao, tschüss.
1: Tschüss.
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0: wirklich übereinstimmt. Ich kann dazu nur sagen, man hat was gesucht und hat auch was gefunden.
1: Hat man was gefunden? Weil bis jetzt habe ich noch nichts gehört, was da in irgendeiner
0: Ja, gut,
1: Form.
0: Armbrust ist Armbrust. Damit können sich jemand umlegen oder auch
1: Aber
0: bleiben
1: ist
0: lassen.
1: legal, eine zu besitzen.
0: Die Waffe als solche ist legal, aber wenn Sie die feste Absicht haben, morgen, wenn ich morgen hier irgendwo in dieses Lager hier eindringe und sage, pass mal auf, hier, ich lege die einfach um mit dieser Armbrust, ist das durchaus nicht legal. Und ich bezweifle eben, dass man diese ganze Truppe, die man da jetzt eingekastelt hat, ob man die ernst nehmen muss. Karneval ist es nicht, aber ob man wirklich der Meinung sein soll, dass das die Konstruktion Bundesrepublik Deutschland durch solch eine Rentnerband, die, das waren deine Worte, also in irgendeine wirklich ernstzunehmende Gefahr gerät, da darf man wohl zweifeln. Wenn man es vergleicht mit Gefahren, die von real existierenden, durchaus nicht Rentnerbands in Deutschland ausgehen. Plötzlich redet alle Welt von der Kleinkriminalität. Also diese Clans existieren nach meiner Schätzung seit den 1980er Jahren und haben sich immer mehr ausgebreitet. Sie sind dann sozusagen zu Verbrechensgruppen innerhalb von sehr diffusen Milieus geworden, vor allen Dingen in Berlin und in Nordrhein-Westfalen. Und es besteht praktisch kein Wille, es besteht kein politischer Wille, damit aufzuräumen. Wenn dieser Wille bestünde, jetzt den Fall, also die Innenpolitiker sind sich einig, das räumen wir ab, weil es wirklich gefährlich ist, dann wäre das zu machen. Da muss man nur auf eine dieser Beerdigungen von diesen Gruppierungen, die haben ja ab und zu Beerdigungen, wo dann 1200 Personen erscheinen. Wenn man die einkastet für 2000, dann haben sie von den 1200 Personen, haben sie sicher 400 schwere Straftäter mit eingefangen. Aber es besteht offensichtlich kein Wille. Und jetzt kann man die Frage stellen, wie kommt das?
1: Wie kommt das?
0: Wie
1: Wie
0: kommt
1: kommt
0: das?
1: das?
0: Es gibt zwei Gründe, also zwei mögliche Gründe, ohne dass ich den Beweis antreten kann. Entweder besteht der Grund, dass die Betroffenen Angst haben vor diesen Tätern, die nicht fackeln, wenn man ihnen in die Quere kommt. Gilt für Politiker, gilt für die Polizei, gilt für die Staatsanwaltschaft, gilt für Gerichte.
1: Gut, aber wir haben ja bei Prinz Royce gesehen, entschuldige, dass ich dich unterbreche, dass die GSG 9 dort eingesetzt wurde. Und die tragen in der Regel Masken und sind vermummt, ja, wenn die bei Einsätzen sind, um eben nicht wiedererkannt zu werden. Also das ist ja eine Sache, wo ich denke, also auf der einen Seite geht sowas, ja, bei völlig abstrusen Vorwürfen gegenüber dieser Gruppe. Vielleicht haben die mal von irgendeinem Königreich oder was weiß ich was geträumt, aber das ist ja, es gilt ja auch da der Grundsatz der Verhältnismäßigkeit. Ja, wie ich gegen Leute vorgehe, gegen Verbrecher vorgehe. Ich kann nicht jemanden, der im Supermarkt einen Twix geklaut hat, nicht die Bude stürmen, ja. So, und das ist doch das Komische, und da frage ich mich wirklich, wie das kommt, dass zum Beispiel auch linke Terrorgruppen, die in Berlin für den Stromausfall verantwortlich waren, da hört man gar nichts von. Also man hat das Gefühl, da wird überhaupt nicht gefahndet nach diesen Leuten. Und auf der anderen Seite, wenn irgendwas Rechtes aus dem rechten Lager in irgendeiner Form passiert und wenn es eine Kleinigkeit ist, dann wird großes Brimborium gemacht. Und das ist das Merkwürdige. Und da frage ich mich, warum ist das so?
0: Ja, das gibt eine traurige Antwort, die heißt, da wird mit zweierlei Maß gemessen. Das ist, wenn man den Artikel 3 des Grundgesetzes anlegt, ist das rechtswidrig. Vor allen Dingen wird nicht berücksichtigt, dass das Sicherheitsbedürfnis der Bevölkerung nicht Schaden nimmt, wenn irgendwelche Leute das Königreich, weiß ich was, ausrufen wollen. Überhaupt nicht, die nimmt man nicht ernst. Kein vernünftiger Mensch will das im Moment, außer vielleicht irgendwelche Nostalgiker kann. Aber wenn diese Clans ihre Claims abstecken in Berlin, dann wird das ernst genommen, nämlich von denjenigen, auch von den deutschen Geschäftsleuten, die sich dem beugen müssen. Das ist keine Freude. Und der Effekt ist der, dass

0: deutsche oder ordentliche Leute aus den entsprechenden Gegenden ausziehen, wegziehen, ihre Kinder da wegnehmen, aus Eigenschutzgründen. Aber es ist nicht in unserer Staatskonstruktion vorgesehen, dass der Bürger selbst für seine Sicherheit mit Gewalt sorgen muss. Das ist bei uns nicht vorgesehen. Wenn der Staat diese Sicherheitsgarantie nicht mehr gewährleistet, dann werden die Leute auf die Idee kommen, sich diese Sicherheit selbst zu suchen. Bei reichen Leuten sieht man das schon, die haben dann solche Bodyguards und Ähnliches angestellt, fahren mit Panzerlimousinen in der Gegend rum, weil sie sich diese besonders sicher fühlen. Aber für den normalen Bürger gilt das nicht. Der hat gar nicht genug Moneten, um sich das zu leisten. Der zahlt Steuern und darf dafür erwarten, dass der Staat mit seinen staatlichen Methoden, staatlichen Mitteln, staatlichen Gewaltmitteln, um es deutlich zu sagen, für Recht und Ordnung sorgt. Das passiert zurzeit nicht. Die Quintessenz ist die, dass immer mehr Leute auf die Idee kommen, dass dieser Staat das nicht leistet, was er soll. Und sich entsprechend verhält. Wir entsprechen diese Leute verhalten sich, die enttäuschten verhalten sich entweder durch Wahlentscheidungen, von denen sie hoffen, dass sie ihnen weiterhelfen. Oder der schlimmere Fall ist der, sie ziehen aus Deutschland, erst innerhalb Deutschlands um. Und wenn das nicht reicht, ziehen sie weg. Und diese Zahlen sind mittlerweile alarmierend. Die Auswandererzahlen sind eben keine Gescheiterten, das sind keine Junkies und keine irgendwelche und keine Straftäter, sondern die Auswandernden sind normale deutsche Bürger, die durchaus ihren Lebensunterhalt finanzieren können und für andere mitfinanzieren können und sagen, dieses Theater spielen wir nicht mehr mit, wir hauen ab. Diese fatalerweise wird in unseren Statistiken, die das Bundesamt für Statistik, das Statistische Bundesamt herausgibt, werden immer Nettozuwanderungsraten mitgeteilt. Und die Nettozuwanderungsrate heißt die Zugewanderten abzüglich der Ausgewanderten. Bloß kein Mensch kommt auf die Idee, den Leuten zu sagen, netto wandern hier so und so viel, 100.000 Taugenichts, ich nenne das Wort jetzt mal, um vielleicht etwas in anderen Ärger.
1: Ja, Menschen, die nichts gelernt haben, die nichts können, keine Ausbildung haben.
0: Und nicht lesen und schreiben.
1: Und teils, ja genau.
0: Die sind bei uns nicht erwünscht. Also in der Gesellschaft, die eine Industriegesellschaft, die auf Arbeitsteilung und Wohlstand außen sind, die nicht erwünscht, eindeutig nicht. Und die Leute, die das können, die das vorantreiben, das Ganze, die das nötige Know-how haben, die nötige Ausbildung haben, die nötige Power haben und das nötige Alter haben, die verschwinden aus unserem Land. Ich finde das alarmierend, katastrophal finde ich das. Schmaler Ausschnitt daraus sind die Mediziner, bei denen ich wenig Verständnis habe. Dass man sie lässt, das müsste man nicht tun, nach meiner Meinung.
1: Da muss ich nachfragen, was nicht lässt. Also
0: die man auswandern lässt, die in großer Zahl auswandern. Also es gibt so Verhältniszahlen, dass so und so viel Prozent der Neuausgebildeten in den nächsten 2, 3, 4 Jahren auswandern werden. Diese Leute haben vom deutschen Staat eine super teure Ausbildung erhalten. Und kümmern sich, so wie sie sozusagen die Schwelle des Verdienstes überschritten haben, das nötige Zertifikat in Händen halten, fühlen sich berechtigt, das Land zu verlassen. Das sind Fehlinvestitionen, nicht von irgendwem, sondern das sind Fehlinvestitionen unserer staatlichen Gemeinschaft. Diese Leute haben wir jetzt umsonst bezahlt. Die haben wir fehlsam bezahlt. Das hätte man nicht tun sollen.
1: Okay, das sind Medizinstudenten, die machen ihr Medizinstudium.
0: Ja, das ist teuer.
1: Sind fertig und verlassen das Land. Was willst du jetzt machen? Willst du sagen, Mediziner dürfen nicht mehr auswandern?
0: Nee, man kann das anders regeln. Man kann sagen, ihr dürft hier studieren und wir bezahlen euch das auch. Also ihr dürft hier umsonst studieren, aber ihr müsst euch verpflichten, so und so viele Jahre nach Fertigstellung des Berufs in diesem Land zu arbeiten als Mediziner, in unserem Land zu arbeiten als Mediziner Und tust du das nicht, zahlst du die Ausbildung zurück.
1: Ich muss sagen, das ist mir zu sozialistisch. Also,
0: das kann es ja sein. Diese,
1: warum denn nur Mediziner? Warum nicht auch
0: ist ein Beispiel.
1: Juristen oder andere?
0: Kein Jurist wandert aus, das kann man vergessen. Es wandern Mediziner aus, es wandern Ingenieure aus, es wandern Physiker aus, es wandern.
1: Aber dann muss man ja doch die Ursache bekämpfen, warum die Leute weg wollen. Das ist doch das Problem. Man kann doch nicht sagen, wir verbieten jetzt das Auswandern für Mediziner und sperren die quasi in Deutschland ein.
0: Nein, nein, das will ich gar nicht sagen. Ich will nur sagen, ab und zu, ich weiß, euer Sender sagt, das ist Planwirtschaft und alles. Aber das zur Verfügung stellen von Universitätsplätzen, sehr teuren Universitätsplätzen, ist schon Teil eines Plans, Teil eines Wirtschaftsplans. Man müsste das nicht tun. Wenn der Staat diese Plätze nicht zur Verfügung stellt, findet das Ganze nicht statt, bis auf ein paar Privathochschulen, die sich eben kaum einer leisten kann. Das ist dasselbe Phänomen, aber etwas verschoben. Wir sind bisher immer stolz darauf gewesen, dass wir sagen, jeder, der die Qualifikation hat, kann das werden, wenn er die Qualifikation dann hat. Und dann soll er die auch an diesen staatlichen Hochschulen, soll er seine Zertifikate bekommen. Dass wir daneben uns leisten, eine Vielzahl von Studiengängen zu ermöglichen, die hinterher kein Mensch braucht, die in unserem Staat nicht ja, erwünscht, ja, aber nicht gebraucht werden. Man braucht nur eine begrenzte Zahl von Politologen. Man braucht Mediendesigner, glaube ich, in ganz geringem Umfang. In meinem Wohnort
1: Weimar. Aber Helmut, entschuldige, ich finde, wir reden jetzt über völlig falsches Thema und völlig falsche Zielsetzung und Schwerpunkte. Es geht doch darum, der deutsche Staat könnte ganz, ganz viel Geld sparen, indem er das Geld in Deutschland lässt und nicht in aller Herren Länder verteilt, Migranten nach Deutschland holt und einfliegt, die Analphabeten sind, nichts können, keine Ausbildung haben und die hier durchgefüttert werden mit horrenden Geldern. Der Staat gibt so viel Geld aus, allein in den Ukraine-Krieg, wie viele Milliarden, hunderte Milliarden da mittlerweile geflossen sind. Über 100 Milliarden sind in die Ukraine geflossen. Da müssen wir doch ansetzen. Könnte ich sagen, Mediziner, die würden ja, wenn das alles passieren würde, käme überhaupt kein Mediziner auf die Idee, Deutschland zu verlassen, weil dann wären es hier niedrige Steuern. Der Staat müsste nicht die Leute auspressen, wie jetzt mit der Zuckersteuer. Ja, also darüber müssen wir doch reden, oder?
0: Langsam. Es ist nur ein, ich sagte das, eine winzige Scheibe im staatlichen Unsinn, der mir auffällt. Der große Kuchen ist genau das, was du sagst. Der große Kuchen ist, wird ein beträchtlicher Teil des Bundesbudgets wird für Dinge ausgegeben, wo man nur die Hände über dem Kopf zusammenschlagen kann, wo du sagen kannst, ja, für diese Ukrainer, für diese Somalier, für die weiß ich was, könnten wir die gesamte Altenversorgung könnten wir mit einem Schlag in Ordnung bringen, mit einem Schlag. Hätten dann allerdings ein Personalproblem, das wir möglicherweise auch lösen könnten. Da wirst du wahrscheinlich gleich dazwischen fahren und sagen, mein Ansatz ist, der personelle Engpass, der jetzt entsteht bei der Altenpflege, entstehen muss, wenn man den Altersbauch beguckt, den wir in Deutschland haben, ist nur dadurch zu lösen, dass wir Leute verpflichten, in der Altenpflege tätig zu werden, wenn sie ganz jung sind. Wenn die Männer zum Wehrdienst sollen, sollen die Mädchen, das ist mein Vorschlag, sollen die Mädchen das verpflichtende Jahr haben, ein soziales Jahr zu machen. Und zwar meine ich das ganz ernst, die jungen Frauen, mit denen ich ab und zu spreche, die machen gerade irgendwas, die finden sich selbst in Australien oder sie finden sich selbst in New Mexico oder sonst irgendwo an einem exotischen Ort der Welt und machen da ein Jahr blau, meistens auf Kosten der Eltern. Das ist eine kuriose Fehlentwicklung in dem Moment, wo ich sage, die könnten im Moment auch in unserem eigenen Land was Vernünftiges tun, nämlich den effektiv bestehenden Mangel an Pflegekräften in der Altenpflege mit einem Schlag zu beseitigen. Könnten die machen? Dann sagen die Leute, ja, aber das ist ihnen nicht zumutbar. Und sind sie das nicht?
1: Ja, ich wollen? Bin aber auch, ich bin da auch ganz anderer Meinung. Ich muss sagen, gut, ich bin gegen das. Die Wehrpflicht und auch gegen so ein Modell, was du sagst, dass junge Frauen irgendwie nach der Schule dann ein Jahr in so ein Pflegedienstjahr gehen sollen, bin ich absolut dagegen für. Also ich bin da absolut dagegen, weil gut, das ist alles eine Freiheitseinschränkung. Richtig. Ich möchte nicht, dass mir jemand sagt, ich habe in den Krieg zu ziehen. Das möchte ich nicht. Ich habe etwas ganz Extremes dagegen, wenn der Staat über mein Leben bestimmen möchte. Das will ich nicht. Gut. Der Staat soll seine Grundaufgaben erfüllen. Der soll für Sicherheit sorgen, für innere und äußere Sicherheit. Der soll die Grenzen schützen. Der soll dafür sorgen, dass nicht irgendwelche Messerstecher, Verbrecher in dieses Land kommen, wo man noch nicht mehr weiß, wie alt die sind, welchen Namen die haben und aus welchem Land die kommen. Das soll der Staat machen, die grundsätzlichen Probleme angehen und für gewisse Dinge sorgen. Ja, ein Rechtsstaat, den will ich haben. Ich möchte vor Gericht ordentlich behandelt werden. Ich möchte nicht Willkür ausgesetzt werden. Darum geht's mir. Und alles andere ist komplett überflüssig. Das kann weg. Ja?
0: Gut, ich widerspreche trotzdem. Ja, okay. Das bringt vielleicht auch das Gespräch voran. Ich stimme mit dir zu 100, 120, 150% überein, dass ich einen Krieg nicht will. Absolut nicht. Diese Zeit, unsere Zeit ist nicht die Zeit des Krieges, obwohl zwei riesige Kriege im Moment stattfinden. Ich plädiere dafür, dass Deutschland alles unternimmt, wirklich alles, um sich aus diesen Kriegen nicht nur rauszuhalten, sondern alles unternimmt, dass diese Kriege an ein Ende kommen. Und zwar nicht dadurch, dass wir mit Waffengewalt eingreifen, sondern auf anderem Wege versuchen. Es gibt tausend Wege, um Streitereien, Streitparteien zu einem friedlichen Verhandeln zu veranlassen. Da stimme ich mit dir 100% überein. Das Töten von Menschen ist das allerletzte, was wir uns im Moment leisten können und woran wir teilnehmen. Das muss aufhören, sofort. Und die Leute sollen sich im Gottes Willen nichts in die Tasche lügen, dass wir Kriegswaffen schlimmster Form in die Kriegsgebiete liefern können und dafür keine Antwort erhalten werden. Das ist eine Illusion. Und ich warne alle Leute davor, die dann sich zurücklehnen und sagen, na, wir machen ja hier nur Geschäfte. Wir machen nur Geschäfte, wir liefern nur diese Waffen. Was die Leute damit machen, das wollen wir gar nicht, aber es passiert.
1: Das ist ja auch eigentlich ein Riesenskandal, der gar nicht thematisiert wird, dass über zivile Flughäfen wie Leipzig Munition und Waffen in die Ukraine transportiert werden. Ja, gut, das ist eine Riesengefahr für die vielen Urlauber, die jetzt in Leipzig in ein Flugzeug steigen wollen.
0: So ist es.
1: Weil es ein Ziel ist.
0: Man fährt auf der A9 respektive auf der Leipziger Autobahn an dem Flughafen, ja, am Zaun sozusagen entlang. Und dann siehst du an einem dieser Abfertigungsgebäude siehst du diese Antonov-Flugzeuge stehen. Die kann man überhaupt nicht übersehen. Die sind gigantisch. Das sind also Möbelwagen, ist noch untertrieben. Die sind wirklich gigantisch. Das Vorhandensein dieser Antonov-Flugzeuge ist einem Zufall geschuldet, nämlich dem, dass diese Fabrik in Kiew war und immer noch ist. Und jetzt fliegen die also hin und her und bringen Waffen und bringen Munition und Sprengstoff oder weiß der Kuckuck, keiner kann in die Kisten hineingucken, bringen die ins Kriegsgebiet bis an die polnische Grenze heran.
1: Aber nicht über einen Militärflughafen, sondern über einen zivilen. Das ist ja irre. Das ist irre.
0: Das ist wie auch immer, auch auf dem Militärflughafen wäre das ein Hammer. Wenn diese Waffen und Munition die kommen ja nicht aus der Luft, sondern die liegen in einem Lager, die werden dort abgeliefert mit der Eisenbahn, respektive mit Lastwagen, und die sind erstmal da. Ein Treffer darin macht aus dem Flughafen ein Inferno, dass man wahrscheinlich in Kilometer oder 10, 20, 100 Kilometer weit sieht. Dieses Tun beruht darauf, dass Deutschland die aus meiner Sicht wahnsinnige Politik betreibt, ein Recht zu haben, in der Ukraine in irgendeiner Form einzugreifen. Mit der albernen Formel, dass wir, glaube ich, die Demokratie am Jeppa verteidigen.
1: Naja, das ist, wie am Hindukusch damals.
0: Irgendwo jedenfalls verteidigen wir die Demokratie. Und wenn wir den Staat begucken, der dahinter steckt, oder die Gesellschaftsform, verteidigen wir in Wirklichkeit Wirtschaftsinteressen, auch eigene Wirtschaftsinteressen. Das muss man ja mal deutlich sagen. Es ist nicht alles unschuldig, was aus Deutschland kommt. Nicht nur die Waffenlieferungen sind unschuldig, nicht unschuldig, sondern auch die anderen Wirtschaftsinteressen, die in der Ukraine vertreten werden, sind auch nicht unschuldig. Die Firma Monsanto, die bekanntlich Bayer gehört, ist ein in dem Getreidegebiet der Ukraine ein Großeigentümer, der irgendwie dem Gebiet gehört, das etwa der Hälfte der Bundesrepublik entspricht. Das ist also nicht nichts, sondern das sind handfeste Wirtschaftsinteressen, die darauf abzielen, dass sich an diesen Verhältnissen nichts ändert.
1: Also du sagst jetzt, Bayer Monsanto gehört eine Fläche in der Ukraine, die halb so groß ist wie die Bundesrepublik. Ja. Und deswegen ist die Bundesrepublik bestrebt, dass die Ukraine den Krieg gewinnt.
0: Das könnte so sein. Jedenfalls ist das ein handfester Grund, den ich mir vorstellen könnte. Es sind nicht nur, also es sind auch gleichzeitig amerikanische Interessen. Man musste ja jetzt nur gucken, was sozusagen in dem deutsch-amerikanischen Verhältnis passiert. Bayer zieht mit nicht mal nur Maus und Wagen, aber mit beträchtlichen Teilen seiner Produktionsanlagen in die USA. Das hat der Trump schon in seiner ersten Amtszeit gefordert. Jetzt passiert es, glaube ich, zurzeit. Man ist auch relativ leise. Man hört immer nur von den Entlassungszahlen in den deutschen Betrieben. Besonders betroffen im Moment BASF, wo das sozusagen hautnah stattfindet. Und wenn man die Interessen der USA genau betrachtet, passiert im Moment Folgendes. Die Monsanto-Leute waren ja überzogen worden von wirklich gigantischen Schadensersatzprozessen wegen des Entlaubungsmittels dort, das sie produziert haben und das angeblich krebserzeugend ist. Und wie es der Zufall so will, ist vor zwei Monaten, durch den Supreme Court der USA entschieden worden, dass diese Schadensersatzansprüche gegen Monsanto vom Tisch sind. Ruckzuck weg sind sie. Für die Firma schön, also sicher, die freuen sich sicher, da sind sicher die Sektkorken geflogen. Und für die Betroffenen, ich weiß es nicht, ich bin kein Krebsfachmann, ich kann mir überhaupt kein Urteil erlauben. Nur muss man sagen, dass solange diese Prozesse liefen und liefen in der Zeit, als Bayer übernommen hatte, war Bayer der Gekniffene. Ja, alle möglichen Leute haben doch gesagt.
1: Also du stellst jetzt den Zusammenhang her, Bayer sagt zu, in die USA zu gehen und deswegen wurden in den USA die Schadensersatzansprüche abgewiesen.
0: Ich kann das nicht beweisen, aber bewundern tue ich mich schon. Nicht? Also wenn man so die Abläufe beguckt, erst kauft eine deutsche Firma, kauft diesen Riesen Monsanto. Irgendwie konnten sie sich das leisten, haben bezahlt aus der Portokasse wahrscheinlich. Der taumelt, weil er mit riesigen Schadensersatzforderungen überzogen worden ist von Farmern der USA. Und plötzlich ist das nicht mehr wahr. Weg ist weg. Und so geht das eben bei manchen Dingen, wenn man ein bisschen nachbohrt, ob es eventuell sehr starke Wirtschaftsinteressen hinter irgendwelchen Verhalten gibt, dann kommt man ziemlich schnell zum Ziel und muss dann immer sagen, gut, ich kann das nicht beweisen, aber wundern werde ich mich wenigstens dürfen, dass das passiert. Und vor allen Dingen ist es so, überhaupt nicht wundern muss ich mich, wenn ich weiß, dass deutsche Firmen riesige Mengen an Kriegswaffen, Munition, Raketen, was immer du willst, in die Ukraine liefern. Das ist nicht auf der Hand. Die, die werben damit, die sagen, hier diese Firma Donaustahl, die ist da bei Passau, die haben jetzt 60.000 Drohnen hergestellt für die Ukraine. Das muss doch, kann ich sagen, ja, ist eben so, damit muss man rechnen. Nein, muss man nicht. Die brauchen eine Exportgenehmigung nach dem Kriegswaffenkontrollgesetz und die haben sie offensichtlich.
1: Hm. Wenn wir schon über die Ukraine reden, wie bewertest du den Fall der Sprengung der Nord Stream Pipelines?
0: Ja, gut.
1: Also, man hört ja nichts, es ist immer noch irgendwie im Dunkeln, man munkelt, es waren irgendwelche Ukrainer. Wie bewertest du diese Sprengung aus Verfassungssicht, also aus Sicht deines Verfassungsmenschen?
0: Also ich kann also sagen, als ehemaliger Sicherheitsonkel kann ich nur sagen, es war ein professioneller Angriff auf diese vier Röhren. Und die sind also professionell in dem Sinne gleichzeitig außerhalb des Hoheitsgebiets des Staates Dänemark, knapp außerhalb. Es ist also allein die Gleichzeitigkeit, der Erfolg. Die liegen relativ tief, diese Dinger. Man braucht ziemlich viel Sprengstoff, um das Ding in die Luft zu jagen. Die Bilder sind völlig sozusagen, man sieht, was da passiert.
1: Ist es denkbar, darauf will ich hinaus, ist es denkbar, dass der deutsche Verfassungsschutz oder auch andere Aufklärung, Nachrichtendienste bis heute nicht wissen, wer dahinter steckt? In einem Gebiet, was komplett überwacht ist, also die Ostsee ist ja eins der am besten überwachten Meere der Welt.
0: Ja, also diese Dänen haben das sicher mitgekriegt. Die Schweden wahrscheinlich auch. Möglicherweise auch die Bundesmarine, die an dem Manöver, was gleichzeitig stattfand oder kurz vorher begonnen wurde und kurz vor der Sprengung, vor der tatsächlichen Sprengung beendet war. Die haben diese Flotte dort fahren sehen. Ich übrigens auch. Ich war in der Zeit auf Bornholm und habe diese Schiffe gesehen mit eigenen Augen und habe mich gewundert.
1: Was ist mit Satellitenaufklärung?
0: Ja, das, warum nicht? Natürlich ist die Ostsee mit Satelliten überwacht. Natürlich haben wir diese Flight Tracker, die amerikanischen Flugzeuge haben anfliegen sehen, die vor allem jenes, was wahrscheinlich die Sprengung ausgelöst hat. Alles haben wir, man kann eins und eins und eins zusammenzählen. Dann kann ich mit Sicherheit sagen, also hundertprozentig sagen, da fährt keiner mit einer Segeljolle auf die Ostsee raus und macht Sprengungen, die gleichzeitig stattfinden, in einer sehr tiefen Meerestiefe, die auch funktionieren, diese Sprengungen. Bei einer Stelle, einer dieser Sprengungen, hat man sich vertan und hat dann diese eine Röhre zweimal gesprengt, anstatt die zwei Röhren von Nord Stream 2 G1 hat man nur eine gesprengt und die beiden von Nord Stream 1 hat man beide gesprengt. Das ist geplant worden. Das ist mit Ansage passiert. Es ist angesagt worden, wir werden das tun.
1: Und
0: das
1: Joe Biden, ja. Im Beisein von Olaf Scholz.
0: Ja, das hat nicht, wollte ich gerade sagen, das hat nicht irgendein Verschwörungsidiot getan, sondern das hat der Präsident der Vereinigten Staaten hat gesagt, wir haben die Mittel, das jetzt zu verhindern. Und dann ist es auch passiert. Und man steht irgendwie als deutscher Bürger, stehst du davor und sagst, das kann doch nicht wahr sein. Diese Bundesregierung ist nicht einmal bereit gewesen zu sagen, wir verbieten uns das. Wenigstens.
1: Also denkst du, dass es die Amerikaner waren?
0: Ja, 100%. Wer sonst?
1: Naja, es wird ja gemunkelt, dass es die Ukraine war. Was auch immer, dann das wäre ja auch ein Punkt gewesen, wenn die ukrainische Regierung,
0: das ist ja noch schlimmer,
1: Zelensky dahinter stehen würde, dann müsste ja eigentlich der NATO-Bündnisfall ausgerufen werden. Ne?
0: So, jetzt stehen wir wie die Idioten da. Zelensky hat jetzt letzte Woche gesagt, damit hätte er überhaupt nichts zu tun und hat sich dann nochmal, weil jetzt zwei Männer festgenommen worden sind. Auch diese Geschichte, die muss sich auf der Zunge zergehen lassen. Es sind zwei polnische ehemalige Kampftaucher festgenommen worden. Einer in der Bundesrepublik oder irgendwo ist zu uns ausgeliefert worden. Der andere jetzt, vor ein paar Tagen, ist der festgenommen worden in der Slowakei, wenn ich nicht in der Slowakei, in Slowenien. Der saß schon mal in Untersuchungshaft in Polen. Dieser Mann, der jetzt abgeschoben worden ist zu uns, der zweite Mann, saß in Polen in Untersuchungshaft. Die Polen haben die Untersuchungshaft nicht fortgeführt mit der Begründung, es sei diese Handlung sei im Interesse des polnischen Staates gewesen. Nicht? Man fasst sie an den Kopf und sagt, hey Leute, ihr lebt auf unsere Kosten und sagt das.
1: Moment, die Sprengung soll im Interesse des polnischen Staates gewesen sein.
0: Ja, das war die Begründung, das war die Begründung, diesen Festgenommenen, der in Polen, in Warschau oder sonst irgendwo saß, in Untersuchungshaft, nicht in die Bundesrepublik abzuschieben, sondern auf freien Fuß zu setzen. Der ist aus dem Gerichtssaal rausgegangen. Die Fotos habe ich mal gesammelt. Und war dann verschwunden. Jupp, die Geige, weg war er. Und er ist dann ganz offensichtlich quer durch Europa gereist. Jedenfalls jetzt ist er in Slowenien aufgetaucht. Dort ist er mit internationalem Haftbefehl festgenommen worden. Und die Slowenien finden es offenbar nicht lustig, dass das der Täter sein soll, der bei uns die Sachen gesprengt hat.
1: Aber wie kann man das begründen, dass der polnische Staat ein Interesse daran gehabt haben könnte? Das verstehe ich nicht. Welches Interesse hätte denn Polen daran, dass die Nord Stream Pipelines gesprengt werden?
0: Weil Polen stets dagegen Propaganda gemacht hat, was so weit ging, dass der heutige polnische Außenminister Sikorski, ein bekannter Mann, am Tag der Sprengung ein Glückwunschtelegramm an die USA geschickt hatte. Vielen Dank, dass Sie das gemacht haben.
1: Und warum? Also warum?
0: Ja, weil die Polen gewohnt waren, dass alles, was sozusagen für Polen interessant war oder für Deutschland interessant war,
1: durch Polen geht.
0: Via Polen angeliefert wurde und entweder mit illegalen Abzapfungen beziehungsweise mit Mautgebühren.
1: Ja, die Durchleitungsgebühren, die sind ja durchaus üblich, klar.
0: So, und jetzt sind bei diesem ganzen, ich bin nicht besonders polenfeindlich, eigentlich überhaupt nicht, sondern ich finde das unfreundlich, um es mal milde auszudrücken, wenn der Nachbarstaat, dessen wirtschaftlicher Aufschwung, den ich ihm gönne, wirklich gönne, weitgehend darauf beruht, dass Deutschland den finanziert hat. Das kann man ausrechnen. Das haben kluge Leute vor mir schon getan. Die haben genau ausgerechnet, was die deutschen Nettozahlungen in die EU-Kasse für Polen bedeutet haben. Also sozusagen irgendwelche Finanzierung über die EU-Kasse. Das ist milde formuliert unfreundlich, wenn dieser Staat sich uns gegenüber so verhält. Und ich bin ganz entspannt, die Schwierigkeiten, die im Moment in der Ukraine auftreten, sind nicht nur russisch-ukrainischer Art, sondern sind auch ukrainisch-polnischer Natur. Da kommen Kriegsdinge wieder hoch, die 80, 90, 100 Jahre alt sind. Und von denen man in Deutschland, weil wir geschichtsvergessen sind, gar keine Ahnung hat. Diese Polen und die Ukrainer haben das sehr wohl. Ja. Und wenn ich, wie ich neulich gesehen habe, auf der polnischen Wetterkarte, also polnisches staatliches Fernsehen, Wetterkarte, wie bei uns, nicht also so ein Mist, wo man denn irgendwas sieht, aber ich nicht richtig verstehe, weil ich Polnisch nicht kann. Aber ich kann sehr wohl sehen, wenn auf der polnischen Wetterkarte, wo das polnische Staatsgebiet zu sehen ist, Limberg plötzlich einbezogen ist. Dann sagst du, Moment mal, das entspricht nicht der Wirklichkeit, nicht? Jedenfalls,
1: soweit ich weiß. Ja, ja.
0: Und wenn du dann siehst, dass der Putin, der fast immer das tut, was er sagt, wenn auch mit Verzögerung, den Polen angeboten hat, sie sollen doch den Teil der Westukraine, der ihnen zusteht, aus historischer Sicht, darüber kann man streiten, aber das hat er gesagt, die sollen sie kriegen. werden nicht alle Ukrainer mit einverstanden sein. Das kann ich mir beim besten Willen nicht vorstellen. Und jetzt haben wir, auch wir kommen wieder auf Deutschland zurück, wir haben vor wenigen Wochen ein spezielles militärisches Verteidigungsbündnis mit Polen abgeschlossen. Warum, weiß ich nicht. Es wurde ja nicht begründet. Also begründet wurde es mit der russischen Gefahr, aber die eigentliche Gefahr im Moment ist nicht Russland. Das, die Polen machen da irgendwas, was uns nicht recht sein kann. Und ich habe wirklich keine Lust, mich von einem solchen Staat, der jetzt 100 Jahre alte angebliche Rechte durchsetzt, in einen Krieg hineinziehen zu lassen. Das sollten sich die Leute in Deutschland gut überlegen.
1: Ja, man muss sich mal vorstellen, wenn Deutschland die Ostgebiete von Polen zurückfordern würde, was dann los wäre.
0: Ja, also in diesem Sinne, nicht diese die wollen jetzt rückgängig machen, praktisch den Hitler-Stalin-Pakt, die Polen. Hm. Das klingt natürlich gewaltig, weil es die Deutschen wieder waren. Und aber ob das für uns jetzt im Moment praktisch ist, das wage ich zu bezweifeln, um es mal milde auszudrücken. Aber wir haben uns ja eigentlich an einer ganz anderen Stelle gestritten, nicht diese, wie zu verhindern ist, dass Deutschland sich in diesen Krieg hinein. Ich glaube, da sind wir einig, dass das verhindert werden muss, mit allen zur Verfügung.
1: Absolut, absolut.
0: Stehenden Mitteln.
1: Also man hat wirklich den Eindruck, dass die wirklich den großen Krieg wollen, warum auch immer. Ja, gut, bei Merz steckt natürlich BlackRock dahinter, ne?
0: Ja.
1: Ich denke wirklich, dass er die Aufträge von BlackRock durchführt. Also, wie siehst du das? Ich meine, alles, was er tut, egal, also in Bezug auf die Ukraine, in Bezug auf die Renten, das spielt alles viel, viel Geld in die Taschen von BlackRock. Ja. Also, denkst du, dass er wirklich tatsächlich so eine gesteuerte Marionette von BlackRock ist?
0: Ich kann das nicht beurteilen. Ich mache mir meine Gedanken, aber vielleicht ist es auch jetzt ein Selbstläufer. Er ist so, jetzt auch so dankbar, dass er diese Position einnehmen kann, auf die er gar nicht hingehört. Das wissen, außer ihm wissen das, glaube ich, alle, dass er der ein Unglück für Deutschland. Ich habe die Merkel schon für schlimm gehalten, den Scholz für, das will ich ja nicht beschreiben. Und ich hätte mir nicht träumen lassen, dass das jetzt so weitergeht, in verschlimmerter Form.
1: Ja, extrem verschlimmerter Form. Ja.
0: Und wenn die Leute sauer werden und sagen, wir wollen den Kerl da nicht mehr haben, dann habe ich ein gewisses Verständnis dafür.
1: Ja, aber dann wird es ja noch schlimmer, dann kommt Wüst. Das ist dann nochmal eine Eskalationsstufe höher, wenn der drin kommt.
0: Ich bin nicht ganz sicher, ob wir dann noch diese demokratischen Mechanismen haben, von denen die Leute ausgehen, dass dann Wüst kommt.
1: Ja, aber es wird ja offen diskutiert in den CDU-Kreisen, dass Wüst Kanzlerkandidat, also Kanzlertausch gemacht werden soll. Wüst wird Kanzler und Armin Laschet wird in NRW Chef und Ministerpräsident und geht in die Wahl nächstes Jahr.
0: Das mag sein, dass das, wie sagt man neudeutsch, angedacht ist, aber ich stelle mir natürlich die Frage, ob das überhaupt noch zur Debatte steht. Es könnte ja auch sein, dass die Leute auf die Straße gehen und sagen, das wollen wir jetzt grundsätzlich nicht mehr haben, was da passiert. Und ich weiß eben nicht genau, was dann passiert. Ich habe, wie auf einem Hochstand, habe ich den Zusammenbruch der DDR aus dem Lagezentrum des BMI betrachtet. Ich habe das gesehen, was da passiert, und war wirklich erstaunt, wie ein von mir als stabil eingeschätztes System oder politisches System in sich zusammengeknackt ist. Und die an der Macht befindlichen sozusagen immer zwei Schritte hinter dem Volk hinterher waren. Die haben irgendwas gemacht, da waren die anderen schon wieder einen Schritt weiter. Dann haben sie gesagt, komm, Genossen, wir müssen in die Betriebe. Da haben die nur gelacht, wenn die kamen, nicht? Die hatten die nichts mehr mit zu tun. Und die DDR ist gescheitert an den Leuten auf der Straße. Wenn ich bin jedenfalls dieser Meinung und andere Leute sind anderer Meinung, die haben tolle Theorien, warum die DDR gescheitert ist. Der Machtverfall war so offensichtlich, nicht? Die Leute, die angeblich an der Macht waren, konnten beten, was sie wollten, es hat ihnen keiner mehr zugehört. Und ich halte es für möglich, dass wir in dieses Stadium auch hineingeraten. Ich kann das nicht beweisen, aber
1: Sehr schön.
0: Ich hab das einmal gesehen, nicht als Beobachter, aber nicht als Betroffener. Und ein kleiner Jux am Rande, der erste manifeste Darstellung des Volkswillens dieser Art geschah in einer Stadt namens Plauden. Also nicht in Sachsen, das wusste ich damals nicht so genau. Und dann habe ich noch zu meinen Kollegen gesagt, wo zum Teufel ist denn eigentlich dieses Plauden, wo jetzt Tausende auf der Straße sind? Und dann haben wir geguckt, aha, da ist es. Und das ist der Ort, wo vor einer Woche oder vor 10 Tagen 10.000 Leute auf der Straße waren, aus dem Nichts und gesagt haben, der Kanzler muss weg, die Regierung muss weg, wir verlangen Wahlen und wir verlangen Volksabstimmung. Das ist ja schon mal was. Aus der richtigen Pulle kann ich nur sagen. Okay. Ich kann nicht beurteilen, ob das ein Flächenbrand wird. Das kann, glaube ich, keiner sagen, weil es keine Fremdanstiftung gibt. Wer das behauptet, ist wirklich ein Verschwörungstheoretiker. Es ist das Volk selber, das sich plötzlich unzufrieden fühlt und auf die Straße geht und sagt, wir ändern das jetzt. Mhm. Und ich glaube auch, dass unsere jetzige Politik dann in sich zusammensacken wird. Und dann stellt sie die Frage nicht, ob Herr Merz oder Herr Laschet oder sonst irgendwas, die werden sozusagen aus dem Tempel getrieben. Und es werden sich, da bin ich allerdings sicher, es werden sich Leute zeigen, als Führer, sondern jedenfalls in der politischen Wirklichkeit, an die im Moment noch keiner denkt. Da bin ich auch ziemlich sicher. Das war beim Zusammenbruch der DDR auch so. Kein Mensch kannte diese Leute, die da plötzlich kamen. Es war insofern anders als heute, weil im Hintergrund eine mächtige Bundesrepublik Deutschland stand, die als Auffangbecken zur Verfügung stand. Das war anders.
1: Ja, wir schauen mal weiter, wie es weitergeht, auch in Sachsen-Anhalt jetzt nach der Wahl. Und wir dürfen gespannt sein, was noch alles auf uns zukommt. Helmut, ich danke dir ganz, ganz herzlich für das Gespräch, wünsche dir alles Gute und hoffe, wir sehen uns bald mal wieder.
0: Ja, danke auch für das Gespräch und auch Dank dafür, dass du auch akzeptierst, dass ich in Einzelfragen wirklich völlig anderer Meinung bin. Ich glaube, das wird auch so sein.
1: So muss es doch sein. So war es doch früher auch so. Man hat sich gestritten über irgendwelche Dinge, das müssen ja auch nicht mal politische Dinge sein. Und danach war man wieder gut miteinander und hat Bier zusammen getrunken, was wir auch heute Abend machen können.
0: Danke.
1: Ja, liebe Zuschauer, Ihnen auch ganz, ganz herzlichen Dank fürs Zusehen und für Ihr Interesse. Schreiben Sie Ihre Meinung zu den angesprochenen Themen in die Kommentarleiste. Ja, und bitte abonnieren Sie unseren Kanal, liken Sie das Video und aktivieren Sie die Glocke. Und für uns ganz wichtig ist, wenn Sie dieses Video teilen, überall dort, wo wir auf Social Media unterwegs sind. Ich bedanke mich ganz, ganz herzlich bei Ihnen und sage bis bald.

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0: 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Der nordrhein-westfälische CDU-Landesgruppenchef im Bundestag, Günther Krings, schließt eine mögliche Trennung von Kanzleramt und Parteivorsitz nicht grundsätzlich aus. Auf die Frage nach einem solchen Szenario sagte er in der ARD-Sendung Tagesschau Extra: Es darf keine Tabus geben bei dem Thema. Man darf natürlich und muss über alles sprechen. CDU-Bundeskanzler und Parteivorsitzender Friedrich Merz hatte zuvor, nach dem schlechten Abschneiden der CDU bei den Wahlen, öffentlich an seinem Kurs und Posten festgehalten. Die CDU erwägt möglicherweise eine Neupositionierung bezüglich der privaten und gesetzlichen Krankenversicherung. Parteichef Friedrich Merz erklärte nach Beratungen der Parteiführung in Berlin, die unterschiedliche Behandlung von Privat- und Kassenpatienten werde von vielen Bürgern als ungerecht empfunden. Unklar bleibt damit, ob Merz lediglich gleiche Leistungsstandards anstrebt oder langfristig zum Beispiel die gesetzliche Krankenversicherung abschaffen will. Kritiker meinen, seinem ehemaligen Arbeitgeber BlackRock würde dies sicherlich gefallen, denn dann müssten alle Menschen in Deutschland eine private Krankenversicherung abschließen. Die CDU ist bei der Landtagswahl in Mecklenburg-Vorpommern krachend an der 5%-Hürde gescheitert. Erstmals seit Gründung der Bundesrepublik fliegt sie damit aus einem Landesparlament. Ihre Abgeordneten müssen dennoch nicht sofort auf ihre bisherigen Bezüge verzichten. Dank eines Landesgesetzes können sie noch bis zu 3 Jahre Übergangsgeld erhalten. Denn nach § 16 des Abgeordnetengesetzes erhalten ausscheidende Parlamentarier auf Antrag zunächst 3 Monate lang 90% ihrer bisherigen Grundentschädigung. Wer dem Landtag mindestens 2 Jahre angehört hat, kann anschließend weitere 9 Monate lang 70% der bisherigen Bezüge erhalten. Ein CDU-Abgeordneter, der seit Beginn der abgelaufenen Legislaturperiode im Parlament saß, kann damit über 3 Jahre insgesamt über 156.000 Euro erhalten. Die Trigger-FM-Meldungen. 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
5: Guten Morgen, es ist Samstag, der 19. September 2026 und ihr hört Nacktes Niveau. 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

0: VW-Werksübernahme sich gegeben hat und eine VW-Werk bei einem VW-Werk eingestiegen ist, was aufgrund von letztlich Uschi von der Lügens Vernichtungspolitik frei wurde bzw. verkauft wurde. Das stimmt nicht, das war Fake News, das war ein Irrtum. Da sind wir tatsächlich auf einen Tipp in Anführungsstrichen eines anonymen Internetnutzers reingefallen, der nicht vernünftig recherchiert war. Tatsächlich gibt es eine Firma Aurelius Capital in München, bei der Donatus Albrecht, der Bruder von Uschi, auch in der Firmenleitung ist. Aber es gibt bei dem sehr generischen Namen eben auch eine Aurelius-Firma in Tel Aviv, die nichts mit Donatus Albrecht zu tun hat. Und die letztere ist es, die bei VW eingestiegen ist. Das tut uns leid, die Fehlermeldung bestand oder der Falschbehauptung bestand also darin, dass Uschis Familie hier direkt in irgendwelche Machenschaften verwickelt ist. Nicht, dass sie das an anderer Stelle nicht reichlich ist, aber an dieser Stelle ist es eben nicht so. Das sei bitte richtig gestellt.
1: Selbst. So, ist denn diese sympathische Journalistin, die dir im Freihafen noch gefehlt hat, hat die denn mittlerweile zugesagt?
0: Auf den Winter kann man bauen, das ist hervorragend. Nicht abgesprochen, meine Damen und Herren. Ja, lieber Achim, nein, bisher hat diese sympathische
1: Journalistin... Du hast ja die Eingangsfrage von letztem Mal war das ja, ja, da sollte man ja raten, wer das sein mag und das hat sich mir eingebrannt.
0: Gut so, aber es ist noch nicht aller Tage Abend, weil noch.
1: Ja, was ist denn da los? Frag sie doch mal.
0: Sie ziert sich ganz schön. Also irgendwie kommen wir da nicht zusammen bei dem Punkt. Aber wir haben ja noch ein bisschen Zeit. Am 30. Oktober geht's ja erst los. 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Und eine ist noch übrig für diese sympathische Journalistin. Und ich fahre da bald mal vorbei und spreche mal mit ihr.
2: Ich war auf Mallorca. Ich hätte jetzt echt schon ausgeschaltet, diesen Podcast. Ist ja noch nichts Ordentliches passiert hier.
1: Naja, doch, die wichtigsten Fragen werden
0: erörtert. Die sind schon
1: gesehen. Ja.
0: Aber gut, kommen wir zu den spaßigen Fragen. Kommen wir zum Krieg überall auf der Welt, denn da gibt es ja auch reichlich zu besprechen. Und tatsächlich hat sich mal wieder etwas getan an der Kriegsfront. Hat man das Gefühl, US-Präsident Donald Trump hat ja schon ungefähr 350 Mal erklärt, er habe den Iran in die Knie gezwungen. Er sei besiegt, am Boden zerstört, vielfach zerbombt und bettle ihn an um Frieden. Und diesmal, ja, da hat er das wieder getan. Al Jazeera behauptet oder berichtet, Trump meine, er sei nun hoffnungsvoll, was das baldige Ende eines Krieges angeht und sei in direkten Gesprächen mit der Regierung in Teheran. Die Regierung in Teheran dementiert das und weist darauf hin, dass bisher noch nicht einmal ihre Bedingungen erfüllt sind, die in dem unterschriebenen Papier aus Juni festgehalten worden seien. Und dies sei dafür Voraussetzung. Und während das passiert, ja, da besetzen von Teheran unterstützte Houthi-Rebellen eine Meerenge, die Meerenge von Bab al-Mandab, und kontrollieren damit nun südlich des Suezkanals die Zufahrt der Schiffe, die es nun geschafft haben, doch noch aus der Kriegsregion des Iran bis zum Suezkanal hochzukommen, und können damit im Sinne des Irans weitere Kontrolle auf den internationalen Schifffahrtsverkehr ausüben. Also Melina, Trump behauptet mal wieder irgendwas, was er sehr häufig tut, und währenddessen läuft es in die andere Richtung, was auch schon eher der Normalfall ist. Am langen Ende bedeutet das also für uns hier im Wertewesten wahrscheinlich wieder weniger Öl oder teureres Öl und eine eigentlich endlose Fortführung des Krieges im Iran?
2: Ja, möglich. Also ich meine, dieser Iran-Krieg birgt ja sehr große Risiken für Trump, jetzt vor allem vor diesen Midterm-Wahlen im Herbst, ja. Also wenn der Senat, das Repräsentantenhaus verloren gehen in der Mehrheit, dann wird er zur Lame Duck. Dann kann er halt nur noch über seine Dekrete, die dann oftmals ja auch von Gerichten wieder einkassiert werden, regieren. Und der Krieg ist ja nicht gewonnen. Also für amerikanische Verhältnisse ist er einfach verloren, ja. Andere könnten sagen, wir sind im Patt, aber die USA können das nicht. Das
0: ist einfach ein alternativer Sieg, die da darum.
2: Es ist ein alternativer Sieg, ja, und die Region ist viel instabiler geworden. Ja, die Seewege jetzt neben der Straße von Hormuz, wir hatten es auch schon letzte Woche, jetzt dieser neue Seeweg durch die Houthis versperrt. Auf der anderen Seite profitieren die USA durchaus von diesen ganzen Preissteigerungen für Energie, genau wie Russland. Ja, also wer Rohstoffe hat, ist der Gewinner, wer Rohstoffe braucht, ist der Verlierer, also wir. Und ich denke trotzdem, so hat sich Trump natürlich diesen Krieg nicht vorgestellt. Der hat den Iran völlig unterschätzt. Und vor allem hat er unterschätzt, dass der Iran jetzt von China mit Militärtechnik unterstützt wird. Also die Chinesen haben den Iranern laut Al Jazeera ihr Satellitensystem zur Verfügung gestellt. Und Trump hat ja, ohne es wahrscheinlich möglicherweise zu wissen, sich mit China angelegt, weil China iranisches Öl braucht. Ja? China operiert natürlich verdeckt, hat das jetzt auch nicht bestätigt, diese Militärunterstützung für den Iran. Aber was wir auch sehen, dass im Grunde schon die ganze Welt, auch alle Großmächte, in verschiedene Kriegsherde verwickelt sind.

0: sind. Und man könnte sagen, in noch verschiedene Kriegsherde. Also das ist schon auch weltweit eine große Spannung.
1: Ja, das ist wohl so, Achim. Im Winter, das kann man sehen. Und der fortwährende Erfolg des Iran, kann man ja sagen, im Krieg gegen die USA, es läuft für den Iran dort gut. Er setzt da auf einen Verschleiß, sagt ja auch ganz klar und ganz offen, ohne dass sie da Truppen auf den Boden bringen, sind sie ohnehin nicht in die Knie zu hören. Ist eigentlich etwas, was an der Front Amerikas Position immer weiter erodiert und damit letztlich auch unsere.
2: Ja, das ist aber das Schöne an der Geschichte, ist die gegenseitige Lügerei, die so extrem ist. Ich beschäftige mich ja hauptsächlich mit innenpolitischen Sachen hier, was bei uns so passiert. Und dieser ganze Kriegsherd mit den ganzen arabischen Völkern und wo die jeweils stehen, da blutet mein Gehirn. Ja, ich war jetzt in Mallorca. Auf Mallorca, heißt es auf oder in?
0: Ist es groß auf Malle heißt das.
2: Ja, ja, na, Malle, ja. Und da war ich doch sehr überrascht, da habe ich einen Amerikaner getroffen. Mit dem habe ich über Trump gesprochen und ich dachte auch, okay, ho, Midterms, das wird eng und wird der lame duck. Da hat der nur gelacht. Ja, also in Amerika, das wäre mal interessant rauszufinden, ob diese bei uns ja gern verbreitete Atmosphäre nach dem Motto Trump, mit dem geht's jetzt zu Ende, so ähnlich wie mit Putin, mit dem geht's ja auch zu Ende, ob das in Amerika auch so ist. Ja, also ob da wirklich so eine Wechselstimmung ist, wie es hier gerne suggeriert wird. Mit den Iranern ist es genau das Gleiche. Trump sagt ja gerne mal Sachen, die extrem sind, aber im Grunde genommen wahr. Ja, also da wird hintenrum verhandelt. Die Iraner lassen sich nicht in die Karten gucken. Die sagen, nee, wir haben gar nichts, wir haben niemanden getroffen. Ja, in Wirklichkeit haben sie es aber und keiner weiß genau, was da vor sich geht. Ich setze meine Hoffnung natürlich in Frau Meloni. Ja,
1: natürlich, die jetzt kommt mit der italienischen Marine. Die berühmte italienische
2: Marine. Da habe ich jetzt was gelesen, dass Frau Meloni diesen Zugang da freischießen will. Und da dachte ich, okay, das ist jetzt vom italienischen Militär her eine ziemlich gewagte Geschichte. Hat ja auch historisch wenig Vorbilder. Ja.
1: Also wie der Hutis.
2: Aber, ja, was ist denn da dran? Also habt ihr da was gehört? Habt ihr das gelesen?
1: Ja, sie gab es bekannt, die italienische Regierung meint, so schreibt ich es Einblick. Sie wolle nicht auf eine Entscheidung der schwerfälligen Bürokratie in Brüssel warten. Melonis Marine will nun alleine die Meerenge Bab al-Mandab, die noch von den Houthis oder die jetzt von den Houthis kontrolliert wird, frei sprengen oder frei kämpfen. Ja. Dazu hat der italienische Generalstabschef zusammen mit dem Verteidigungsminister einen Plan gemacht. Wie viele Schiffe kommen sollen, ist noch unklar. Ja. Auf jeden Fall soll italienische Marineschiffe unabhängig von einer europäischen Mission bald
0: aufbrechen. Ich sag dir, am Ende ist es Pizza für alle. Ja. Das kommt an.
1: Ja, noch lachen wir. Gut so. Ja, noch lachen wir. Tatsächlich geht es natürlich in den USA um die Midterms. Das ist soweit, so viel ist klar. Tucker Carlson, der ja mittlerweile zum Gegner des US-Präsidenten geworden ist, früher ein mager Unterstützer, hat jetzt auch passend zum Midterms nochmal das Thema Trumps Verhalten zu den Epstein-Akten aufs Tableau gebracht und erklärte in einer Sendung, Trump selber habe die Order zum Vertuschen dieser Epstein-Fälle gegeben. Tucker Carlson sagt, ich habe ihm gesagt, ich verstehe nicht, warum man irgendetwas davon geheim halten sollte, und er gab mir diese lange, sehr emotionale Erklärung, dass das alles eine Verschwörung gegen ihn sei, wie Russiagate. Also Carlson macht öffentlich, dass Trump ihm gegenüber erklärt habe, dass er diese Akten zurückhalte. Das überrascht nicht wirklich, davon ging ja eh schon die Öffentlichkeit aus, aber wie nun die Midterms ausgehen, ist in der Tat offen. Normal ist ja in den USA, dass es zu einem Mehrheitswechsel kommt, üblicherweise kann man sagen, in dem Großteil der Fälle kriegt dann die andere Partei, die nicht den Präsidenten stellt, die Kammern eben des Ober- und Unterhauses.
0: Ob das ja, und die Amerikaner mögen keinen verlorenen Krieg. Die mögen eigentlich gar keinen Krieg. Und der Trump ist ja angetreten mit America First. Ja, wir kümmern uns jetzt nur noch um uns. Dann hat er sich als Friedenspräsident verkauft. Ja, und dann geht er in den Krieg und verliert. Das ist natürlich jetzt keine gute Botschaft für Anhänger nicht. Ne?
2: Ja, aber die Republikaner und die MAGA-Leute, die sehen Herrn Newsom und Frau Cortez am Horizont. Ja, gut. Ja, das ist so ein Schreckgespenst, so eine Gruselbahn. Das hält noch eine Zeit lang.
0: Ja, die MAGA-Leute, ja. Aber die schwanken, die nicht genau, also die auch zwischen den Republikanern.
2: Aber die sehen trotzdem Frau Cortez. Die sehen dann die Frau Cortez lachen am 9/11 Gedenktag, lacht sie mit dem neuen Superstar Mamdami lauthals vor sich hin und so. Und das sehen genau die Schwankenden, denke ich mal, die nicht wirklich links sind.
1: Genau so ist es. So war es ja damals auch als Hillary Clinton antrat mit ihrem Basket of Deplorables und damit ja letztlich den Trump den Sieg schenkte. Also man kann wirklich sagen, das Ding ist offen. Also dieses Rennen um die Midterms ist durchaus offen.
2: Also Trump der Amerikaner war sehr optimistisch. Der war super optimistisch, war richtig erstaunt. Ich dachte, ach so, haben Sie keine Angst jetzt und so. Und er, nee, Quatsch.
1: Das überleg mal, wenn der jetzt erzählt in Amerika, wen der auf Mallorca getroffen hat, der Amerikaner, Achim, bei deinen radikalen Thesen, da glaubt er ja die Deutschen, um Himmels Willen.
2: Ja, ja, ja.
1: Du hast vielleicht den Achim Winter der Magas getroffen.
2: Ja, genau, das war so ein, ach ja, so ein Tiefschwurbler. Ja. So ein völlig verblendet. Ich habe auf Mallorca sowieso nur Verblendete getroffen. Es war sensationell.
1: Sehr gut, sehr gut. Das verspricht ja was zu werden dann im Oktober. Ja.
2: Genau.
1: Ja, ihr Lieben, wir müssen gar nicht so weit schauen, was die Kriegsoperationen angeht und deren Verlauf. Auch bei uns vor der Haustür läuft es eigentlich so weiter, wie wir es kennen. TKP berichtet jetzt, die NATO hat Anfang dieser Woche eine Drohne über Zentral-Litauen abgeschossen. Der Vorfall werde laut TKP erwartungsgemäß ausgenutzt, um aktuellen Behauptungen Glaubwürdigkeit zu verleihen. Wonach Russland plane, die NATO zu testen. So überzeugend das auch klingen mag, schreibt TKP, die kürzlich abgeschossene Drohne wurde eher von der Ukraine betrieben. Und wie es der Zufall will, Achim, wie es der Zufall will, ist zeitgleich in den Schlagzeilen, dass eben in Litauen offensichtlich die deutsche Bundeswehr, die dort ihren größten Auslandsstützpunkt eigentlich mit 5000 Soldaten betreiben möchte, harte Probleme hat, die dortigen Plätze, die dortigen Posten für die deutschen Soldaten zu besetzen. Nachdenkseiten berichtet, noch immer fehlt der deutschen Brigade in Litauen Personal. Nun ist die Katze aus dem Sack. Am Montag hat Verteidigungsminister Pistorius grünes Licht dafür gegeben, dass etwa 500 Soldaten verpflichtend nach Litauen versetzt werden. Mit anderen Worten, Zwangsversetzung an die, wie Politiker es seit geraumer Zeit nennen, Ostfront. Der Schritt verdeutlicht, der Druck im Kessel nimmt zu. Wenn die Regierung weiterhin auf Kurs Kriegstüchtigkeit bleiben will, wird dieser Zwang nur der Anfang sein. Das schreibt Markus Klöckner bei den Nachdenkseiten. Und in der Tat, Achim, scheint es ja so zu sein, dass Litauen sowas zu werden scheint, wie dass der Schauplatz, dass die Bühne, wo dann der heiße Krieg anfangen soll. Hat man so den Eindruck, oder?
2: Ja, der heiße Krieg geht nicht an mich. Ja, ich weiß, dass das überall an die Wand gemalt wird, aber das ist ja so unvorstellbar. Ja, nach dem Motto, auch diese ganzen Geschichten, dass Russland jetzt die NATO provoziert, indem sie irgendwelche Blechdrohnen irgendwo runterfallen lässt. Also Russland hat schon sehr stark nachgelassen, muss ich sagen, wenn das die Provokation sein soll.
1: Gut, die haben alle funktionierenden Drohnen in Leipzig eingesetzt.
2: Ja, genau, genau. Und da gibt es jetzt auch eine neue Story von einem Insider, die auch sehr interessant ist. Gut, aber dieser heiße Krieg, ja, stellt euch das mal vor, was das für eine Katastrophe wäre. Das ist, mich wundert immer, dass unsere Politiker so leichtfertig es auf den Lippen haben, dieser what a fool. Ja? Ich meine, ein heißer Krieg ist. Es ist mittlerweile auch bekannt, dass wenn du zum Beispiel Atomwaffen einsetzen würdest, dann verwüstest du die Gegend, ja. Das bringt auch den Eroberern nichts. Also, wenn Berlin nur noch ein großer Krater ist, was machst du dann damit?
1: Das heißt, wenn das so ist, Entschuldigung, was ist denn Berlin sonst?
2: Ja, das wäre vielleicht ganz gut, stimmt. Ja, da hast du jetzt recht. Ja, genau, oh Gott. Ja, stimmt. Nach den Wahlen wäre es vielleicht ganz günstig. Aber wir dürfen keine Scherze machen mit den Russen, so nach dem Motto.
1: Nee, Russen haben ja keinen Humor. Nein, Russen haben keinen Humor.
2: Ja, sie dürfen es auch nicht machen. Ja? Die haben ja jetzt ihr russisches Haus da verloren auch und so weiter. Wir dürfen keine Scherze machen, Putin hilft. Das ist immer kontraproduktiv und dann geht gleich die Maschine beim Verfassungsschutz an.
0: Ja, in der Tat. Apropos Drohne, das geht auch in Deutschland weiter. Ne? Jetzt hat ja eine Drohne in Wunsdorf in Niedersachsen macht gerade die Runde. Die hatte irgendjemand auf einem Feld Anfang der Woche gefunden. Ja. Eine defekte Drohne, muss man noch dazu sagen.
1: Also typisch russisch. Der Busfahrer aus Leipzig wurde sofort herangerufen und ist schon auf dem Weg.
0: Ja. Also deswegen hat auch gleich der Bundesanwalt jetzt die Ermittlungen übernommen gestern, weil die Drohne nicht nur defekt ist, also genau wie die Leipziger, sondern angeblich auch baugleich mit der Leipziger Drohne.
1: Moment.
0: Ohne Sprengstoff allerdings. Also eine kaputte Drohne liegt auf einem Feld und der Bundesanwalt übernimmt die Ermittlungen.
2: Da hat mein Kameramann großes Glück gehabt. Ja, der hat bei seiner ersten Drohne, hat er sie verloren, er hat die Kontrolle verloren, die ist weggeflogen und als er dann an den Platz kam, wo sie vermeintlich gelandet ist, war sie weg, also geklaut. Ja?
1: So.
0: Und heute liegt beim Bundesanwalt jetzt.
2: So ist es. Heute wird das internationale Verstrickungen nach sich ziehen. Ja, da hat er echt Glück gehabt.
1: Was ist denn heute? Wer weiß? Das ist schon, der Apparat ist ja etwas langsam. Der ist wahrscheinlich jetzt gerade am Fall deines Kameramannes dran.
2: Ja, wenn das mal das kann natürlich sein.
1: Das ist hochgradig wahrscheinlich.
0: Aber was ich auch interessant finde, ne, dass Pistorius jetzt, weil es mit der Freiwilligkeit nicht geklappt hat, die Leute zur Litauen-Brigade zwangseinweisen lassen möchte. Ja? Zwang mit Befehl. Ich meine, wir wussten das ja, weil Pistorius hat das ja auch schon immer gesagt. Alles freiwillig, solange die Leute mitmachen, auch bei der Wehrpflicht.
2: Ja, aber wie ist natürlich denn das bei der,
0: und natürlich, beim Militär? Ganz kurz, was? Wie ist was?
2: Wie ist das beim Militär? Ich meine, auf mich wirkt das ein bisschen lächerlich. Natürlich glaube ich, dass Soldaten irgendwo hin versetzt werden können einfach. Es wird jetzt so getan, als könnten sie sich aussuchen.
1: Das können sie auch, aber er hat ja klar davor immer ganz stark betont, dass dieser Einsatz in Litauen freiwillig sei, dass die Bundeswehr, dass das komplett darauf basiere, dass die Soldaten das freiwillig tun, dass sie formal gezwungen werden können, ist gar keine Frage.
0: Ja. Aber diese Zwangswehrpflicht, die wird jetzt auch kommen, weil ja die Jungen nicht mitmachen im Moment. Also die meisten wollen nicht mitmachen. Ja. Die Jungen wählen ja inzwischen vor allem AfD und Linke. Ja? Also ein Pistorius wollen die nicht. Und AfD und Linke sind ja grundsätzlich mal erstmal gegen Krieg. Das sind die einzigen Parteien, die ja erstmal grundsätzlich gegen Krieg sind. Und da ist halt jetzt die Frage, werden die sich wehren, die Jungen, oder werden die unter Druck einknicken? Und wenn sie sich wehren, dann wird auch ganz schnell das Gesetz wieder rausgeholt, dass sich junge Männer abmelden müssen, wenn sie ins Ausland gehen. Und dann dürfen die das halt nicht. Aber es gab jetzt auch ein schönes Foto mit EU-Führern wie Merz und Kallas in Kampfjacken vor einem Kampfjet. Ja? Und das Foto sagt, wir sind im Krieg. Also wir werden jetzt schon systematisch vorbereitet. Also ich habe noch nie einen Willy Brandt in einer Kampfjacke vor einem von irgendeinem Kampfjet gesehen oder einen Helmut Schmidt oder einen Helmut Kohl. Ja, aber die großen Staatenführer gehen natürlich in den Bunker und nicht an die Front.
2: Gott sei Dank sieht der Putin das nicht. Ja. Da können wir echt Glück, dass der irgendwie andere Interessen zu haben scheint und irgendwie abends andere Fernsehfilme guckt. Aber man stelle sich das mal vor, jede Woche irgend so eine Ansage, jede Woche irgendein Annalena Baerbock-Spruch, we are at war with Russia. Ja? Ich meine, der muss sich doch Tag und Nacht auf den Kopf greifen. Jetzt die Goethe-Institut.
1: Der lacht sich schlapp. Also komm, wenn er sich an Baerbock anguckt, lacht er sich schlapp. Das ist für ihn ja große Sache.
2: Ja, nur wenn jetzt von diesem kleinen, wehrlosen Deutschland zum Beispiel da laufen Provokationen kommen, mein Gott, da könnte man mal auf die Idee kommen, denen mal eins reinzuballern irgendwie.
0: Ja, da gibt es auch Pläne. Also es kursiert die Meldung, dass Russland deutsche Rüstungsunternehmen, die Langstreckendrohnen für die Ukraine herstellen und entwickeln, in die Liste der Angriffsziele aufgenommen hat.
2: Selbstverständlich.
0: Und der ehemalige Diplomat Michael von der Schulenburg sagt, damit könnte er rechtlich auch durchkommen. Also rechtlich könnte Moskau die Artikel 53, 77 und 107 der UN-Charta über die Feindstaatenklausel heranziehen, die den ehemaligen Siegermächten des Zweiten Weltkriegs das Recht einräumen, ohne Zustimmung des UN-Sicherheitsrats militärische Maßnahmen gegen die Achsenmächte zu ergreifen. Also tatsächlich ist das wohl immer noch, so sagt es der Michael von der Schulenburg, immer noch eine Möglichkeit, rechtlich völlig konform deutsche Drohnenhersteller in Deutschland anzugreifen.
2: Ja, zumal sie irgendwie noch Alliierte sind. Ne? Ja. Irgendwie sind die auf eine komische Art und Weise noch Alliierte, die Russen und die Amerikaner.
1: Rechtliche Konformität ist dann ein bisschen eine zweitrangige Angelegenheit, wenn so eine Bombe erstmal eingeschlagen ist. Aber ja, gut, das ist ein weiterer Grund, nicht zu tun, was Deutschland reichlich tut. Jetzt ist beispielsweise auch gerade das deutsche Konsulat in St. Petersburg geschlossen worden als Reaktion der Russen auf die Schließung des Generalkonsulates Russlands in Bonn und die Schließung des russischen Hauses in Berlin. Also die diplomatische Eskalation geht immer weiter und sie findet auch in Brüssel statt. Hier ist Einblick berichtet von einer Episode eben dort. Sie tragen nicht zum Frieden in der Ukraine bei. Dies war der Ausschlussgrund gegen Julia Mendel, die eigentlich in Brüssel sprechen wollte. Einblick schreibt, an Tag meiner Rede wurde mir der Zutritt verweigert, so berichtete sie gegenüber der Zeitung. Selenskyj unterzeichnete ein Dekret des Nationalen Sicherheits- und Verteidigungsrates gegen Julia Mendel. 10 Jahre Sanktionen, die ihr Vermögen wird eingefroren, alle staatlichen Auszeichnungen werden entzogen. Mendel war von Juni 2019 bis 2021 Sprecherin des damals frisch gewählten ukrainischen Präsidenten Selenskyjs und schrieb später Bücher über diese Zeit. Seither hat sie sich von Selenskyj distanziert. Sie fordert etwa Verhandlungen statt einer Eskalation des Krieges. In einem Interview mit Tucker Carlson im Mai warf sie ihrem früheren Chef Selenskyj unter anderem vor, ein Hindernis für den Frieden zu sein. Ukrainische Medien und die Präsidialverwaltung werteten ihre Aussagen als Übernahme russischer Narrative. Selenskyj dementierte die Vorwürfe und Uschi von der Lügen ließ Julia Mendel nicht in Brüssel auftreten, sondern vom Sicherheitsdienst aus EU-Gebäuden fernhalten.
0: Damit ist auch schön, eigentlich was wollt, Ja, aber da sieht man auch, was das EU-Parlament wert ist, nämlich gar nichts.
1: Oh, was?
0: Ja, ja, ja, das ist ja das Problem. Die Mendel wird jetzt als Russland-Hure geframed. Das trifft überhaupt nicht zu. Die ist auch eine große Kritikerin Russlands. Also die verurteilt diesen Krieg von russischer Seite extrem. Ja. Also, aber da sie ja ehemalige Pressesprecherin war, ist sie halt nah dran an Selenskyj und das macht sie ja auch eher glaubwürdig. Und sie war auch die einzige Ukrainerin auf dieser Sanktionsliste, da waren sonst nur Russen drauf. Ja. Aber vielleicht kommt noch einer dazu. Und zwar, jetzt kommen sie so langsam aus den Löchern, der ehemalige ukrainische Diplomat und Geheimdienstmitarbeiter Andrei Telisenko, der hat jetzt einen, ziemlich erschütternden Bericht über den Zustand der Ukraine abgelegt. Um das kurz zu machen, danach ist die Ukraine ein irreparabler, korrupter Trümmerhaufen geworden, die sich in keinster Weise mehr selber ernähren oder sonst irgendwas könnte. Also ein absoluter Failstate ist dieses Land.
1: Das Schöne war gerade dieses hinterhergeschobene geworden, was du gerade gesagt hast, Ukraine in Trümmerhaufen.
2: Ja, geworden. Naja.
1: Geworden.
0: Ja, früher gehörten denen ja nochmal, die hatten ja, also ja, sag mal, die haben die schwarze Erde, die haben die beste Erde der Welt. Ja? Früher gehörten denen ja noch ihr eigenes Getreide, ihr eigenes Land.
1: Ja, das ist
0: gehört denen. Das gehört denen ja gar nicht mehr. Ja. Das ist bei allen möglichen Firmen, die dann am Ende alle BlackRock und Vanguard und so weiter gehören. Ja? Und jetzt geht es darum, die Ukraine noch auszuplündern, was die Rohstoffe angeht. Also das war vorher, die Ukraine war immer ein korruptes Land, aber sie hatten zumindest noch das, was bei ihnen in der Erde liegt. Das haben sie jetzt nicht mehr.
2: Tja. Na Gott sei Dank, dass Russland auch auf dem letzten Loch fährt.
1: Ja, sind quasi besiegt. Ja, jetzt kommen ein, zwei russische Panzer, eine deutsche Panzer Richtung Russland und der Laden ist übernommen. Auf jeden Fall, so wird es sein. In Deutschland läuft es derweil für den Arbeitgeber, kann man sagen, des Stromberg-Kanzlers ja nicht sehr gut. BlackRock hat zwar in der Ukraine die Boden abgegriffen, aber ihre Kanzlermarionette, die ist in Deutschland so ziemlich tot. Niemand will bislang allerdings seinen Kadaver abräumen. Der stinkt zwar vor sich hin, aber so richtig kann die CDU sich nicht aufraffen. News schreibt jetzt, brisante Enthüllung um den sogenannten Unterstützerbrief der 8 CDU-Ministerpräsidenten für Friedrich Merz. Nach News-Informationen hatte der Name von Bundeskanzler Merz in einem ersten Entwurf des Schreibens noch gestanden. Im Überarbeitungsprozess ist der Name des Kanzlers offenbar getilgt worden. Herrliche Formulierung. Die Tatsache, dass der Name Merz in dem veröffentlichten Schreibbeschluss endlich nicht mehr vorgekommen war, soll den Kanzler wütend gemacht haben. Ja, Milena, also er musste auch alleine feiern, wie du ja letzte Woche schon sagtest. Keiner seiner Ministerpräsidenten wollte irgendwie zur Wahlparty kommen. Nun wollen sie ihm nicht mal mehr einen Brief ausstellen, in dem sie sagen, dass er bleiben sollte. Der Brief wurde ja mit großem Tamtam präsentiert. Merz hat aktuell Umfragewerte oder sagen Zustimmung in der Bevölkerung, auch bei unseren Demokraten, von um die 10%. Damit ist er nur unwesentlich beliebter als Hitler eigentlich unmittelbar nach dessen Selbstmord. Und jetzt hat er dann gehofft, die Ministerpräsidenten würden ihm so einen Brief ausstellen und da steht dann sein Name nicht drin. Trotzdem, und das ist jetzt eigentlich der Witz, trotzdem wird das in der Presse als Riesenunterstützerbrief gefeiert. Und der einzige mainstreamige Journalist, der das tatsächlich aussprach, war Julian Reichelt, muss man einfach zugestehen, der klar sagte, schaut mal Leute, habt ihr diesen Brief eigentlich mal gelesen? Kein Wort von Friedrich Merz. Also
2: ja,
1: der
2: Mann ist tot. Die Brandmauer wird abgeräumt.
1: Die Lena hat plötzlich so eine tiefe Stimme.
2: Entschuldigung. Oh, Entschuldigung.
1: Ja, sorry. Was ist passiert?
2: Vorlaut.
1: Aber Achim, dann du Ladies absolut first vorlaut. Und dann Achim.
0: Das Vorlaute macht dich jünger, als du bist. Sagen wir so freundlich.
1: Jetzt nicht noch treten, wenn er schon kommt.
0: Also, aber ich meine, immerhin haben die Ministerpräsidenten nicht Kanzlerin gesagt. Und ich glaube, das war das vorletzte Wort oder in der vorletzten Zeile haben sie überhaupt, kam der Kanzler überhaupt mal vor. Also sie scheinen ja noch Merz zu meinen, ich weiß es nicht. Aber natürlich haben die ihm kein Vertrauen damit ausgesprochen, im Gegenteil. Ich meine, ich erinnere immer an Frau Merkel, wenn die jemanden ihr Vertrauen ausgesprochen hat.
1: Uneingeschränktes Vertrauen.
0: Danach war der politisch tot. Aber ich meine, wenn man sich die Unterzeichner so anschaut, Kai Wegner, weg, Sven Schulze, geschlagen, Mario Vogt klammert sich trotz Betrug noch ans Amt und der Söder ist nicht mal dabei in dem Brief.
1: Nee.
0: Gut, er ist CSU, man hätte aber auch einen Unionsbrief draus machen können, wenn man denn gewollt hätte. Und also, der Merz ist ja jetzt schon ein Untoter, der durch die Welt irrt und wirrt, ja. Als er jetzt gesagt hat, bei Jugend forscht, da ging es ja um, möchte keine Anonymität im Internet und die Bedrohungen, der Staat ist nicht mehr in der Lage, seine Bevölkerung zu schützen. Und dann bricht es aus ihm heraus. Komm mir keiner mit Free Speech. Das hat mit Free Speech nichts mehr zu tun. Und dann haut er dem Trump noch einen rein und sagt, das sei allenfalls ein libertäres Politikverständnis aus Teilen der anderen Seite des Atlantiks, das ich persönlich nicht teile. Also Free Speech ist jetzt böse, libertär und morgen Nazi. Also
1: ja.
0: Ich meine, wer schützt eigentlich Friedrich Merz vor Friedrich Merz?
1: Niemand, muss ja auch gar nicht. Der ist ja schon, also das ist halt ein Gebrauchsgegenstand. Das ist ein Wegwerfartikel, ein Wegwerfkanzler und da kommt dann halt der Nächste. Ne? Wenn der weg ist, dann haben die den Nächsten am Start. Überlegt euch mal hier, Achim, Henrik Wüst, ja, der läuft sich ja schon warm. Also dem ist ja schon ganz anders. Der sitzt auf seinem Lastenfahrrad und fährt schon ganz wild trainingsmäßig im Kreis. Die Wetten sind offen, wer ihm nachfolgt. Aber ist da aus deiner Sicht irgendeine inhaltliche Veränderung am Horizont? Also die einzige, die ich sehe, ist noch mehr Grünenkurs bei der CDU.
2: Ja,
1: oder?
2: Henrik Wüst, dieser Schwiegermutterliebling der Omas gegen rechts, ja. Mhm. Also wirklich, das ist. Aber gut, hat eine schöne Brille auf. Also mir kommt da als Hesse natürlich Boris Rhein in den Sinn. Ja, weil der natürlich sich bisher auffällig zurückgehalten hat mit allem. Der fällt also kaum auf und war früher in Hessen als echt schwarzer Hund bekannt. Ja, also der war immer ein ausgesprochen konservativer Typ. Jetzt ist natürlich die CDU woke geworden. Jetzt weiß man nicht, was man genau machen soll. Aber vielleicht wäre das die Figur, die gewissen Leuten eine gewisse Hoffnung geben könnte. Ja, und aber Boris Rhein ist, glaube ich, ausgesprochen ehrgeizig, sehr taktisch klug. Ja, er hat sich ja dann hier mit ganz vielen linken Kräften auch eingelassen. Da war ich persönlich ein bisschen sauer. Ich habe ihn auch schon mal persönlich getroffen. Also Boris Rhein ist so eine Geheimwaffe, die da vielleicht hintenrum aufgebaut wird, weil dieser Wüst zum Beispiel, also gut, der fängt vielleicht ein paar linke Wählerinnen ein, aber da ändert sich ja überhaupt nichts. Im Gegenteil. Also ist der Rhein für die konservative Seite der CDU, die ja jetzt meutert, vielleicht eine ganz gute Figur.
1: Ah, die meutert? Moment, also das ist ja, man bekommt das ja als Nicht-CDU
2: so Meuterei. Man hört ja so ein bisschen was. Ja,
0: aber Boris Rhein hat sich aus der Deckung gewagt. Er hat sich ein bisschen, also nicht als Kanzlerkandidat, aber gegen die Brandmauer.
2: Ja.
0: Also da das ist
2: wollte
0: er
2: ich ja,
0: der...
2: Wollte ich ja vorhin schon vorlaut sagen. Schon klar.
1: Ja, nun hättest du es fast Melinda sagen lassen.
0: Ja, du hast jetzt ungefähr 3 Minuten geredet. Warum hast du es nicht unterbringen können? Ja, du hast doch über Boris Rhein geredet. Die ganze Zeit.
1: So viel zum Thema Hessen und ihre Führungs- und Rhetorikfähigkeit.
2: Da hätte ich ja zurückspringen müssen zu diesem Protestbrief da, oder zu diesem Unterstützungsbrief.
1: Und das ging nicht.
2: Nee, das bin ich intellektuell nicht in der Lage.
0: Nein, hättest
2: Milena.
0: Du nicht.
2: Milena, hättest du bist du einfach nicht flexibler im Kopf.
1: Gut, jetzt also Rhein hat sich aus der Deckung gewagt. Bitte klär mich auf.
2: Moment, ich wollte noch kurz unterbringen mit diesem
1: Unterstützungsbrief. Doch gerade Milena dabei zu erklären, warum.
0: Nee, lass ihn erklären, warum. Unter sich.
2: Ja, okay. Nein, es geht ja gar nicht mehr um Boris Rhein. Es geht nur darum, dass keiner gemerkt hat, dass in diesem Unterstützungsbrief in dem mittleren Absatz steht, wir wollen mit allen politischen Kräften reden. Das heißt,
0: steht
2: das
0: da nicht mit demokratisch?
1: Nein, da steht demokratisch.
2: Ach so.
1: Ja, sorry. Ja, da muss ein bisschen nachsitzen, Herr Winter. Okay. Ja, also demokratisch ist ja eindeutig definiert.
2: Ja, verstehe.
1: So, Frau Preradovic jetzt endlich.
0: Oder Boris Rhein, ich habe es eigentlich schon gesagt, Boris Rhein kratzt an der Brandmauer, hält die nicht für besonders sinnvoll, kratzt noch nicht weiter. Aber das war jetzt mein erster Vorstoß, wo ich schon mal gedacht habe, schau mal einer an. Insofern könntest du, Achim, durchaus recht haben, dass der am Ende eine Alternative ist. Wenn Wüste, ich halte Wüste auch zu schwach eigentlich. Also für ein Leichtgewicht, Leichtmatrose Wüst. Das fällt mir dazu ein.
1: Also die Alternative für die dümmste Lebensform Deutschlands heißt Boris Rhein, wer als CDUler sich wieder einbilden will. Das ist jetzt wirklich, diesmal aber wirklich ganz, ganz dann, echt, ne? Klipp und Spiegel. Ah, diesmal einmal einen mehr als du. Echt ganz wirklich anders wird mit der CDU. Vielleicht wird's Boris Rhein. Boris Rhein, der neue Wegwerfkanzler. Dann war hier Achim Winter hier offiziell bei uns der Erste, der es gesagt hat. Mal schauen.
2: Ja.
1: Speaking of absurde Ideen, liebe Kinder, Kanada ist jetzt europäisch. Also zumindest, wenn es nach der größten Führerin aller Zeiten geht, der Verbrecherin Ursula von der Leyen, die noch immer frei rumläuft in Brüssel, dann soll Kanada jetzt tatsächlich Mitglied der Europäischen Union werden. Assoziiertes Mitglied. hat sie wörtlich gesagt, bei ihrer State of the Union Rede, eine Rede, die also komplett kopiert ist in Titel und Aufmachung von der amerikanischen Rede des Präsidenten, der dort wirklich Regierungs- und Staatschef ist, während Ursula von der Leyen, ich werde nicht müde es zu betonen, weder gewählt ist, noch Staatschefin, noch Präsidentin von irgendetwas, nur Chefin einer vollkommen illegitimen und undemokratischen Bürokratie. Die Zeit berichtet, Kanadas Premierminister Mark Carney hat sich offen für eine solche assoziierte Mitgliedschaft in der Europäischen Union gezeigt. Wir begrüßen diesen Vorstoß. Die Beziehungen zwischen Kanada und der EU können nicht nur an Handel und Wohlstand gemessen werden, sagte er. Wir sind verbunden durch eine Wahlverwandtschaft, bewusst gewählt, immer wieder erneuert und deswegen umso stärker. EU und Kanada seien keine schönen Wetterverbündeten. Und Milena, ich muss mich dem anschließen, was Caroline Gosling auf X sagte. Kanada ist wirklich die einzige westliche Nation, die noch schwuler und behinderter ist als Deutschland. Und es passt wirklich wie Arsch auf Eimer, dass die EU Kanada sich einverleiben möchte, oder? Und Onkel Donald ist natürlich schon auf dem Zinnen seines Geldspeichers und quakt voller Wut, was dann alles passieren werde, wenn Kanada sowas wagen würde.
0: Ja, Zölle, Handelsstopp und so weiter. Aber das
2: Verrückte ist ja... Lass den mal in Ruhe, er macht es gut.
1: Du kannst es ja gleich, du kannst es ja gleich alles rausbringen.
2: Ich dachte, hier wäre Free Speech, man könnte mal kurz mal loslegen.
0: Ja schon, aber wenigstens den Satz soll der andere noch zu Ende machen können, oder nicht? Oder nicht, ich weiß nicht.
1: Ausnahmsweise einmal.
0: Also ich weiß nicht, in Hessen ist das vielleicht anders. Also ich komme ja hier aus der österreichischen Provinz, weißt du.
2: Nein, wir sind schlecht erzogen, das ist das Problem.
1: Das liegt ja am Apfelwein. So, wir nehmen jetzt alle einen tiefen Zug von diesem Apfelwein und lauschen Milena an.
0: Ja, danke schön, meine Herren. Also Zölle und Handelsstopp, damit droht Trump. Ich wollte es nur mal kurz gesagt haben, aber das Verrückte ist, dass du als EU darfst du ja gar kein außereuropäisches Land aufnehmen. Also Kanada kannst du eigentlich genauso wenig aufnehmen wie Australien. Und eine offizielle assoziierte Mitgliedschaft existiert überhaupt nicht. Das gibt's gar nicht. Das gibt's, ja gut, ich meine, gut, die Ministerpräsidentenkonferenz mit der Kanzlerin während Corona gab's auch nicht. Und trotzdem hat sie stattgefunden. Ja, aber im Grunde, was soll das? Ich verstehe es nicht. Es sind ja auch nur so nebulöse Möglichkeiten für Zusammenarbeit in Technologiefragen, Rüstungsproduktion, KI, bla bla. Das klingt aber schon wie eine Kriegserklärung an Trump in irgendeiner Form, ja. Und ich meine, die von der Leyen, ich weiß auch nicht, ob das klug war, die hat ja auch die EU-Länder vorher offenbar nicht gefragt. Also die Daily Mail berichtet von wütenden EU-Diplomaten, also die sie jetzt nicht namentlich benennen, aber da wären einige auf die Zinnen gegangen, weil das anscheinend vorher keiner wusste. Also die hat den Kanada als uneheliches Kind untergeschoben und die wissen gar nichts davon. Und die von der Leyen geriert sich jetzt wirklich wie so eine Cäsarin. Ja? Also das ist schon, aber schön der Post von der Leyen vom Donnerstag. Ich hatte gerade ein Telefonat mit Präsident Zelensky. Morgen werden wir 3,3 Milliarden Euro für Raketen und Drohnen in der Ukraine auszahlen. Siehst du so, schaut her, ein kleines Telefonat und ich schicke euer Geld in das große schwarze Loch Ukraine.
1: Ja, du wirst doch wohl nicht die Führerin kritisieren. Das ist ein bisschen defätistisch, was du da. Da müssen wir nachher nochmal drüber reden, weil Frau Preradovic. Es gibt Sanktionen. Jetzt auch einen EU-Geheimdienst, der für sowas zuständig ist.
0: Wer bekommt eher Sanktionen? Du oder ich?
1: das ist ja das.
0: Ich glaube schon du.
1: Das ist das Kopf-an-Kopf-Rennen. So, Achim, du hast gleich schon eingeworfen, was Trump da macht, ist ja alles richtig und gut. Und das war ja erwartbar. Ne? Es war ja auch für eine Uschi von der Leyen ist ja erwartbar, wenn man den Amerikanern mitteilt, den US-Amerikanern, dass man unmittelbar an ihrer Grenze, in ihrem größten Nachbarland, jetzt also die europäische Einflusssphäre aufbauen möchte, dann ist ja vollkommen absehbar für jeden, wie dieser US-Präsident oder andere US-Präsidenten reagieren müssen. Also warum das ganze Spiel?
2: Ja, genau. Es geht darum, die Woke-Bewegung zu stabilisieren. Ja, die EU steht ja für, ich sage immer, für den Great Reset, für die neue Welt, für den Migrationspakt und all diese Dinge. Trump ist da straight dagegen und handelt auch so. Und Kanada ist auch so schön links seit Trudeau, sogar linker als wir. Ich frage mich noch, wann das Assoziierungsabkommen mit Australien und Neuseeland kommt. Das fehlt nämlich jetzt noch.
1: Nicht verraten, das ist bestimmt schon morgen.
2: Ja, genau. Ne? Das heißt also ganz klar, wir sind also die Gutmenschenländer gemeinsam gegen Trump und Putin. Das ist natürlich ganz klar. Und die Kanadier freuen sich, dass sie da aufgewertet werden. Es ist auch noch so ein kleiner Stich gegen Großbritannien. Ja, da ist ja auch mit Nigel Farage und Anti-EU-Geschichten und sowas am Kommen. Und da wird halt eben ein Signal gesetzt. Außerdem imperialistisch, das habt ihr ganz klar erkannt. Es ist so eine globale Geschichte. Man greift über den Atlantik. Ursula ist da über dem Atlantik unterwegs. Mhm. Und irgendein amerikanischer Außenminister hat ja mal gesagt, who should I call when I...
1: Das war Kissinger.
2: Who should I call when I want to reach the EU? Ja, mhm. Und so, jetzt weiß man's halt. Mhm. Ja, Uschi. Man ruft direkt bei Uschi an. Ja, die kümmert sich auch nicht mehr um ihre Mitarbeiter und ihre Diplomaten, sondern die macht das auf dem kleinen Dienstweg, hat ja auch schon bei der Impfung die Milliarden mit Herrn Bola verhackstückt. Also die Chefin von Europa greift aus zu den Bündnispartnern über den Gewässern, ja, mhm. overseas sozusagen.
1: Ja, und Yannis Varoufakis, der ehemalige Finanzminister Griechenlands, hat das ja auch kommentiert mit, jetzt hat sie endgültig ihre letzten Murmeln verloren, den Vorschlag ja. von der Leyen. Was es wohl einigermaßen trifft, also tatsächlich diese Großmannssucht von der Leyen, das kennt Trump natürlich auch, das wird er verstehen, diese Haltung. Ja. Ja. Und auf ihre hoffentlich letzten Tage hat sich dann diese Fregatte nochmal übernommen und wird vielleicht über dem Atlantik irgendwann auch abgeschossen und versinkt. Wer weiß, ich jedenfalls habe mich deswegen in Aphrodite verliebt, ihr habt das bestimmt ja. auch gesehen. Aphrodite, die Göttin der Liebe, hat eine Wiedergeburt erfahren. Anders kann ich es nicht sagen. Aphrodite Lanitopoulou, wahrscheinlich habe ich es falsch ausgesprochen. Aber wenn ich denn entsprechend frei wäre und wollen, diese Frau würde ich glatt heiraten wollen. Sie hat eine Rede gehalten im Europäischen Parlament und Tichys Einblick berichtet darüber und fasst zusammen. Aphrodite Lanitopoulou, Vorstandsmitglied der Fraktion Patrioten für Europa, ging von der ersten Sekunde an frontal auf die Kommissionspräsidentin Ursula von der Leyen los. Frau von der Leyen, es gibt keine größere Rassistin gegenüber Europäern als Sie, begann sie ihre Rede. Beim Thema Migration formulierte sie ohne jede diplomatische Verklausulierung frontal auf den Kopf zu. Von der Leyen habe Europa mit illegalen Migranten überschwemmt. Danach nahm sie die wirtschaftliche Bilanz ins Visier. Von der Leyen habe Europa mit Steuern und Bürokratie erdrückt. Fabriken würden geschlossen, hunderttausende Arbeitsplätze verschwenden. Lanitopoulou wandte sich anschließend der Gesellschaftspolitik zu. Von der Leyen habe die traditionelle Familie zerstört, Europa die Vogue-Agenda, den grünen Wahnsinn und die Islamisierung Europas aufgezwungen. Auf Kosten der europäischen Bürger würden Millionen illegaler Migranten versorgt, die nach ihren Worten Stadtteile zerstörten, plünderten, belästigten und mordeten. Am Ende, so Lanitopoulou, erhielten sie sogar Ausweise, damit sie wählen könnten. Ja, von der Leyen musste sich das Ganze anhören und war, ich hatte das Gefühl, Milena, nicht sonderlich amüsiert darüber, was ihr die Griechin da so entgegenhielt.
0: Nö, nicht sonderlich amüsiert, aber jetzt auch nicht so richtig. Ach, nö. Ich meine, sie weiß ja im Grunde, was das EU-Parlament wert ist. Im Grunde nicht viel. Ich meine, eine wirklich, wirklich schöne Frau, die Aphrodite Lanitopoulou.
1: In jeder Hinsicht.
0: Ja, aber ich sag dir eins, also sehr leidenschaftlich auch. Also wenn ihr beide heiraten würdet, das würde auf mindestens einer nicht überleben. Da bin ich ganz sicher.
1: Aber
0: ganz
1: es wäre ein
0: sicher.
1: Schöner Tod. Es wäre ein wunderschöner Tod.
0: Also ihr beide allein in einem Zimmer. Das kann ich mir schwer
1: Aphrodite
0: vorstellen.
1: Aphrodite und ich? Du, ja. Es ist das, beim Leben kommt es aus meiner Sicht nie auf die Länge an, sondern auf die Qualität und die Intensität. Also ich kann mir unendlich viele, ich habe auch unendlich
0: das
1: viele
0: Varianten.
1: Das klingt
0: wie der Mann einer Gottesanbeterin, weißt du?
2: Nein, nein. Milena unterschätzt uns einfach knallhart. Ja, das kommt daher, da wir uns nie in Fleisch und Blut treffen, sondern immer nur akustisch.
0: Den Paul also, kenne ich schon.
2: Ja, den kennst du schon, genau, alles klar.
1: Und Milena lernst du ja kennen beim Freihafen in Mallorca am 30.10.
2: Ja, Gott sei Dank, da freue ich mich wahnsinnig drauf. Echt?
1: Ob du es überlebst?
2: Ich bin ihr größter Fan, ja, um das mal so einzustreuen.
1: Milena steckt schon ihr Besteck ein und ein Tellerchen und dann spielt ihr das Prinzip der Gottesanbeterin vor.
2: Ja.
1: Aber nein, tatsächlich, also eine Frau, die mit Werf und Einsatz Frau von der Leyen das entgegenhält, hat entsprechend virale Konsequenzen gehabt im Netz, dieses Video von Aphrodite.
2: Also die Prägnanz der Zusammenfassung war schon toll. Es war halt sehr rechts, ja. Also es war so ungefähr wie die 10 Punkte von Sigmund, ja, nur kürzer. Das war schon beeindruckend. Man konnte es tatsächlich in einer Minute lesen und wusste dann eigentlich alles, was man wissen muss. Ja. Über die EU, ja, und das ist schon eine große Leistung, das hat irgendwie in Ungarn auch schon mal vorher gemacht in dieser Form und dann sitzt sie da mit ihrem Stahlhelm, ja, ist nicht amüsiert, lässt sich nichts anmerken.
1: Ja. Ja. Völlig unbeeindruckt davon plant Ursula von der Leyen natürlich weiter ihre Politik, die Welt meldet jetzt soll auf Uschis Betreiben ein Social-Media-Verbot für Kinder unter 13 Jahren kommen, für 13- und 14-Jährige, beziehungsweise unter 15-Jährige sind, Zitat, beaufsichtigte Mini-Content mit begrenzter Zeit vorgesehen. Eigene Konten für Kinder dann erst ab 15 Jahren. Selbst Vertreter der Kommission geben zu, dass das in der Umsetzung technisch schwierig sein könnte, loben aber natürlich Frau von der Leyen für ihre faschistische Kontrollvorhaben über den grünen Klee. Tja, ich meine, als wenn das nicht schon lange da wäre, beziehungsweise beschlossene Sache wäre. Die Frage ist ja nur noch, wann es denn umgesetzt wird. Passt ja dann auch wieder zu so einer Staatenunion mit Australien, oder? Ich glaube, die sind da ja schon weiter, die Australier, Milena. Die haben das
0: ja
1: schon.
0: Ja, aber die Australier haben auch schon die Probleme. Das funktioniert nämlich nicht in Australien. Die haben das jetzt schon, weiß ich nicht, glaube ein Jahr oder fast ein Jahr oder so. Ich weiß nicht genau. Aber ich erinnere mich an einen Bericht, dass da, es funktioniert nicht. Also es hat dort jedenfalls bis dato nicht funktioniert. Und ich bin mal gespannt. Also im Grunde ist auch völlig egal, ob das für Kinder funktioniert, weil es geht ja im Grunde um die Identifikationspflicht fürs Internet.
1: Was? Ja. Es geht nicht um Kinderschutz?
0: Nein, es geht nicht um Kinderschutz. Und deswegen ist es auch eigentlich völlig egal, auch für Brüssel oder auch für die Australier, ob das jetzt für Kinder funktioniert, sondern wichtig ist, die Anonymität im Internet ist vorbei, jeder ist verfolgbar.
1: Bin schockiert,
2: liebe Frau Preradovic, bitte geben Sie hier Ihr Alter ein. Bitte belegen Sie das durch einen elektronischen Ausweis.
1: Hatte ich neulich schon. Ihr werdet lachen. Also neulich forderte mich die App von Anthropic, diesem KI-Hersteller, auf, hier per App-Verifizierung zu belegen, dass ich über 18 bin, damit ich das weitermachen kann. Und nein, liebe Kinder, es war nicht, als der Onkel versucht hat, irgendwie Deepfake-Pornos von einer B-Prominenten herzustellen und irgendwie zu vertreiben. Es war ein ganz technisch langweiliger Vorgang. Und da blieb mir nichts anderes übrig, wenn ich das weiter benutzen wollte, da meine Altersverifikation mitzumachen. Zwischenzeitlich habe ich bei Anthropic gekündigt und kommen wir noch im Wirtschaftsteil dazu. Aber das ist schon real. Und passend zu dieser Kinderschutzmeldung kommt eine Meldung aus Berlin, ebenfalls von News. Denn mitten im Berliner Wahlkampf, da meldet News, tanzt ein knapp bekleideter Künstler und springt auf einer Bühne unmittelbar vor den davorstehenden zahlreichen Kindern hin und her in Unterhose mit einem lasziven Performance-Programm. Das Veranstaltungsprogramm der Uferfabrik-Boulevard-Veranstaltung in Berlin-Tempelhof zeigte, dass sich das kostenlose Sommerfest ausdrücklich auch an Familien richtete. Der Künstler namens Baumann sei zugleich Schöpfer und Darsteller der Solo-Performance Ha-Ha-Ha-Hi, deren zugrunde liegende Forschungsarbeit mit Mitteln des Bundes gefördert wurde. Achim, wenn du nackt oder mit Unterhose bekleidet, Ha-Ha-Ha-Hi rufend in deiner Küche rumhüpfst, dann ist das also forschungsförderfähig. Ich meine, mit dem Wissen hätte man mich früher ausstatten müssen. Ich hätte Millionen verdienen können.
2: Ja, meine Töchter haben vor nichts mehr Angst, muss ich ehrlich sagen. Ich bin mal mit diesem Borat-Badeanzug, kennt ihr den, diesen grünen?
1: Den Mankini.
2: Den besitze ich und da bin ich dann bei einer Geburtstagsfeier meiner Frau durch die Küche gelatscht. Das war ein historischer Moment. In grün. Und ich bin nicht so schön wie Borat, muss ich allerdings sagen. Und nein, ich fand es wirklich sehr aufschlussreich. Ich habe mir dann angeschaut, diese Seite, wo der dann seine Forschungsvorhaben und seine Projekte und die Förderer da. Also der Typ hüpft rum, ja, macht einen auf Balletttyp und auf Clown, also mit dem Clown sein, entschuldigt er natürlich, dass er nicht tanzen kann, ja. Und das erforscht er dann innerlich, was das mit ihm anstellt, und dafür kriegt er 19.000 Euro oder sowas Förderung, gell? Ich weiß nicht, Quatsch. Also dafür kriegt er dann richtig viel Geld, und ich bin sicher, dass es in der Szene vom Staat einfach massenhaft Geld gibt. Ich habe hier eine Bekannte.
1: Was machen wir denn falsch, Achim? Wir müssen das doch auch.
2: Wir bewerben uns. Nein, wir bewerben uns nicht und wir sind nicht links. Also ich habe eine Bekannte, die arbeitet, die fördert künstlerische Projekte zur Förderung des Ozeanschutzes. Ja, hat dann so ein Programm gebaut und geht damit tingeln bei den jeweiligen Behörden, bei den Umweltbehörden und bei der hessischen Landesregierung und bei irgendwelchen Stiftungen, und die wird dann engagiert, die kriegt dann 5.000 Euro und hält dann einen Vortrag oder geht in Schulen 3 Tage lang zum Beispiel, und die macht so ihr Geld. Ja, also wir müssten woke sein und wir müssten halt es auch anbieten, ne? Also bei dir wäre es vielleicht dann drogenfrei durch die Schule oder irgendwie sowas, ein Förderprogramm, Diskussionsveranstaltung und so weiter. Da gibt es dann 4.500 Euro pro Stück, ja, und du machst du dann halt 40 Mal im Jahr und dann ist gut.
1: Okay.
0: Aber was da auch noch drin ist bei diesem Felix Baumann, der wurde ja auf dieser Veranstaltungsseite mit einer Trampolin-Performance angekündigt. Was fällt euch bei Trampolin?
1: Ah.
0: Aha.
1: Feministischer Sport.
0: Ja, genau. Also er ist auch so eine Art Trampoliner. Und wenn man sich dieses anguckt, was der da anhat, das sieht ja aus, als ob er auch eine Windel anhätte. Ich weiß nicht, ob das so ist. Aber da hinten hängt noch so ein Sprengstoffgürtel dran, oder? Oder eine richtige Windel. Ich glaube, das ist eine Windel.
1: Ja, es sieht zumindest sehr nach Windel aus.
0: Ja, oder er hat wie so ein bisschen wie so ein Sumo-Ringer, nur dass er halt da nicht aussieht wie ein Sumo-Ringer. Gut. Also
1: Also wir behalten bei allen Scherzen fest, dass ein erwachsener Mann in Windeln vor Kindern rumhüpft mit Hüft- und Hinternbewegung, die nichts anderes darstellen als irgendwelche Kopulationsposen in lächerlicher Art und Weise allerdings. Und das Ganze wird als Forschung mit Steuergeldern gefördert. Das verhöhnt, genau, es verhöhnt gleichzeitig mal wieder, also wenn die noch verhöhnen oder erniedrigen könnte, wer auch immer jetzt noch als Forscher durch die Gegend rennt, würde das nie laut behaupten bei all dem, was die Wissenschaft angeblich so gemacht hat in letzter Zeit. Aber das ist Regierungsprogramm in Deutschland und Berlin in diesem Fall. Und es gewählt wird ja bekanntlich nicht nur in Berlin bald, sondern auch bald in Mecklenburg-Vorpommern, jetzt an diesem Wochenende schon. Da berichtet News, 3 Tage vor der Landtagswahl in Mecklenburg-Vorpommern hat die SPD die AfD in einer neuen Umfrage überholt. Das gehe aus einer ZDF-Umfrage hervor. Die SPD von Ministerpräsident Manuel Schwesig kommt demnach auf 37% und damit 3 Punkte mehr als zuvor. Die AfD erreiche 36% und verliere damit 1 Punkt. Es ist also ein Kopf-an-Kopf-Rennen in MecPom. Bin mal gespannt, wie nah an der Realität diese Umfrage hier lag, Milena. Aber es sieht wohl so aus, selbst wenn da die AfD gewinnt, sieht es anders aus als in Sachsen-Anhalt, würde sie wohl nicht so haushoch gewinnen, dass sie dort eine Chance hätte gegen die Übermacht der Kartellparteien.
0: Nee, deswegen ist sie auch ganz anders aufgestellt. Also sowohl Leif-Erik Holm als auch seine Mannschaft, die gehen eher auf die anderen Parteien zu. Ja, weil die einzige Chance, dass sie regieren können, ist eine Koalition. Also ist ja auch die einzige Fraktion, glaube ich, oder das einzige Land, wo die Partei, glaube ich, nicht als gesichert rechtsextrem gilt.
1: Okay.
0: Also ja, also die sind halt auch, ja, die wollen halt irgendwie mitmachen. Ja, kann man verstehen, wenn man als Partei dahin geht, die wollen regieren. Bislang sind die anderen nicht bereit. Also gestern wurde, das war nicht der Leif-Erik Holm, das war ein anderer. Der wurde dann von Andreas Wunn, also dem Scharfrichter des ZDFs, ja, des ZDF-Volksgerichtshofs, gegrillt. Der, also, mein Gott, also das war wirklich Wahlkampfhilfe für die AfD.
1: Als er den NDR kritisierte, ne, und sagte, sie berichten ja auch Fake News. Nein, das können wir jetzt nicht stehen lassen. Also.
0: Nee, das war anders. So. Das war, glaube ich, auch eine andere Sendung. Das war jetzt gestern.
1: Das war NDR, natürlich, Entschuldigung, richtig. Du ZDF genau. Hast du gesagt, ja.
0: Aber da ging es irgendwie darum, dass die AfD will, dass in den Behörden die Posten nicht irgendwie nach irgendwelchen paritätischen Quoten besetzt werden, sondern nach Qualität. Ja? Und auch nicht nach Migrationsquoten. Das haben die. Und dann der Wund. Das sind rechtsextreme Verschwörungstheorien. Sie sagen, man wolle austauschen und man wolle und so weiter. Also der ist richtig, der hat ihn auch nicht mehr ausreden lassen. Aber wie gesagt, Wahlkampfhilfe für die AfD. Aber ja, die AfD muss sich halt anders geben, wenn sie irgendwas mitmachen wollen. Deswegen sind sie da eher konsiliant unterwegs.
1: Oder warten, könnte man sagen, nicht? Oder einfach warten. Denn die Zeit.
0: Aber die Schwesig ist mal ganz kurz, Entschuldigung, die Schwesig ist auch, ich habe die heute auch gesehen, also gestern war es auch gesehen.
1: Eine fiese Verbrecherin, die in das tiefste Loch gehört?
0: Ja, darum geht es gar nicht. Ist eine hervorragende Wahlkämpferin.
1: Ja?
0: Das muss man sagen. Die verkauft sich richtig gut. Ja? Und wenn man es nicht besser wüsste, könnte man fast drauf reinfallen. Also ich habe mir die alle angeguckt. Und
1: Wahlkampfauftritte von Schwesig, oder?
0: Nein, nicht alle Wahlkampf, sondern alle, die im Morgenmagazin, alle Parteien quasi. Okay. So habe ich das. Ja, ich habe diesen Auftritt von Schwesig gesehen und der war sehr gut. Und sie ist wohl auch eine sehr, sehr gute Wahlkämpferin. Und das rettet sie möglich.
2: Ja, aber das ist doch auffällig, dass da jetzt innerhalb von 2 Wochen oder was ein 7%iger Zuwachs stattgefunden hat.
1: Naja, laut Umfragen. Bei
2: einer Partei, wo sie sonst alle wegrennen wie verrückt. Und jetzt ist da eine mal gut gekämmt und so eine DDR-Schönheit, damals gecastet wahrscheinlich für eine Fernsehmoderatorin oder sowas. Und jetzt rennen die da alle
1: hin.
2: Was ist da los? Was ist da los?
1: Ja, Achim, es ist eine ZDF-Umfrage.
0: Die Frau gegen Blau.
1: Ja,
0: siehst du, das hat gezogen.
2: Ja, das hat gezogen. Ich kann es nicht fassen. Es muss wahrscheinlich, hat es was zu tun mit dem Infraschall da oben.
1: Jetzt, ihr kennt euch ja mit Politik nicht aus und der ganzen Medienapparat. Ich sage euch, es sind Umfragen, ja, das hättet ihr jetzt selber auch noch gesagt, es sind Umfragen und keine Wahlergebnisse, selbstverständlich. Und es ist eine Umfrage
0: des ZDFs. Du redest auch schon wie ein Politiker.
1: Des ZDFs. Ja. Nein, komm, das ist eine Tatsache. Also die Umfragen, die wir vor dem Brexit gesehen haben oder vor dem ersten Wahlsieg Donald Trumps, die haben ja auch das Gegenteil vorausgesagt und waren sich ganz, ganz sicher. Also warten wir mal ab, was was die Wahlergebnisse bringen. Muss ich mir auch sagen, weil sich vorzustellen, dass diese Menschen da oben in MacPom tatsächlich jetzt weiterhin ihre, nein, das will ich mir gar nicht vorstellen. Die das Zeit, ist
2: völlig absurd. Ja.
1: Also die Zeit spielt ja aber, wie gesagt, schon für die AfD, schlecht für Deutschland, gut für die AfD, ist ja ein alter Spruch innerhalb der AfD, damit hat sie leider recht. Und in Deutschland passiert ja Ähnliches, was Tichys Einblick jetzt über die Schweiz berichtet hat und was dieses Zeitgesetz ja wieder bekräftigt. 80,5% der nordafrikanischen Asylbewerber aus Marokko, Algerien und Tunesien werden laut dem Schweizer Staatssekretariat für Migration einer Straftat beschuldigt. In der Schweiz dominieren die jungen Männer aus Maghreb-Staaten seit Jahren die Asyldebatte. Und ähnlich ist es ja bekanntlich auch in Deutschland. Und da war auch diese Woche die Liste der Grausamkeiten durch sogenannte Migranten arabisch-muslimischen Hintergrundes lang. Apollinius schreibt, am Bahnhof der Thüringer Gemeinde Unterwellenborn soll ein Syrer eine 20-jährige Frau sexuell berührt und zuvor im Zug angemacht haben. Die Polizei ermittelt jetzt wegen sexueller Belästigung gegen den 35-Jährigen. Der Spiegel berichtet, im brandenburgischen Landkreis Barnim ist ein mutmaßlicher IS-Anhänger festgenommen worden. Laut einer Mitteilung der Bundesanwaltschaft soll der irakische Staatsangehörige Anschläge in Deutschland geplant haben. Bereits im Frühjahr 25 soll er mit weiteren Personen entsprechende Pläne geschmiedet haben und sich eine Pistole beschafft haben. News berichtet über eine entsetzliche Tat in Hamburg-Barmbek. Ein 40-jähriger Afghane soll am Donnerstagmorgen seine Ehefrau getötet haben. Nach Informationen der Bild habe der Mann die Frau erwürgt, während die Kinder in der Schule waren. Danach hatte er sich auf einer Polizeiwache selbst gestellt und wurde verhaftet. Und auch mit den Migranten oder sogenannten Flüchtlingen, die die Bundesregierung aus dem Osten importiert, verhält es sich weiter wie bekannt. News berichtet, fast 500.000 Ukrainer bezieht Bürgergeld. Nur etwa jeder vierte Ukrainer, der seit Beginn des, News schreibt, wörtlich russischen Angriffskrieges nach Deutschland gekommen ist, hat einen Job. 483.197 ukrainische Kriegsflüchtlinge beziehen Bürgergeld. Die staatlichen Ausgaben sind erheblich. Deutschland gab 2024 laut Bild rund 6,3 Milliarden Euro für die Grundsicherung ukrainischer Staatsangehörige aus.
0: Ja, Entschuldigung,
1: ja.
0: Ja, ich meine, weil sie können, ne? In anderen Ländern arbeiten die wesentlich mehr, in Polen 78%, ja. Die können sich halt dort nicht auf Bürgergeld ausruhen. Deutschland hat die Ukrainer ja sofort ins Bürgergeld übernommen. Kommt her und nehmt, ja. Und das haben die Leute gemacht. Also, und viele nehmen das Geld und arbeiten schwarz. Es gibt eine IFO-Befragung ukrainischer Flüchtlinge und demnach wurde der mögliche Verlust von Sozialleistungen besonders häufig als Grund für nicht angemeldete Beschäftigung genannt. Ja. Also die Regierung verschenkt Milliarden deutsche Steuergeld an Menschen, die dafür nichts tun müssen. Und das geht ja nicht nur um Ukrainer. Es reicht ja, wenn man seinen Pass wegwirft oft, um ins deutsche Sozialsystem aufgenommen zu werden. Das ist eine völlig absurde Politik. Ja, wenn du als Deutscher Arbeitsloser oder Sozialhilfeempfänger hast du nicht die Hälfte der Rechte, die diese ganzen Menschen haben. Und die müssen dafür gar nicht arbeiten. Naja, das ist verrückt.
1: Das ist ja nur eine verrückte Politik oder eine seltsame Politik, wenn man in irgendeiner Weise noch in Zweifel zieht, dass diese Umvolkung und Ausschlachtung nicht gewollt ist. Ne? Es ist also entweder ist es voller Vorsatz oder es ist kompletter Irrsinn und alle sind kollektiv schwachsinnig geworden. Das ist die Wahrscheinlichkeit diktiert ja eigentlich Ersteres.
0: Naja, es geht ja auch so schleichend vor sich hin. Das ist in diesem Buch Die Unterwerfung, wenn ich mich recht erinnere, von Michel Houellebecq ganz gut beschrieben. Da ging es eigentlich nicht, wenn ich mich erinnere, um Umvolkung, sondern man hat sich so peu à peu unterworfen, auch durch dieses Gutmenschentum und so weiter. Also es sind natürlich viele, viele Sachen, die können zusammenkommen. Wie sagt mein Freund Paul, der brillante Arzt immer, man kann Läuse und Flöhe haben.
1: Den musst du mir mal vorstellen. Klingt wie ein wirklich guter Typ.
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4: 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Jetzt Meldungen aus der Trigger FM Redaktion. Berlins Muslime haben bei der Abgeordnetenhauswahl zu 51% die Linke gewählt. Wie eine Auswertung der Forschungsgruppe Wahlen im Auftrag der katholischen Nachrichtenagentur KNA zeigt. Nur 4% der Muslime wählten dagegen die AfD. Die Linke konnte sich das Milieu der muslimischen Wähler dabei in neuer Weise erschließen. Sie gewann in diesem Milieu im Vergleich zur letzten Abgeordnetenhauswahl 36 Prozentpunkte hinzu. Insgesamt konnte bei der Wahl eine Verschiebung festgestellt werden. In migrantisch geprägten Wahlkreisen war die Wahlbeteiligung in der Vergangenheit überdurchschnittlich niedrig. Dieses Mal ist sie jedoch deutlich angestiegen. Vor allem die Linke hat davon profitiert. Die UN fordert nach Vorfällen mit außer Kontrolle geratenen KI-Agenten schärfere Sicherheitsvorkehrungen. Empfohlen werden begrenzte Toolzugriffe, Überwachung, Dokumentation und Notabschaltungen sowie eine Meldepflicht für schwere Vorfälle. Nach dem Ausscheiden der CDU aus dem Landtag von Mecklenburg-Vorpommern tritt Landeschef und Spitzenkandidat Daniel Peters zurück. Bis zu einem Landesparteitag Anfang kommenden Jahres soll Philipp Amthor kommissarisch den Vorsitz übernehmen. 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
0: Gutmenschentum und so weiter. Also ja, es sind natürlich viele, viele Sachen, die können zusammenkommen. Wie sagt mein Freund Paul, der brillante Arzt immer, man kann Läuse und Flöhe haben.
1: Den musst du mir mal vorstellen. Klingt wie ein wirklich guter Typ.
2: Ja, ja, aber mich beeindruckt immer diese die Compliance. Ja, es gibt ja bekanntermaßen dieses UN-Paper Replacement Migration, das wurde vor ein paar Jahren rausgegeben, da steht es 1:1 drin. Dann gibt es den Migrationspakt, da steht es 1:1 drin. Mhm. Besonders schön ist ein Satz, der ungefähr so lautet, mit konservativem Widerstand ist zu rechnen, der aber gebrochen werden muss. Ja? Und dann kommen vermeintlich konservative Politiker an die Macht, Merz, aber auch solche Figuren wie Dobrindt oder Söder, ja, und die...
1: Heißer Kandidat auf den Kanzlerposten.
2: Die spuren sich ganz schnell ein auf diese Migrationsgeschichte und hören auf, in irgendeiner Form irgendetwas dagegen zu machen. Ich frage mich, werden die ins Hinterzimmer gebeten und da kriegen die dann gesagt, mach dich nicht unglücklich, deine Kinder können in England studieren, wenn du mitmachst, wenn nicht, bringen wir die Kinder um oder irgendwie sowas. Also das wirkt ja immer so, die kommen an die Macht, die waren sowieso vielleicht schon Young Leaders, ja, kommen an die Macht und hören auf, irgendwelche Maßnahmen gegen die Massenimmigration zu ergreifen, auf allen Ebenen. Und das ist ja natürlich für den Bürger wahnsinnig frustrierend, aber was ist da der verdammte Mechanismus, ja?
0: Ja, ja, vielleicht ist es wirklich das, was du gesagt hast, die Agenda 2030, der Migrationspakt.
2: Genau.
0: Ich meine, der Wadefuhl, der hat ja auch ganz offen jetzt für mehr Zuwanderung aus Marokko geworben.
2: Ja, ja, stell dir das mal vor.
0: Ja.
2: Die Bremer haben große Probleme mit den jungen Dieben, haben wir heute Morgen auch gelesen. Die kommen hier so als Pseudo-Asylanten an. Die kommen nur hierher, um hier Beute zu machen.
1: Was?
2: Und in Bremen ist es so, da werden dann normale Menschen am helllichten Tag mit Fahrradketten verhauen und das Handy abgeben. Genommen. Das sind Gruppen junger Diebe aus Marokko.
1: Ja.
2: Das ist bekannt, das sind die Marokkaner, die kommen her, um Beute zu machen. Ja, und dann kommt dieser Waterfall, ja, und sagt, kommt alle her, wir haben noch nicht genug. Ja, was ist da los?
1: Ja, Absicht. Es ist klare Absicht. Ich weiß, dass es wahnsinnig schwerfällt, das einzugestehen. Und gerade so ein Wort wie Umvolkung, da zucken dann manche immer noch zusammen. Denkst, oh gut, das ist ja
2: Nazi. Ist es nicht sogar verboten?
1: Bestimmt. Irgendwo ist das verboten.
0: Inzwischen bestimmt. Ja, ja. Weiß zwar keiner.
1: Aber tatsächlich, also die Realität ist eben so, so ging es mir ja. Ich bin ja geheilt durch Corona. Melina erinnert sich, als wir bei unserem ersten Gespräch, was wir darüber führten, da sagte ich ja noch, nein, ich halte das nicht für Absicht. Also ich ging ja tatsächlich davon aus, kaum vorstellbar heute, dass sie ihre ganze Corona-Impflüge tatsächlich als überzogene Maßnahme auf ein falsch eingeschätztes und überschätztes Risiko
0: starten. Das war mal der Paul.
1: Ja, ja. So,
0: ich und, ihn. Ich kannte ihn da schon.
1: Ja, ja, nur es fällt halt, es fällt ja vielen schwer, die das gesehen haben, bei einem so ja links-rechts unpolitischen Thema, dass die gleiche Boshaftigkeit, das gleiche Planvolle jetzt auf sowas anzuwenden, mhm, und klar zu sagen, ja, man will eben ein Volk auslöschen, in dem Fall also das deutsche Volk auslöschen, und man will auch die europäischen Völker auslöschen. In Spanien geht es ja da nicht anders, und all diese Völker und Stämme, aus denen sie da bestehen, das ist keine Qualitätsaussage, ob die nun besser oder schlechter sind als andere, aber man möchte sie offensichtlich in ihrem Funktionieren als Gesellschaft, als Nation, als Volk zerstören, indem man sie zersetzt mit aggressiven, bösartigen Verbrecherbanden, die man importiert. Das sind ganz überwiegend arabische Muslime, die man dann als Migranten labelt, was sie ja nicht sind. Migranten, also Menschen, die in ein Land kommen, sich dort anschließen wollen, die sich dort selber integrieren, die dort arbeiten, die positiv dazu beitragen, sind etwas völlig anderes als Importinvasoren, die man da reinschleift. Und es ist halt hart zu sehen, dass das alles vorsätzlich ist. Und wir müssen jetzt nach England gucken, um zu sehen, wie vorsätzlich das ist. Ja? Wenn man sieht, was da die anglikanische Erzbischöfin gerade gemacht hat. Aber Milena, du scheinst das noch, bevor wir nach England unbedingt schauen müssen.
0: Ja. Na, ich wollte diesen Satz noch sagen, warum das alles? Also im Grunde gibt es ja diesen Plan, der ja auch in der Corona-Zeit schon häufiger rauskam oder gesagt wurde.

0: gelebte Kultur, die mit unserer christlich-abendländischen Kultur nicht kompatibel ist. Das war Helmut Schmidt. Merz hat sich hingestellt, links ist vorbei und mit mir kommt hier die neue Zeit. Nein, es ist alles Lüge. Die DNA von CDU und CSU ist Lüge und Betrug. Was für Leute haben die denn im Amt? Einen Herrn Vogt in Thüringen, der ist ein Plagiator, überführt und damit ein Krimineller. Denn Plagiat ist Urkundenfälschung, weil man ja unterschreiben muss, dass man die Doktorarbeit selbst geschrieben hat. Man kann jetzt eins nach dem anderen sich angucken, welche Charaktere uns da eigentlich im Augenblick regieren. Ich glaube, das Volk muss sich jetzt wehren. Ich freue mich, dass die Ossis am Zuge sind. Sie haben es 1989 geschafft, friedlich, mit Kerzen und Gebeten und indem sie auf die Straße gegangen sind, ein Regime zu Fall zu bringen. Das Gleiche können wir jetzt erleben. Ich habe es auf meinen Kundgebungen erlebt. Und schauen Sie, Sie sprechen es ja an. Die Parteien jenseits der AfD, also die Blockparteien, ich meine, wir haben ja eine politische Situation, wie wir sie noch nie hatten. Die haben eine Oppositionspartei, eine einzige, und das andere ist ein Block. So, die werben ja gar nicht mehr inhaltlich. Das einzige Thema der anderen Parteien ist, wie verhindern wir die AfD? Das heißt ja, die Deutschen,
1: Blau gegen Blau. Anhalt,
0: zum Beispiel. Ja, ja, und wie verhindern wir das Volk, heißt es ja. Wie verhindern wir den Willen des Volkes? Und jetzt schauen Sie sich mal die Wahlplakate an. Die Wahlplakate in Mecklenburg-Vorpommern. Ich habe die ja mit eigenen Augen gesehen. Das ist doch irre. Die CDU wirbt mit so Matjesbrötchen, was übrigens zum Teil auch noch falsch ist, weil da keine Zwiebeln zwischen sind. Dann haben sie es noch gesehen, dass das doch falsch ist. Jetzt haben sie neue Plakate gedruckt, dass da noch Zwiebeln und Salat bei ist. Und dann heißt es, auf die Mitte kommt es an. Es ist doch ein Witz, damit wirbt die CDU doch quasi, hab mich zum Fressen gern, fresst mich auf, denn ich kaufe mir doch ein Brötchen, um es aufzufressen. Das macht hoffentlich der Wähler jetzt. Macht sie zur außerparlamentarischen Opposition unter 5%, frisst mich auf. Aber jetzt wird's ernst. Das Allerschlimmste ist die Wahlwerbung der SPD. Die plakatieren, wir sind der Deich. Damit meinen sie, der Deich gegen die blaue Welle, die jetzt rollt, also die Welle der AfD. Lieber Helmut Reinhardt, dieses Wir sind der Deich ist das Reichsarbeiterlied von Adolf 1936, der Reichsarbeiterschaft. Das ist ein Nazi-Lied. Das plakatiert die SPD. Und die Linkspartei plakatiert, indem sie, ich kann das jetzt hier nicht machen, einen Tritt nach oben. Also jetzt müssen die Damen und die Kinder die Augen, die Ohren mal zumachen. Also der Tritt in die Eier. Nicht wahr? Wir treten nach oben. Also zu Deutsch, die Reichen und die Unternehmer und alles, wir treten denen in die Eier, dann sind sie ja machtlos. Das sind die Aussagen der Parteien. Während die AfD, die ich jetzt hier nicht verherrlichen will, aber die plakatiert Inhalt. Schluss mit der Migration, die Wirtschaft muss wieder wachsen und, und. Wir haben zurzeit die Situation, und in Berlin, wo ich jetzt ja abgeflogen bin, hier nach Bozen, haben wir wieder den Wald der Plakaten. Die einzigen, die noch inhaltlich kommen, ist die AfD. Und jetzt kommen wir noch einmal einen Schritt zurück zu der historischen Stunde, lieber Helmut Reinhardt. Wir beiden haben das ja schon mal am Telefon besprochen. Die Regierungserklärung, also die Haushaltsdebatte. Alice Weidel hält eine hochqualifizierte, ruhige, inhaltliche Rede. Selbst die Tagesschau hat das erstmals anerkannt. Das ist ja schon fast ein Wunder, öffentlich-rechtlicher Rundfunk. Dann kommt Friedrich Merz. Belangloses Zeug. Er ist beleidigt, dass Weidel ihn beleidigt hat. Und dann kommt der Höhepunkt.

0: endet seine Rede mit dem Brief eines Theologen. Und ich frage mich ja manchmal, bei Journalist schäme ich mich schon. Aber bei Theologe, der ich ja auch bin, schäme ich mich jetzt umso mehr. Wo es heißt, und das zitiert er auch noch zum Schluss der Rede, also man muss aufstehen und sich vergeben und so weiter. Und in Deutschland funktioniert das Miteinander. Wir haben Tafeln, wir haben Suppenküchen und wir haben die Archen. Das heißt zu Deutsch, Merz rühmt sich, das ist seine Politik, es gibt Armenspeisung. Und jetzt mache ich mal einen ganz aktuellen Sprung zur Niedersachsenwahl. Da war ja Kommunalwahl am letzten Sonntag. Und da hat in Salzgitter, auch in Wolfsburg, Wolfsburg hat ja sogar die CDU gewonnen. Also man muss sich das mal vorstellen. Die Wolfsburger, die alle kurz vor der Pleite und vor dem Exitus stehen wegen VW, wählen dort die CDU. Und jetzt nach der Wahl erklärt die Stadt Salzgitter, wir haben nicht mehr genug Lebensmittel für die Tafel, weil der Andrang der Armen so groß ist. Man muss sich das bitte mal vorstellen. Deutschland hat jetzt Armenküchen. Wenn ein Trump das hört, der doch nur mit dem Kopf. Und ein Putin lacht sich kaputt und sagt, das haben wir in Moskau auch. Also deswegen muss ich gar nicht nach Deutschland.
1: Aber selbst Katharina Reiche warnt ja jetzt vor dem Absturz Deutschlands, ne?
0: Ja, also ich meine, das muss man sich mal plastisch vorstellen. Sie macht es jetzt wenigstens noch vor der Wahl. Welche Intention sie auch immer damit hat. Das finde ich ja noch ganz gut. Wir erleben ja jetzt den Wahlbetrug in Sachsen-Anhalt, wo jetzt nach der Wahl plötzlich rauskommt, wer da alles abwandern will. Es wandert doch kein Mensch aus Deutschland ab wegen der AfD. Ganz im Gegenteil. Leute wie Elon Musk, die kommen doch erst recht jetzt hierher. Nein, sie wandern ab, weil Merz und Söder dieses Land mutwillig zugrunde richten und kein Unternehmen, keine Branche hat hier mehr eine Zukunft. Und ich höre es doch jetzt hier in Südtirol, wo die Urlauber sind. Das sind meist alles ältere Leute jetzt, die haben über 3-4 Generationen einen Betrieb auf der Schwäbischen Alb oder in Bayern und sagen, jetzt gehen wir pleite. Wir haben Diktaturen überlebt, wir haben König und Kaiser überlebt, wir haben alles überlebt, nur Friedrich Merz und Söder überleben wir nicht. Das ist die Wahrheit. Und wissen Sie, es wird so unglaublich viel gelogen und betrogen. Nun gehört das zur Politik, dass man da das Unangenehme immer möglichst an die Seite schiebt. Aber was wollen wir denn noch mehr? Nur muss ich bei Frau Reiche sagen, die ist ja nicht dafür angestellt als Wirtschaftsminister, Prognosen abzugeben oder mir zu sagen, es geht alles den Bach runter. Die ist eigentlich dafür da, das zu verhindern. Das heißt, eine Politik zu machen, die Deutschland wieder nach vorne bringt. Und das fängt bei den Spritpreisen an. Warum werden die nicht auf ein Niveau gesetzt wie in Polen oder bei Ihnen in Zypern oder in Spanien? In all den Ländern kann man billig tanken. Nur in Deutschland nicht. Das ist doch...
1: Wobei, ich habe heute Morgen News geschaut und da haben die das mal ausgerechnet. Und zwar hätte Deutschland ohne den steuerlichen Anteil die günstigsten Spritpreise in ganz Europa.
0: Ja.
1: Es ist also der Staat, der uns abzockt, ne?
0: Natürlich zockt uns der Staat ab. Ja, einmal rein, wo Sie gerade News ansprechen von heute. Da hat ja Julian Reichelt eine interessante Rechnung aufgemacht, die viel zu wenig beachtet wird. Ich kann das im Detail jetzt nicht sagen, nur, dass wir in der Summe in den USA Konzerne haben, die von der wirtschaftlichen Macht her größer sind als ganz Deutschland. Das heißt, Firmen, die größer sind als alle DAX-Konzerne Deutschlands zusammen. Sie bauen sogar ihre eigenen Atomkraftwerke, um sich selbst, das sind ja meist Computerbranchen oder KI, die viel Energie brauchen, um sich selbst die Energie zu fabrizieren. Das heißt, wir haben inzwischen Wirtschaftsunternehmen, die unser zugrunde gerichtetes Deutschland bei weitem überflügeln. Daran merkt man doch, diese gegenwärtige Bundesregierung, CDU, CSU, SPD, ist schuld an der Verzwergung Deutschlands. Wir werden immer kleiner. Uns nimmt wirtschaftlich keiner mehr ernst. Unsere Arbeitsplätze gehen flöten, weil alles zu teuer ist. Die Energie ist zu teuer und, und. Die Firmen wandern aus. Ich meine, wir haben die größte Auswanderung aller Zeiten in Ludwigshafen, wo man ja den AfD-Kandidaten als Oberbürgermeister verboten hat. Dieselbe Stadt wird jetzt bestraft durch die Auswanderung von BASF. BASF ist ja nicht ausgewandert, weil da ein Oberbürgermeister von der AfD ist, sondern weil dort CDU und CSU alles kaputt machen. Das heißt, die Wirtschaft wandert ab und überall wird sie größer und größer. Und diese Verzwergung unseres Landes, gleichzeitig die Kriminalität, diese ganzen, es ist ja unfassbar, diese Messerstechereien, diese Massenvergewaltigung. Und dann sagt Herr Merz, ach, das Thema Migration spielt ja eigentlich gar keine Rolle mehr. Das haben wir ja gelöst. Da fragt man sich doch, wo leben die denn eigentlich? Wir haben inzwischen eine Amtor-Republik, wo irgendwelche Dilettanten unser Land zerstören. Und deswegen kann ich nur sagen, Neuwahlen, Neuwahlen, Neuwahlen, aber sofort. Und Mecklenburg-Vorpommern, auch Berlin, hat es am Sonntag in der Hand, diese Regierung in die Wüste zu schicken, indem man sie abstraft, wie es härter überhaupt gar nicht sein kann. Also ich muss ehrlich sagen, ich reg mich hier auf und werde nachher wieder Südtirol genießen. Aber wissen Sie, wie weit soll es denn noch runtergehen?
1: Ja, Herr Hane, ich hatte heute auch ein besonderes Erlebnis, das würde ich gerne teilen. Und zwar habe ich es jetzt endlich mal geschafft, zu meiner Hausärztin zu gehen hier auf Zypern und mich hier auf Zypern für das Gesundheitssystem registrieren zu lassen. Funktioniert übrigens ohne Gesundheitsprüfung. Also wenn Sie hier Steuern zahlen, dann auch nehmen Sie automatisch teil an dem Gesundheitssystem. Und ja, das Ganze kostet mich jetzt statt 900 Euro in Deutschland 220 Euro. Ah. 220 Euro mit einer wirklich tollen Gesundheitsvorsorge, weil ich muss sagen, in Deutschland wollte ich nie mehr ins Krankenhaus gehen. Ich hatte ja mal ein Interview, ich weiß nicht, ob Sie es gesehen haben, mit einem Klinikarzt, der darüber gesprochen hat, dass er teilweise überhaupt nicht mit den Krankenschwestern kommunizieren kann, dass sie gar nicht wissen, was eine Kochsalzlösung ist und so weiter. Und ich hatte heute wirklich eine tolle Erfahrung und krieg jetzt eine komplette Gesundheitsprüfung hier. Und wenn ich mir dann die Kosten ansehe, ja, also wenn ich, es tut mir so leid, wie die Deutschen in allen Bereichen komplett abgezockt werden. Egal was es ist. Ja, egal was es ist.
0: Ja. Und jede kritische Stimme wird unterdrückt. Der Arzt von dir, ich habe das natürlich gesehen, guck doch alles, was Sie da machen. Und da der Mann hatte doch völlig recht. Ich höre dasselbe auch von den Ärzten aus der Charité in Berlin oder auch von Hausärzten und so weiter. Viele trauen sich eben nur nicht, das laut zu sagen, dass das alles ein Skandal ist. Wir haben hier teilweise Ärzte, die mit irgendwelchen Diplomen aus Syrien oder wer weiß was kommen und überhaupt nicht das Niveau haben, hier überhaupt medizinisch handeln zu können. Dann haben sie die ganze Gewalt bei den Notaufnahmen, auch bis in die Intensivstationen, wo dann die Araber-Clans sitzen. Und wehe, ein Arzt, zum Krankenhaus gehört immer auch der Exitus, der Tod. Ja, wehe, das passiert bei den falschen Leuten. Dann schlagen die alles zusammen. Es gibt doch diese Beispiele alle. Und dann kommt, und das ist das, lieber Helmut Reinhardt, was mich am meisten aufregt. In Deutschland wird jetzt alles ideologisiert. CDU und CSU haben dazu beigetragen, alles ideologisch zu sehen. Da wird die Propaganda gemacht, wenn Herr Siegmund Ministerpräsident in Sachsen-Anhalt ist, wirft der alles Pflegepersonal und alle Ärzte, die nicht lupenrein, weiß, deutsch, blauäugig, blondhaarig sind, raus. Erstens ist das der absolute Wahnsinn, weil die AfD doch das Gegenteil sagt. Sie sagt, jeder ist willkommen, der hier arbeitet, der was leistet und der Steuern bezahlt. Das heißt, das ist völlig wurscht, aus welchem Land er kommt. Aber wissen Sie, dann stellt sich ein Friedrich Merz hin und sagt, was ihr da wollt mit der Remigration. Remigration ist übrigens ein lateinisches Wort, ein englisches Wort, Remigration. Das hat Olaf Scholz sogar gebraucht und das waren sogar Spiegeltitel. Abschiebung, sogar die drei Worte. Jetzt sagt Herr Merz, das ist ethnische Säuberung. Das heißt, er vergleicht es mit dem Schlimmsten, was es in der Weltgeschichte je gegeben hat, dem Holocaust, dem Wirken der Nationalsozialisten. Damit verniedlicht Merz den Holocaust, damit verniedlicht Merz die Schreckensherrschaft der Nazis, aber gleichzeitig wirft er der AfD etwas vor, was so ungeheuerlich ist. Aber wissen Sie, die AfD verklagt ihn jetzt. Bei den gegenwärtig deutschen Gerichten traue ich denen zu, dass die das alles vom Tisch wischen. Warum wird aber auch nicht Frau Klöckner verklagt, die CDU-Bundestagspräsidentin, die nicht eingegriffen hat? Die AfD hat protestiert nach diesen Worten von Merz. Sie hat nicht eingegriffen und Merz hat das noch einmal wiederholt. Das ist der schlimmste Vorwurf, den es gibt. Und ich sage nochmal, jetzt sind Grenzen überschritten. Die werden jetzt hier täglich, wir haben uns ja inzwischen dran gewöhnt, an die Verrücktheit unserer Regierenden haben wir uns ja inzwischen gewöhnt. Es wird ja immer noch verrückter. Und auch die Benzinpreise, die werden weiter explodieren. Wir werden, ja, und das kommt, gut, ich kann ja nicht mehr sagen, als was Merz selber gesagt hat. Wir rühmen uns, dass es Tafeln gibt, wo die Armen noch ein paar Lebensmittel abholen können und dass es Suppenküchen sind. Das ist ja faktisch schon die Perspektive, die Merz dem Volk gesetzt hat. Es ist so wahnsinnig. Deshalb regen wir uns jetzt wieder ab, also ich jedenfalls, und sage, der Sonntag ist ein Schlüsseldatum. Und der absolute Kipppunkt ist, die CDU zu einer außerparlamentarischen Opposition zu machen, nämlich unter 5%. Dann sollen die in Berlin abends, Sonntagabend kungeln, wie sie wollen. Es kann alles nur noch viel schlimmer werden. Und es sollte jetzt endlich, und wenn es eine Welle der Demonstration ist oder auch einer Petition oder einer Volksabstimmung, wir brauchen jetzt Neuwahlen. Neuwahlen, aber sofort. Und ich bin bereit, alles dafür zu tun, um mit Ihnen zusammen und auf meinen Kundgebungen die Menschen aufzuklären. Es geht einfach, Sie brauchen ja nichts Politisches mehr zu sagen, Parteipolitisches. Sie müssen nur die Fakten nennen. Und dann sagen wir zum Schluss, es ist mir doch wurscht, ob rechts, links, konservativ, liberal, was auch immer. Ich will Deutschland wieder normal haben. Wir hatten doch ein normales Land. 1989 war der große Aufbruch nach der Wiedervereinigung. Dann hatten wir das Sommermärchen mit der Fußball-Weltmeisterschaft. Das ganze Land in Hochstimmung, in Schwarz, Rot, Gold. Und wenn Sie heute Schwarz-Rot-Gold hissen, sind Sie ein Nazi. Sind wir denn verrückt geworden?
1: Ja. Wäre ein schöner Titel für das neue Buch, für Ihr nächstes Buch, was wir.
0: Ja, das stimmt. Sind wir denn verrückt geworden? Genau. Ja, ich habe ja jetzt immer dieses Thema, sind wir noch zu retten? Und ich bin jetzt endlich auch mal, weil viele ja sagen, Mensch, der Hane kommt gar nicht in den Westen, ist jetzt, aber die Wahlen waren ja nun auch in Sachsen-Anhalt und in Mecklenburg. Ich bin jetzt aber dann doch, wenn ich aus dem Urlaub komme, jetzt weiß ich gar nicht, wann was genau das Datum ist. Ich glaube, das ist der 8. Oktober. Jetzt gucke ich hier gleich mal in meinen Kalender und stelle fest, jawohl, Donnerstag, der 8. Oktober bin ich in Bünde in Westfalen, in meiner Heimat, Ostwestfalen in der Stadthalle, Bünde in Westfalen zusammen mit dem wunderbaren Professor Paul Kullen, der ja im Widerstand bei den Corona-Maßnahmen war. Ich meine, das ist ja auch noch ein Thema für sich. Wenn jetzt rauskommt, Schwesig hat die SPD, die ja wiedergewählt werden will, da in Mecklenburg-Vorpommern, die hat diese ungeheuerlichen Maßnahmen, Lockdowns, Verbot von Gottesdiensten, Kinder einsperren, mit einem Schreibautomaten unterschreiben lassen.
1: Ja, und das war ja Ralf Ludwig aufgedeckt.
0: Ja.
1: Und mit Ralf Ludwig zu dem Thema schon ein Interview. Und da ging es um, oder da geht es um Julia Neigel, die tolle Sängerin.
0: Ja.
1: Und die hat nämlich geklagt, weil ihre Konzerte abgesagt wurden, deswegen.
0: Ja.
1: Und da hat sie die Klagen verloren, aber Ralf Ludwig hat sich dann mal die Form angeguckt, inwieweit das überhaupt rechtmäßig war. Und es war alles gar nicht rechtmäßig. Es war nicht rechtmäßig. Es gibt Formvorschriften, dass ein Gesetz oder eine Verordnung mindestens einen Tag erstmal dauern muss, damit die Leute auch wissen können und sich informieren können, was denn jetzt Sache ist. Mhm. Und das war alles mit so einem Stempel unterschrieben worden, was nicht zulässig ist, sondern es muss die ordentliche, richtige Unterschrift unter den Vorlagen sein. Ne?
0: Ja, aber wenn man jetzt bedenkt, durch diesen Formfehler in Anführungszeichen, das heißt durch diese brutale Form eines diktatorischen Verbrechens, anders kann man es doch gar nicht sagen, das Volk unter die Knute zu bringen, der Pharmaindustrie das Geld zuzuspülen, sich überhaupt nicht drum zu kümmern, um Gesundheit und was auch immer. Man kann sich ja nur aufregen. Das wird dann nicht nur in den Hinterzimmern beschlossen von irgendwelchen Dilettanten, die selber keine Ahnung haben, sondern noch mit einem Schreibautomat gemacht und illegal in Umlauf gebracht. Und Sie haben Julia Neigel angesprochen. Sie ist ja ein prominentes Opfer von Hunderttausenden anderen. Das ganze Land ist übersät mit Opfern. Die armen Kinder, jetzt haben wir doch PISA. PISA liegt an der Migration, aber auch an diesem Mist mit Corona, mit den Lockdowns, dass die Schulen zu waren und so weiter. Sie haben Menschen psychisch kaputt gemacht, aber auch körperlich. Wenn jetzt rausgekommen ist, Frauen, die geimpft sind, kriegen missgebildete Kinder. Das ist ja wie bei Contergan. Und dann kann ich nur immer sagen, ich habe dort gewohnt. Ich war Nachbar, BioNTech. Die Adresse heißt an der Goldgrube. Zum Schluss geht es nur noch ums Kapital. Und so machen sich Merz und Söder und die SPD-Truppe jetzt zum Kapital der Rüstungsindustrie. Das ist das nächste Thema. Und deswegen kann ich auch da nur sagen, eine Neuwahl würde jetzt auch ein Votum sein über Krieg und Frieden. Ich will Frieden. Ich will dieses Kriegsgeschrei nicht mehr. Jetzt sollen wir nach Litauen. Und weil Herr Pistorius nicht genug Soldaten kriegt, die freiwillig dahin gehen, sollen die zwangsverpflichtet werden. Und gleichzeitig haben wir hier 280.000 Deserteure aus der Ukraine, die wir durchfüttern. So, jetzt rege ich mich ab und kann nur sagen, der Wähler hat's in die Hand. Das ist doch toll an der Demokratie. Der Wähler ist in Berlin gefragt, ist in Mecklenburg-Vorpommern gefragt und ich hoffe ganz, ganz schnell auch bei Neuwahlen. Und dann werden die sich alle wundern.
1: Wer weiß, vielleicht sieht die Welt in einigen Wochen schon ganz, ganz anders aus. Und ich bin überzeugt davon, dass sich dann doch alles zum Guten wenden wird.
0: Ja.
1: Herr Hane, ich danke Ihnen, dass Sie zu diesem Interview bereit waren, trotz Ihres wohlverdienten Urlaubs. Ich wünsche Ihnen weiterhin eine gute Erholung im tollen Südtirol. Alles Gute für Sie. Vielen Dank.
0: Dankeschön, lieber Helmut Reinhardt. Ihnen auch zurück und all unseren Zuschauern. Wir halten zusammen. Das ist das Entscheidendste. Und wir lassen uns nicht mundtot machen, lassen uns unsere Meinung nicht verbieten. Und ich glaube auch, wir werden unser blaues Wunder erleben.
1: Dankeschön. Liebe Zuschauer, Ihnen auch ganz, ganz herzlichen Dank fürs Zusehen und für Ihr Interesse. Bitte empfehlen Sie dieses Video weiter überall dort, wo Sie auf Social Media unterwegs sind. Teilen Sie das Video. Bitte abonnieren Sie unseren Kanal, lassen Sie ein Like da, aktivieren Sie die Glocke. Und ganz besonders würden wir uns über ein Abonnement unseres Politik-Spezialmagazins freuen. Da finden Sie alle Infos in der Videobeschreibung und auch ganz oben im Kommentarbereich. Ich bedanke mich ganz herzlich und sage bis bald.

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1: Wenn wir an Sterbehilfe denken, dann denken wir an unheilbar kranke Menschen, die nicht länger leiden wollen. Verständlich. Aber inzwischen geht es schon viel weiter. Inzwischen werden zum Beispiel in den Niederlanden Menschen mit psychischen Problemen auf Wunsch getötet. Oder Minderjährige, bei denen Eltern und Ärzte entscheiden. In Zeiten Klammer Gesundheitskassen wollen Menschen sterben, weil ihnen nicht geholfen wird. Auch in Deutschland. Oder weil sie keine Belastung sein wollen. Kanada hat die Einsparungen schon kalkuliert. Wie frei sind Menschen in ihrer Wahl, wenn ihnen der Arzt Suizid statt Hilfe anbietet? Wenn die Pflege so viel teurer ist als die ultimative Spritze? In Ländern mit institutionalisiertem Selbstmord schnellen die Suizidzahlen in die Höhe. Wohin führt dieser Weg? Jetzt den Punkt Preradovic. Hallo Susanne Kummer, schön, dass Sie da sind.
2: Danke für die Einladung.
1: Sehr gerne. Ich stelle Sie kurz vor. Sie sind Direktorin des Instituts für medizinische Anthropologie und Bioethik in Wien, IMABE, und Journalistin. Sie haben Philosophie und deutsche Philologie mit Schwerpunkten Bioethik, allgemeine Ethik, Metaphysik und Ästhetik studiert und nach Ihrem Studium als Journalistin unter anderem knapp 10 Jahre für die österreichische Zeitung Die Presse gearbeitet. Seit 20 Jahren sind Sie nun beim Institut IMABE, seit 22 als Direktorin, das sich mit ethischen Aspekten von Medizin und Pflege beschäftigt und forscht. Außerdem komplizierte Zusammenhänge journalistisch für ein breites Publikum aufarbeitet. Sie beschäftigen sich seit langem mit Sterbehilfen und den ethischen Aspekten von assistiertem Suizid und Tötung auf Verlangen. So, Suizid war ja mal eine ganz private Angelegenheit. Das ist es ja heute nicht mehr. Aktuell hat Frankreich gerade ein neues Sterbehilfegesetz verabschiedet, bei dem auch der Staat Kosten übernimmt. Auch in Italien ist das inzwischen regional möglich. Wie sieht das weltweit mit diesem sogenannten assistierten Suizid aus? Wo ist das überall möglich und was sind die Unterschiede? Dass wir mal so einen Überblick haben.
2: Gerne. Also wir haben jetzt das 25-Jahr-Jubiläum, wenn man so will, in den Niederlanden. Die Niederlanden waren in Europa das erste Land, das Tötung auf Verlangen und assistierten Suizid gesetzlich erlaubt haben. Im deutschen Sprachraum verwendet man das Wort Euthanasie nicht aus gegebenen Gründen. Die Niederländer hingegen oder die Kanadier, von denen wir heute auch noch sprechen werden, verwenden dieses Wort ganz unverblümt. Da wird von Euthanasie gesprochen. Also wir haben die Niederlande, wir haben Belgien und Luxemburg. Das waren die drei Länder in Europa, die das als erstes legalisiert haben. Dann gab es eine Pause. Und mittlerweile haben wir in den letzten 6-7 Jahren weitere 6 Länder in Europa. Dazu gehört Österreich, Italien, Spanien, die zum Teil eine liberalere Regelung haben als die Niederlande. Frankreich jetzt dazugekommen und Deutschland. Die Debatte kennen Sie in Deutschland, da geht es um den assistierten Suizid. Vielleicht muss man das auch nochmal dazu sagen, den Unterschied, Tötung auf Verlangen bedeutet, ein Arzt, also ich fordere einen Arzt, eine Pflegekraft, auch einen Angehörigen an, mir eine tödliche Spritze zu geben, also mit der Absicht, mich zu töten, weil das mein Wunsch ist. Assistierter Suizid bedeutet, ich plane meinen Suizid mit anderen gemeinsam, die mir ein tödliches Präparat zur Verfügung stellen, das ich dann selber einnehmen muss. De facto heißt das heute, es wird mir eine Infusion gelegt und ich muss quasi selbst das Rädchen drehen, damit dann durch die Infusion das tödliche Präparat in meinen Körper kommt und ich daran sterbe.
1: Weil es gerade so aktuell ist, dieses französische Gesetz, das wollte ja eigentlich noch weitergehen mit drastischen Strafen für jemanden, der einen Menschen von einem assistierten Suizid abhält. Aber daraus ist jetzt nichts geworden, ne?
2: Ja, Frankreich hat also wirklich mehrere Jahre ganz heftige Debatten gehabt zu diesem neuen Gesetz Aide à mourir, also Sterbehilfe. De facto waren es ganz knapp 50,4% der französischen Nationalversammlung, die am 15. Juli dafür gestimmt haben. Dieser Passus, wonach ich bestraft werde, wenn ich jemand von dem assistierten Suizid oder der Tötung auf Verlangen abhalte, unter Anführungszeichen, da hätte schon genügt, in einem Gespräch explorativ, wie das jeder Psychologe, Psychiater, Arzt, Angehöriger tun würde, ja, warum willst du das? Also sozusagen gemeinsam in Frage zu stellen, hätte schon genügt, also jemand unter Generalverdacht zu stellen. Die Strafen waren drastisch, 30.000 Euro oder 2 Jahre Haft, wenn ich jemanden vom Suizid abhalte. Das hat man dann im Mai versucht, noch mit 1 Jahr Haft und 15.000 Euro, also es wurde im Gesetzentwurf noch einmal geändert. In letzter Sekunde ist dieser Passus komplett rausgefallen. Es zeigt uns natürlich etwas, nämlich, dass wir heute eine ganz eigenartige Doppelgleisigkeit haben in der, sage ich jetzt mal, in der Bewertung des Suizids. Die WHO hat im Jahr 2021 klar gesagt, jeder Suizid ist tragisch. Und wir haben enorme Anstrengungen, sowohl in Deutschland als auch in Österreich, als auch in der Schweiz unternommen, viel Geld in die Hand genommen für die Suizidprävention. Ja, also das heißt, wir haben, und das wäre mal interessant zu diskutieren, was steckt da eigentlich dahinter, dass wir uns eigentlich nicht, dass es uns ein Anliegen ist, dass jemand nicht glaubt, in einer Krise, dass der einzige Ausweg ist, dass er sich das Leben nimmt, ja, weil er so nicht mehr leben will. Also wir haben Netze in Brücken aufgespannt, wir bemühen uns unglaublich niederschwellig Angebote für Angehörige zu machen. Wo geht man hin, wenn ich habe jemanden in einer suizidalen Krise, an wen kann ich mich wenden? Das hat dazu geführt, dass die Suizide in unseren Ländern erheblich zurückgegangen sind. Ich sage Ihnen zwei Kennzahlen. In den 1980er Jahren in Deutschland gab es 20.000 Suizide. Im letzten Jahr gab es 10.000. Und das ist zurückzuführen auf die Suizidprävention. Jetzt haben wir parallel dazu Gesetze in unseren Ländern, die sagen, na gut, es gibt Suizide, die muss man verhindern und andere, die muss man gemeinsam planen. Das ist der assistierte Suizid. Und damit kommt die ganze Suizidprävention und dieses Anliegen, Menschen in so einer dramatischen Lage einen Ausweg zu zeigen, kommt in die Bredouille, weil das geht sich jetzt irgendwie nicht mehr aus. Ne? Es gibt also böse Suizide, schlechte Suizide, die muss ich verhindern, und dann gibt es gute Suizide, die muss ich ermöglichen. Und in dieser Dilemmasituation befinden wir uns gerade in vielen Ländern.
1: Ja. Nun werden viele sagen, na ja, es geht ja darum, unheilbar kranke Menschen ihren letzten Weg zu erleichtern, dass sie nicht weiter leiden wollen. Das ist ja selbstverständlich. Ja, darauf können wir uns wahrscheinlich auch irgendwo alle einigen. Aber der Weg geht ja weiter. Ja, zum Beispiel in Kanada war das nur der Anfang. Oder in den Niederlanden. Wie sieht's da heute aus? Wie wird jetzt damit umgegangen? Es geht ja nicht mehr nur um unheilbar Kranke auf ihrem letzten Weg.
2: Ja. Also ich finde das einen wichtigen Punkt, den Sie da anschneiden, ja, weil ich glaube, es ist also ganz wichtig in dieser Debatte sozusagen herauszustreichen, wo wir uns einig sind. Ja. Also ganz einig sind wir uns, sage ich auch, in der Selbstbestimmung. Auch ich habe kein Interesse, dass irgendjemand mir vorschreibt, wie ich zu leben habe oder wie ich zu sterben habe. Ja, total d'accord. Dazu gehört Wahlfreiheit zum Beispiel. Also gibt es das reale Angebot, nicht nur am Papier, nicht nur in einem Gesetz, gibt es das reale Angebot, dass ich Palliativcare in Anspruch nehmen kann. Das sehen wir zum Beispiel in der Landkarte, ja, erhebliche Mängel. Wenn ich in den Kennzahlen sage, für Österreich wurde gesetzlich festgelegt, wir reden da von 110 Millionen Euro pro Jahr, das sind 5 Kilometer Autobahn. Also das ist so eine Frage auf der Wertung, ja, was ist uns was wichtig? Bauen wir lieber Autobahnen oder investieren wir in Palliativcare?
1: Also es gibt nicht genug Palliativplätze auch, ne?
2: Ja, also das ist sozusagen, das ist ein Thema, das ist einer der Kritikpunkte, zu sagen, der Staat quasi ermöglicht gerade oder ich würde es sogar ein bisschen drastischer formulieren, ja, also er reicht sozusagen die Hand zum organisierten Suizid, ja, zum geplanten Suizid, und gleichzeitig sind die Hausaufgaben aber nicht gemacht, was die Palliativversorgung betrifft, ja.
1: Jetzt aber wie ist das
2: hier in den Ländern, ja, wo es seit in den Niederlanden seit 25 Jahren, das schon sehen wir, quasi es beginnt mit im Gesetz und auch sozusagen in den Medien, im Diskurs, mit der, also Ausnahme. Ja, und wir denken da oft vielleicht an, ich weiß nicht, eine Patientin, die Multiple Sklerose hat, ja, und das ist wirklich dramatisch und tragisch und wird immer schlimmer, ja, oder andere Erkrankungen. Das, was wir beobachten, ist, dass von Jahr zu Jahr kommt da immer mehr ins Rutschen. Also es ist dann nicht begrenzt auf eine quasi das Lebensende, eine schwere, bedrohliche Erkrankung, ja, sondern es heißt dann mein subjektiver Leidenszustand. Ja, aber wer sagt, dass Liebeskummer nicht auch ein subjektiver Leidenszustand ist? Wo ziehe ich da die Grenze? Wem spreche ich jetzt ab? Also du hast nur Liebeskummer, bei dir gilt das jetzt nicht. Ja? Das hat dazu geführt, in den Niederlanden, wo ja mittlerweile so wie in Belgien die Euthanasie, wie sie dort genannt wird, auch auf Kinder ausgeweitet wurde. Ja? Also Kinder dürfen keinen Handyvertrag abschließen, aber sozusagen Tötung auf Wunsch haben und de facto entscheiden dann Eltern und Ärzte. Ja? Eltern kann ich mir vorstellen, also ganz sicher in dramatischen Situationen. Aber was ich sagen will, es kommt was ins Rutschen. Das beobachten wir bei allen Ländern, also böse Zungen sprechen ja von einer sogenannten Salamitaktik. Also man beginnt im Diskurs mit den extremen Einzelfällen, die es immer schon gegeben hat und wo ich auch sagen möchte, ja, es wird auch immer Grauzonen gegeben haben. Aber die Frage ist, was ist die Rolle des Staates? Und die Rolle des Staates ist, den Schwachen zu schützen. Ja. Und sozusagen nicht den Starken. Was völlig meines Erachtens übersehen wird, ist, dass wir es eigentlich auch mit einer Art von Machtstruktur zu tun haben. Wenn ich mir beispielsweise jetzt das französische Gesetz anschaue, das meines Erachtens jetzt wirklich zu den permissivsten gehört, dort ist ein einzelner Arzt berechtigt, de facto, es wird ihm geraten, dass er mit einem anderen redet und der vielleicht per Video dazu geschaltet wird, aber es ist nichts verpflichtend. Also de facto kann ein einzelner Arzt darüber entscheiden, wenn ein Patient sagt, ich will jetzt sterben, und er sagt dann, ja, okay, ich organisiere dir das. Ja. Kein schriftlicher Willen festgehalten, nichts. Ja. Das ist eine unglaubliche Machtstruktur, wo es um Leben und Tod geht. Ja,
1: Sie haben ja gerade auch einen ganz hochinteressanten Punkt angesprochen, nämlich die Minderjährigen. Die können den Wunsch haben, aber am Ende entscheiden natürlich da Eltern und Ärzte. Und ich kann mir vorstellen, dass Eltern, sagen wir mal, auch irgendwann überfordert sind mit einem leidenden Kind, auch einem psychisch leidenden Kind. Das muss ja, es muss ja auch in den Niederlanden keine körperliche Krankheit sein, ja? Und ist das nicht auch gefährlich?
2: Ja, absolut. Also ich halte das für einen wichtigen Punkt, dass wir sozusagen viel mehr reflektieren müssen auf, was tut das Leid der anderen mit uns, wo plötzlich die Selbstbestimmung in eine Fremdbestimmung kippt. Weil ich halte es nicht mehr aus. Ich könnte Ihnen jetzt dutzende Geschichten erzählen von Fachkräften im Gesundheitswesen, die davon jetzt schon erzählen, seit es das Gesetz bei uns gibt in Österreich zum assistierten Suizid, drängen Angehörige und sagen, können es da nicht ein bisschen mehr geben? Und die fragen, was wollen Sie? Ich halte das nicht mehr aus. Ich halte es nicht mehr aus. Ja? Also es ist eine Form von Entsolidarisierung, die sozusagen mit dem Schleier oder dem Pathos der Selbstbestimmung verkauft wird. Das halte ich für eine ganz kritische Sache. Weil am Ende des Tages sind natürlich die betroffen, die sich auch nicht mehr wehren können. In den Niederlanden gibt es ein Urteil, das wurde bekannt als das sogenannte Kaffee-Urteil. Und zwar ging es um Folgendes. sehr wenige von, wir müssen davon sprechen, in den Niederlanden gibt es 27 Euthanasiefälle pro Tag.
1: Ja, pro
2: es
1: Tag.
2: Gibt also, es gibt mit dem Theo Böhr, ein Ethiker, der selber lange in einer Kommission gesessen ist in den Niederlanden, die nachträglich hat er 6.000 Fälle geprüft. Ja. Und der sagt, es gibt in den Ballungsräumen rund um Amsterdam, also es gibt ganze Bezirke, wo man sagen muss, junge Menschen erleben nicht mehr, wie man die Oma pflegt, weil da wird der Hausarzt gerufen mit der Spritze. Also es geht uns ja auch sozusagen, eine ganze kulturelle Kompetenz geht uns verloren. Gut, und in diesem Zusammenhang gab es also eine der wenigen Fälle, die quasi im Nachhinein mal gesagt hat, na, ist das da mit rechten Dingen zugegangen, wie selbstbestimmt war denn das, war der Fall einer älteren Dame, die hat die Diagnose Demenz bekommen. Und wir wissen das auch sozusagen aus der Psychiatrie, das Suizidrisiko am Anfang ist das höchste, wenn die Leute sich einfach nicht vorstellen können. Also es ist die Angst vor dem, was auf mich zukommen wird, ohne das noch zu erfahren. Ja. Und zu diesem Zeitpunkt legt sie fest, dass sie, also Tötung auf Wunsch, wenn es sozusagen mit ihr bergab geht. Dann hat sie eine gute Demenzbetreuung, nach und nach ist die Krankheit halt fortgeschritten, aber sie war zufrieden, sie war eigentlich ganz glücklich. Ja. Also wer sagt das nicht auch, ein demenzerkrankter Mensch irgendwo zufrieden sein kann, wird aber oft beschrieben, ja, von denen, die sie auch pflegen und so. Jedenfalls kam dann der Moment, wo die Angehörigen gefunden haben, jetzt müsste eigentlich doch ihr Wunsch umgesetzt werden. Okay. Also die Angehörigen, denen war es irgendwie offenbar schon ein bisschen zu lang. Die entsprechende Ärztin wurde gerufen und dann hat die an Demenz erkrankte Mutter mit Händen und Füßen ausgeschlagen, wie sie die Spritze gesehen hat. So was nennt man eine Äußerung des natürlichen Willens. Ja? Daraufhin hat die Ärztin zu den Kindern gesagt, zu den Angehörigen, so bitte halten Sie Ihre Mutter fest, sonst kann ich die Spritze nicht geben. Und hat dann, und deswegen heißt das Kaffee-Urteil, ein Beruhigungsmittel in einem Kaffee aufgelöst, das also dieser älteren Dame eingeflößt wurde. Daraufhin hat sie sich beruhigt und es konnte ihr die Spritze gegeben werden. Und das war ihr Ende. Dann kam dann doch dieser Fall, wurde dann doch diskutiert und wurde den entsprechenden Behörden vorgelegt. Und das Urteil hat gelautet, es ist alles lege artis durchgeführt worden und wir halten fest, es darf in Zukunft auch Beruhigungsmittel gegeben werden damit. Also so ist das Ganze dann geendet. Also das, was in der öffentlichen Wahrnehmung komplett ausgeblendet wird, ist, wenn wir uns die Zahlen international anschauen, dann sind 70-80% aller Sterbehilfefälle sind Pensionisten und Hochaltrige. Mhm. Der ehemalige Präsident der Palliativgesellschaft Österreichs hat in diesem Zusammenhang von Gerontozid gesprochen. Also die eigentliche Zielgruppe sind, ich sage es jetzt einmal, die alten Menschen. Und jetzt brauchen wir sozusagen nur ein bisschen uns weiter anschauen, wie die Lage heutzutage ist. Mhm. Ja? Also wir haben eine Epidemie der Einsamkeit. Das Schlimmste für den Menschen ist die Einsamkeit. Wir haben nach und nach natürlich ein Problem in der Finanzierung unseres Gesundheitssystems, wie wir es derzeit führen. Ja? Wobei man immer noch sagen muss, interessanterweise, es gibt kein einziges afrikanisches Land, das Sterbehilfe erlaubt hat. Also wir können gerne über die Ökonomie noch reden, das ist ein Fakt.
1: Werden wir?
2: Ich glaube, es sind noch andere Aspekte hier auch. Ja, also sonst müsste man sagen, ja, ganz Afrika müsste möglicherweise ja eigentlich Sterbehilfe erlauben.
1: Also, betrifft das in erster Linie Industrieländer im Westen?
2: So ist es, ja, so ist es. Es sind westliche Industrienationen, es sind 13 US-Bundesstaaten mittlerweile und eben auch Kanada. Das, was man... Und das ist eigentlich etwas, was wir diskutieren sollten. Ja, wir haben ja, die EU hat sich Mental Health als großes Thema auf die Fahnen geheftet, nicht zuletzt auch nach Corona. Ja, also was heißt mentale Gesundheit für die Menschen? Und also da müssen wir schon tiefere Bretter bohren, weil wir offenbar in unserer Gesellschaft ein Bild verfestigt haben, wann ein Leben wertvoll, würdevoll und sinnvoll ist. Und einer dieser Glaubenssätze, die wir nehme ich da gar nicht aus, ja, die wir irgendwie internalisiert haben, ist, wenn ich niemand brauche, bin ich besonders würdig und besonders wertvoll. Ja, weil wenn ich jemand brauche, ja, dann mindert das schon meine Würde, wenn ich die Angewiesenheit, die Verletzlichkeit wird schon, ist quasi negativ konnotiert, ja. Jetzt, ich will das gar nicht kleinreden. Ich habe selber zwei pflegebedürftige Eltern, die sich aber noch des Lebens erfreuen. Und natürlich sehe ich, ja, das sind natürlich alles Verlusterfahrungen. Ja. Du musst das Auto verkaufen, kannst nicht mehr selber Auto. Du brauchst einen Stuhl, du brauchst einen Rollstuhl. Das, was ich immer gleichzeitig sehe, ist, die Lebensqualität hängt letztlich an den Beziehungen. Und die Frage, die sich aus ethischer Sicht für mich natürlich stellt, ist, die Menschen sagen nicht, sie wollen Sterbehilfe wegen den Schmerzen. Das zeigen uns ja die Statistiken. Ja, wir haben Umfragen aus Oregon seit dem Jahr 1996, jedes Jahr. Was geben die dort an? Ja, das Erste ist, ich habe Angst eines Verlusts von Autonomie. Also, dass andere für mich da sein müssen. Davor haben wir Angst. Der zweite Punkt, ich habe Angst, einen Verlust von Würde. Ja, weil wir den Würdebegriff möglicherweise schon sehr eng definiert haben. Ja. Und das Dritte ist, ich hab nicht mehr so viele Möglichkeiten, Dinge zu machen, die mir früher Spaß gemacht haben. Also Verlust.
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0: 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Jetzt Meldungen aus der Trigger FM Redaktion. Etwas mehr als eine Woche ist vergangen, seit Schweden ein neues Parlament gewählt hat. In einem hauchdünnen Wahlkrimi wurde das rechte Tidö-Bündnis mit 173 zu 176 Mandaten knapp abgewählt. Wesentlichen Anteil an der linken Mehrheit hatten migrantische Wähler. Nun überschattet ein möglicher Wahlbetrug um einen neu gewählten somalisch-stämmigen Abgeordneten der schwedischen Linkspartei das Ergebnis. Konkret geht es um den Verdacht, dass Wähler Geld erhielten und im Gegenzug bereits für den Somalier Mohammed Abdulkadir Ali angekreuzte Stimmzettel abgeben sollten. Sollte Friedrich Merz als Bundeskanzler zurücktreten, wären Neuwahlen für 45% der Deutschen die bevorzugte Lösung. Zugleich liegt die AfD in der Sonntagsfrage bei 29,5%, 10 Prozentpunkte vor der Union. Außerdem fordert der Berliner CDU-Politiker Mario Chaya den Rücktritt von Friedrich Merz. Dessen Erklärung am Wahlabend habe ihn sprachlos zurückgelassen, sagte Chaya bei Welt TV. In einem DHL-Depot in Leitzen in Mecklenburg-Vorpommern ist ein Gefahrstoff entdeckt worden, bei dem es sich möglicherweise um Quecksilber handelt. Das Depot ist abgesperrt, die Arbeit ruht, ein Großeinsatz läuft. Ein Mitarbeiter klagte über Unwohlsein, was zur Evakuierung des Standorts führte. Vergangene Woche gab es einen ähnlichen Vorfall in Neustadt-Glewe, bei dem zwei Frauen durch Quecksilber vergiftet wurden. Die Trigger-FM-Meldungen. 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
2: Verlust von Würde, ja, weil wir den Würdebegriff möglicherweise schon sehr eng definiert haben. Ja. Und das Dritte ist, ich hab nicht mehr so viele Möglichkeiten, Dinge zu machen, die mir früher Spaß gemacht haben. Also Verlust der Schmerz. Fünfte, sechste, siebte, achte Stelle. Mhm. Und jetzt ist die Frage sozusagen, ist die Antwort, die wir auf existenzielles Leiden haben, die Tötung? Ist das alles, was wir anzubieten haben? Und,
1: Ja, nein. Also ich bin da voll bei Ihnen. Ich würde jetzt noch mal ganz kurz, um noch zu ein paar Zahlen zu kommen. In Ländern mit assistiertem Suizid oder Tötung auf Verlangen oder Tötung auf Wunsch, wie sieht es da mit den Selbstmordraten aus? Also steigen die? Steigen die Raten bei Tötung auf Verlangen oder?
2: Also gern. Also man sieht das, dass das rasant, es geht rasant in die Höhe, und zwar im Vergleich jetzt zu den Niederlanden, die seit 2002 und 2001 sich die Statistik anschaut, da hat es begonnen mit ungefähr 1.000 pro Jahr, da sind wir jetzt bei 10.000 pro Jahr. Ja? Aber das ist, also wenn Sie so wollen, in 25 Jahren ein relativ wahrscheinlich moderater Anstieg. Die Kanada hat nur 5 Jahre gebraucht, um die Zahl zu erreichen, wofür Niederlande 13 Jahre gebraucht hat. Also wenn Sie das heute einführen, macht das schon einen riesen Unterschied, weil einfach gesellschaftlich auch schon viel zerbröselt ist. Ja. Ja,
1: in Kanada, glaube ich, jeder 20. Todesfall, also 5%.
2: Genau. Jeder 20. Todesfall in Kanada ist bereits Sterbehilfe. Mittlerweile sind seit 2016, das war das Jahr, wo Kanada, die kanadische Regierung, die Euthanasie eingeführt hat, sind bereits 100.000 Menschen durch Tötung auf Wunsch gestorben, wobei auch hier mehrere hundert Fälle bekannt sind, wo diese Tötung nicht auf Wunsch geschehen ist. Das wissen wir übrigens auch aus den Niederlanden, aus ganz offiziellen Statistiken, die niederländische Regierung erhebt, so alle 5 Jahre. Und die letzte ist aus dem Jahr 2021, kann man statistisch nachlesen. Die Statistik ist online. 517 Fälle von Ärzten werden bekannt gegeben, wo sie getötet haben, ohne ausdrücklichen Wunsch des Patienten.
1: Wo der Patient sich nicht mehr artikulieren konnte, oder wie war das?
2: Also so scheint es. Ja, wahrscheinlich hat er sich sonst gewehrt. Ja. Aber de facto sozusagen verschiebt das ja auch in der im Arzt-Patienten-Verhältnis.
1: Wahnsinn.
2: Ja. Also wenn Sie heute in einer suizidalen Krise Hilfe suchen, da können Sie dann sozusagen, ist ja die Erwartung, und das ist ja dieses Vertrauensverhältnis, ja, dass der Arzt, die Ärztin, ist sozusagen dieser Beruf, ich bin der Garant des Lebens, ich stehe zum Leben, ich stehe auch zu deinem Leben, auch wenn du sozusagen nicht mehr kannst und willst, und ich bleibe dir ein Gegenüber, ja, das, und nicht in einer Verschmelzung, ja, sondern ich bleibe dir ein Gegenüber, und jetzt versuchen wir gemeinsam zu erkunden, was ist es, was dich so plagt, ja, was dir das Leben so sinnlos scheint, dass du so nicht mehr leben willst. Aber du willst ja im Tiefsten, willst du ja leben, du willst ja nicht mehr so leben. Also suchen wir gemeinsam nach einem lebensbejahenden Ausweg, und wir lassen dich nicht dabei alleine. Und der, sozusagen der Patient kann dem alles entgegenwerfen. Ja? Und weil das ist wie eine Einbahnstraße. Ja? Ich drücke nicht davon ab. Ja? Ich bleibe bei dir. Dein Leben ist kostbar. Und dieses Vertrauensverhältnis ist gebrochen. Was dazu führt, dass wir jetzt, glaube ich, immer mehr die Debatte auch bekommen werden. Deutschland, Österreich, Schweiz, Kanada sowieso. Niederlande quasi als Einrichtung möchte ich einen pluralistischen Staat haben, der sagt, ich bin eine Einrichtung, bei mir kommt das nicht vor. Und es wird Menschen geben, die genau diese Einrichtung wählen, weil sie darauf vertrauen wollen, dass egal was passiert, sozusagen die Sache nicht ins Rutschen kommt, gegen meinen Willen und gegen mein Leben.
1: Ja, und noch mal kurz zu Kanada. In Kanada sind ja auch nicht wenige Fälle dokumentiert, in denen Ärzte selbst bei nicht unheilbaren Krankheiten, zum Beispiel bei einem Hüftbruch, dem Patienten einen assistierten Suizid angeboten haben. Das ist einem katholischen Priester dort passiert. Oder einer impfgeschädigten jungen Frau im Rollstuhl namens Kyla, also einer von den Ärzten nachgewiesener Impfschaden. Der hat man gesagt, also nach der Reha, man könne ihr keine ordentliche Behandlung garantieren. Sie

0: eine Chemotherapie mehr aus. Es gibt ja auch den Fall in Kanada von einem Kriegsveteranen mit einer posttraumatischen Belastungsstörung, der eigentlich eine psychologische Betreuung wollte, dem man auch gesagt hat, ja, wir können Ihnen, also Euthanasie können wir Ihnen anbieten, das ist quasi die billigere Variante. Ja. Das ist dystopisch, ja, weil es sozusagen letztlich, also es kümmert mich nicht mehr. Es kümmert mich nicht mehr, wie es dir wirklich geht und dir zu helfen, sondern eigentlich ist es eine Art und Weise, wie man, also eigentlich ist es ein Signal, ich will dich loswerden. Ja? Und das, wie soll ich sagen, das ist natürlich nicht so ausgesprochen. Also ich glaube auch, dass über die vielen Jahre beispielsweise das Wort Sterbehilfe, das ja eigentlich sozusagen rund um 1933 wieder salonfähig geworden ist. Also sozusagen wir über gewisse Begrifflichkeiten wird uns, ja, wollen, sollen wir eigentlich auch anders denken, ja? Sagen, das ist eigentlich eine Hilfe, das ist aber eigentlich nicht zum Sterben, das hat ja eigentlich was mit Töten zu tun. Ja, das ist moralisch was anderes. Also auch an dieser ethischen Unterscheidung möchte ich festhalten, weil möglicherweise müssten wir gar nicht jetzt hier diskutieren und uns austauschen, wo es Gesetzgebungen gibt, wo das erlaubt ist, weil es natürlich einen ethischen Unterschied gibt, ob der natürliche Vorgang des Sterbens, dem keiner von uns entkommen kann, das ist ja die größte Fremdbestimmung im Leben eines Menschen, ist das Sterben. Mhm. Ja, das kann ich mir nicht aussuchen. Ja, das kann auch nie ein Ziel sein. Der Tod kann nie ein Ziel sein, weil ein Ziel kannst du wählen. Den Tod kannst du nicht wählen. Ja, da kannst du, so wird mal gesprochen, von der Ars Moriendi, von der Kunst zu sterben, also von der Kunst, dich einzulassen in das, worüber du nicht selbst verfügen kannst. Ja. Das andere ist kein Vorgang, sondern eine Handlung mit dem sozusagen mit dem Ziel und mit dem Endergebnis, dass mein anderer tot ist. Das nennen wir töten. Wir haben zwei Wörter dafür: Sterben und Töten. Mhm. Und das wird in der ganzen Debatte, wie soll ich sagen, auch etwas behübscht, ja. Also ich glaube, alleine wenn wir schon sauber die Begriffe benennen würden, würden wir auch schon ein ganz anderes Bild bekommen im öffentlichen Diskurs.
1: Ja, es ändert sich auch was im öffentlichen Bewusstsein. Zum Beispiel in Kanada hat eine Umfrage aus 2023 ergeben, dass 27% der Kanadier Euthanasie aufgrund von Armut und 28% aufgrund von Obdachlosigkeit für akzeptabel halten. Das heißt, da passiert natürlich auch eine Art Gewöhnung bei den Menschen. Und dazu kommt ja dann auch, dass Menschen dann sich möglicherweise auch als selber dann irgendwann, wenn sie in eine solche Situation kommen, als Belastung sehen. Ich habe da einen Fall, der mich ziemlich erschüttert hat. Der Fall eines gelähmten Kanadiers namens Normand Mounier, der ist mit einer Atemwegsinfektion ins Krankenhaus gekommen, wurde dort im Krankenhausbett alleingelassen, bis er sich wundgelegen hat. Also er hat mehrfach um Hilfe gerufen. Er hat gesagt, ich brauche eine andere Matratze, hier kann ich nicht liegen, ich habe Schmerzen. Das hat man ignoriert. Und danach hat er den assistierten Suizid verlangt oder die Vertötung auch verlangen, weil er keine Belastung sein wollte. So, jetzt sage ich, dann sagt man vielleicht, ja, der hat das ja gewollt. Aber wahrscheinlich hätte man ihn gut behandelt, hätte er das nicht gesagt. Also ist das denn noch ein selbstbestimmter Wunsch? Und der ist ja eigentlich Voraussetzung auch.
0: Ja. Ich glaube, wir müssen diesen Begriff der Selbstbestimmung da auch ein bisschen noch einmal genauer ansehen. Ja, das ist wie wenn Sie jemand, der in einer 3 Meter tiefen, dunklen Grube ist, sagt, ja, komm doch raus. Ja? Und er sagt, ich kann nicht. Und anstatt, dass Sie ihm einen Strick hinunterwerfen, werfen Sie ihm ein Messer runter. Ja? Also das ist, und reden dann von selbstbestimmt, und das hat er ja alleine gewollt. Also ich glaube, wir haben längst in der Medizin- und Pflegeethik einen anderen Begriff, und das ist der der relationalen Autonomie. Man hat gesehen, es gibt keine Autonomie ohne Gemeinschaft. Gemeinschaft ermöglicht doch überhaupt erst Selbstbestimmung. Und wenn die Gemeinschaft sich zurücklässt, ja, und den verlässt, dann ist der alleine. Ja, und wenn ich sozusagen, ich bin aber nicht auf einer seligen Insel der Autonomie, wenn ich krank bin. ich bin

0: einer besonderen Situation der Verletzlichkeit. Ich bin auf keiner seligen Insel der Autonomie, wenn ich alt und gebrechlich bin. Ich bin in einer besonderen Situation, wo ich Hilfe, wo ich Beziehung, wo ich Wertschätzung brauche. Und das, was Sie beschreiben, ich würde mal sagen, das geht unheimlich schnell, dass die Gesellschaft der Einzelnen sich zurückziehen. Ich würde auch sagen, wir verlieren vielleicht die Geduld mit den Alten und die auf verschiedenen Ebenen Zeit, Zuwendung, Ressourcen, wie auch immer, kosten. Das passiert alles gleichzeitig zu einem Zeitpunkt, in dem die Demografie von einer sogenannten Pyramide sich in eine demografische Urne verwandelt. Also wenn man sich anschaut, in den 60er Jahren waren 6 Erwerbstätige für einen Rentner und im Jahr 2040, glaube ich, sind es 1,2 Erwerbstätige für einen Rentner. Ja? Also das spitzt sich natürlich auch alles zu. Also wir müssen echt kreativ werden in unseren Lösungen und Strukturen überlegen und wo Geldströme hingehen. Das, was zu beobachten ist, dass tatsächlich eine Abwertung des Alters da ist und wie die Berliner Gerontopsychiaterin Eva-Maria Kessler auch in Forschungen gezeigt hat, sozusagen die älteren Menschen internalisieren die Bilder, mit denen sie auch ständig konfrontiert werden. Pflege kostet so viel, ja, die Alten kosten so viel. Und dann irgendwann sage ich halt, ich koste auch so viel, ich will doch keine Last sein.
1: Ja, jetzt habe ich kürzlich erst gelesen, dass alte Menschen mehr CO2 ausstoßen beim Atmen als junge Menschen, ja. Oder alte Menschen leben allein in großen Wohnungen. Dabei brauchen doch Familien die Wohnungen. Wir haben ja Wohnungsknappheit. Also es wird den Alten suggeriert, dass man sie nicht nur nicht braucht, dass sie stören.
0: Ja. Ja, wir haben parallel sozusagen einen Jugendwahn. Wir haben parallel dazu Transhumanisten, die das ewige Leben auf Erden für eine kleine Minderheit, die nämlich das Geld dazu hat, im Silicon Valley ausprobieren wollen. Und dann gibt's, also sozusagen wird, und das ist halt dieses technokratische Paradigma, das uns aber schon, ich zitiere Friedrich Nietzsche, 19. Jahrhundert, der Kranke ist ein Parasit der Gesellschaft. Zitat Ende. Also es ist ein Paradigma, das uns eigentlich schon seit 200 Jahren jetzt begleitet. Und das jetzt halt mit voller Wucht, würde ich sagen, hier manifest wird. Also ein technokratischer Zugang. Wir haben einen technokratischen Zugang auf Verletzlichkeit, Endlichkeit, Begrenztheit und Nicht-Perfektion. Ja, wir sind nicht vollkommen und das wäre auch grauenvoll. Ja, wir wären nicht auszuhalten. Aber es gibt sozusagen diese Vision, die wir am Lebensanfang sehen, den perfekten Menschen, den geplanten herzustellen. Und das sind jetzt, wie soll ich sagen, das Designer-Baby ist sozusagen längst keine Utopie mehr. Ja, das passiert ja auch schon längst im Rahmen der künstlichen Befruchtung und so weiter. Und am Ende des Lebens sozusagen haben halt auch die keinen Platz mehr. Wir werden in gewisser Weise Opfer unseres eigenen Narrativs, indem wir am Ende des Tages selber keinen Platz haben. Ja, die perfekte Welt, ja, die komplett unmenschlich ist und kalt. Und ich will in so einer Welt nicht leben, dem will ich was entgegensetzen. Und ich glaube, ich sehe das auch. Also es gibt viele Menschen, die wirklich aufopfernd da sind für andere. Wir haben Möglichkeiten mit dem Community Nursing, Kindergärten und Pflegewohnheime, die parallel nebeneinander gebaut werden, um die Generationen wieder zusammenzubringen. Ich glaube, wir müssen enorm kreativ werden, um das Humanum zu retten.
1: Die Frage ist nur, ob die Gesellschaft noch so denkt oder ob sie da überhaupt hingeschubst wird. Ich möchte Ihnen ein Beispiel noch aus Deutschland holen. Da gab es diesen Monat hier im August die Meldung, dass Sterbehilfevereine, das waren 6 Sterbehilfevereine, die waren sehr besorgt darüber, weil die Zahl der Suizidanfragen von MECFS-Patienten enorm gestiegen ist. Darunter auch sehr viele junge Menschen. Und laut offiziellen Zahlen leiden inzwischen 650.000 Menschen in Deutschland an dieser schweren chronischen Multisystemerkrankung. Und offiziell wird das als Long-Covid verkauft, tritt aber auch und vorwiegend nach der sogenannten Corona-Impfung auf. Also die Organisation MECFS Stuttgart, die hat auf diese Meldung, also der Sterbehilfevereine, gepostet: Schwerkranke Menschen mit MECFS werden von Gutachtern der Kassen für arbeitsfähig erklärt. Ihnen werden Pflegegrade und Hilfen verweigert, während andere Gutachter das Leid als so hoch einstufen, um Suizid als einzigen Ausweg anzuerkennen. Ich finde das wahnsinnig zynisch und ich finde es auch erstaunlich, dass es überhaupt keine Diskussion darüber gibt. Das wird alles unter den Teppich gekehrt, die Medien greifen es nicht auf, die Leute interessiert es nicht. Sind wir da in einem generellen Paradigmenwechsel? Wie erklären Sie sich das?
0: Der deutsche Verfassungsrichter Udo Di Fabio hat nach dem Urteil des Bundes oder Erkenntnis des Bundesverfassungsgerichtshofs 2020 in Deutschland gesagt, das war eine tektonische Werteverschiebung. Es gibt Tabus. Und Tabus haben auch etwas Positives. Das Tötungstabu, das bislang quasi vom Staat, und das ist eigentlich auch die Aufgabe des Staates, sozusagen unterstützt wurde, gesetzlich abgesichert wurde, wenn das fällt, dann ist sozusagen ist klar, also ja, dass jeder dann halt findet, ja, der, warum eigentlich, für den könnte das doch eine Erlösung sein und das ist doch eigentlich auch nicht mehr würdig und diese und jene. Und in Deutschland muss man ja sagen, der Bundesverfassungsgerichtshof ist halt so weit dazu gegangen, dass es ein Recht auf assistierten Suizid gibt, ohne irgendeine Erkrankung zu haben. Also theoretisch auch Liebeskummer, wenn das subjektive Leiden hoch genug ist. Ja? Das muss man sich halt vor Augen halten. Also wenn sozusagen Tabus fallen, dann kann das gut sein, es kann aber auch sehr hohe Kosten verursachen, nämlich moralische Kosten.
1: Wo kann das hingehen? Was glauben Sie? Wo geht das hin, wenn wir all diese Werte verschieben, wenn die Alten denken, sie sind nicht mehr würdig genug, wenn man sagt, was, wie alt bist du? Du lebst noch. Das sind ja so Sachen, die so peu à peu hintereinander kommen, ja?
0: Ja, da fällt mir ein, wenn Sie das jetzt so sagen, in den Niederlanden ist jetzt die Partei der Regierung, die seit 15 Jahren ein gesetzlich eben Schub sozusagen der Euthanasie-Regelung möchte, dass jeder 75-Jährige in den Niederlanden gesund, aber lebenssatt einfach in die Apotheke geht und sich dort das tödliche Präparat holt und sozusagen niemand fragen, niemand hinterfragen. Ja, einfach sagt, das ist es jetzt. Und wenn man das parallel hört zum Vertreter der größten belgischen Gesundheitskasse, der 2024 für Belgien genau dasselbe gefordert hat, mit der Begründung, dass es 2030 so und so viele Millionen Alte geben wird und quasi das ist die Lösung. Ja.
1: Wer soll das bezahlen? Ne?
0: Genau, also dann sehe ich, um Ihre Frage zu beantworten, die größte Gefahr, dass wir das internalisieren. Dass das, was uns permanent gespiegelt wird, in der Wertekaskade, die sich gerade massiv verschiebt, und wo das Tabu des Tötens gefallen ist, dass wir das internalisieren. Und da fängt dann eine Dynamik an. Die Dynamik heißt dann, also auf meine 94-jährige übrigens deutsche Großmutter, die in Wien gelebt hat und mit 94 hat sie gesagt, ach, ich bin ja nur noch eine Last. Und ich sage dann immer, gut, da gibt es eigentlich nur zwei Antworten. Die eine Antwort lautet, aber Oma, also endlich können wir dir alles zurückgeben, was du für uns alles getan hast, zwei Weltkriege oder sozusagen, was in ihrem Leben halt alles so war. Ja? Und ja, das ist Zeit, das ist Widmung, aber selbstverständlich, ja, wir dürfen aufeinander angewiesen sein, Last sein. Oma sagt, ja, ich bin nur noch eine Last. Stimmt eigentlich, Oma. Hast du dich schon einmal mit dem Gedanken getragen, dass, und ich sage jetzt für Österreich, ich kenne schon Fälle in einem Tiroler Pflegeheim, wo der Pflegedienstleister das gegenüber einer älteren Dame ins Spiel gebracht hat. Haben Sie sich nicht schon erkundigt zum assistierten Suizid? Das schaut jetzt aus wie eine wertneutrale Information. Aber da werden natürlich schon massiv mittransportiert. Überleg dir das, wäre es nicht schon so weit? Du kostest eigentlich, ich wünsche dir das Beste, das ist jetzt legal möglich und so weiter.
1: Da wird ein vulnerabler Mensch noch vulnerabler gemacht, im Grunde.
0: So ist es.
1: Also, nicht gestärkt.
0: Genau. Und irgendwo, also wenn ich die Frage, wovor sorge ich mich? Sozusagen auch die Hemmschwelle fällt, oder sozusagen die tiefere Reflexion bei Pflegefachkräften, die so oft sehr nah dran sind, die Unglaubliches leisten, die aber auch oft emotional so involviert sind, dass ihnen der nötige Abstand fehlt. Also da, glaube ich, müssen wir viel investieren. Ich sehe, dass sich in der Ärzteschaft Ärztinnen und Ärzte zusammenschließen und sagen, wir stehen für ein anderes Ethos. Das halte ich für wichtig. Ja. Und ich glaube, wir müssen ganz früh Kindern, Jugendlichen sozusagen die Konfrontation und die Sorge um Leidende ganz praktisch nahebringen. Das ist dann der Besuch bei der Großmutter, wo du dir überlegst, was du redest. Oder ob du da mal zum Füttern hingehst und dir die Hand hältst. Und es sind ja oft diese kleinen Gesten und dieses liebevolle Dasein, wo man zum Schluss eigentlich sagt, ja, ich gehe jetzt da als der Beschenkte weg. Ja. Ich erzähle zum Schluss eine Geschichte aus Belgien, die mir ein Arzt erzählt hat, wo sozusagen zu einer verlangen Euthanasie, also alles sehr verbreitet ist, wo eine Hochaltrige gesagt hat, erst seit ich gesagt habe, dass ich Euthanasie mache, kommen mich meine Kinder besuchen.
1: Mein Gott.
0: Also das sozusagen, ja, das, wenn Sie wollen, was ist für mich ein Schreckensszenario, das, ja, wo dann quasi ich, erst wenn diese Alarmglocke durch diesen Katalysator von Sterbehilfe gelaufen ist, kann ich überhaupt auf mich aufmerksam machen, dass ich Liebe brauche, dass ich Zuwendung brauche, dass ich jemanden brauche. Und ich glaube, da können wir uns von anderen Kulturen ganz viel abschauen.
1: Ja. Schöner Appell, tatsächlich zum Schluss. Vielen Dank, Susanne Kummer, für dieses, wie ich finde, sehr wichtige Gespräch. Möge die Debatte beginnen. Dankeschön, dass Sie da waren.
0: Danke sehr.
1: Tja, Leute, ich tue mich schwer damit, wenn Menschen in den Tod gehen wollen, weil ihnen nicht geholfen wird. Also das ist nicht freiwillig und selbstbestimmt. Das ist nicht das, was uns erzählt wird. Du kannst aus deinem Leben scheiden. Natürlich können wir das. Aber wir sollten nicht reingeredet werden. Und ich denke auch nicht, dass Tötung auf Wunsch eine Lösung für klamme Kassen sein sollte, während aber Milliarden in tödliche Kriege geschickt werden, ohne uns zu fragen. Ich denke, wir sollten das Leben feiern und nicht den Tod, und wir sollten uns auf unser Menschsein besinnen. Ich wünsche euch eine gute Zeit. Vielen Dank für eure Unterstützung. Ohne die ging's nicht. Bis bald. Tschüss.
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4: Ich bin heute in Heidelberg bei Beate Bahner, einer Anwältin, die die erste Ikone des Corona-Protests war. Ein Star, wenn man der Bild-Zeitung glaubt. Wir sprechen darüber, wie ein Moment des Widerstands ein Leben in ganz neue Bahnen lenken kann.
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4: Schön, dass wir bei dir sein dürfen, liebe Beate.
6: Herzlich willkommen, lieber Michael und Antje, deine liebe Frau hier in Heidelberg. Freut mich, dass ihr den Weg hierher gefunden habt.
4: Das, was man leider nicht sehen kann, ist der tolle Blick aus dem Fenster, aber den müssen wir sozusagen im Gespräch mittransportieren. Ich stelle dich vor, bevor wir anfangen. Beate Bahner hat eine ganz normale Anwaltslaufbahn hinter sich. Studium in Heidelberg und Genf, Kanzleigründung. 5 Fachbücher im Medizinrecht, 2, glaube ich, haben wir auf dem Tisch liegen, erschienen in renommierten Verlagen. Bundesweit bekannt geworden ist Beate Bahner im April 2020 durch einen Antrag beim Bundesverfassungsgericht gegen die Corona-Verordnung der Länder und vielleicht noch mehr durch eine Einweisung in die Psychiatrie 2 Tage von Ostersonntag an. Bild, Taz, Tagesschau.de, alle haben berichtet. Beate Bahner hat dann auf Demonstrationen gesprochen, Menschen vor Gericht vertreten, die mit den Corona-Wächtern Probleme hatten und 3 Bücher geschrieben. Auch die haben wir hier liegen. Corona-Impfung, ein Spiegel-Bestseller aus dem Rubicon-Verlag, der WHO-Pandemievertrag und fast noch druckfrisch Masern-Impfung und Masern-Schutzgesetz, die Beate Bahner beide als Testballons für die Corona-Impfdebatte beschreibt. Beate, wie blickst du heute auf die Corona-Jahre zurück?
6: Es sind jetzt 6 Jahre. Mehr als 6 Jahre. Tatsächlich waren es in beruflicher Hinsicht schon die spannendsten Jahre. Ich bin jetzt 31 Jahre Anwältin und hatte ja die Ärzte, Zahnärzte, Kliniken, Therapeuten, Psychotherapeuten vertreten, hatte auch also viele, viele, viele Dutzende Vorträge im Auftrag der Pharmaindustrie gemacht. Das war alles soweit so ganz etabliert, auch mit fachlich gutem Ruf bundesweit als Fachanwältin für Medizinrecht in diesem speziellen Gebiet des Medizinrechts, aber eben nicht auf Patientenseite, sondern auf Ärzteseite. Und dann kam Corona, tatsächlich sicher nicht nur für mich, sondern für hunderttausende andere ein sehr großer Schock. Eine Fassungslosigkeit, die mich dann dazu ja auch trieb, den Eilantrag beim Bundesverfassungsgericht einzureichen, weil ich damals naiverweise wirklich gedacht habe, die irren sich.
4: Ja.
6: Die wissen, guckt doch ins Infektionsschutzgesetz. Ich, Juristin, werde Ihnen jetzt erklären, nachdem schon die ersten Ärzte gemobbt wurden, Professor Hockerts, Wolfgang Wodak und so. Also jetzt komme ich als Juristin, denn ich habe erstmalig nach 31 Jahren oder dann damals 25 Jahren der medizinrechtlichen Tätigkeit überhaupt mit dem Infektionsschutzgesetz zu tun gehabt. Und der Blick zeigte, das wird Donnerwetter, ganz schön. Damals dachte ich noch fehlinterpretiert, heute ganz klar in unfassbar schändlicher Weise missbraucht. Ja, so. Und so kam also mein Eilantrag, der innerhalb von 2 Tagen auch sofort noch am Karfreitag zurückgewiesen wurde. Und dann eine turbulente Zeit. 2020 war ich also schon auch dann eher krank als gesund, nachdem ich da tatsächlich auch verfolgt wurde und man mich da auf dem Schirm hatte als sozusagen eine der ersten, die laut aufmaulten. Ich hatte ja den Shutdown, so hieß es damals, als den größten Rechtsskandal der Bundesrepublik Deutschland bezeichnet und das auch wirklich per E-Mail in einen großen Presseverteiler so geteilt. Das war wahrscheinlich das erste richtige Jaulen seitens.
4: Du hast ja so eine Öffnungsverordnung dann auch noch entworfen, wo du gesagt hast, jetzt oder an Juli C. geschrieben, jetzt geht wieder, jetzt sag es den Leuten, dass sie rausgehen sollen.
6: Ja, Juli C., die ja nun entsprechende Bücher geschrieben hat und sehr genau wusste, was hier passiert. Und Corpus Delicti ist ja sozusagen
4: alles 2011, glaube ich, ja.
6: Wahnsinn. Und da hätte ich mir doch mehr Mumm von ihr gewünscht. Heute erzählt sie so ein bisschen und kommt. Also es war eine große Enttäuschung damals. In der Tat, 2020, April und Mai waren sehr aufregend. Dann bin ich allerdings auch tatsächlich doch erkrankt und war dann einige Monate wirklich nicht mehr online, bis ich dann im November 2020 auch mit einer meiner damals jungen Sekretärin, die ich noch ausgebildet hatte, die waren ja im Mutterschutz kam im November wieder. Die andere hat mich verlassen, die Ältere, von der ich dachte, die ist noch 30 Jahre bei mir. Eine wunderbare, liebe, tolle Sekretärin. Aber, und das hat sie mir gar nicht gesagt, in diesen turbulenten Zeiten, Corona-gläubig. Und da hat sie dann selbst entschieden, zu kündigen. Dann kam die andere Sekretärin, die klar im Kopf ist, so sage ich das gerne, klar in der Rübe, salopp. Und mit ihr haben wir seit November 2020 Hunderte, allein im 2021 und 2022 Corona-Mandate, verzweifelte Eltern, Maskentestungen der Kinder. Dann kam die Impfpflicht in 2022 im Gesundheitswesen. Wir haben wirklich unfassbar viel gearbeitet. Und nochmal zurück nach langer, langer Rede. Wie empfinde ich die Corona-Zeit? Ehrlich gesagt, es ist nicht nur die spannendste Zeit, sondern Corona, ich bin dankbar dafür. Ich bin dankbar für dieses mir mit mir und vermutlich auch vielen anderen mit dem Hammer auf die Rübe zu hauen und zu sagen, so, wach auf. Und es war, wie gesagt, es ist am Anfang auch sehr traumatisch, dieses Erkenntnis. Ich hatte dann auch wirklich so ein paar Eingebungen, traumatische, die sicherlich dann auch, die bleibt nicht folgenlos. Dieses Erwachen Anfang April 2020, das habe ich schon ein paar Mal erzählt, was man wirklich als böses Erwachen bezeichnen muss. Ich war im Halbschlaf. Ich weiß nicht, ob es der 2., 3. oder 4. April war. 2020, ich war im Halbschlaf, schaute auf unsere Erde von oben und ich wusste, das kann nicht sein, dass gleichzeitig auf der ganzen Welt ein Killer-Virus wütet. Und ich wusste dann, das ist, und zwar wirklich in Großbuchstaben, das Böse. Und jemand wie ich, ja. Ich erzähle es euch, ich trage hier wirklich, wenn da einer in jeden Heuschreck raus, der kriegt ein Bussi, der kriegt ein Schlückchen Wasser. Ja, ich gucke keine Horrorfilme, ich lese keine Thriller, ich liebe das Schöne, die Oper, die Kunstkultur und so etwas, ohne es greifen zu können, ohne zu wissen, was, woher das kommt, wer das ist, wusste ich, das ist das Böse. Sowas habe ich vorher noch nie erlebt. Aber das macht schon was mit einem. Das muss ich sagen, ist fast so wie ein Blitzschlag. Ne?
4: Ja, mit den spannendsten Jahren, das finde ich interessant, weil ich habe auch mal einen Text gemacht, der ging mit dem Satz los, ich bin ein Corona-Gewinner. Weil ich all das, was ich erleben durfte, was man in der normalen Unilaufbahn ja nicht mitbekommt, einfach als Geschenk verstanden habe. Ich habe so viel lernen können in den letzten 6 Jahren, wie man das gar nicht mehr für möglich gehalten hat.
6: Na, ich machte dann auch Strafsachen. Also das neue Modedelikt, der gefälschte Impfpass, um den man sich deutlich mehr riss als um den Impfstoff. Ja, das habe ich natürlich dutzendfach vertreten. Das wurde brutal hart verfolgt.
4: Immer noch, war doch jetzt gerade wieder ein Urteil.
6: Bis heute. Ja. Und brutal hart. Also wenn du ein Ersttäter bist, ja, dann bekommst du zwischen 30 und 50 Tage Sätzen. Und das ist sozusagen unter der, mit ab 90 Tage Sätzen, der
4: Vorbestrafung.
6: So, die wurden teilweise mit 140 Tage Sätzen, der gefälschte Impfpass, sanktioniert. Und da war auch wirklich schon der Kampf, komme ich wenigstens unter die Vorbestrafung 90 Tage Sätze. Heute werden manche sogar eingestellt inzwischen. Also da hat sich viel getan. Ich habe Soldatenrecht gemacht, damit hatte ich nie was zu tun. Die Bußgeldverfahren, da sagte der erste Richter, Frau Rechtsanwältin, das war hier in Heidelberg, Sie machen nicht so oft Bußgeldsachen, ne? Weil das heißt nicht Angeklagter, das heißt Betroffener. Ja, sage ich, Herr Vorsitzender, das stimmt, ich mache nie Bußgeldverfahren, das ist jetzt ganz neu. Es war also süß, der trug auch so eine dubiose Maske. Aha. Ich dachte, er sieht irgendwie komisch aus. Dann war die Maske, damals war das Anfang 21, ja. Da hatte der so draufgemalte Zähne. Das war also schon auch eben so ein Statement. Und er war das, der in einem anderen Verfahren Drosten als Gutachter auf meinen Antrag hin tatsächlich anforderte und zu einem Gutachten PCR, zum PCR-Test aufforderte, das der Drosten dann auch ablieferte, mickrig, schäbig, widersprüchlich. Ich habe 24 Ergänzungsfragen gestellt, die dieser Richter, ein älterer Richter, mit dieser Maske dann auch weitergeleitet hat. Und dubioserweise gab es danach einen Richterwechsel. Und die Richterin, die darauffolgende Richterin, hat den Herrn Drosten entbunden. Meine Mandantin, es ging wirklich, um was ging es? Um 100 Euro Bußgeld, weil diese Mandantin aus dem Ausland eingereist war und einen PCR-Test nicht gemacht hat. Und dann hat sie den Drosten entbunden von den 24 Ergänzungsfragen, meine Mandantin freigesprochen. Ich ging nicht zu dieser Richterin, weil die mich kurz zuvor fast mit Polizeigewalt vom Gerichtssaal entfernen wollte, weil ich keine Maske trug wie mein Mandant. Also das sind so kleine Anekdötchen.
4: Wir kommen noch zu diesen Verfahren, zu den Corona-Verfahren, die du begleitet hast. Erstmal noch allgemein, hast du eine Erklärung dafür, warum die Gerichte bis ganz nach oben, bis nach Karlsruhe mitgemacht haben?
6: Naja, also diese Corona-Geschichte ist für mich wirklich eine meisterhafte Inszenierung von Lug, Betrug, Irreführung und Propaganda. Und um das so meisterhaft auch dann natürlich bis in das letzte, in den letzten Winkel durchzuführen, muss man das gut planen. Und ich gehe davon aus, und das können wir mit dem Professor Habert, Dr. Stefan Habert, der ist ja hier aus Heidelberg, das habe ich auch noch mitgekriegt, 2017 wurde er ans Bundesverfassungsgericht berufen und 2020 dann zum Präsidenten ernannt. Das war schon lange so geplant, auch dass mein Eilantrag 2 Tage später, man kann Wochen, Monate auch in Eilsachen warten, dass der so schnell abgelehnt wurde. Die wussten, da kommt irgendwas, von wem auch immer. Ja. Und das, also wenn, dann waren es die Amtsgerichte, die noch Nein gesagt haben. Mhm. Aber ich denke, alle obersten Gerichte, das haben wir im Soldatenprozess.
4: Leipzig, Bundesverwaltungsgericht, ja.
6: Leipzig, genau. 2022, die waren alle auf dem konditioniert. Und es war ganz klar, dass diese Covid-Impfpflicht bestätigt würde. Es war ein Showprozess. Also ich denke, die obersten Gerichte, wirklich alle, auch Bundesgerichtshof in Strafsachen, da hat man ja die Corona-Impfpflicht und diese Impfpässe und die Masken, das hat man alles abgesegnet. Gegen den Wortlaut, gegen Rechtsprechung wurde das alles bestätigt. Das war geplant, die waren eingeschworen. Klasse. Nicht die kleinen Amtsrichter, davon gibt es zu viele. Ja. Das glaube ich nicht, dass da ein Anruf kam und...
4: Ja. Nee, klar, 17 hat man das noch nicht so beobachtet, auch als kritische Öffentlichkeit noch nicht, als der Habert da ans Bundesverfassungsgericht kam. Bei Brosius Gersdorf im Sommer 25, da gab es dann auch ein Bewusstsein, wie politische Seilschaften versuchen, diese kleinen Entscheidungsklüngel in den Gerichten, das sind ja ein paar Leute nur, die viel leichter zu kontrollieren sind als jetzt so ein Parlament mit ein paar hundert Abgeordneten, wie die versucht haben, da ihre Leute zu platzieren. Bei Habert kann man das dann sehen, wie da über 17, 20 ist ja so eine Merkel-Seilschaft da auf diesen Posten gebracht wurde. Weißt du noch, warum du Anwältin werden wolltest?
6: Ja, ich wusste es lange nicht.
4: Okay.
6: Ich wusste es weder im Studium, noch wusste ich es in der Referendarzeit, die mir dann auch wirklich Spaß gemacht hat. Da hatte ich dann verschiedene Stationen und ich las das Buch Konkurs Ballmanns Leiden oder Lehrbuch für Konkursrecht von Herbert Rosendörfer.
4: Okay, davon habe ich noch nie gehört.
6: Der hat diese Briefe in die chinesische Vergangenheit geschrieben, ein entzückendes Büchlein, das ist, glaube ich, in den 80er Jahren entstanden. Okay. Herbert Rosendörfer war ein, glaube ich, auch ein Jurist und der beschrieb das Leben eines kleinen Richters in all seiner Spießigkeit. Und ich habe dann ja auch die Stationen bei Gericht gemacht und gesehen, wie sie mit dem PVC-Boden und den orangefarbenen oder grünen alten Stoffvorhängen in irgendwelchen Kabuffs untergebracht sind, keine aktuelle Literatur haben. Da wusste ich, dass, da passe ich nicht rein. Ich
4: werde, das war deine erste Option, Richterin werden.
6: Es wäre, man weiß in der Referendarzeit.
4: Warst du gut genug? Punkt.
6: Am Ende Punkt, hätte ich es wahrscheinlich nicht geschafft, denn da muss man wirklich saugut sein. Ja. Aber die Entscheidung habe ich mir dann auch selber abgenommen, dass ich gesagt habe, nee, das kann ich. Also das war, und außerdem passt natürlich die Anwaltstätigkeit zu meinem Typ und meinem Charakter als Kämpfernatur, auch als sehr freiheits- und unabhängigkeitsliebend sehr. Ich kann mir hier meine Räume und wie ich arbeite und wo ich arbeite selber aussuchen. Ich werde nicht versetzt, ich werde nicht in irgendeinen Kabuff versetzt oder in irgendein asbestverseuchtes Gerät. Also wie auch immer, das passt sehr, sehr gut. Ich war dann im Familienrecht zuerst tätig, dann im Baurecht auf diesem Potsdamer Platzprojekt 1995 bis 97. Komplett andere Geschichte. Dazu geriet ich aber, weil mein Vater Bauingenieur war und für diesen heute noch bekannt, Dres und Sommer, die machen dieses Stuttgart 21 Projekt.
4: Damit haben sie noch zu tun.
6: Da, über die kam ich an dieses Projekt, weil es schon von Anbeginn an Nachträge gab für diese Baugruben, die man am Potsdamer Platz, der ja, da war ja nichts, das ist ja inzwischen wirklich so. Also, und dann kam ich zurück aus Berlin und da entschied ich mich und da gab es viele kleine Aspekte. Meine Eltern sind nicht aus dem Arzt- und Medizinbereich, dann ins Medizinrecht zu gehen. Und das mache ich jetzt seit, fast 30 Jahren. Ja. Zwei, drei Jahre andere Sachen und dann Medizinrecht. Und ich bin sehr, sehr gerne Anwältin.
4: Wenn du heute die Beate Bahner von 2015 siehst oder vielleicht auch die von 2019, was war das für eine Anwältin und welches Standing hatte sie bei den Kollegen und in der Stadt?
6: Also ich denke, man hat mich sehr geschätzt, denn ich habe tatsächlich bis dahin 5 Fachbücher geschrieben.
4: Ja, 4 bei Springer, einer hier bei einem bekannten Verlag in Heidelberg. Also
6: nein, das war mein eigener Verlag. Ach so, also nur als Beispiel, das war Recht im Bereitschaftsdienst. Mein naivstes Buch 2017, Gesetz zur
4: Das ist das im eigenen Verlag.
6: Ja. Mein erstes und einziges Buch im Eingang. Gesetz zur Bekämpfung von Korruption im Gesundheitswesen. Ein hervorragendes Buch. Damals gab es ein neues Gesetz. Das ist so Augenwischerei wie der Datenschutz, mit dem man uns gequält hat über 1-2 Jahre und gequält und das hat gekostet. Wenn ich sehe, wie heute gerade mit medizinischen Daten, wenn ich die nicht rausgebe, dann gehe ich ins Gefängnis. Nicht etwa, wenn sie genutzt werden, sondern wenn ich als Patient die künftig nicht einwillige, die herauszugeben. Also eine Augenwischerei. Genau, da habe ich diese 5 Bücher geschrieben, die waren bekannt bei meinen Kollegen, die waren auch sehr geschätzt. Ich war, glaube ich, wirklich eine hochgeschätzte, kompetente Fachanwältin für Medizinrecht, nicht in der Großkanzlei, sondern in der kleinen, bundesweit anerkannt, wie gesagt, auch angefragt von Pharmaindustrie, weil wenn man Bücher schreibt, dann ist man ein interessanter Referent für die Ärzte, die viele, viele, viel mehr Fortbildungspunkte brauchen als wir, die sie aber nicht bezahlen müssen. Kleines Beispiel, ja, wir brauchen 15 Fortbildungspunkte, uns Juristenanwälte hat noch nie irgendeine Nacht in irgendeinem Hotel bezahlt. Die Ärzte werden von dem ersten Semester an dahin geführt in die Bezahlung und sozusagen Bestechung.
4: Also die Punkte braucht man, um die Zulassung zu behalten?
6: Oder? Genau. Ah, okay, ja. Du brauchst sie, um deinen Status als Facharzt zu behalten und auch im Kassenarztbereich, um weiter honoriert zu werden. Du musst die innerhalb von ein paar Jahren musst du ganz viele Punkte erbringen und das geht nur, weil die Pharmaindustrie diese Fortbildungen anbietet und finanziert. Bis hin zu Filmchen, die sich manche dann nachts auch noch im Hotel, nicht solche Filmchen, sondern andere Filmchen, die man manche gerne nach, auch die werden dann der Pharmaindustrie, wie ich aus wirklich unmittelbarer Quelle weiß, finanziert. Genau. Und da war ich bekannt und ich habe die Ärzte in vielerlei, die haben durchaus viele Probleme, ne? Der niedergelassene Arzt mit den Kollegen, mit der Kassenärztlichen Vereinigung, mit der Ärztekammer, mit den Patienten, mit der Abrechnung, mit Regressen, mit allem Möglichen. Also das ist dann schon eine sehr große Bandbreite, auch an verschiedenen Rechtsgebieten. Und das habe ich 25 Jahre lang gern und gut gemacht.
4: Ich habe Porträt gefunden, ein Beate Barner Porträt, geschrieben von Alexander Wendt für Tichys Einblick von Anfang 21. Und da heißt es, dass du sehr viele oder sogar die meisten deiner Arztmandate verloren hast. 21 im Januar. Wie läuft sowas ab? Schreibt so ein Arzt, sehr geehrte Frau Barner, die Tagesschau hat berichtet und ich kann jetzt nicht mehr? Oder läuft das ohne, dass geschrieben wird?
6: Komplett. Ohne irgendwas. Ich habe, das ist richtig, ich habe sie zunächst verloren und das war in 2020, als ich eh und dann auch wirklich krank war, schwerste Depressionen hatte und so weiter. Und da war das beängstigend für mich. Dann kamen ja aber die Corona-Mandate und ich wusste ja nicht mehr an und aus. Und mir da irgendwie, also da hatte ich ja kaum noch Luft zum Atmen. Das ist so ganz stillschweigend, war das ja dann bekannt geworden und mein Name. Und sie kamen einfach nicht mehr wieder. Es kamen dann einige wenige. Und einige wenige Klardenker. Ich habe zum Beispiel eine Ärztin, die die klassische Auseinandersetzung und Trennung, weil sie nicht die Kinder impfen wollte und ihre Partnerin immer rein mit der Corona-Impfung.
4: In der Praxispartnerin.
6: In der Praxis, ja. Genau. Sowas habe ich dann auch noch gemacht und da haben wir draußen verhandelt mit dem Richter im Dezember, weil ich gesagt habe, nein, Maske kann ich nicht tragen. Dann gehen wir raus. Nicht, hat mich nicht gezwungen, haben wir im Freien verhandelt.
4: Ist schön, weil ich musste ja einmal so einen komischen Plaster-Dings aufsetzen, wie so einen Helm. Ne? So. Auch aus dem gleichen Grund, weil ich keine Maske aufsetzen wollte im Gesicht, ja. Der Gericht, da bekam ich halt so eine komische Maske.
6: Das stimmt, das habe ich, glaube ich, auch mal bekommen am Oberlandesgericht.
4: Also so komischen, wie so ein Helm, ne?
6: Plexiglas-Visier.
4: Das Visier. Genau. Ja, das war's.
6: Und das Verhandeln im Freien hatte ich zweimal oder dreimal und erfuhr dann von einem lieben Freund, ein berühmter Mittelalter-Historiker, dass das früher üblich war.
4: Okay.
6: Früher hat man die Gerichtsprozesse im Freien, um der Öffentlichkeit die Möglichkeit zu geben, daran teilzunehmen. Die Kirche hat es dann in die Räume und möglicherweise auch Öffentlichkeit ausgeschlossen. Also insofern auch das doch eine spannende Erfahrung, im Freien zu verhandeln. Gerichtstermin ist doch toll. Und es stimmt, ich habe etwa in gleichem Maße sowohl die Mandantschaft, die Ärzte, als auch Freunde und Bekannte in Heidelberg und Umgebung verloren. Also ich würde sagen 98%.
4: Ah ja, okay.
6: Und die 2%, die geblieben sind, sind natürlich die wertvollsten und sind immer noch etwa 2 Handvoll.
4: Ist das auch die Zahl der Klardenker oder der Anteil der Klardenker in der Ärzteschaft? Weil wir haben ja ungefähr 300.000 Ärzte in Deutschland, wenn ich die Zahl richtig im Kopf habe.
6: Ja. 2%. Oder 6.000. Also, das ist sicherlich mindestens 2%. Allerdings die sich geäußert haben, nach außen aufgetreten sind, die heute auch verfolgt sind, die wir alle kennen, das war ein Promille in allen Berufsgruppen. Einer von 1.000 hat den Mund aufgemacht. Einer von 1.000 Anwälten. Einer von 1.000 Ärzten, Lehrern, Pfarrern. Das ist wahrscheinlich deutlich mehr, leider feige, ängstliche, wie auch immer abhängige Ärzte gibt, die wussten, dass da was nicht stimmt. Davon gehe ich auch aus. Und immerhin 20% und mit einer hohen Dunkelziffer der gefälschten Impfpässe haben ja keine Corona-Impfung genommen. Das ist ja das heißt, die Quote müsse auch bei Ärzten 20% sein.
4: Gut, die Ärzte sind lange im akademischen Betrieb geblieben, damit lange, also länger als jetzt ein Handwerker zum Beispiel, damit länger der Ideologie ausgesetzt, haben bessere Belohnungen. Also insofern kann da der Prozentsatz schon kleiner sein. Walter Weber, Ärzte für Aufklärung, hat mir mal erzählt, dass jeder der Ärzte, die einen Maskenattest ausgestellt haben, eine Hausdurchsuchung oder irgendeine Form von Verfolgung erlebt.
6: Ein Attest, ein Mandant von mir, der ist sogar, was ist der, Gynäkologe oder Urologe, der hat genau ein Attest ausgestellt. Hausdurchsuchung und Praxisdurchsuchung. Die sind wild geworden. Das ist wirklich von einer Bösartigkeit, auch die ich wirklich mir nicht hätte vorstellen können mit unserer doppelten Nazi- und Stasi-Vergangenheit. Hätte ich wirklich gedacht, da haben wir, es wird immer demokratisch und freiheitsbezogen und grundrechtsbezogen bleiben. Aber da haben sie wirklich jeden, das war ja ein gutes Beispiel dafür, aber auch alle weiteren Ärzte, wer immer das getan hat, was im Gesetz oder in der Verordnung stand, nämlich Befreiung von der Maske, mit Erziehungsattest oder auch ohne, egal. Das haben sie sanktioniert und zwar brutal. Wehe, einer hat sich getraut und erfrecht, das zu tun, was das Gesetz gestattet. Geht bis heute mit den Masern, Impf- und Fähigkeitsbescheinigungen so.
4: Ja, wir haben jetzt ja schon mehrfach angetippt, die Corona-Prozesse, in denen du drin warst. Wenn du das zusammenfassen solltest, die Erfahrungen, die du da mit den Gerichten gemacht hast, wie würdest du das angehen?
6: Sehr frustrierend, also häufig. Eine Show, nach der ich dann gesagt habe, Frau Richterin, Sie hätten mir doch gleich sagen können, egal was Sie vorbringen, egal welche Beweisanträge Sie stellen, egal was dann dabei rausgeht, ich werde verurteilen. Ist ganz klar. Aber wir können die Show 7 Stunden durchführen oder 4. Das habe ich sehr oft erlebt. Das war dann auch der Grund, warum ich gelegentlich dann auch die Empfehlung gegeben habe, dann akzeptiere das oder streite um die Höhe, dass es vielleicht nicht eingetragen wird. Es kostet viel Geld und es ist sehr frustrierend. Aber gestern kam beispielsweise ein sehr schönes, gegenteiliges Urteil, nämlich ein Freispruch in dritter Instanz in der Revision. Da ging es jetzt zwar nicht um Masken, aber die ganze Geschichte passt ja zusammen. Dieser Führen verfassungswidriger Kennzeichen oder Parolen, Deutschland erwache.
4: Ja.
6: Die Renten werden immer weiter gekürzt. Das war definitiv der Kontext. Erste Instanz Freispruch, zweite Instanz genauso. Geht die Generalstaatsanwaltschaft Koblenz in Berufung und wir haben mehrere Stunden verhandelt, Zeugen, diesen, jenes. Es ist absurd. Das Gericht, das war ganz klar, es wird verurteilen. Und die Revision hat das jetzt aufgehoben und doch nochmal das, was von Anfang an klar war, das mag eine Nazi-Parole sein, aber es muss doch auch im Kontext die Gefahr bergen, dass hier wieder irgendwie Nazi-Strömungen. Aber wenn einer sagt, hey, ey Jungs, macht mal auf hier mit den Renten, die Franzosen hätten schon längst Remi-Demi gemacht. Und das hat das Oberlandesgericht Zweibrücken wieder klargestellt und das macht mich wirklich, das gibt so einen kleinen Hoffnungsschimmer auf Rückkehr zur Vernunft und Rechtsstaatlichkeit. Aber wir haben absurde Dinge erlebt. Am enttäuschendsten natürlich die hohen Gerichte, Bundesverfassungsgericht, Bundesverwaltungsgericht. Und da und dort mal so ein kleiner Funke, dass man halt doch die Demo machen kann oder doch seine Meinung äußern kann. Ja, nur, dann kommt wieder die Exekutive, macht wieder eine Hausdurchsuchung, macht wieder alles platt, beschlagnahmt wieder alles. Setzt sich also einfach rotzfrech über höchstrichterliche Rechtsprechung hinweg. Das ist kein Rechtsstaat, wenn ich zwar einerseits sage, ha, das darfst du nicht, und das andererseits dann als vollkommen ignoriere und mit Füßen trete. Und das ist, was passiert.
4: Ist ja schön, dass es immer einen Hoffnungsschimmer gibt, dass es dann solche Urteile wie das von Zweibrücken gibt. Das macht ja dann auch Mut und Lust, weiterzukämpfen.
6: Ja, das ist wirklich eine ganz, ganz schöne Erfahrung, im Moment auch tatsächlich Einstellungen oder eine deutlich mildere Bestrafung, Sanktionierung von den verweigerten Impfbefehlen bei Soldaten. Hm. 5 Jahre später wissen die Truppendienstgerichte jetzt auch, boah, das war vielleicht hardcore, außerdem sind sie eigentlich selber schuld, weil sie brauchen ja nun doch irgendwie jetzt hier eigentlich Kanonenfutter, die rauszuschmeißen, gute Jungs und Mädchen, weil sie die Impfung verweigern. Auch das, da wird es milder und wir finden Lösungen. Deswegen war es auch immer meine Strategie, das hinauszuzögern, solange es geht, diese Verfahren. In der Hoffnung, dass da mehr ans Licht kommt und Erkenntnisse auch bei den Richtern, was ja auch so ist.
4: Du stehst ja auch noch auf der Seite der Anwälte für Aufklärung, ich war jetzt schon bei Walter Weber und den Ärzten für Aufklärung, Anwälte für Aufklärung, gab es ja auch immer wieder Vorwürfe von hohen Kosten bis zu gelenkter Opposition. Wie blickst du auf diese Organisation?
6: Das kann ich so definitiv nicht bestätigen. Wir sind eine Handvoll, dieses 1 Promille der Anwälte. Wir haben etwa 170.000 Anwälte.
4: Ja, auch so viele, ja. Mhm.
6: Einschließlich, glaube ich, auch der Syndikusanwälte, also der, die in Unternehmen tätig sind. Und wir sind so zwischen 100 und 140 Mitglieder, mal mehr, mal weniger. Es gab vermutlich schon Unterwanderung. Mhm. Es gab auch Ärger. Manchmal ist es wie in allen Vereinen, auch Kindergarten. Aber ich bin wirklich glücklich, tollste Kollegen gefunden zu haben. Dort auch ein Plätzchen, wo wir uns treffen konnten, wo wir nicht das Gefühl hatten, wir allein, wir sind irgendwie nicht ganz, wir ticken noch nicht ganz richtig, weil alle anderen sagen es ja anders, sondern mit Gleichgesinnten uns austauschen konnten. Und wir haben jetzt aktuell seit 2 Jahren einen exzellenten, super engagierten, tollen neuen Vorstand, die unseren Verein hier wirklich nochmal in ruhigere Fahrwasser und in große, effiziente Strukturen und Maßnahmen gesteuert haben, mit unfassbar viel Engagement. Also Anwälte für Aufklärung, ich gehöre da ganz eng dazu.
4: Also lebt, es lebt.
6: Es lebt, absolut. Wir machen 2, 3 Veranstaltungen im Jahr. Zuletzt mit Ulrike Gero, Patrick Barb und einigen anderen rund um Frieden. Da haben wir mal ein bisschen sozusagen uns auch außerdeutsch oder außernational bewegt und hier den größeren Blick gewagt. Wir machen wieder im November eine Tagung mit den MWGFD. Ja. Auch wieder rund um Ärzte und diese ganze Medizinergeschichte. Toller Verein, ohne den es sicherlich auch vieles nicht gegeben hätte und der auch vielen Menschen Mut gegeben hat. Da können ja auch die Leute bis heute über das Anwaltsverzeichnis nach Anwälten schauen. Diese Corona-Thematik hat sich jetzt überwiegend erledigt. Das sind jetzt andere Themen, aber ich bin sehr glücklich, da auch sehr engagiertes und aktives Mitglied zu sein und auch den Rückhalt vieler toller Kollegen zu haben.
4: Ich merke das ja auch immer, wie schön das ist, wenn man bei auch ganz anderen Fragen mit Menschen zusammenarbeiten darf, die diese Sache genauso gesehen haben wie man selbst. Das gibt einem so eine Art Sicherheit, dass das auch bei den nächsten Dingen zusammenklappen wird.
6: Ja.
4: Und diese Strukturbildung ist ja was sonst häufig nicht funktioniert, dass Dinge überdauert haben, dass solche Zusammenschlüsse überdauert haben und jetzt weiterarbeiten können. Deswegen ist es schön zu hören, dass die Anwälte für Aufklärung da funktionieren.
6: Ich finde, sie funktionieren gut und ich meine, ihr seid hier und daraus hat sich ja auch eine Tagung entwickelt, die hier bei mir morgen mit einigen wirklichen Größen der Impfkritik...
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3: 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Nach der historischen Wahlniederlage der Berliner SPD hat Fraktionschef Raed Saleh seinen Rückzug angekündigt. Der 49-Jährige will bei der anstehenden Wahl des Fraktionsvorstands nicht erneut für den Vorsitz kandidieren. Damit endet nach fast 15 Jahren seine Zeit an der Spitze der SPD-Fraktion im Abgeordnetenhaus. Die SPD war bei der Abgeordnetenhauswahl auf nur noch 12,1% abgestürzt und erzielte damit ihr schlechtestes Ergebnis in Berlin. Sie landete hinter der Linken, der CDU, der AfD und den Grünen lediglich auf dem 5. Platz. Auch wenn sich in Sachsen-Anhalt keine Koalition aus AfD und BSW abzeichnet, arbeiten beide zusammen an der Organisation des neuen Landtags. Neben Absprachen über wichtige Ämter geht es dabei auch um die Größe der Ausschüsse und die Zuteilung von Räumen. Das Amt des Landtagspräsidenten gehört zu den wichtigsten Positionen im Parlament und soll jetzt an die AfD gehen. Zwar verfügt der Amtsinhaber über keine exekutiven Befugnisse. Allerdings leitet er die Plenarsitzungen und übt das Hausrecht aus, was der AfD in hitzigen Debatten durch Ordnungsrufe bereits mehrmals zum Verhängnis wurde. Eine globale Dieselknappheit, befeuert durch die Kriege im Iran und in der Ukraine, dürfte sich nach Einschätzung von Lagerhaltungsindikatoren und Branchenvertretern frühestens im kommenden Jahr entspannen. Damit setzt sich der Anstieg der Kraftstoffkosten fort. Die Knappheit bremst die wirtschaftliche Aktivität, da Diesel für Landwirtschaft, Industrie und schweren Transport unverzichtbar ist. 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
4: Die Anwälte für Aufklärung da funktionieren.
6: Ich finde, sie funktionieren gut und ich meine, ihr seid hier und daraus hat sich ja auch eine Tagung entwickelt, die hier bei mir morgen mit einigen wirklichen Größen der Impfkritiker stattfinden wird. Sinn und Zweck war auch da für mich, dass wir uns noch stärker vernetzen. Wir kennen uns teilweise, aber genau diese Bindung, genau dieses Gefühl von Zusammengehörigkeit, dieses Gefühl, man kennt sich, man hat schon mal miteinander, was auch nicht nur ein Interview gemacht, sondern ein Glas Wein getrunken oder zusammen eine Veranstaltung gemacht oder zusammen überlegt, das stärkt und das ist auch für mich ein ganz wichtiges Ziel und Strukturbildung, Netzwerke und wir sind natürlich weit hinten dran, außer dass wir die im Vergleich zu den großen Milliarden
4: ganz andere Ressourcen drin. Ja.
6: Wir haben sie nicht. Ja. Wir haben aber unser Herzblut und unsere Berufung, die ich bei vielen, vielen wirklich spüre. Natürlich mag es den einen oder anderen sozusagen Dingsgänger geben, wie sagt man, Trittbrettfahrer, aber die meisten von uns sind wirklich mit Herzblut dabei und wir können auch nicht zurück. Uns wird keiner erzählen, ja, Corona war wirklich schlimm.
4: Nee, mit dem Trittbrett, das lohnt sich ja auch nicht. Wo fährt dieser Zug hin? Der ist ja erstmal im Abseits und in der Isolation. Viele haben ihre berufliche Existenz verloren oder neu erfinden müssen. Insofern lohnt es sich ja auch nicht, einfach mitzumarschieren oder mitzulaufen, weil die Belohnung ist ja nicht sicher. Während bei den anderen die Belohnungen ja sofort ausgeschüttet werden. Mhm. Du hast nach dem Bestseller zur Corona-Impfung Herbst 21 hast du zwei dicke Bücher geschrieben, ja. Zum WHO-Pandemievertrag und zum Masern-Schutzgesetz.
6: Ja.
4: Bist du mit der Resonanz auf diese beiden Wälzer zufrieden?
6: Naja, also mein Corona-Impfbuch, ein Spiegel-Bestseller, das ist natürlich auch der Rubicon-Verlag, der konnte das auch wirklich gut. Der hat ja jedes seiner Bücher da auf die Bestsellerliste bekommen. Das hat sich auch wirklich gut verkauft. Das ist leider mit dem WHO-Pandemievertrag hat sich auch gut verkauft, aber ich hätte mir gewünscht, dass dieses, aber es ist so ein allgemeineres Thema, da muss also jemand ein allgemeines Interesse haben. Bei der Corona-Impfung waren alle betroffen. Ja. Ja, also insofern.
4: Es kam auch zum perfekten Zeitpunkt. Es war Herbst 21.
6: So ist es.
4: Ich dachte ja im Sommer, wenn die das haben wollen, sich das abgeholt haben, dann werden sie uns in Ruhe lassen, aber haben sie ja nicht. Ja. Das ging ja dann im Herbst 21 erst richtig los, der
6: Absolut.
4: Druck.
6: Absolut.
4: Ja.
6: Und ab März 2022 wurde ja die Impfpflicht für das Gesundheitswesen bis Dezember beschlossen. Und das hat Millionen Leute betroffen. Und ich glaube, ich konnte da zumindest einigen helfen. Und es gab ja keinen Impfzwang. Es gab eben die Sanktionen. Ja, willst du dich nicht impfen lassen, verlierst du deinen Job. Nur, dass ganz viele ihren Job nicht verloren haben.
4: Ja.
6: Ich habe immer geschrieben, haltet durch, macht's nicht, haltet durch, haltet dagegen und auch haltet die Klappe, stillschweigen. Und es hat sich von alleine erledigt und in Luft aufgelöst.
4: Und also ein paar von den Soldaten, die sind an der Duldungspflicht natürlich so gescheitert, dass sie raus müssen. Ich habe neulich Alexander Bittner getroffen, der ist raus aus der Bundeswehr.
6: Ja, die meisten sind raus. Ja. Aber ich habe zum Beispiel einen Fall, der ist noch immer drin. Und der hat nicht nur die Impfung verweigert, der hat sogar einen gefälschten Impfpass. Hm. Und das ist eigentlich vollkommen inakzeptabel. Und
4: aus Sicht der Bundeswehrführung?
6: Verstehe ich auch aus Sicht der, also die ich kann jeden gefälschten Impfpass verstehen. Sie haben uns angelogen, schamlos, auf Kosten der Gesundheit und des Profits und welcher Gründe auch immer. Das ist Notwehr für mich, weil man als Nicht-Geimpfter, wie kommen die dazu, mich auszuschließen vom gesellschaftlichen Leben oder vom beruflichen? Das ist ja absurd. Aber In der Tat, Sie haben bei der Bundeswehr brutal zugeschlagen. Hast du Disziplinarverfahren, du hast Kürzungen, du hast das Verbot. Gut, du hast erhebliche Kürzungen, musst aber auch nicht zum Dienst. Ja? Manche konnten auch Nebenjobs haben. Also es war nicht ganz so tragisch. Manche sind rausgeflogen. Einer ist sofort rausgeflogen. Da gab es die Duldungspflicht noch gar nicht. Der war ins Baltikum befohlen. Okay. Und hatte, es war noch 2020, hatte diese Impfung verweigert, flog sofort raus. Wir haben dagegen noch geklagt und dann kam diese ganze Kriegsszenerie. Da habe ich gesagt, Mandant, eigentlich können Sie froh sein, weil Sie werden mit dieser, so mit diesem Rausschmiss im Zweifel natürlich auch nicht angezogen werden, auch nicht als Reservist. Also manches hat sich dann, und die haben dann tatsächlich, das wirst du vielleicht auch wissen und erleben, und auch ich, die ich natürlich weiter als Anwältin tätig bin, aber eine ganz andere, jetzt ganz andere Sachen mache, der hat sich dann natürlich auch neu orientiert und ist happy und will gar nicht mehr zurück. Also das ist dann auch so total abgeschlossen und Vergangenheit, das. Aber es wurde hart verfolgt.
4: Das Masernbuch habe ich jetzt ja studiert, bevor wir zu dir gekommen sind. Du schreibst dort, dass die Masernimpfpflicht, eingeführt am 1. März 2020, dass das ein Testballon für Corona gewesen sei. Was macht dich da so sicher?
6: Wir hatten zuletzt in Anfang der 70er Jahre, bis Anfang der 70er Jahre, die Pockenimpfpflicht für etwa 100 Jahre.
4: 76 abgeschafft.